0: dass es nicht einmal, also das ist noch ein bisschen schade beim Geld, manchmal. Man ist viel kreativer, wenn man es nicht hat. Weil man sich dann kann ausmalen kann, ja, wenn ich das hätte, dann würde ich natürlich gerade das und das und das und das. Und nachher wird es ein bisschen schwieriger, weil du dann immer von Anfang überlegen, oder was mache ich jetzt? Oder was sehe ich jetzt? Und so. Und das ist vielleicht etwas, was ich meinen Kindern ähnlich weitergeben will, wie ich selber das mitbekommen habe mit dem Geld. Also, es geht, wenn man dran glaubt. Irgendwie. Und es gibt einen Weg dazu. Und man kann arbeiten, da in der Schweiz zum Beispiel. Ich muss ja nicht Musiker sein. Ich habe auch alle anderen Jobs gemacht. Noch meine Frau, noch schwanger mit meinem ersten Sohn, sind wir Schulhaus putzen. Bevor die Stubengänge angefangen hat oder so. Also, das ist so ein bisschen das eine. Und das zweite ist das Glück einfach. Ich habe das Glück irgendwie dort durch. Auch gehabt, wirtschaftlich. Irgendwie, dass ich auch mit dem zufrieden gewesen bin, was ich hatte. Andere haben mehr gehabt. Ich würde jetzt nicht sagen, wir sind jetzt mega. Das Materielle, es hat immer die Liebe durchgedrückt. Das ist nie ums, also in dieser grossen Familie, das ist vielleicht auch wieder ein Glück. Weißt du, man hat vieles müssen teilen. Und das ist irgendwie, das haben wir irgendwie besser können als andere. Ich weiss auch nicht, aber ich kann besser können akzeptieren, auch, dass ich nicht von allen weiss, was haben sie bekommen. Und der jemand braucht ein bisschen mehr und der braucht ein bisschen weniger. Und irgendwann, für mich, kann ich sogar wirklich dort loslassen, das auch zu merken. Fairness zum Beispiel ist so etwas, wo ich das Gefühl habe, das verwechselt man manchmal so ein bisschen. Das ist so ein bisschen, die Natur ist irgendwo nicht fair. Das ist ein Menschenkonzept, wenn wir das Gefühl haben, wir müssen es jetzt so allen verteilen. Und aber dazu streben, dass alle können wachsen, das ist etwas, wo wir können. Aber in seinem Mass, also so individualisiert aufwachsen, wie ich das können, ich weiss nicht, wie meine Eltern das gemacht haben. Das ist unglaublich. Bin ihnen mega dankbar. Und auch meinen Geschwistern, für das, was ich da mitnehmen darf. Und ich gebe mir Mühe, aber ich merke immer wieder, dass es eine grosse Herausforderung ist, das irgendwie auch loszulassen und können akzeptieren, hey, ich bin jemand anders. Ja, ich bin nicht meine Eltern. Ich habe eine andere Situation. Und ich probiere daraus das Beste zu machen.
1: Auch wieder sehr, sehr schön gesagt. Hey, das hat etwas gebracht an die Indienreise.
0: Danke. Danke.
1: Hey, 2019, wo wir gestartet sind.
0: Ja.
1: Es ist ja hure schnell durch die Decke gegangen, was ihr da gemacht habt. Also, ich kann mich irgendwie erinnern, ich weiss nicht, Peter Sturzenegger ist schon einer der ersten krass grossen Songs gewesen, oder?
0: Ja.
1: Würdest du auch sagen?
0: Ja.
1: Ich bin dort irgendwie, an so einer Kellerparty einer, wo da irgendetwas organisiert hat, und dann hat einer Song abgedruckt, und ich dachte, hey, so krass geil. Eigentlich so einfach, aber das ist ja das Schwierigste, muss man immer sagen, was so einfach tönt irgendwie.
0: Ja.
1: Aber es ist sau geil.
0: Ja.
1: Und dann, also, seitdem habe ich euch eigentlich immer so ein bisschen verfolgt. Ich will leider noch nie live schauen, aber hole ich sonst noch nach. Aber das ist so krass. Und hast du gewusst, es für mich so rückblickend, aber rückblickend, eben, kannst du immer sagen, tönt das wirklich so, als hätte man das perfekt so durchgeplant, der Erfolgsweg? Fast wie aus einem Bilderbuch.
0: Ja, das ist jetzt schön. Also ich glaube, das Leben, also weißt, wenn man sieht, wie ein Mensch entsteht und wie der durch das Leben geht und erlebt und stirbt. Also der Plan, wo da einer hatte, um so etwas zu machen, oder jemand, oder ja, das können wir uns nicht denken. Mhm. Und das ist so für mich. Also, nein, ich habe das nicht gewusst. Logisch habe ich es mir irgendwo schon lange mal erhofft. Und ich war irgendwie genug jugendlich auch gewesen. Weißt, so ein bisschen, Jugend hilft schon viel. Einfach machen, nicht überlegen, zu viel im Leben. Es wird schwieriger jetzt, sind wir älter. Jetzt tun wir, klappt es echt, ist echt ein gutes Lied.
1: Man wird ein bisschen mehr Schiss im Alter, gell?
0: Voll. Man wird auch träger dort durch. Und das war gerade noch ein guter Moment gewesen, dort bei dieser Peter Sturzenegger. Also, das ist so getränkt, das Lied, weißt du, ja, wie du sagst, es hat mega viel Brüderliebe für uns dort innen. Es geht so um Enttäuschungen und es hat so ein gewisses Tempo und komm, mach vorwärts jetzt einfach web. Ist ein bisschen ähnlich wie Gösch und Airolo. Wir haben so die zwei Songs. Das eine ist ein bisschen der Moritz und das andere bin ein bisschen ich. So, und das beschreibt so ein bisschen unser Projekt.
1: Jetzt habe ich gerade das von Moritz gewählt.
0: nein, weißt du, also es geht immer um beide. Yeah. Beide Songs gibt es eben nicht, wenn es nur den Moritz gibt oder wenn es nur mich gibt. Es beschreibt so das Zusammensein. Aber, also ich habe das definitiv gar nicht mega probiert, mit dem Kopf dann mir zu denken und jetzt anfangen zu planen und weißt, oh, Achtung, es geht ab, jetzt muss ich so oder jetzt muss ich so, sondern Boden behalten und da helfen dann wieder 10 Jahre mega viel, die haben ja eh alles schon erlebt. ja, das ist auch ein mega Geschenk, die behalten dann gut auf dem Boden dort durch, ja.
1: Und dann ist es aber gleich so vom Style her, wo wir gewusst haben, es funktioniert, sind ja schon auf dem geblieben, oder?
0: Ja.
1: Du würdest natürlich sagen, nicht, weil du schaust das mit anderen Augen an.
0: Ja, das ist vielleicht so. Also, nein, wir sind schon auch dort geblieben. Ja, es ist auch irgendwie...
1: Also wieso sollte es auch ändern, wenn es ja funktioniert?
0: Ja, und nicht einmal wegen dem Funktionieren. Es macht so Spass, die Leute sehen, wie sie Freude haben. Und ich habe selber an dem Freude. Also, es gibt auch nicht, ich muss auch nicht zwangshaft jetzt mich neu erfinden. Oder weißt du so? Eben,
1: es kommt
0: sowieso. es, ich muss gar nicht aufhalten. Yeah. Eben, nein, das geht alles vorbei, da bin ich mir sicher. Das ist irgendwie, nein. Das, aber, es hat immer wieder Momente gegeben, wo wir haben müssen Ja sagen zu der rot-weissen Ding. Und es ist immer wieder gut, dass wir uns das auch immer wieder überlegen. Und dass wir uns fragen, wollen wir mal grün-weiss? Und wir probieren es immer wieder. Wirklich. Und bis jetzt ist es wie bei dir beim Flowcast, ist eben rot-weiss.
1: Eben, siehst du, ich kann mich extra anpassen. Nein. Ist auch schon immer so gewesen, je und je.
0: Nein, das ist vielleicht dann auch mit dem Älterwerden. Irgendwie lernt man ja die Sachen auch schätzen, die sind. Und man lässt sie auch gerne ein bisschen dort. Und man probiert vielleicht, oh, vielleicht kommt mir noch etwas Neues in den Sinn. Und dann merkst du, nein, vielleicht auch nicht. Nein, ich habe eigentlich keine Angst, dort durch, ich muss mich jetzt nicht gerade, also eben, jetzt sing meinen Song ist das beste Beispiel. Das ist in dem Moment gekommen, wo ich es gebraucht habe. Ich habe es nicht, ich habe ihm Dodo angerufen, er hat mir angerufen. Ja.
1: Wie er schreibt, also mega oft, wenn ich auf Social Media gefragt habe, was soll ich unbedingt noch stellen, ist wirklich die Frage gekommen, wer schreibt die hohe kreativen Texte?
0: Ja, das ist so unsere Kombo. Das ist, wir sind das Dritte. Der Georg, der Moritz und ich. Und wir sitzen miteinander her und wir lassen uns einfach den Flow. Und wir haben alle unterschiedliche Momentum. Der Moritz ist, aber der ist so genial. Der sagt so, der Schnupf Doggy Dog zum Beispiel oder so. Das ist so genial. Das müsst ihr zuerst mal vor die Augen führen. Wir machen so Volksmusik, Hip-Hop und dann sagt er, der Schnupf Doggy Dog. Das ist schon... Ja, so Chef-Move. Der Georg ist unglaublich strukturiert, hat ein unglaubliches Gefühl für, jetzt muss ich es da dann wieder reimen und jetzt so viel Silben und so. Und ich bin der, wo in der Tiefe schaut, dass es so verschiedene Facetten darf haben. Also der Schnupf Doggy Dog darf dann zwar, oder wir haben zum Beispiel auch «Mach's wie der Jean-Claude, ein Gläschen Van Damme». Und das ist auch so etwas, die Westschweizer, weißt du, mit dem Fandam und der Jean-Claude, der ein Westschweizer ist, und der Jean-Claude, der der Fandam ist. Und also so die Mehrschichtigkeit, das ist wahrscheinlich etwas, was ein bisschen bei mir ist. Das ist wie das, ich kann noch gut Konzept, komplizierte Konzept in mir innen lassen. Irgendwie. Und in dieser Kombo gibt's dann manchmal ganz lustige, super Texte und manchmal auch nicht so. Es ist auch dort so. Also, wir haben auch viele Sachen wahrscheinlich gemacht, wo wir nachher gedacht haben, Ja. Hätte es auch schon besser gegeben, aber die hört man dann halt nicht so.
1: Okay, gut. Hey, wir haben vorhin noch über Geld geredet und meine Frage an dich ist gerade, weil ich muss schnell einen Podcast-Sponsor erwähnen.
0: Ah ja, super.
1: Wie gut bist du im Investieren und investierst du auch?
0: Nein, gut, voll nicht. Für das habe ich eben eine Zusammenarbeit. Erstens mit meiner Frau und zweitens mit meinem Management und so. Hey, ich mache das, also investiere einfach in meine Kunst und in meine Familie.
1: Perfekt. 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
0: Geil.
1: Und ihr könnt das genauso
0: super,
1: machen.
0: Super, jawohl.
1: Split Invest ist auch noch eingeblendet und in den Shownotes.
0: Super.
1: Hey, weißt du, muss ich unbedingt dich jetzt fragen, es ist mir vorher durch den Kopf gegangen, ich muss mal erzählen, was mir auffällt, hure viele in dieser kreativen Branche sind mal Lehrer gewesen.
0: Ja, das glaube ich.
1: Warum?
0: Ja, ich glaube, früher war das so ein bisschen der einzige Beruf gewesen, wo man hat können, sich erstens rausnehmen, weißt, zeitlich unabhängig zu arbeiten. Weil die Schulzeit ist ja beschränkt und dann hast du als Lehrer vielleicht auch ein bisschen weniger vorbereiten und ein bisschen mehr fürs Konzert vorbereiten. Und zweitens ist Lehrer sein auch ein kreativer Beruf und hat mit Menschen zu tun. Also es geht ja dann irgendwie auch ein bisschen in dieser Branche um etwas Ähnliches. Also wir sind auch ein bisschen Lehrer, wenn wir auf dieser Bühne stehen und dann auch ein bisschen dozieren und so ein bisschen. Ja, vielleicht das. Weiss es nicht, wieso es die anderen sind. Bei mir ist es so und bei Moritz auch. Also das ist auch etwas, bei uns ist es jetzt einfach etwas, was uns im Blut liegt, glaube ich. Ja.
1: Okay, also so ein bisschen Talent, wo ich...
0: Ja, Kind und Liebe und, yeah. Und sich darum kümmern, um Kind und um die Zukunft. Und so, das haben wir mitbekommen, auch von daheim.
1: Hast du dich schon mal gefragt, auch, wieso du das Ganze machst? Was du machst? Also in dieser Auszeit wirst du es ja wohl gefragt haben. Also ich ja. Wollte auf das rausziehen, auch ein bisschen so, ich habe das letzte Mal, glaube mit dem Mann von Divertimento vom Gabriel diskutiert und dann ist mir so aufgefallen, oder wir haben so beide gesagt, hey, eigentlich alle, die da raushängen, und also ich nehme mich ja da nicht aus, weil wir sind ja jetzt vor einer Kamera, wenn wir uns einfach den Leuten zeigen, haben wir das Bedürfnis? Das
0: ist eine gute Frage.
1: Hast du das schon mal überlegt?
0: Was meine Aufgabe ist, das habe ich mich vielleicht schon mal gefragt. Und manchmal habe ich so wie das Gefühl, ich habe eine Funktion oder irgendwie so etwas. Aber ich glaube eigentlich nicht. Ich glaube, wir sind da zum Vorbeigehen.
1: Das ist auch gut gesagt. Aber ich meine, bei dir ist es ja noch einfach zu geben, wenn das willst du dir selber schön reden mit der Vision, hey, ich will einfach die Leute zum Lachen bringen und dass sie eine gute Zeit haben.
0: Ja.
1: Das sagen ja noch viel dann.
0: Ja, aber dann würde ich
1: aber mich auch,
0: ja
1: auch wieder...
0: Ja, aber dann würde mir... Also ich will ja einfach mein Leben erleben. Und das erlebt sich für mich so. Und da haben die anderen Leute irgendwie Teil dran. Aber am Schluss glaube ich, eben sind wir... Also, es ist ein Geschenk, so das dürfen zu leben und andere zu stimulieren. Und das ist, ich bin jetzt da an dem Punkt, aber ich bin mir auch bewusst, ich könnte ganz neu mit anders aussehen. Irgendwie, wieso ich das jetzt mache? Nein, ich habe im Fall, seit ich Kind habe, hat sich das auch so ein bisschen, die kommen und die sagen, ich habe Hunger. Und dann kannst du schon fragen, ja. Nein, irgendwie, habe ich das Gefühl, dann geht es auch ein bisschen schnell vorbei. Nein, ich habe mich jetzt nicht mehr so gefragt, wieso ich das so mache. Mache das aber, du hast schon recht gesagt, in diesen Pausen hinterfrage ich das Ganze, was ich mache. Und dann gibt es auch ein zweites Ich in mir, oder, wo denkt, hey, du doch wieder mal ein bisschen, so ein bisschen anders. Und dann merke ich, ja, aber du machst ja das. Und dann muss ich ein bisschen mit mir selber reden. Und dann beobachte ich mich. Und dann bin ich dankbar. Und dann glaube ich auch, eben, es kommt auch wieder anders. Und die alle, die da aussen im Gang hängen, eben, auch die gehen alle vorbei. die Körper und alles das Zeug, das ist irgendwie auch nur gemietet. es ist ja lustig, oder? Wir alle, ja, wenn wir uns einfach den Leuten zeigen, ist das etwas Schlechtes, wenn wir sich den Leuten zeigen? Wieso? Nein, ich könnte mir jetzt nicht sehen, dass das etwas Schlechtes ist. Wir sind soziale Wesen, aber wir sind Menschheit. Und es gibt halt einen, der irgendwie da gerade in ist. Ich habe mal gemerkt, dass es in der Musikszene genug Fans für alle gibt. Und man, dass man, die Management sagen einem immer, ja, du bist der Beste und so und so. Und das wollen sie ja, weil sie wollen dich ja noch einmal herbringen. Mhm. Aber eigentlich hat es genug für alle. Und es lebt eigentlich auch davon, vor allem von diesen Leuten daheim, die jetzt bei dir den Podcast hören, die machen, dass es uns gibt. Sonst würden wir da in der Wand hängen und würde einfach niemand interessieren.
1: Ja, voll.
0: ja, das ist auch eine Frage von der Grösse, das lernst du auch in Indien. Also, die Inder interessiert einfach wirklich nicht, wer da an der Wand hängt. Das ist dann nicht unfällig gleich.
1: Ja, yeah, voll. Und ich höre es auch immer wieder, oder auch von Leuten, die im Ausland gelebt sagen immer, oder von Leuten, die im Ausland waren und in die Schweiz kommen, sagen immer, hey, in der Schweiz, die zweite, dritte Frage ist immer so, was machst du beruflich? Man definiert sich auch genau, über das.
0: Voll.
1: Und dann kommt das gar nicht so.
0: Nein.
1: Keiner fragt, wie viel du verdient hast, wie viel du verdienst, was du machst.
0: Aber das ist wahrscheinlich unser Spiritual. Das
1: ist wahrscheinlich,
0: ja.
1: Darum funktioniert da alles auch so, wie es sollte.
0: So, vielleicht oder da. Ja.
1: Auf dem Standard.
0: Das ist möglich, oder? Ja. Also, das sagen wir uns ja dann auch. Wir brauchen den Standard. Aber weißt du, in Indien leben die Leute auch gut und sie haben nicht den Standard. Es ist viel deftiger, aber auch die Leben gehen vorbei. Ich weiß
1: absolut.
0: Nicht.
1: Aber vorbei, hast du Schiss vor dem Tod oder überhaupt nicht?
0: Oh,
1: jetzt sagst du, nein, so wie du redest.
0: Nein. Ich glaube, manchmal, das ist schon etwas, wo, also es kommt jetzt darauf an, der Tod für mich oder der Tod für jemand anders oder so. Es ist etwas, wo mich begleitet, schon das Leben lang. Ich habe irgendwie eine Kommunikation mit dem, ich spüre das amis, so bei den Leuten rundherum. Es zieht mich amis an, der Tod. Auf eine komische Art für mich. Ich bin dann plötzlich dort, wo es dann irgendwie ist. Und das macht mir vielleicht manchmal Angst, aber ich weiss auch, dass, oder ich weiss, oder ich rede mir jetzt gerade ein bisschen ein, die Angst ist auch der Weg vom Leben. Und wir alle wissen es dann irgendwann, wie das ist mit dem Tod.
1: Brauchen wir das Wort Mut wieder, oder?
0: Ja,
1: definitiv. Genau. Aber was heisst anziehen zum Tod? Also kannst du wie mit, also du spürst das, wenn etwas passiert, oder? Kannst du mit denen reden, oder was?
0: Nein, ich bin immer wieder an so Ort gelandet im Leben. Zum Beispiel, aber das haben vielleicht andere genau gleich, aber meine Grossmutter, bevor sie gestorben ist, bin ich dann 3 Monate bei ihr gewesen. Und ich habe sie vorher aber 20 Jahre quasi einmal, zweimal, vielleicht ein halbes Jahr gesehen oder so. Es zieht mich so an und ich spüre das. Und mein Grossvater, der gestorben ist, auch der, das zieht mich irgendwie an. Und dann, ich habe eine lange Geschichte für mich selber in mein Leben genommen, eben mit dem Stein, den ich ihm dann gegeben habe und so. Und in Indien ist eben das auch noch krass, dort in Varanasi, dort kommen die Leute sterben. Wow. Und in Indien, manchmal, wenn sitzt du in einem Bus und fährst irgendwo einen Bergtour auf und der Buschauffeur überholt, weisst du, aussendurch in der Kurve. Ja. Nicht dort, wo er es sieht. Da ist irgendwie das Gefühl, die haben das Gefühl, jetzt sind sie noch näher beim Tod. Das ist noch besser. Und es ist auch ganz schrecklich. Nein, wie soll ich sagen? Ich spüre es einfach an mich. Ja, glaube ich irgendwie. Das ist so. Aber das machen andere Leute sicher auch. Okay. Ich glaube, das gehört zu unserem Leben. Ja. Genau gleich, wenn wir Kinder begleiten, wenn sie geboren werden, begleiten wir sie auch in den Tod. Ich glaube, es ist auch nichts, dann irgendwann auch nichts Schlimmes, sondern auch etwas Schönes, habe ich das Gefühl. Ja.
1: Wie hast du dich verändert, seit du Kind hast? Macht es mit einem etwas?
0: Ja, mega fest. Alles. Alles anders.
1: Also bist du fast ein anderer Mensch. Sachen, die wichtig sind, sind nicht mehr wichtig und so, oder?
0: Nein, ich habe das schon noch in mir drin, aber irgendwie die Welt hat sich verändert. Es gibt definitiv jemanden, wenn du Tod angesprochen hast, oder Tor, wo ausgehen, Hauptsache mein Sohn hat Haar.
1: Ja.
0: Bei mir, das ist irgendwie dann, die Liebe multipliziert sich auf einen, und das Ich teilt sich irgendwie, und es ist so,

0: Herausforderung. Und es ist einfach mein Leben, es ist so mein Inhalt. Also, es dreht sich jetzt alles um das. Also, ja, das ist das Wichtigste.
1: Wie alt sind deine Kinder? Verratest du das?
0: 3 und 5.
1: Und was würdest du mit auf den Weg geben, wo dem nächstes Kind bekommt? Was ist das Wichtigste als Vater?
0: Ah! haben wir mal einen guten Kollegen gesagt, der hat gesagt, manchmal muss man so lachen und nichts sagen.
1: Sehr schön. Haben wir alle noch etwas gelernt.
0: Ja, lachen und nichts sagen, vor allem mit der Frau kommt.
1: Das ist auch das Rezept, wenn du im Loch bist, eigentlich einfach das machen, gell? Mit dem Kugelsäbel.
0: Ja, das weiss ich gar nicht.
1: Doch, habe ich mal gelesen. Wenn du irgendwie traurig bist, wenn du mal eine Situation hast, wo du nicht so gut bist, nimmst du einen Kugel zwischen den Zähnen.
0: Ja.
1: Und irgendwie dein Körper macht etwas mit dir.
0: Super, ja, der Körper hilft dort damit schon.
1: Weil du bist ja plötzlich fröhlich. Ich habe letztens in einem Buch gelesen, das ist mega crazy. Leute, die Suizidgedanken haben und also ein Sorgentelefon anrufen, das erste, was sie sagen, ist, schau auf den Himmel.
0: Ja.
1: Ah, die sind wahrscheinlich so, weißt du, so kurz, ich bin im Loch, ich mag nicht mehr.
0: Ja, also es ist ja noch, der Körper und der Geist, die haben unterschiedliche Rhythmen so im Leben. Der eine folgt damit dem anderen. So, und dann hilft es manchmal, im Körper einen Stimulus zu geben, wo dann der Geist nachher wieder checkt, ich bin auf der Erde.
1: Voll.
0: Wenn man
1: voll
0: in den Himmel schaut, merkt man wahrscheinlich, dass man auf der Erde ist.
1: Genau, und es irgendwie ist auch positiv. Es ist ja wie wenn du so durchs Leben laufen, eigentlich so. Oder?
0: Ja, ja.
1: Hey, du hast ja dein Album mitgebracht und nach dem Gespräch reut es mich eigentlich fast, dass ich jetzt verlose. Sag ich ganz ehrlich. Aber wer kommentiert auf unserer Plattform oder ein E-Mail macht an die geblendete Adresse, hat die Möglichkeit, das Unterschriebene von dir und deinem Bruder Album jetzt zu gewinnen, weil es ist echt dein Lieblingstrack. Ich nehme an, Nummer 4. Liebe.
0: So schön. Hey, für unsere Brüderschaft hast du das Tripptopp getroffen, Liebe. Aber mein Lieblingstrack ist ein bisschen 15 km/h. Der Vibe, und das beschreibt eben meine Söhne, wo sie gelernt haben, Velofahren. Boah, dann sind sie am nächsten Morgen zu mir gekommen und haben gesagt, Papi, mein Velo, schau mal den Sattel, wie Ferrari. Und dann, mit dem fahre ich. Und dann treten sie voll. Und ich bin mit dem E-Bike nebendran und schaue auf den Dach und sehe 15 km/h. Und sie sind voll im Feuer. Und der Song beschreibt für mich auch so mehrschichtig das Leben. Man kann es auch aus der Perspektive von einem Velo sehen. Oder man kann es aus der Perspektive von Hip-Hop. Es geht um Pause, es geht so um Zeit und so. Und es ist so ein bisschen, ja, den habe ich persönlich. Haftet das, weil das meine Kinder sind. Und dann ist es aber so bei unserer Musik, ich habe alle Lieder gegeben. Liebe finde ich mega schön zum Performen. Ja.
1: Yeah.
0: Ja, schön. Ja, ja. Ich habe noch viel Liebe.
1: Also unbedingt hören, überall streamen. Eben, ich habe über 35 Millionen Streams. Unglaublich. Swiss Music Awards hat gewonnen zum, was ist die Kategorie?
0: Streaming.
1: Streaming, oder auch?
0: Das gell? Ist eben das Unglaubliche, ja.
1: CD verkaufst du noch 500, oder?
0: Nein, also ich weiss nicht. Weißt du, es haben uns auch ein paar Leute gesagt, ja, ihr seid doch mehr jetzt da so beim Volksmusik und so. Aber beim Streaming mit dem EAZ und mit dem Hecht.
1: Das ist wirklich hure crazy, Mann.
0: Es ist mega schön. Danke vielmals.
1: Danke, ja. Und, danke auch im Namen vom ganzen Team von euch. Ich habe mich noch gefragt, ich bin ja auch manchmal im Radio und in welcher Kategorie stuft man eigentlich die Musik ein? Ich könnte es jetzt wie gar nicht so richtig sagen. Also wenn du Scharen musst wählen.
0: Das ist jetzt gut, dass du das sagst. Weil wir fragen uns ja amüs, ja, beim Radio, weißt du, manchmal gibt es nicht so viel jetzt unsere Musik. Gewisse schon. Und Radios sind ja mega wichtig. Aber beim Radio musst du ja wahrscheinlich dann das machen. Und dann musst du so. Und unsere Musik ist Kategorie Urban Ländler und die ist vielleicht noch keine Schublade mit dem angeschrieben. Ich weiss es im Fall auch nicht. Ich bin froh, dass du das machst. Ich finde es mega schön. Und auch allen Radios mega dankbar für den Job, den sie machen. Das ist mega wichtig. Ich könnte das, glaube ich, nicht so gut, ja, jetzt wie ihr. Und eben, wir haben nicht einmal einen richtigen Namen gefunden, jetzt Urban Ländler, sagen wir.
1: Finde ich noch gut. Übernehmen wir so. Hey, gibt es noch irgendetwas, wo du möchtest da draussen mit auf den Weg gehen?
0: Ja, mein Bruder, der da draussen sitzt, danke fürs Warten.
1: Danke auch.
0: Dass ich da rein durfte.
1: Das nächste Mal darf er.
0: Ja, allen Leuten, die unsere Musik hören und nicht nur allen Leuten, die unsere Musik hören, sondern allgemein die Leute, die Musik hören. Eben, es geht eigentlich viel mehr um das Phänomen Musik. Es spielt gar nicht eine Rolle, wer. Die Schweizer Musikszene lebt von den Leuten, die

0: davon. Und das propagieren wir eigentlich im Urban Ländler. Es spielt eben keine Rolle für die Form, sondern lass einfach Musik, hab Freude, geh raus, tun die Freude teilen. Und dann ist, glaube ich, die Welt ein Stückchen weit fast in Ordnung.
1: Wunderbares Schlusswort. Und wenn ihr die coolen Menschen mal live haben gesehen, es gibt auch eine Tour, wo wir unterwegs sind. Sammy-Klaus-Tour
0: heisst, genau.
1: Ich habe gesehen, schon recht gut gebucht. Also muss mich noch
0: ein bisschen sputen,
1: wenn wir da noch ein Zeichen will ergattern.
0: Ja, jetzt da, ich weiss nicht, wo deine Sendung oder wo deine
1: National.
0: National, nein. Wir sind auf der Sammy-Klaus-Tour und du hast völlig recht. Es läuft relativ gut mit den Tickets. Ich muss jetzt einmal, wenn die Leute fragen, ob ich gestern ist der Platz sagen, muss ich sagen, weißt du, wenn es voll ist, dann kann ich keine Gästelistenplätze geben. Darum lieber jetzt noch ein Billett nehmen. Mhm. Wir sind überall, Wattwil, Chur, Burgdorf, Bruneck, Rotturm, Bar, Sursee, Uster, Brieg.
1: Ganze Schweiz. Schaut auf der Webseite an. Ich nehme sie in die Shownotes rein.
0: Super, tief top. Okay.
1: Super. Hey Aurel, vielen Dank, bist du da gewesen. Auch deiner Familie
0: danke vielmals, einen
1: lieben Gruß und weiterhin ganz viel so Erfolg, wie ihr es habt. Das ist wirklich unglaublich. Es ist eine riesen Erfolgsgeschichte, die ihr da schreibt. Meine letzte Frage jetzt ist 1 bis 10. Wie fest bist du noch im Flow?
0: Hey, etwas zwischen 7 und 9.
1: Ah, das ist gut. Ich habe 9.
0: Ganz gut. Tipptopp. Danke vielmals, Flavio.
1: Alles Gute.
0: Danke, super. Mega lässig.

0: Herzlich willkommen zum Top Hoch 3. Heute mit einem ganz besonderen Gast. Er baut seit Jahren Sachen, die die Welt eigentlich nicht braucht. Wie man auf die Idee kommt, das verratet uns nämlich gerade selber. Herzlich willkommen, Stefan Heuss. Schön, bist du im Top Hoch 3.
1: Ja, hallo. Ich freue mich auf das Interview.
0: die grosse Breite, kann ich mal sagen, die hätte ich kennenlernen an der Seite von Jacopo Müller im Schweizer Fernsehen, wo du Erfindungen präsentiert hast, wo eigentlich niemand braucht. Bist du so ein, wie sagt man dem, bist du ein anti-lösungsorientierter Mensch?
1: Nein, das sind eigentlich alles Lösungen. Also, nein, ich arbeite extrem lösungsorientiert. Also, ich suche mir eigentlich immer ein Problem und suche dann nachher eine Lösung, oder?
0: Das ist ja jetzt ein bisschen zum Wummwort, oder? In die Höhle der Löwen, Deutschland, in der Schweiz, da wo kommen die Leute, die zum Teil richtig gibt. Problemlöser im Sack haben. Hast du dir nie überlegt, dass man einfach mit deinen Erfindungen, wenn man die verfeinert, wirklich könnte richtig Geld machen?
1: Ja, es ist eben, ich habe schon mit vielen Leuten geschwätzt aus dieser Branche. Und als Privatperson, also Privaterfinder, ist es enorm schwierig, um wirklich etwas in bare Münzen umzusetzen. Oder? Weil die Patente sind einfach erstens so teuer und man muss dann auch können produzieren, oder? Also man glaubt, wenn man etwas veröffentlicht hat, hat man glaubt 2 Jahre Zeit. Also am ersten Mal von dann an, wenn es in der Öffentlichkeit war, quasi ab Sendung, oder, hätte ich jetzt 2 Jahre Zeit gehabt, um das auf den Markt zu bringen, oder? Und jetzt von 0 auf 100, das wäre ja unglaublich, wenn ich da eine Fabrik bauen und die Geldgeber haben und alles, oder? Das ist extrem schwierig.
0: Ist noch nie jemand im Publikum gesessen und gefunden, hey, das ist eine sackstarke Idee, da machen wir etwas draus?
1: Ich habe mal ein Telefon gehabt, das ist recht lässig von jemandem, der so eine Plastikfabrik hat, wo so Gemüsehöbel und weiß nicht, Kleiderbügel und so Sachen herstellt, und der produziert wirklich Objekte für die Messen und so, die dort so verkauft werden. Und das sind ja eigentlich grosse Vorbilder von mir, so die Verkäufer von diesen komischen Tools und so, oder? Und er hat gesagt, ja, er hat da noch irgendetwas, wo noch nicht ganz funktioniert, und ob ich das noch könnte quasi fertig erfinden und so. Und ja, ich hätte das auch gerne gemacht, aber ich habe dann irgendwie nichts mehr gehört von ihm.
0: Schade.
1: Ja.
0: Oder er hat die Idee geklaut und im Geheimen weiterentwickelt.
1: Ja, eben, ja, genau. Vielleicht, ich bin nicht so viel an der Olma oder so. Vielleicht sind dort alles meine Sachen in China hergestellt und ja, laufen dort die warme Weckli, haben wir es richtig verkauft.
0: Vielleicht müssen wir mal schauen, wie heissen all die Online-Shop-Portale auf Amazon.
1: Ah, ja, genau, genau. Ja,
0: du findest das ein oder andere und bekannt. Du, mit deinen Erfindungen stehst du auf Bühne. Dein aktuelles Bühnenprogramm heisst, die grössten Schweizer Patente. Was sind das so für Patente, die du da präsentierst?
1: Ja, also es geht eigentlich immer um eine Art Lebenshilfe, oder? Also es sind eigentlich, anstatt dass man irgendwie jetzt um sein Leben verbessern, zum Psychologen geht oder so, komme ich auf den Plan und probiere das technisch zu lösen, oder? Also alles dort, wo man ansteht, irgendwie Hundekegel auflesen mit diesen grusigen Säckli, oder dass man Essen hamstern im Restaurant. Oder wenn man sich beim Arbeiten verkrampft und man will irgendwie sich wieder ein bisschen auflockern oder so. Für das habe ich alles so Tools erfunden.
0: Und wie entstehen diese Erfindungen? Also laufst du schon so mit so offenen Augen durchs Leben, dass du findest, aus dem könnte man etwas machen? Oder bist du einer, der sich Probleme aussucht und findet, von da gibt es einfach noch nichts? Wie gehst du an das her?
1: Also der Weg ist meistens jedes Mal wieder völlig anders, oder? Aber es gibt so ein paar verschiedene Arten, oder? Also, je länger, je mehr ich jetzt auf dem Gebiet arbeite, oder, mache ich es wirklich so, dass ich eigentlich wie sonst ein Entwickler, dass ich mir eine Zielgruppe suche, zum Beispiel, ich weiß jetzt auch nicht, Moderatoren zum Beispiel, oder? Und dann überlege ich mir vielleicht, was ist denen ihr grösstes Problem oder so, oder? Und dann, wenn ich hier nicht an dem rum, oder? Und dann probiere ich dann das Problem zu lösen, oder?
0: Was wäre jetzt so ein, hättest du jetzt ein konkretes Beispiel?
1: Für dich jetzt,
0: ja. Was könnte das Problem sein?
1: Also der Tisch, der immer schön rauffährt, das gibt es ja schon. Das finde ich zum Beispiel eine grossartige Sache. Oder?
0: Ja,
1: dass jeder Moderator immer die richtige Höhe hat. Jetzt müssen wir es noch abspeichern und das Mic immer dann auch im Maul ist und so. Oder? Ich weiß nicht, vielleicht...
0: Es gibt ja die Studios sogar, wo der Boden man kann absenken kann. Weil es nicht nur zu kleine Menschen cool, gibt, die rauf, sondern dass es grosse Menschen gibt, wo dann der Tisch auch nicht mehr hilft, dann lässt man die einfach absenken.
1: Also jetzt einfach nur so für Einzelne, also ja. Ich würde jetzt einfach so in der Versenkung verschwinden.
0: Also es gibt da also in Sachen lösungsorientierte Studios gibt es mittlerweile Haufen spannende Sachen. Ja.
1: Also genau, etwas kommt mir jetzt gerade in den Sinn. Vielleicht ist das Problem, wenn man vieles trockenes Maul hat oder so, oder? Also, und da habe ich jetzt mal... gut. Naja, also ich habe mal, das ist jetzt aber nicht meine Erfindung. Ich habe in einem Musikinstrumentenmuseum mal so ein Gerät gesehen für Oboisten, das jemand erfunden hat vor 59 Jahren oder so. So einen Luftanfeuchter, wo dann irgendwie so ein Schlauch wirklich da ins Maul reingeht. es ist auch noch das Gebläse dran, dass er es endlos, also so zirkularatmig, wenn man das nicht wirklich geübt hat, dann man es trotzdem kann. Und es tut unten, in die Luft rein, tut es noch eben das schön anfeucht, dass einfach alles genau stimmt. Das wäre vielleicht eine gute Lösung, so irgendwie.
0: Ich persönlich bin ja immer wieder überrascht, dass es gibt eigentlich für alles mittlerweile irgendeine Lösung. Habe ich das Gefühl. Und trotzdem, eben, wenn ich jetzt zum Beispiel Höhle der Löwen anschaue, bin ich immer wieder überrascht, was die Leute für Problemlöser entwickeln. Oder? Also wird dein Job nicht immer schwieriger, etwas zu finden, wo man kann? Oder hast du das Gefühl, man muss es einfach immer noch banaler werden?
1: Ich meine, jede Lösung beinhaltet meistens auch wieder ein neues Problem, oder? Also es geht eigentlich immer so weiter. Also wenn jetzt irgendwie... Weiß doch auch nicht. Jetzt haben wir eine Postkarte mit dem Chip, den man noch anheben kann, aber irgendwie geht es dann gleich nicht. Und dann irgendwie muss man gleich den Code wieder haben. Und dann braucht man nicht so viel und hat den wieder vergessen. Also müssen wir dort wieder etwas verbessern. Und es ist einfach ein Rattenschwanz, oder? Also, und das ist ja das, was ich mit dem spiele, oder? Also eigentlich weiss man ja, dass die ganz technische Spielerei, dass die uns nicht wirklich weiterbringen, auf eine Art, oder? Und auf eine andere Art zieht uns das einfach auch an, oder? Also ich freue mich dann auch, wenn ich mal ein neues Telefon habe oder so. Ich weiss, mein Leben ist nicht besser nachher, oder? Und,
0: das bringt mich gerade auf das Beispiel, wo ich gerade die Woche wieder gemerkt habe, Internet. Ja. Früher mit dem Modem, oder? Da hat man gewusst, das braucht jetzt einfach eine Minute, zwei, bis man sich da im Internet eingeloggt hat. Und es hat eine Minute gebraucht, bis die Homepage geladen ist. Und wenn man heute nur 5 Sekunden muss warten, bis eine Homepage geladen ist, dann freut man schon wieder die Nerven.
1: Ja,
0: schon wieder,
1: genau.
0: Also, die Technologie bringt uns zwar weiter, aber sie macht uns auch, sie leitet uns auch neue Brücken im Weg, oder? Weil man wird ungeduldiger.
1: Ja, genau. Oder jetzt auch, ich reg mich immer auf, jetzt so im Migros oder im Coop, wo man jetzt alles muss selber machen und alles einscannen und irgendwie, eigentlich habe ich gar nicht so Lust auf das. Also, ich tue gerne schnell ein paar Worte mit der Kassierin wechseln und so. Und ich will nicht allen ihren Job auch noch machen, oder? Und die haben dann keine Arbeit mehr, oder? Also.
0: Ich finde das noch lässig, dort am Self-Checkout. Piep!
1: Ja.
0: Man kann auch selber ein bisschen.
1: Wenn die Kasse frei ist, gehe ich lieber an die Kasse.
0: Ich habe letzte oder um einen Zeitungsartikel gelesen, nicht wirklich nützlich, aber immer lustig. Und ich habe mir dann die nächste Frage aufgeschrieben und habe den Artikel weitergelesen und gemerkt, sie haben genau die gleiche Frage als erstes gestellt. Was war nämlich zuerst bei dir? Der Humor. Oder die Fähigkeit, Sachen zu bauen, die niemand braucht?
1: Sicher der Humor. Also mein Job ist eigentlich Komiker, oder? Also, und die ganze Erfindungsgeschichte, das ist einfach, das sind meine meine Tools irgendwie, um die Leute zu unterhalten, oder? Und ja, meine Art von Humor, ich mache mich nicht über andere Leute lustig, sondern ich suche natürlich bei mir und in meiner Kultur und in meinem Umfeld, was mich beschäftigt. Und das sind halt eben so technische Sachen.
0: Aber wer hat denn das angefangen mit den Erfindungen?
1: Ja, das ist so langsam immer mehr geworden. Also ich habe einen handwerklichen Beruf gelernt, ich habe Landschaftsgärtner gelernt und dort ja, das ist halt, bin ich schon handwerklich ausgerichtet gewesen. Nachher bin ich in die Theaterschule und dann hat es eigentlich gleich auf schon angefangen, dass ich dann halt Technik gemacht habe für Kollegen, Beleuchtung, Ton und dann auch angefangen Requisiten bauen und so. Und dann habe ich angefangen so Feuerwerkinstallationen machen und dann ist das immer mehr geworden oder Bühnenbild für eigene Stücke und so. Aber so richtig, dass das auf die Bühne kommt, das ist dann eigentlich viel später gewesen. Also mit Manuel Stahlberger bin ich ja lange zusammen gewesen und dort hat es eigentlich angefangen. Also das, er hat, ja, wir haben so verschiedene Arbeitsweisen gehabt. Er hat immer an seinen Text rumgeschraubt, so für sich, oder? Und ich habe gemerkt, dass ich kann nicht so gut für mich allein arbeiten, weil ich gewöhnt bin, vom Theater einfach zu improvisieren und da braucht es einfach ein Gegenüber, sonst ist es einfach nicht lustig, oder? Und dann habe ich angefangen, Zeug zu bauen, weil ich gemerkt habe, das geht gut, oder? Also kann ich ein Konzept machen und baue ich drauf los und dann habe ich auch etwas, wo ich kann die Probe mitbringen, oder? Und das ist eigentlich, dort ist so der Link gewesen, dass das plötzlich ja, so Mitspieler geworden sind, irgendwie, so meine Konstruktionen.
0: Was war deine erste Erfindung, wo du damit auf die Bühne bist? Weißt du das noch?
1: Also ich oder andere?
0: Nein, du. Deine erste Erfindung, wo du...
1: Also...
0: Oder grundsätzlich deine
1: erste... Also erst bei Jacopo Müller, weiss ich noch. Das war so eine automatische Glasharfe. Und also das Ding war, dass man könnte verschiedene Töne machen mit, also Glasharf ist also das Glas, das man oben mit dem Finger bewegt, oder? Und der Witz war, dass das Glas drüllt und dann nur so den Finger kannst oben draufheben. Und dann haben wir so einen Gummifinger gemacht, wo man das können fix einstellen und so. Und das hat einfach schrecklich tönt, oder? Und, aber dort ist dann der Witz gsi, dass eben dann das Glas kaputt geht am Schluss, oder? Und eigentlich habe ich dann an dem ewig umgebaut, bis ich das auch können im richtigen Moment zerspringen lassen.
0: Aber also das kann ja recht ins Geld, oder? Wenn jedes Mal musst du das Glas ersetzen.
1: Ja.
0: Ja. Zwar eben, sind wir bei dem, oder? Erfindung zwar gefunden, aber das nächste Problem. Ja.
1: Ja, genau, ja. Ja.
0: Hast du schon Erfindungen gehabt, wo du wirklich selber dir an den Kopf langen und sagen, das ist jetzt wirklich etwas ganz Abstruses?
1: Ja, ich habe mal so eine Obertonflöte entwickelt für an der Kaffeemaschine anzuhängen. Also beim Milchschäumer, oder? Kommt ja der Dampf raus, oder? Und dass man mit dem Dampf kann Flöte spielen, oder? Und das kann man dranhängen und je nach Druck, also kann man die Düse, kann man dann Musik machen, macht so Obertonreihen, oder? Das hat eigentlich super funktioniert. Aber ich habe so ein Elektroröhrli genommen, so PE-Material heisst das. Und ich habe es zuerst mal angestellt und irgendwie nach 10 Sekunden ist das Röhrli einfach geschmolzen, oder? Und hat sich quasi meine Erfindung selber zerstört. Und ich habe gedacht, ja, das ist jetzt wirklich das Schlechteste, was ich schon je gemacht habe. Und irgendwie haben es dann gleich mal noch dem Produzent von Jacopo Müller gezeigt. Und er gefunden, ja, das ist ja super, genau so machen wir es. Und dann ist dann das so als so Fail, oder? Wenn man das dann inszeniert.
0: Wie kommt man auf so Ideen?
1: Ja, also unterdessen, muss ich sagen, habe ich mir natürlich so wie eine Brille erarbeitet, oder wie so einen Filter, ja, wo für Probleme, wo jetzt für meine Zwecke nützlich wären, oder? Und zum Schluss viel mache ich halt wirklich auch so Brainstorming, wo ich hier sitze und durchgegangen und so, oder? Und was ich auch immer habe, manchmal habe ich so Teilideen, wo ich irgendein Thema, wo ich noch cool finde, oder irgendein Bild oder so, dann behalte ich das, tue ich das in den Ordner rein, oder? Und wenn ich, auf der Suche bin nach einer neuen Idee, gehe ich das immer wieder durch, oder? Und dann manchmal plötzlich findet man dann auch wieder Verbindungen von zwei verschiedenen Ideen, die man kann zu etwas Grösserem zusammennehmen oder irgendwie so. Also manchmal muss man gute Ideen auch ein bisschen abhängen lassen. Also.
0: Und kommen da schon Zuschauerinnen und Zuschauer, also Publikum mit Ideen zu dir?
1: Ja, natürlich, ja. Es hat auch viele Leute, die sagen, ja, ich bastle eben auch so Sachen, oder? Und erzähle dann von ihnen Sachen, oder? Oder eben, dass sie sagen, ja, ich habe das Problem, ich kann mich nicht mehr so gut bücken und Schuhe anlegen und so, ist irgendwie ein bisschen schwierig oder so, oder? So Sachen, oder? Also, für mich ist es immer super, wenn die Leute eben Problem mir können erklären, oder? Es gibt viele, die lustige Lösungen schon haben. Das ist dann schwierig, so mit dem etwas zu machen, oder? Weil es muss dann gleich irgendwie auf meinem Mist wachsen, oder? Und so meinen Dreh haben.
0: Ist ja Daniel Düsentrieb so ein bisschen ein Vorbild?
1: Ja, sicher.
0: So alles können, weil man kann aus allem etwas machen.
1: Ja, genau, und das ist schon cool. Ja.
0: Hat dir das im Alltag auch schon geholfen? Weißt du, findest du so einfach Problem, oder jetzt die haben etwas kaputt, keine Ahnung, und es ist abends um 10 Uhr, und dann?
1: Ja, natürlich. Also, jetzt fragst du mich dann gerade noch ein Beispiel, aber es ist jetzt gerade nicht, also ich weiss halt, wenn man keinen Hammer hat, dass man halt auch mal kann mit, ich weiss doch auch nicht, mit der Bohrmaschine einen Nagel einschlagen.
0: Ja, es gibt so Zeug, also. Der Andreas Vollenweider, oder, der Harfenspieler, ja. Der hat ja mit seinem Preis, den er gewonnen hat, was hat er gewonnen? Irgendeinen Award. Und hat mit dem einen Nagel eingeschlagen und ist er kaputt gegangen. Nicht der Nagel, sondern das sind die Awards. Und dann so, ja, es geht nichts anderes in der Nähe.
1: Ja,
0: genau. Wir verlassen uns ein bisschen, so ein bisschen dein Erfindertum und schauen mal auf die ganze Welt raus. Eben, du sagst, oder man sagt, du sagst es ja eigentlich nicht selber, dass man Sachen erfindet, die die Welt nicht braucht. Aber gibt es Erfindungen, die du wirklich findest, das ist das Unnötigste, was jemals jemand erfunden hat?
1: Zum Beispiel so Billettautomaten bei der Tram mit Touchscreen. Oder? Früher hat es einfach irgendwie drei Knöpfe gehabt. Kurzstrecke, normal und vielleicht, weiss auch nicht, Tageskarte, oder? Haben wahrscheinlich irgendwie einen Bruchteil gekostet von dem, was jetzt die heutigen die Automaten kosten. Sind immer gelaufen und nicht jeder fingert dann auf dem Touchscreen rum. Also, irgendwie wird vieles auch einfach so aufblasen, oder? Und unnötigerweise.
0: Nicht alles, was ein Touchscreen ist automatisch besser, oder?
1: Ja, genau.
0: Und je nach Temperatur, wenn es dann mega heiß ist oder mega kalt ist, funktioniert es nicht einmal richtig.
1: Ja, genau.
0: Oder wenn man
1: kalte
0: Töpfe hat, dann reagiert er nicht. Ja, dann haben sich schon mega Leute den Zug verpasst wegen dem.
1: Ja, ehrlich, ja.
0: und Gegenfrage. Gibt es eine Erfindung, wo du findest, wow, das ist das Beste? Also da gibt es ja vieles, ich meine, ja, aber ja. Etwas, was du wirklich für dich
1: selbst. Also ich meine, muss sich ja bewusst sein, oder? Erfindungen ist ja überall, also unsere ganze Welt ist ja, besteht ja aus Erfindungen, alles, was der Mensch irgendwie hervorgebracht hat. Und wenn ich jetzt so heute Morgen zum Haus aus bin, muss ich sagen, zum Beispiel Kleider finde ich super.
0: ja, im Moment.
1: Das ist nicht schon immer so gewesen, oder? Ja. Da hat mal jemand gefunden, weisst was, ich bin ja nicht blöd, oder der Bär da vorne, oder, wo ich jetzt gerade erlebt habe, und der hat ja eigentlich super warm immer, oder? Das wollte ich auch, oder?
0: Wobei, ich habe vor einiger Zeit ein Supermodel im Top 3 gehabt, und wir haben auch über Mode geredet, und ich musste sagen, ich finde es auch gut, ihr findet Kleider, aber wenn du den Laufsteg anschaust, dann ist ja manchmal das Ziel auch verfehlt.
1: Ja. Oder? Ja, genau.
0: Ich habe eine Kaffeetasse hier oben, die mit Batterien funktioniert und hat auf der Seite einen Knopf. Mhm. Dann tut er selber Kaffee rühren.
1: Ach, das ist cool, ja.
0: Ja. Das ist wirklich, das ist wirklich für morgen früh Kaffeeliebhaber, der wirklich noch richtig Fuß
1: hat. Ja, das ist super, ja. Das ist auch, ja.
0: Und dann das Motor und so einen Ventilator drin, finde ich super.
1: Kaffeemaschine ist zum Beispiel auch eine super Erfindung. Also, das ist eigentlich ein hochkomplexer Vorgang. Also, wenn man sich überlegt, von der Kaffeebohne bis zum Tässli, bis man es dann wirklich im Bauch hat, das sind schon einige Leute, die haben dort schlaflose Nächte verbracht, bis man das auf den Punkt gehabt hat. Und heute gibt's das. Man kann den Kaffee rauslassen.
0: Dort ist ja, die Spannbreite ist ja riesig. Also das Gefälle von sehr gutem Kaffee aus einer Maschine rauskommt und sehr schlechtem.
1: Genau.
0: Also das ist ja dann auch noch.
1: Es gibt auch riesen schöne Maschinen, die ganz einen grusigen, sauren Kaffee rauslassen. Einfach, dort kommt dann das ganze Tuning wieder. Das ist auch ein grosses Gebiet, oder? Jede Erfindung nützt nichts, wenn sie nicht richtig getunt ist, oder? Wenn das Timing nicht stimmt, oder so, oder?
0: Wie ist das eigentlich bei dir? Reifen gewisse Erfindungen im Laufe der Zeit nach?
1: Ja, oder, auf jeden Fall. Das ist, ja. Also jetzt am Anfang von der Tournee von den grössten Schweizer Patente. Also ist auch ein bisschen schade, aber haben recht viel Panne gehabt irgendwie. Und das hat wirklich auch zum Programm gehört, oder, dass es manchmal so Stoffs gibt. Und das hat es doch auch spannend gemacht, oder, dass die Leute so wie so eine Live-Reparatur können dabei sein.
0: Gut, die wissen das ja nicht, oder? Die haben ja dann meistens das Gefühl, das gehört dazu.
1: Ja, das ist ja das Lustige daran.
0: Einfach nicht die Kontenance verlieren, einfach durchmachen.
1: Ja,
0: einfach
1: genau. Ja. Und, ja.
0: Ich will gegen den Schluss noch ein bisschen zurück in deiner Geschichte. Mhm. Ich weiss jetzt nicht genau, wie weit wir zurückmühen, bis wir dort sind, wo du kannst sagen, da hat es angefangen. Ich will auf die Bühne stehen.
1: Also das, das ist schon in meiner Kindheit gewesen. Also ich möchte dort, Komiker haben mich immer interessiert. Meine Großmutter hat auch viel so Komiker geschaut oder die alten Stummfilme Väter der Klamotten oder so oder Dick und Doof, grosse Vorbilder bis heute noch oder für mich. Dort hat das schon angefangen. Ich hatte mal Phasen gehabt, da habe ich werden wie der Gustav Knut. Aber, und dort bin ich gescheitert, so die väterlich warme Stimme, das habe ich einfach nie auf die Reihe gekriegt.
0: Lego und Fischen sind ja in der Kindheit, glaube ich, ein grosses Hobby gewesen. Und dann hast du dir entschieden, du machst eben die Gärtnerlehre.
1: Ja, also das ist dann so.
0: Gärtner.
1: Auch die Vernunft ist dann irgendwann, also als Kind ist man wie frei, oder? Also dann hat man so all die Inputs. Und ich habe jetzt gemerkt, eben, das ist eben eigentlich mega wichtig, oder? Was man dann so für Ideen hat. Ja, manchmal kommen die auch wieder zurück, oder? Ich habe zum Beispiel mit meinem Bruder immer mal wollen, Kübelmann werden, oder? Also einerseits ist das so cool gefunden, dass man so hinten draufstehen kann. Und zweitens haben wir uns immer vorgestellt, dass die eben total Zugang haben zu den coolen Teilen und so, oder? Und das hat natürlich wieder einen Bezug zu jetzt, oder? Wo ich natürlich auch, wenn es irgendwo so Sperrgutmulde hat, schnell reinschauen und den Inhalt kennen, ob es irgendetwas Gutes hat, oder?
0: Aber da frage ich mich wieder, oder? Was passt nicht rein, oder? Was macht der Landschaftsgärtner? Wie bist du zu einem Landschaftsgärtner gekommen?
1: Ja, also es ist eigentlich klar gewesen, dass ich eine Lehre mache, oder einfach von der Familie her und so. Oder ja, man wird ja irgendwie muss irgendwo anfangen. Und ja, für mich ist einfach klar gewesen, dass ich keinen Bürojob machen will, oder also ich Ende von der Schulzeit habe ich wirklich so den Stinker gehabt und auch Bewegungsdrang und so. Und das ist, ich habe gefunden, ich wollte einfach keinen Beruf, wo man muss sitzen, wo es irgendeinen Stuhl braucht, oder? Und das ist eigentlich dann das Gärtner gewesen, oder? Wo ich, bis heute wirklich auch immer noch sehr gerne mache. Und ich glaube, beim Gärtnern habe ich auch gelernt, so ein bisschen grosszügig, Sachen anzupacken, oder? Also das, als Landschaftsgärtner kann man wirklich beim Feierabend so vorne herstehen und sagen, ah, jetzt ist der Berg da hinten, den habe ich jetzt da aufgeschüttet und da vorne hat es vorne so ausgesehen und so. Und
0: man sieht halt einfach, was man gemacht hat. Und
1: ganz genau, ja. Das hat jetzt dafür den Nachteil, wenn ich jetzt so administrative Sachen muss machen, habe ich immer das Gefühl, ja, es passiert ja nicht, jetzt hocke ich da schon 2 Stunden, oder? Was habe ich jetzt eigentlich gemacht, oder? Also dort fehlt mir dann so ein bisschen das Professionelle können einschätzen von deiner Arbeit. Also im Handwerk ist das viel einfacher.
0: Ja, das stimmt. Ja. Oder? Man sieht gerade, ich mache es auch noch gerne. Ich bin einer, der gerne im Sommer, jetzt nicht gerade den ganzen Sommer, aber zwischendurch gerne gehen helfen heuen.
1: Ah, oder cool.
0: Man sieht einfach, was man gemacht hat.
1: Ja, ja, genau.
0: Man spürt es auch. Man hat so zwischendurch, ja, aber wie da, an meinem Job da, man sieht ja auch, man kann es ja schauen, jede Woche.
1: Genau.
0: Ich sehe jede Woche, was ich gemacht habe.
1: Ja, du hast ja sogar genaue Zeit, oder?
0: Ja, genau genaue Zeitangabe. Und ich weiss, dass unsere Sendezeit jetzt vor allem gerade Tourenstrom kommen wir schon zu meiner allerletzten Frage. Jetzt, der Winter steht vor der Tür, die Temperaturen sind nicht mehr so hoch für aussen. Strommangellage, also Stromsparen ist ein Thema. Gibt es eine Erfindung von dir, die uns einfacher durch den Winter kann durchbringen? Befasst du dich auch mit dieser Thematik?
1: Ja, bis jetzt habe ich viele Sachen gebraucht, die halt auch erfunden, die halt relativ viel Strom brauchen. Also da müsste ich vielleicht wieder mal ein bisschen schauen. Von mir her, ja, dick anlegen. Vielleicht kann man dort etwas optimieren mit den Wärmebeuteln oder irgendwie so Sachen oder sich viel bewegen. Ich müsste mal schauen, ob mir irgendwie etwas, zum Beispiel so ein Bürostuhl, wo sich immer ein bisschen bewegt, oder? Wo einem, dass man immer schön warm hat, so von innen raus, oder? Ja, da bin ich noch ein bisschen am Nachdenken.
0: Gut, bis zum 30. November hast du ja noch Zeit. Dann stehst du im Casinotheater zu Winterthur mit deinem Programm auf der Bühne.
1: Genau.
0: Wir sind gespannt, ob es bis zu dieser noch irgendeine stromsparende, wintertaugliche Erfindung vom Stefan Heuss auf der Bühne schafft. Stefan, danke vielmals für den Einblick in dein Erfinderleben.
1: Ja, danke vielmals, dass ich auch kommen konnte.
0: Und bis zum 30. November.
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3: Sie hat in jungen Jahren vieles erreicht. Sie ist Schweizer und Weltmeisterin geworden in ihrem Beruf als Restaurationsfachfrau. Nach dem beruflichen Höch ist dann aber das gesundheitliche Tief gekommen. Heute hilft sie anderen Menschen, ihre Ziele zu erreichen. Herzlich willkommen, Sabrina Böhni-Keller.
4: Danke vielmals. Freut mich, dass ich hier sein darf.
3: Ja, freut mich auch. Als Kind hast du Polizistin werden. Du hast dich dann aber entschieden, die Lehre im Hotel zu machen. Wie ist es dazu gekommen?
4: Ja, Polizistin ist leider nach der Schule nicht gerade möglich. Das heisst, man braucht eine Grundausbildung und kann nachher mit der Berufsmatura den Polizeischule machen. Und dann habe ich gefunden, gut, ich brauche irgendeine Berufslehre, wo mir den Einstieg gibt, um nachher Polizistin zu werden. Und habe ich ganz viele verschiedene Berufe geschnuppert. Und ja, mir hat so viel gefallen. Und einer davon war die Lea, auch als Restaurationsfachfrau, die mir mega gefallen hat, der Kontakt mit den Gästen. Und ich habe zugesagt, die Lehrstelle bekommen. Und das war mein Start dann.
3: Und ab welchem Zeitpunkt hast du gemerkt, dass du ein Talent drin hast oder dass es so ein bisschen deine Leidenschaft ist?
4: Ich habe einfach gemerkt, dass ich früher sehr viel Verantwortung im Betrieb bekommen habe. Also können im ersten Lehrjahr Stationen allein leiten oder Bankette durchführen allein. Der Chef hat mir sehr viele Fragen gestellt, wie wirst du machen? Der Küchenchef hat viel über mich mit dem Rest vom Team kommuniziert, was mir sehr, sehr viel Spass gemacht hat, so viel Verantwortung zu haben. Aber auch die Resonanz der Gäste. Also so, okay, wie funktionieren die Menschen? Wie komme ich bei den Menschen an? Menschen immer mehr versuchen, besser zu lesen und so. Da ist eine riesige Leidenschaft geworden von mir durch den Beruf.
3: Und es hat sich auch ausgezahlt, oder? Also 2010 hast ja du in Blick, hast du ja dann bist du Schweizer Meisterin geworden. Was hat das in dir ausgelöst?
4: Gute Frage. im allerersten Moment habe ich das, glaube ich, noch gar nicht so richtig realisiert, dass jetzt da der Start ist denn für ein langes Training für die Weltmeisterschaften, für eine intensive Zeit. Und was da überhaupt denn wird auf mich zukommen, also ich habe dann null können abschätzen. Aber es war eine mega schöne Bestätigung gewesen, dass ich den ganzen Einsatz, ich habe immer sehr, sehr viel gelernt und wirklich für den Beruf angefangen zu leben und dass da alles sich ausgezahlt hat, ist mega, mega schön gewesen.
3: Das hat es ja gerade selber gesagt, eben mit dem Schweizer Meistertitel, oder hat es nicht geheissen, hey, in einem Jahr kannst du für die Weltmeisterschaften wie antreten. Du hast ja dort nachher auch deinen Vater mitgenommen, oder? Als Begleitperson sozusagen. Was bedeutet dir denn die Familie? Also ist das eine grosse Stütze für dich?
4: Ja, sehr. Also ich muss sagen, ich glaube, gar nichts, egal was man macht, ist möglich ohne ein gutes Umfeld. Also, sei es jetzt meine Familie oder auch Freunde oder Leute, die mich sonst begleitet, gecoacht haben oder inspiriert haben auf meinem Weg. Ja, der Rückhalt so, zum Wissen, egal was du machst, wir unterstützen dich auf dem Weg, egal welchen Weg du wählst, egal was du machst, egal was dabei rauskommt. Das Gefühl ist, finde ich, mega wichtig, dass man Rückhalt hat. Oder für mich sehr wichtig.
3: Und du hast ja dann an der Weltmeisterschaft hast du dann ja auch Goldmedaille geholt gehabt, bist überhäuft worden mit Gratulationen. Hast du dich dann selber auch darüber freuen?
4: Du hast gerade etwas Wichtiges auf den Punkt. Ehrlich gesagt, lang nicht. Also ich habe jahrelang keine Freude gehabt an dieser Medaille. Ich bin wie überflutet. Also ich bin eigentlich wie nach der Weltmeisterschaft in so einen Funktionsmodus reingekommen, oder? Also, wie soll das erklären? Plötzlich bist du erfolgreich, ganz viele Leute interessieren sich für dich, viele Leute wollen etwas von dir, und ich bin eigentlich dann das eine hat das andere gegeben, und ich bin in so viele Zeug reingekommen, wo ich mich auch ein bisschen verloren habe, dem Ganzen, ehrlich gesagt. Und ich habe dem Ganzen Freude haben oder stolz sein, habe ich wie gar keinen Raum gegeben. Oder es hat gar nie einen Platz bekommen in meinem Leben, ganz viele Jahre lang. Und immer, wenn andere gefunden haben, hey, wow, kannst stolz sein, habe ich immer so ein bisschen ein Ding gehabt, hey, wieso fühle ich selber keinen Stolz für die Medaille. Und ja, bin aber dann einfach weitergegangen, habe funktioniert. Ja, und jetzt Jahre später realisiere ich, dass was eigentlich passiert ist. Du.
3: Also würdest du wie sagen, dass eben eine Zeit lang durch den Sieg ist, bist du wie nur als Weltmeister wahrgenommen worden und vielleicht gar nicht mehr selber als dich selber, also als Person Sabrina? Oder wie würdest du es beschreiben?
4: Ja, also das ist etwas sehr... sehr spannend finde ich, wenn man plötzlich so erfolgreich ist, der Wechsel. Also ich habe ja Grundausbildung in einem Beruf gemacht, der nicht so mega viel Ansehen hat, oder so als Restaurationsfachfrau. Wenn ich gefragt wurde bei der Lea, was machst du? Und ich gesagt, ich mache eine Lehre im Service, dann ist oftmals so die Reaktion gekommen, ah, okay. Und dann bin ich wie so ein bisschen in einer Schublade gewesen, ah, ja, Service, gut, ist jetzt nicht so spannend. Oder? Und als ich dann plötzlich einen Titel hatte, Weltmeisterin, bin ich plötzlich extrem interessant gewesen für die Leute. Und schlussendlich bin ich ja als Mensch immer der gleiche gewesen, ob jetzt, egal was ich mache, oder? Und der Titel hat extrem viel am Ansehen verändert. Das ist so. Und dann habe ich natürlich schon auch hinterfragt, ja, interessiert sich die Leute jetzt für mich als Mensch? Oder bin ich jetzt nur interessant, weil ich erfolgreich bin, weil ich was erreicht habe, weil ich einen Titel habe? Ja.
3: Du hast ja auch ein Buch geschrieben mit dem Titel «Unsere Herzen sind unsere Medaillen». Und dort drin hast du ja auch über deine Lebensgeschichte so ein bisschen niedergeschrieben. Dort drin hast du einmal auch geschrieben, «Ich bin Sklavin von meinem eigenen Perfektionismus».
4: Ja. es ist wie, ich habe mir über Jahre antrainiert, in allem, was ich mache, möglichst perfekt zu sein. Also... in ganz vielen Bereichen, nicht nur im Arbeiten, auch die Hause. Also es hat wie alles immer müssen perfekt sein, haben mich auch über das identifiziert. Es hat mir wie Sicherheit gegeben. Ich habe gewusst, wenn ich alles perfekt mache, dann fühle ich mich wohl, dann fühle ich mich sicher. Es war wie so mein Rahmen gewesen. Und gleichzeitig hat es keinen Freiraum gelassen für Spontanität, für Unperfektheit, für Menschlichkeit und auch nicht für mein Wesen, weil es ist ja niemand... es ist ja niemand perfekt. und gleich ist jeder perfekt. Das ist ja eben so ein bisschen da. Aber wir haben ja alle auch Schwächen oder ja, vielleicht so ein bisschen Schattenseite oder Sachen, wo einem nicht so gelingen, sei jetzt, ob es im Haushalt nah ist oder so. Jetzt gerade habe ich die hohen Berge von Wäsch und da hätte jetzt früher, hätte mich das schon frustriert. Und jetzt muss ich sagen, ja, okay, ich habe Prioritäten gerade anders gesetzt. Und so Sklavin wirklich, auch in der Beziehung. Also wenn man so das Perfekte für sich immer fordert, die perfekte Freundin zu sein, die perfekte Partnerin, die perfekte Hundebesitzerin, die perfekte Kollegin, die perfekte Tochter, die perfekte Arbeitnehmerin. Und irgendwo ist man nie fertig. Man ist nie fertig und das hat mich halt auch nie zur Ruhe kommen lassen.
3: Hat wahrscheinlich auch ein bisschen Vor- und Nachteil, oder? Auf die einen Seite, der Perfektionismus hat dich auch dort oder dazumals dort angebracht, wo du warst, oder? Ich meine, jetzt eben hast du die zwei Titel geholt, oder? Mhm. Ich habe das Gefühl, als ich das Buch gelesen habe, du bist ja jemand, glaube ich, wo, wenn du dir ein Ziel setzt, dann verfolgst du das mit allem, was du kannst, oder? Mhm. Du kennst da wie nichts dazwischen, oder? Ist das?
4: Ja. Das stimmt. Aber das ist auch, wenn ich bei etwas im Ja sage, dann identifiziere ich mich mit dem wirklich mit Haut und Haar. Ich lebe da dann vollkommen. Es ist eigentlich egal, was ist. Und da finde ich auch etwas mega Schönes, was ich nicht jetzt wieder missen wollte oder aufgeben. Aber irgendwo dann der Ausgleich ist mega wichtig. Dass eben nicht alles immer 500% Einsatz muss sein, sondern dass man auch in gewissen Bereichen vom Leben mal sagen kann, ah ja, okay, jetzt ist halt die Wohnung nicht so aufgeräumt. Oder ja, dass man irgendwo dann auch kann sich fallen lassen und muss nicht perfekt sein.
3: Wie war es denn damals zu dieser Zeit gewesen? Hast du denn sozusagen, wie bist du selber wie zu kurz gekommen? Hast du wieder Fokus zu festgesetzt auf die Ziele, die du gehabt hast?
4: Ja, für mich hat es eigentlich einfach nur Arbeiten gegeben. Also es hat ganz viele Jahre gegeben, wo ich 16, 17 Stunden im Tag gearbeitet habe, geschlafen, gegessen, wenn überhaupt. Also, und dann wieder 16, 17 Stunden gearbeitet. Und das Privatleben ist natürlich viel zu kurz gekommen. Hobbys, Sachen, die mich sonst noch interessiert hätten. Ich habe mich wirklich nur über das Arbeiten identifiziert. Ja, ich denke, das ist das, was mich als Mensch ausmacht. Das ist ja auch das, was die Leute immer danach gefragt haben. ja, es war meine Identifikation gewesen und es ist leider nicht aufgegangen. Ganz so.
3: Dann würdest du aber eigentlich sagen, so der Perfektionismus, das hat sich nicht nur sozusagen im Beruf gezeigt, sondern ist das auch etwas, wo dein Privatleben total bestimmt hat?
4: Ja. Ja. Also die hohen Erwartungen, die ich an mich selber hatte oder hatte, hatte ich auch sehr, sehr viele Erwartungen an mein Umfeld. ich hatte das ganze Leben viele Erwartungen gehabt und ich konnte es wie nicht können fliessen lassen, dass es so kommt, wie es halt kommt. Und da war mir auch oft dann wieder ein Stein im Weg gewesen.
3: Und ist es so, hast du die hohen Erwartungen nur an dich selber oder forderst du das auch von deinem Umfeld ein? Von deinen Mitmenschen?
4: Also mittlerweile bin ich viel toleranter. Aber ich muss sagen, ich war keine coole Chefin gewesen. In dieser Zeit nach der Weltmeisterschaft, wo ich als Restaurationsleiterin geschafft habe, ich war so extrem streng gewesen und habe aber mittlerweile auch mega gelernt zu verstehen, hey, jeder tickt anders und ich finde es mega interessant zu herausfinden, wie tickt ein anderer Mensch, wo sind die Prioritäten und sich auch gegenseitig zu inspirieren. Und da habe ich auch gemerkt, hey, der absolut Perfekte ist nicht der einzige Weg.
3: Du hast ja dort auch irgendwie, oder? Ich glaube, du hast ja gesagt, du bist jetzt ja auch Chefin gewesen und so, oder? Du hast wirklich, auch nach deinen Titeln hast du ja ein Projekt nach dem anderen so ein bisschen an dich gerissen. Hast, glaube ich, Gourmet-Restaurants hast du dürfen eröffnen und leiten. Mhm. Bist du denn jemand, der sagt, hey, ich muss immer etwas zu tun haben? Und, oder gönnst du dir auch mal so ein Päuschen?
4: Mittlerweile gönne ich mir wirklich auch Päuschen. Aber es ist so, dass ich mir einfach mega viel brennt. Also, jetzt ist zum Beispiel eben das Buchprojekt gerade ein riesiges Projekt gewesen, wo ich auch wieder unendlich viel Zeit und Energie drin investiert habe. Habe aber wie gemerkt, hey, jetzt kommst du wieder so in das Muster von 16, 17 Stunden am Stück schreiben. Und habe dann wirklich bewusst mal versucht, es anders zu machen, um eben auch für den Ausgleich zu sorgen. haben mittlerweile einen Hund, der mich sehr aus dem rausholt und mir auch Zeit in der Natur schenkt. Und ja, mittlerweile muss ich sagen, Projekte sind super, werde ich wahrscheinlich auch immer haben, aber eben der Ausgleich ist sehr wichtig.
3: Was sind denn so ein paar Projekte, wenn du zurückschaust und sagst, hey, auf die bin ich wirklich mega stolz, das sind coole Sachen?
4: Also ich habe zum Beispiel vor 5 Jahren habe ich mich selbstständig gemacht als Mentaltrainerin. Also jetzt seitdem habe ich eine eigene Mentaltraining-Firma und da ist jetzt ein grosser Teil von meinem Arbeitsalltag, wo ich wirklich Leute drin kann unterstützen, ihre eigenen Wege zu gehen. Und da ist zum Beispiel mega, mega cool. Und es fühlt sich auch nicht mehr so wie Arbeiten. Es ist nicht so der erzwungene Arbeiten, sondern es ist eine mega Leidenschaft von mir. Und da bin ich recht stolz, dass ich den Mut hatte, eine eigene Firma zu gründen. Das Buch, da verspüre ich jetzt auch zum ersten Mal Stolz auf etwas, was ich erschaffen habe. Das war ein 10-jähriges Projekt. Und dass ich mit dem fertig geworden bin, ist einfach mega schön. Ich habe auch riesen Freude. Ja.
3: Das kann man vorstellen. Genau. Es ist ja auch so, oder? Du hast, wie du selber gesagt hast, oder, du hast ja sehr viel immer so ein bisschen in deine berufliche Karriere reingesteckt. Hast du dann aber irgendwann ja auch mal müssen zurückstecken, sage ich jetzt mal. Du hast ja mal eine Schulteroperation gehabt. Bist dann zwangsmässig, bist ja flachgelegt worden. Hast dich müssen ein bisschen dir eine Auszeit gönnen. Ist das auch so ein Wendepunkt gewesen in deinem Leben?
4: Ja, das war wirklich der Wendepunkt gewesen. Ich hatte ganz, ganz viele Sachen gehabt, einige Jahre nach der Weltmeisterschaft. Also einige Anzeichen körperlich, die ich schon lange hätte müssen merken, hey, schalte den Gang zurück.
3: Und die also, was für Anzeichen? Also,
4: immer wieder Eisenmangel, Blasenentzündungen. Denn die Schulter, die hätte ich eigentlich schon 4 Jahre vorher müssen operieren, als ich es wirklich gemacht habe. Also da ist schlussendlich dann eine chronische Entzündung geworden. Also ich hätte schon viel früher noch müssen reagieren und merken, hey, stopp, du übergehst x Grenzen von dir selber. Und es hat mich dann wirklich so rausgerissen, dass ich Tag und Nacht Schmerzen hatte und meine Arme nicht mehr können bewegen. Und da hast du dann gesagt, wir operieren am besten nächste Woche. Und das hat mich komplett rausgerissen aus meinem Funktionieren, aus meinem damaligen Leben. Also wirklich so Vollbremse. Und hat man aber dann also 5 Monate Regenerationszeit gehabt und hat mir dann wirklich mega die Augen geöffnet. Hey, wo stehst du eigentlich? Oder wenn du mal einfach so dann daheim bist und merkst, hey, du hast Kontakt nicht gepflegt, du bist so viel Interesse, wo du sonst noch hast, nicht nachgegangen, weißt, mit deinem Traum Polizistin zu werden. Und hat mich wie alles eingeholt. Und ja, das war sicher mein grösster Tiefpunkt in meinem Leben, ja.
3: Und wie bist du denn aus dem Tiefpunkt wieder rausgekommen? Also oder was für Learnings hast du für dich daraus rausgezogen?
4: Dazu muss ich vielleicht auch noch sagen, dass die Schulter dann nicht optimal verheilt ist und es geheißen, die müssen nochmal operieren. Und habe mich dann wie auch gefragt, ja, was ist der Grund, dass es nicht heilt? Und habe dann gemerkt, ja, ich will keinen einzigen Tag zurück in mein altes Leben. Das ist mir wirklich mega bewusst geworden. Und als ich die Entscheidung getroffen habe, dass ich künde, aus der klassischen Gastronomie ausstieg, habe ich nachher innerhalb von einer Woche 70% mehr Bewegung in den Schultern gehabt. Der Arzt hat gesagt, wow, so etwas habe ich noch nie gesehen. Und dann habe ich einfach gemerkt, hey, es war nur die Entscheidung gewesen, jetzt meinen Herzensweg zu verfolgen. Weil ich eigentlich schon nach der Lehre nicht mehr in der Gastro arbeiten wollte. Und das dann Jahre später habe ich mich dann entschieden, jetzt wirklich mal klassisch aus der klassischen Gastronomie auszusteigen. Und habe gemerkt, dann dort auch, wie wirklich Körper, Geist, Psyche zusammenspielt, oder? Wie sehr mich der Druck, wieder zurückzugehen, körperlich blockiert. Dass die Heilung nicht kann stattfinden. Und da hat mir auch mega die Augen geöffnet, den Moment.
3: Ist das eigentlich wie ein Grund gewesen, oder ist das eigentlich etwas, wo du anderen Leuten möchtest mit auf den Weg gehen? Jetzt eben mit deiner Firma, mit deinen Coachings, mit deinen Trainings, wo du anderen Menschen hilfst?
4: Ja, das ist für mich etwas, was mittlerweile total im Zentrum von meinem eigenen Leben auch steht. Und der Ansatz mit jedem Kunden, der zu mir kommt, dass man wirklich eine ganzheitliche Sicht auf das hat, was man gerade macht, ist völlig egal, ob man jetzt Hausfrau und Mutter ist oder ob man Unternehmer ist oder irgendwo angestellt. Es spielt überhaupt keine Rolle, aber so wirklich das Betrachten vom Ganzen, oder Zusammenspiel, Balance von Körper, Seele und Geist, also dass man wirklich mental fit ist, körperlich fit ist, selbst reflektiert ist und nicht einfach funktioniert. Nicht einfach so wie das Gesellschaftsbild es vorgibt, funktioniert. Sondern dass man wirklich schaut, was stimmt für mich, weißt, mit mir im Einklang.
3: In deinem Buch selber hast du auch ganz viele Tipps und Hilfestellungen drin. Sind das alles Sachen, wo du eben, ich sage jetzt mal, selber auch umgesetzt hast und deine Learnings gewesen sind jetzt so?
4: Ja. Also es sind wirklich nur Tipps, Inputs und Übungen in dem Buch, die ich selber angewendet habe oder seit vielen Jahren praktiziere. Es hat Tipps und Tricks drin, wie dass ich zum Erfolg gekommen bin aus dieser Zeit. Es hat aber auch ganz viele Sachen drin, wie dass ich aus der Krise wieder zurückgefunden habe. Also so beides. Ja, so eine Kombination aus allem, was die letzten 10 Jahre so in meinem Leben passiert ist.
3: Wie tust du heute wirklich sicherstellen, dass du vielleicht auch niemals zu einem Tiefpunkt kommst? Also eben, dass du immer deine Batterien kannst genug gut auffüllen wieder?
4: Ja, also es ist immer wieder eine Herausforderung. Also es ist nicht so, dass man irgendwann mal fertig ist mit dem, sondern es geht jeden Tag darum, in jedem Moment, was brauche ich jetzt? Sei es einen Schluck Wasser oder auch so. Immer wieder, bei mir hilft es mega, wenn ich Tempo rausnehme. Die Welt ist so schnell, Gesellschaft ist so schnell, es wird so viel gefordert. Es ist im Aussen schon so viel Druck und Stress eigentlich vorhanden und gegeben, dass ich meistens versuche, mal ein bisschen 2 Schritte zurückzugehen, Tempo rauszunehmen. Ich arbeite sehr viel mit Körperwahrnehmung. Wie fließt mein Atem? Wie sind meine Füße auf dem Boden? Also so, da bringt mich immer wieder so zu mir selber, wo ich dann wieder merke, okay, was brauche ich, dass ich mich besser spüre. Oder muss ich aufs WC, brauche ich einen Schluck Wasser, habe ich Hunger, brauche ich eine Pause. Also so immer wieder das Überprüfen, wo stand ich gerade im Moment. Und da habe ich früher mega, mega gut können ignorieren und übergehen. Also ich konnte 2-3 Tage nichts essen zum Beispiel oder einen Mittagsservice oder einen Abendsservice von 6-7 Stunden nie aufs WC, obwohl ich schon lange hätte müssen. Also so die eigenen Impulse wieder wahrnehmen, die einem der Körper eigentlich ja die ganze Zeit signalisiert.
3: Du hast jetzt auch schon mehrmals deinen Hund erwähnt. Du bist auch eine Pferdeliebhaberin, soweit ich weiss. Als Kind hat man dich als Tierflüsterin bezeichnet. Wieso?
4: Ja, gute Frage. Also wieso müsste ich jetzt natürlich rückfragen, aber ich glaube, es ist, weil ich immer einen sehr guten Zugang zu Tieren hatte. Also wenn ich jetzt irgendwo zum Beispiel an eine Pferdeweide reingelaufen bin, dann sind die Pferde alle gerade gekommen und die Tiere haben sich immer bei mir sehr entspannt. Also, dass ein Pferd zu mir herangekommen ist, neben mir gestanden ist und komplett in die Entspannung gekommen ist. Gleichzeitig habe ich mich aber auch immer im Umfeld von Tieren sehr entspannt. Und wir haben viele Tierbesitzer hier auch gesagt, bei dir ist das Tier ganz anders oder bei dir ist das Tier viel ruhiger. Gleichzeitig ist aber das Gleiche auch mit mir passiert. Also, wenn ich in der Umgebung von Tieren bin, bin ich viel entspannter und ruhiger. Und ich habe auch ganz, ganz, ganz lang gesagt, ich habe viel besser mit Tieren als mit Menschen, weil irgendwie Menschen verstehe ich nicht und Tiere verstehe ich. Das war wahrscheinlich so ein bisschen der Grund gewesen, ja.
3: Die Tiere geben dem ja mega viel, oder?
4: Ja.
3: Und du bist ja auch hochsensitiv, oder? Also ich meine, jetzt mit dem Umgang mit Menschen kann das ja wahrscheinlich auch noch ein bisschen erschwert das auch noch.
4: Also. Ja, also vielleicht zum ganz kurz. Bei mir zeichnet sich die Hochsensitivität so aus, dass ich Gefühle, Emotionen von anderen sehr, sehr gut wahrnehme. Also so, als wäre es meine eigene Emotion oder es kann auch jemand in meiner Umgebung Kopfweh haben und dann habe ich plötzlich Kopfweh. Und da hat sich früher noch zum Beispiel in der Kindheit oder der Jugend oder auch in dieser Zeit von der Weltmeisterschaft und nachher habe ich das zwar schon gewusst und mitbekommen, aber ich konnte es nicht handeln. Und mittlerweile habe ich auch gelernt, zu unterscheiden, was sind meine Gefühle, was sind jemand anderem seine Gefühle, die zum Beispiel zu trennen. Und beim Arbeiten hilft mir das natürlich sehr, weil ich kann mich bewusst auf den Klient einklinken. Und habe somit auch ein sehr, sehr grosses Verständnis oder vielleicht eine sehr, sehr grosse Empathie auch, weil ich es selber fühle, was gegenüber gerade die Türen macht oder was die Wünsche sind oder die Emotionen. Und gleichzeitig, wenn ich jetzt unachtsam durch den Alltag gehe, also wenn ich eben so in einem Funktionsmodus bin, dann kann ich das wie nicht filtern. Und dann, um sich das vorzustellen, dann bin ich wie ein Schwamm, wo jetzt, wenn ich durch eine Stadt laufe, dann laufe ich wie ein Schwamm durch die Stadt und suche alles auf. Und am Abend bin ich dann vielleicht hässig, frustriert, aggressiv, weil ich mich selber verloren habe. Also weil ich wenig spüre, was bin jetzt ich. Und das ist mega anstrengend, auch sehr erschöpfend. Aber mittlerweile kann ich da wie filtern und kanalisieren, was gehört zu mir, was ist nicht von mir. Da macht es einiges einfacher. Aber dann musste ich zuerst lernen, auch durch die Erschöpfung, die ich hatte, habe ich mich dann mehr damit befasst.
5: Das hast du eigentlich erst viel später erfahren, dass du eine Hochsensibilität hast?
4: Also ich weiss es eigentlich seit der Kindheit, weil meine Eltern, also ich als Kind immer Begleiter hatte. Wir haben auch zum Beispiel am Familientisch immer einen Platz frei lassen für meinen Helfer, für meinen Freund. Der hat Karl geheißen. Und wenn es schon Familie ist, war immer ein Stuhl für den frei gewesen. Und meine Eltern, also das ist etwas, was mich schon immer begleitet hat. Oder als mein Großvater gestorben ist, habe ich sehr viel Kontakt zu meinem verstorbenen Großvater gehabt. Also als Kind zum Beispiel dann Sachen gesagt, wo meine Eltern gesagt haben, da kannst du gar nicht wissen, woher hast du das, da haben wir gar nie mit dir geteilt. Also es hat immer wieder so Situationen gegeben, schon in meiner Kindheit, in meiner Jugend auch, dann mit 19 in Australien zum Beispiel, nach der Lehre, habe ich sehr, sehr viel Wesen gesehen, also viel mehr als ich jetzt in der Schweiz gesehen habe, also verschiedene Energien wahrgenommen und habe dann mich auch damit auseinandergesetzt, was ist da? Wieso nehme ich da wahr? Um was geht es da? Wie kann ich das handeln? Wie kann ich das filtern? Will ich das nicht? Also ich habe mich dann nicht dagegen entscheiden. Aber im ersten Moment habe ich das auch gar nicht wollen. Weil ich gefunden habe, nein, ich will ein ganz normales Leben, wie jeder andere auch. Also so gesehen weiss ich es schon lange, aber ich habe erst durch die Erschöpfung gelernt, was heisst das auch mit dem zu leben. Also ich kann nicht unachtsam in einem Funktionsmodus, wo ich 18 Stunden arbeite, funktionieren. Das bringt mich irgendwann kracht das zusammen. weil ich halt auch viel zu viele Wahrnehmungen habe, die ich vorarbeiten muss. Also man kann sich vorstellen, dass ein hochsensitiver Mensch bis zu 10-mal mehr Eindrücke hat, innerliche und äußerliche Eindrücke, die er verarbeitet. Und das zuerst mal zu akzeptieren, okay, es ist so, du musst dir vielleicht noch mal ein Stückchen besser schauen als viele andere. Noch mal ein Stück achtsamer sein. Eben den Körper, zum Beispiel

0: wie er es wird verstehen und kann verstehen. Meine Botschaft ist aber, dass schlussendlich nicht eine Goldmedaille oder ein Titel oder eine Karriere uns ausmacht, sondern das, was wir im Herzen tragen. Und auch, dass wir unsere ganze Wahrheit, dieses ganze Potenzial, unsere Schönheit, unsere Individualität haben wir eigentlich schon mit dabei in unserem Herz. Also wir werden mit dem geboren, aus meiner Sicht. Und eigentlich sollten wir aus meiner Sicht nicht nach äußeren Medaillen streben. Also man kann und ist auch, hat auch sein Schöne. Aber es geht nicht darum, eine Goldmedaille zu gewinnen an einer Weltmeisterschaft, aus meiner Sicht, sondern sein Potenzial, das man im Herzen trägt, seine Herzensmedaille zu entfalten und zu zeigen und mit der Welt zu teilen.
1: Das ist doch gerade ein wunderschöner Schluss für unser Gespräch. Das lasse ich gerade so stehen. Danke viel mal für das nette Gespräch.
0: Danke auch.
1: Ich hoffe, auch Ihnen daheim hat es gefallen und dass ihr auch nächste Woche wieder einschaltet, dann wieder mit dem Stefano Bullmann.
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3: Top Hoch 3, grüezi miteinander. Mein heutiger Gast kennen wir vor allem als Mundartmusiker und Teil von der Band Tabu Fantastic. Er ist ein ausgebildeter Lehrer, eigentlich kommt ursprünglich aus Mönchaldorf und steht heute bei mir im Mittelpunkt im Top Hoch 3. Schön bist du da, David Bucher.
4: Freue mich sehr.
3: Oder eigentlich eben Tabu, da fragen mich immer, seid ihr noch irgendjemand David oder bist du einfach der Tabu?
4: Ich bin einfach der Tabu. Also es ist ja mittlerweile auch so, dass ich auch nicht mehr so richtigen Nachnamen habe, sondern ich bin einfach der Tabu und das ist auch schön, die Leute duzen mich auch direkt, das finde ich schön, finde ich etwas Schönes. Und David sagt eigentlich manchmal meine Eltern noch, aber meine Eltern sind auch so auf der Kippe, sagen auch oft Tabu.
3: Ah, wirklich?
4: Ja, weil meine kleinen Nichten und Neffen, die haben halt, wenn man David muss lernen, wenn man im Spracherwerb ist, ist es sehr schwierig und Tabu ist sehr einfach zu sagen für die kleinen Kinder. Das heisst, die haben alle irgendwann angefangen Tabu zu sagen und das hat sich so ein bisschen durchgesetzt in der Familie.
3: Also es ist nicht so, dass du deinen Vornamen würdest vermissen im Moment, weil es gibt doch noch ein, zwei Leute, die noch David sagen.
4: ich finde, jeder kann das so sagen, wie er oder sie das will. Das ist für mich kein Problem. Es ist ja die gleiche Person am Schluss.
3: Und mit dem Namen, wo du auf der Bühne stehst und dich auch bekannt gemacht hat. Ich will schnell, bevor wir in die Zukunft schauen, schnell ein paar Jahre zurückschauen. Es ist gar noch nicht so lange her. Laut dem Bundesamt für Kultur ist die Zahl der Kulturschaffenden während Corona um fast 5% gesunken. Also viele Kulturschaffende haben mit Corona dann irgendwie gefunden, es geht nicht mehr. Die Zahl ist wahrscheinlich heute höher, sind wir uns glaube ich beide einig. Dich gibt es aber zum Glück noch. Hättest du nie den Gedanken gehabt, mit dieser ganzen Corona-Phase und auch jetzt mit dem Ukraine-Krieg oder so, zu sagen, hey, ich glaube, das funktioniert nicht mit dem Kulturschaffen?
4: Nein, ich habe mich natürlich hinterfragt, logischerweise. Ich glaube übrigens, 5% finde ich eine erstaunlich tiefe Zahl für das, was eigentlich passiert ist. Das spricht übrigens dafür, dass wir Gott sei Dank in einem Land leben, wo die Versorgung dann irgendwie gleich funktioniert hat, also wo die Leute gleich noch ein bisschen Geld bekommen haben. So in meinem Fall zum Beispiel hat das funktioniert, sonst wäre es natürlich enger geworden. Aber ich habe mich hinterfragt, natürlich habe ich mir überlegt, wollte ich das wirklich, aber bei mir hat das eher zu einer Radikalisierung, ist so ein negatives Wort, aber in dem Fall hat es zu etwas Positivem geführt. Ich habe einfach gesagt, nein, ich will das wirklich und ich bin sicher, wollte ich das. Und ich nehme sogar in Kauf, dass es mal ein Jahr gibt, wo ich nicht Konzert spielen kann, weil ich will das wirklich aus tiefstem Herzen. Und das hat geheissen für mich, dann aber richtig und dann einfach noch radikaler und noch mehr Tabu als früher.
3: Und das zum guten Glück. Und wenn man bei euch auf die Konzertreihe, auf die Tournee schaut, alles ausverkauft.
4: Ja, das ist krass. Also das ist etwas, was wir nicht mehr hatten. Seit eigentlich gerade nach Angelina ist das so ein bisschen so gewesen, das erste Mal in unserer Karriere, wo wir eine Tour ausverkauft haben. Und seitdem, das war 2017 gewesen, so im Anfang 2017. Und seitdem haben wir das nicht mehr gehabt. Also seitdem haben wir nicht mehr dürfen, einfach ausschließlich vor ausverkauften Häusern spielen. Und das ist ein mega, mega Geschenk und etwas Wunderschönes. Gerade im Moment, wo viele Bands Probleme haben, ihre Tickets zu verkaufen. Das sind dann so Nach-Corona-Nachwirkungen. Das ist noch interessant, dass die erst jetzt kommen. So. Die Leute sind ein bisschen gesättigt, haben ein bisschen genug, glaube ich. Und wir fühlen uns wirklich extrem gesegnet, dass wir einfach die Konzerte jetzt einfach vor ausverkauften Häusern spielen. Ja, ist wunderschön.
3: Wie erklärst du dir euren Erfolg?
4: Ich glaube, dass die Radikalisierung, wie ich vorher gesagt habe, dazu führt, dass wir noch ehrlicher geworden sind. Also ich glaube, Tabu Fantastic und vor allem ich

0: als quasi der Songschreiber, wir sind einfach noch ehrlicher geworden, wir sind noch direkter geworden, wir sind noch näher bei den Leuten durch das. Und das haben die Leute einfach gerne. Also ich habe das extrem gerne gehabt, immer beim Mundartkünstler. Es gibt ja dann so englisch sprechende Superstars wie Ed Sheeran, da muss ich nicht alles wissen und privat nicht so viel spüren, aber bei Mundart-Acts habe ich das immer extrem gerne gehabt, wenn ich den Mensch gespürt habe. Und ich glaube, ich habe mich können von vielem lösen und bin jetzt am Punkt, wo man mich spürt und wo man merkt, wer ist echt der Tabu und wo man darum auch gerne hergeht und geht zuhören. Aber am Schluss ist es immer auch einfach irgendwie ein bisschen Glück und ein Geschenk, dass das passiert, was passiert.
1: Das Mundartmusik machen, will ich nachher gerade noch ein bisschen vertiefen. Ich will noch schon beim Thema Erfolg bleiben. Und zwar eben ausverkaufte Tournee. Du hast vorhin gesagt, Angelina 2016, eigentlich der Höhepunkt bis jetzt. Man weiss nicht, was noch kommt. Aber mit dem Erfolg kommt auch Druck, oder?
0: Ja, ist vor allem dann direkt nach Angelina extrem gekommen, der Druck. Also quasi das Album drauf, haben eigentlich alle damit gerechnet, jetzt machen sie nochmal das gleiche erfolgreich und jetzt geht es gleich weiter und so. Und ich meine, wenn du dir eigentlich überlegst, ein Song wie Angelina, das passiert in den allermeisten Bands gar nie im Leben. Die meisten wünschen sich das, aber es passiert nie. Das ist einer der grössten Schweizer Hits, die es gibt. Und das ist schon unfassbar, dass so einen Song zu haben und dann das noch toppen wollen. Und das ist, glaube ich, wie alle in unserem Umfeld haben sich, glaube ich, von dem Gedanken zuerst lösen. Und das hat ein bisschen Zeit gebraucht und hat auch ein bisschen weh da. Und wir sind jetzt erfolgreicher als damals, wo wir Angelina hatten. Also es ist irgendwie wie die neue Ehrlichkeit und Nüchternheit und auch nicht sagen, wir wollen Angelina doppeln, sondern wir sind einfach da auf dem Testing und machen neue Musik, hat ja jetzt dazu geführt, dass das Projekt noch erfolgreicher geworden ist. Aber es hat lange gebraucht. Also wir mussten das auch zuerst begreifen, wie wir den Weg gehen können, ohne jetzt nochmal einen Hit oben drauf zu setzen.
1: Und wie hast du das gemacht? Wie bist du mit dem Erfolg und dem Druck, der dann gekommen ist, umgegangen, um dort herzukommen, wo du heute bist?
0: Ja, es war ein Auf und Ab. Also die direkte Produktionsphase nach Angelina für das Album «Schlaf aus» war sehr streng, sehr intensiv. Wir haben an vielen Songs sehr, sehr lang geschafft, viel länger als nötig. Songs müssen auch relativ schnell und es muss relativ frisch produziert werden. Und wir haben viel zu lange rumgetöckterlet und haben immer so da, als wären wir komplett cool. Und das würden wir auf keinen Fall wollen, den Erfolg nochmal erreichen. Und haben es natürlich alle wollen. Und haben es überhaupt nicht geschafft. Und das hat dann dazu geführt, dass ich wirklich Zeit hatte, wo es mir schlecht gegangen ist und wo ich auch keine Lust mehr hatte, zum Musik machen und die Lust verloren habe, dem, was ich am liebsten habe im Leben. Und ich musste dort zuerst durchgehen, glaube, um nachher zu checken, so geht das nicht, sondern ich muss einfach ehrlich sein zu mir und ich muss die Musik machen, die aus mir rauskommt.
1: Die Gesundheit ist ja, eben, das höre ich recht oft, also der Erfolg, dann kommt der Druck und dann ist das Gesundheitsproblem. Oder? Du redest nicht von einer Depression, aber von einer depressiven, wie hast du das
0: so depressive gesagt? Verstimmung,
1: sage ich. Genau, eine depressive Verstimmung. Wie hat sich bei dir gezeigt? Und ich glaube, das Schlimme ist vor allem, wenn du das jetzt erklärst, gibt es wahrscheinlich ganz viele, die sich wieder erkennen in diesem Muster rein. Wie hat sich das bei dir gezeigt?
0: Bei mir sind es zuerst körperliche Symptome gewesen, also wie extreme Druck auf der Brust, nicht mehr gut können schlafen, keine Lust mehr auf viele Sachen, also recht klare Depressionssymptome eigentlich. Und ich bin das dann einfach überprüfen, körperlich zuerst mal. Also habe ich ein körperliches Problem und habe dort herausgefunden, ich habe kein körperliches Problem, mir geht es gut, so, mein Körper ist in Ordnung, das sprich, es muss irgendwie ein anderes Problem sein. Und dann ist natürlich auch die Suche angefangen, nach woher kommt das und an was liegt das und wie kann ich den Weg gehen ohne das. Also ja, ich meine, es gibt sich so viel nicht geprüft, der Druck. Es ist jetzt nicht nur ein Musikding, aber ich glaube einfach, in der Musik ist es im Moment extrem, weil die Schweizer Szene ist so klein, es hat nicht für so viele Leute Platz. Die Mundartszene ist noch mal kleiner und man kann alles die ganze Zeit messen. Also ich kann jetzt mein Nattel führen und schauen, wie viele Leute im Moment gerade meine Musik streamen auf Spotify. Ich meine, wie krank ist das? Also, und von dem muss man sich lösen und muss ich mich lösen und habe ich mich müssen lösen, aber das ist ein Prozess, der andauert. Also es ist jetzt nicht einfach fertig.
1: Hat ihr in dem Moment Corona in Karten gespielt? Zum immer auf die Bremse stehen? Oder ist einfach das auch noch eins zu viel gewesen?
0: Nein, ich glaube, ohne Corona, ich glaube, um auf deine Anfangsfrage zurückzukommen, ich glaube, ohne Corona gibt es mich vielleicht nicht mehr als Tabu. Also es ist irgendwie dank Corona gibt es den Tabu noch. Also wir haben dort gerade angefangen, eine Tour zu spielen, wo Corona gekommen ist und die Tour ist nicht gut gelaufen, die Billets sind extrem schlecht gelaufen, aber wir sind auf der Bühne mega verkrampft gewesen und es hat uns nicht mehr so viel Spass gemacht, wie es eigentlich müsste. Und ich bin extrem froh gewesen um die Pause vom ersten Shutdown. Also ich bin wirklich, es hat mich zwar traurig gemacht gegenüber den Fans, müssen die Tour abzusagen, aber eigentlich tief in mir drin habe ich gesagt, yes, jetzt mal durchschnaufen, richtig durchschnaufen. Und das habe ich auch können und das hat mir extrem viel geholfen, um wieder zu mir zu finden.
1: Hast du auch das Gefühl, dass Corona, um die andere Seite, die Publikumsseite, meinst du, hat Corona auch im Publikum gut da? Grundsätzlich mal der Break von Events. Hast du das Gefühl, wenn ihr heute auf der Bühne steht, dass das Publikum wieder lockerer oder dankbarer ist heute, als noch kurz vor Corona?
0: Hey, ich habe das für mich schwierig zu beurteilen, weil wir haben ein fantastisches Publikum im Moment. Ich habe noch nie vor so einem Publikum spielen. Einerseits kommen extrem viel, aber sie sind auch ultra aufmerksam. Also sie sind mucksmüsli still an diesen Stellen im Set, wo das muss sein. Sie tanzen, sie feiern, sie haben wie alle Disziplinen drauf, wo das Publikum muss drauf haben. Und ich weiss, ich kann nicht sagen, was das liegt. Weißt, wir haben 5 Jahre keine Clubtour mehr gespielt, bis wir die Clubtour angefangen spielen im Frühling jetzt. Und ich kann dir nicht sagen, liegt es daran, dass alle einfach 5 Jahre älter geworden sind? Liegt es an dieser Corona-Pause, die war? Oder liegt es an unserer neuen Musik, wo wir irgendwie, eine Musik, die feiner ist, eine Musik, die mehr Zuhören verlangt als früher? Ich kann dir nicht sagen. Ich weiss einfach, dass sich das Publikum in unserem Fall extrem verändert hat. Und einfach wirklich, es ist wirklich ein Traum, vor diesem Publikum zu spielen. Gerade.
1: Und jetzt kommen wir auf die Mundart-Schiene, die wir auch schon angesprochen haben. Mundartmusik als Schweizer hat etwas Spezielles. Ich habe es schon von Musikerinnen und Musikern gehört, die englische Musik machen im Ausland, die finden, so, wenn die mal auf dem Gurten stehen, oder grundsätzlich kommen Open Air und dann kommt eine Schweizer Band, Mundart-Song, das Publikum geht ab, völlig ab. Oder? Was ist dein Bezug zur Mundartmusik? Ist es eine andere emotionale... Ja, das Mundartmusik machen hat einfach etwas Spezielles, oder?
0: Ja, also ich bin halt ein extremer Fan vom Mensch, also alle sind Fan vom Mensch, aber ich spüre extrem gern viel Mensch in der Musik. Ich höre gern die Geschichten genau in der Musik und verstehe, wodurch das geht. Und das kann halt Mundartmusik. Also, durch das wir doch sehr viel englische Musik konsumieren, logischerweise in diesem Land, oder auch im Radio sehr viel englische Musik läuft zum Beispiel, ist es immer etwas Spezielles, wenn ein Mundart-Song kommt und man hört anders zu. Also es ist wie eine völlig andere Disziplin von Musik hören. Und eigentlich ist Mundartmusik auch, das ist etwas sehr Interessantes, eigentlich ist Mundartmusik ein Genre in der Schweiz. Also ich kenne ganz, ganz viele Leute, auch bei unseren Fans, viele Leute, die hören Mundart-Rap, die hören Mundart-Pop, die hören Mundart-Rock, hauptsächlich es ist Mundart. Also es ist wie ein Genre, wie der Text so wichtig ist, dass die Musik ein bisschen egaler wird, unten dran. Das ist noch interessant. Und auch das Verhältnis von, ich meine, ich werde 99% der Fälle, die ich angesprochen werde auf unsere Musik, geht zum Text. Und 1% der Fälle sagt vielleicht jemand, das ist eine schöne Melodie oder das ist ein geiler Beat, der da drunter ist oder ein schönes Gitarrenlick oder so. Aber eigentlich, es geht immer um die Lyrics. Und ich glaube, das ist auch dann an einem Gurten, wo natürlich auch, Bern ist natürlich noch die Hochburg so, und dann bist du an einem Gurten und machst Mundartmusik und dann passiert einfach mit den Menschen emotional nochmal etwas völlig anderes, als wenn sie noch übersetzen müssen. Weil es ist einfach, es braucht keine Interpretation. Du hörst und fühlst gleichzeitig. Und das ist das wahnsinnig Schöne an dieser Musik.
1: Was macht uns auch ein bisschen stolz, uns Schweizer? Oder wenn uns etwas stolz macht, dann ist unsere Schweizer Musik gut.
0: Ja, aber dann, ich bin mit dir einig, ich bin auch sehr stolz auf das, aber dann sollten wir mehr für das machen. Also es ist wirklich so, dass in meiner Szene gibt es vielleicht 15 oder 20 Menschen, die das Privileg haben wie ich und von dem können leben. Und das kann es eigentlich nicht sein. Also wir müssen mehr machen für die Mundartszene, weil das auch das ist, was das Land, also ist etwas von den Sachen, die das Land zusammenhebt. Also natürlich jetzt, die Welsche sind nicht mega interessiert an Mundartmusik, aber jetzt wir in der Deutschschweiz, stell dir vor, dass in der Deutschschweiz es gibt keine Alpenrose und keine Venus von Bümplitz und keine 079 irgendwie. Also das hebt uns zusammen und alle, egal wie du politisch gesinnt bist und wie du denkst und wie gut es dir geht, wenn du am Gurten bist und es ist irgendwie Venus von Bümplitz, dann drehst du durch. Und das muss uns etwas wert sein, auch finanziell, dass die Szene kann überleben kann, weil die internationalen Player haben es extrem schwierig gemacht, dass die Szene kann leben kann. Also Spotify ist zum Beispiel ist ein riesen Player, der sich wirklich in Scheissdreck um die Schweiz kümmert, ganz ehrlich gesagt. Und das ist ein grosses Problem.
1: Jetzt haben wir ja darüber abgestimmt, dass Streaming-Anbieter im Fernsehbereich ja, glaube ich, 3% von ihrem Gewinn in der Schweiz müssen abgeben, um es zu schaffen. Wäre jetzt zum Beispiel mit Apple Music und Spotify und so, wäre das auch eine Möglichkeit, um zu sagen, hey, ihr müsst da etwas abducken, um wieder in die Schweizer Musik investieren?
0: Ja, also es gibt ganz viele verschiedene Möglichkeiten, wie die Player arbeiten könnten. Apple Music schafft noch ein bisschen besser als Spotify. Apple Music hat mindestens ein Büro in der Schweiz. Für Spotify ist die Schweiz ein Bundesland. Also die kümmern sich gleich gut um die Schweiz wie um Bayern. Natürlich, Bayern ist auch grösser als die Schweiz. Das macht aus ihrer Sicht Sinn. Aber wenn du drin bist in der Schweiz und weißt, wie die Musikszene funktioniert, dann weißt du, du brauchst doch da zumindest einen Angestellten, der sich um die Szene kümmert. Das wäre nur schon ein Weg zum Gehen. Und mehr Schweizer Playlists zu haben, dass die Leute mehr Schweizer Musik hören, das wäre ein Weg zum Gehen. Aber es gibt ganz andere Wege. Also, man kann auch über Radioquoten diskutieren. Man könnte sagen, lass uns die Schweizer Sender am Radio sollen in der Nacht mehr Schweizer Musik laufen lassen, wo eh nicht so viele Leute hören und sich daran stören quasi. Weil nur schon die Visa-Einnahmen, die wir bekommen von den Radios, das ist mega, mega wichtig für uns, um zu überleben. Und am Schluss, ja, müsste der Staat eigentlich regulierend eingreifen, ehrlich gesagt, bei wie die Macht von Spotify im Moment ist so gross. Müsste eigentlich der Staat regulierend eingreifen und sagen, hey, ein paar Prozent von dem riesen Geld, das ihr verdient, könnt ihr doch in der Schweiz lassen für die Musikszene, für Newcomer. Weißt du, jetzt eben, ich kann schon davon leben, es geht nicht um mich, sondern es geht wirklich um Newcomerinnen und Newcomer, die diesen Weg mühen können machen, sonst haben wir in 10 Jahren keine Leute mehr, die Mundartmusik machen.
1: Du sagst es so, du kannst von der Musik leben. Der Weg hierher war ein steiniger, auch für dich. Und was heisst schon, können davon leben? Also, viele haben jetzt das Gefühl, der Tabu, der macht ein super cooles Leben, oder? Aber es ist immer noch, es ist Krampfen.
0: Ja, also es ist extrem viel Arbeit, aber gell, es ist auch, ich habe aufgehört werten zwischen Arbeit und Freizeit. Für mich ist manchmal geht es mir in der Freizeit mega schlecht und bei der Arbeit mega gut. Und ich glaube, das kennen die meisten Leute. Für mich ist nicht so, oh, ich muss 60 Stunden pro Woche arbeiten, was es für mich oft gibt, und nachher habe ich endlich frei, sondern dann möchte ich weiter arbeiten, weil ich es so geil finde. Also Lieder schreiben, Musik komponieren, Musik produzieren, auf der Bühne stehen, ich liebe das alles. Ich lebe das alles sehr, sehr fest. Das ist mal das Erste. Finanziell, wenn ich Sekulärer geblieben wäre, würde ich mehr Geld verdienen, als ich jetzt verdiene. Aber ich bin mittlerweile an einem Punkt, wo ich immerhin könnte sagen, hey, jetzt auch wenn ich eine Familie hätte, was ich nicht habe, ich komme dort irgendwo durch mit meinem Salär. Und das ist eigentlich schon mal recht cool.
1: Und Lehrer sind Mangelware und du könntest jederzeit eigentlich wieder ins Klassenzimmer stehen.
0: Ich wäre aber nicht mehr so ein guter Lehrer. Ich habe keine Ahnung mehr, wie es funktioniert.
1: Musiklehrer vielleicht.
0: Ja, das könnte ich natürlich. Aber es ist jetzt wie 8 Jahre her und das ist ein Job, den man auch nicht unterschätzen, Lehrer. Also das ist wirklich ein strenger Job, sehr ein wichtiger Job. Ich müsste dann, glaube ich, schon nochmal eine kleine Refresher-Ausbildung machen, weil ich weiss wirklich nicht mehr, wie es geht.
1: Du weißt, wie man Schweizer Mundart Musik macht. Ist englische Musik schreiben nie ein Thema gewesen für dich persönlich? Oder englische Musik zu machen?
0: Ich habe natürlich, als ich damals erst in der Sek hat man angefangen, Englisch zu lernen, als ich selber Kind war. Und ich glaube, nach den ersten 2 Englischlektionen in der Sek bin ich heimgegangen und habe auf Englisch Songs geschrieben, weil ich natürlich das wollte machen. Ich wollte Beatles werden auch und so. Aber eigentlich wollte ich noch viel mehr Bollenhofer werden. Und das ist echt bis heute so. Also es ist, bis heute für mich ist Englisch nicht eine mega Option, weil ich finde, dass, ich muss auch schon einfach eine Übersetzung machen und ich mag keine Übersetzung machen von meinen, es geht ja darum, dass ich kann, so nah bei meinem Publikum sein, wie es geht. Das ist mir mega, mega wichtig. Und ich bin viel näher beim Publikum, wenn ich Mundart singe. Und ich kann viel genauer das erzählen, was ich will, wenn ich Mundart singe. Und dann verzichte ich lieber auf ein bisschen Geld. Beziehungsweise, muss ich dann auch ehrlich sein, viele Schweizer Acts, die Englisch singen, erreichen am Schluss dann weniger insgesamt als die, die Mundart singen. Also, das kommt noch dazu. Also du missest dich dann halt, wenn ich Englisch würde singen, misse ich mich mit allen Bands auf der Welt. Oder? Und wenn ich Mundart singe, misse ich mich mit allen Mundart-Bands, was gibt denn das? Sind ein bisschen weniger. Das erhöht meine Chancen, um rauszustechen. Das ist einfach ein Fakt.
1: Als ich mich schon mal gefragt habe, eigentlich Schweizerdeutsch wird ja nicht, also belächelt ist das falsche Wort, aber es ist halt so ein Jö-Faktor, oder? Dass Schweizer Mundartmusik im Ausland eigentlich nicht besser funktioniert oder bis gar nicht. Oder getraut sich einfach niemand, das mal wirklich anzugehen?
0: Also es gibt ja viel Schweizer Musik, die funktioniert im Ausland, aber nicht Mundart. Und das ist etwas mega Lustiges. Ich habe mich viel gefragt, warum das so ist. Und ich frage mich auch jetzt noch. Und es ist jetzt auch nicht so, dass ich das nicht wieder probieren in meinem Leben, ob es funktioniert. Weil es gibt schwedische Bands, es gibt isländische Bands, die in einer Nische international funktionieren. Natürlich nicht Pop, so, aber in einer Nische kann das funktionieren. Und es hat auch schon Leute in Deutschland gegeben, die zu mir gesagt haben, hey, wenn du mit dieser Musik und deiner Bühnenpräsenz auf Köln oder auf Berlin kommst, dann können wir im Fall Leute schauen. Und ich würde das sehr gerne ausprobieren im Leben. Und das hat aber auch sehr viel zu tun mit dem Selbstbewusstsein von uns Schweizerinnen und Schweizer, die einfach immer das Licht ein bisschen unter den Scheffel stellen und immer so ein bisschen sind, ja, vielleicht sind wir gleich nicht genug gut und in Deutschland hat doch niemand auf uns gewartet. Und eigentlich müssen wir einfach rausgehen oder auf Italien oder so mit Schweizerdeutsch und es einfach machen und ausprobieren, was passiert.
1: Ich zitiere aus dem Zürich-Oberländer. Dort ist gestanden, lieber König im eigenen Land als Bettler auf der ganzen Welt. Ist das also ein bisschen lieber da gut sein, statt vielleicht im Ausland scheitern?
0: Ja, ich meine, es gibt da schon genug Gelegenheiten zum Scheitern. Die Mundartszene ist schon genug Haifischbecken, je nachdem, zum Scheitern. Ja, das war für mich ein wichtiger Grundsatz gewesen. Ich habe gesagt, ich bin sehr ehrgeizig in der Musik und ich bin vor allem sehr ehrgeizig im Texten. Ich schreibe gerne gute Texte, das ist mir mega, mega wichtig. Aber ich habe mir dann von Anfang an gesagt, ich muss nicht der neue Michael Jackson sein. Das ist einfach nicht realistisch. Also ich habe dort irgendwie, bin ich genug realistisch auch gewesen. Nur schon von meinen Gesangskills oder so. Es gibt einfach, ich meine, nur schon, was in Amerika, wie gut die Leute in Amerika gibt, ist ja unfassbar. Die haben einen völlig anderen Umgang mit Musik und Kultur. Oder in Schweden, wo ja die Leute extrem gefördert werden vom Staat, die Musik machen, da können wir im Fall einfach nicht so gut mithalten. Aber in der Schweiz König zu werden, das ist seit ich 8 bin mein Ziel. Also König werden, nein, ich will nicht regieren. Aber ich wollte einfach immer Polenhofer werden. Das war einfach mein Ziel gewesen.
1: Und du bist auf dem besten Weg daher. Wir sind ja erfolgreich unterwegs.
0: Ja, das ist sehr schön.
1: Ihr habt ja auch einen neueren Song jetzt neu nochmal rausgebracht. Liebe passiert. Ich habe ein bisschen schmunzeln oder einen Song neu aufzeichnet und dann ist er gestanden mit noch mehr Liebe. Wie muss man das verstehen?
0: Hey, wir haben wirklich nochmal einfach Liebe reingesteckt in den Song. Also man steckt ja generell mega viel Liebe in den Song. Und es ist aber, die Originalversion ist sehr stille und kleine Version gewesen. Eine, die sehr fest so geschlossen ist, wie auch die Lyrics eigentlich sind. Und dann haben wir einfach gemerkt, dass unser Publikum und unsere Fans den Song lieben und an den Festivals auch den Song geliebt haben, dass er müsste ein bisschen grösser sein und noch ein bisschen mehr Liebe müssen können verbreiten. Und wir sind einfach nochmal ins Studio und haben ein Update gemacht von dem Song. Wir haben jetzt nicht komplett neu gemacht, aber nochmal ein Update, damit er halt auch im Radio funktionieren kann, weil das hätte er in der alten Version nicht. Und dass er durch das auch mehr Leute erreicht. Also das ist natürlich das Ziel von so einer neuen Version, weil wir das Gefühl haben, das ist jetzt ein Song, wo den Leuten gefallen können und wo wir auch Feedbacks bekommen von unserem Publikum, dass er den Leuten sehr gut gefällt.
1: Und wo wir alle im Moment auch brauchen können. Mehr Liebe, oder? Mehr Herz. Das ist, die Welt spielt ja völlig verrückt. Da passt ja so ein Song super, super ein, jetzt gerade in der Zeit rein, oder?
0: Ich glaube eben auch, das ist zu dem, was du vorher gesagt hast, hast du wollen aufhören wegen Corona oder wegen Ukraine-Krieg oder so. Ich glaube, mich motivieren zu Sachen eher noch, weil ich das Gefühl habe, ich will probieren, noch mehr Liebe zu verbreiten und noch mehr rauszugehen und mit den Leuten zusammen gute Zeit zu haben. Ich muss die Leute nicht aufwecken. Die Leute sind durch die News heute allgegenwärtig aufgeweckt. Die wissen, was läuft. Aber ich will mit den Leuten irgendwie können einen Abend haben, wo wir uns gegenseitig motivieren, um für mehr Liebe und Menschlichkeit einstehen auf dieser Welt. Und das ist mir extrem wichtig, auch als Künstler. Und das ist erst recht nötig, jetzt viel mehr als vorher.
1: Also Liebe passiert, ein Update zu dem Song, der im März rausgekommen ist. Mhm. Gell? Kann man überall hören. Mhm. Eben auch auf den Plattformen, die wir vorher angesprochen haben. Die sind natürlich dort auch drauf. Aber apropos Liebe, ich würde gerne ein Thema anschneiden. Und zwar, du bist zu Mönchaltdorf aufgewachsen, wohnst jetzt aber schon lange in Zürich. Und ich habe gelesen, du hast irgendwann einmal in den Anschluss an deine Heimat verloren. Sind ihr so ein bisschen so, ist die Beziehung ein bisschen auseinandergefallen? Also man verliert ja, man hat immer eine Bindung zu seinem Heimatort, aber bei dir jetzt irgendwie so, ist die Brücke mal zusammengebrochen?
0: Nein, die ist nicht komplett zusammengebrochen, aber ich bin nicht ein mega nostalgischer Typ, grundsätzlich nicht. Ich schaue lieber vor als zurück. Das ist recht. Und dann ist wieso dann verlieren gewisse Sachen aus deiner Kindheit auch ein bisschen an Relevanz für das eigene Leben. Also, ich habe eine wunderschöne Kindheit gehabt in Mönchaltdorf, vor allem in dem Quartier, im Heugarten, das ist ein spezielles Quartier. Es war ein bisschen belächeltes Quartier im Dorf, weil dort alle Hippies gewohnt haben. Aber es hat für mich geheissen, ich konnte raus und innen, ohne jemanden zu fragen. Ich konnte bei den Nachbarn innen, ich konnte bei den Nachbarn in den Musikraum gehen, Sachen ausprobieren. Also, es war einfach ein extremes lebendiges Quartier gewesen. Und das würde ich immer ein bisschen vermissen, das Quartier, so im Grundsatz, weil ich so etwas jetzt auch noch nicht gefunden habe, sonst irgendwo. Aber ich habe einfach gemerkt, ich muss raus in die Welt. Und es gibt mir immer, jetzt, ich bin jetzt gerade wieder in einer Phase, wo ich merke, ich muss ausbrechen, wieder aus allem, was ich kann. Ich muss wieder andere Sachen ausprobieren, andere Sachen machen. Und ich glaube, das gehört auch zu Künstlerinnen und Künstlern, dass man eben Zeit und Energie hat, um das zu machen. Weil viele andere sind ja örtlich gebunden, durch das, dass sie einen Job haben, den sie jeden Tag müssen, an einem fixen Ort machen. Und das habe ich halt nicht. Also ich bin jetzt im Moment in Brigels, verbringe das Winterhalbjahr in Brigels, im Bündner Oberland und schreibe dort neue Songs. Und ich wollte halt all diese Sachen ausprobieren. Und darum ist meine Liebe zu meinem Kalthof, also eben, ich bin auch nicht so Lokalpatriot, das interessiert mich nicht so fest. So, aber ich habe ein paar Sachen an meinem Kalthof extrem gern und die will ich immer gern behalten. Und ein paar Sachen auch nicht so gern und das wird sich jetzt auch nicht mehr gross ändern, glaube ich. Ja, also ich schreibe es eigentlich im Song, mein Ort, schreibe ich das ja eigentlich. Ich finde es ein wunderschöner Ort, aber ich merke, mein Platz ist einfach nicht mehr dort.
1: Mir hat mal einer gesagt, Hauptsache du vergisst nie, woher das kommt.
0: Ja, also du musst, ja, ich finde interessanter, eigentlich, in meinem Leben ist eine interessante Frage, wohin gange ich? Immer gewesen. Das hat mich mehr interessiert. Aber du musst Wurzeln haben, um so frei können, über das nachdenken. Weil wenn du keine Wurzeln hast und nie nicht richtig mal daheim gewesen bist im Leben, dann glaube ich, ist auch ein eher nomadisches Leben, wie ich es jetzt führe, ist extrem schwierig zu machen, weil es dir einfach die ganze Zeit irgendwie das Herz bricht. Aber zu wissen, dort komme ich her und dort bin ich irgendwie gewesen, das ist für mich schon wertvoll.
1: Und das gehört als Musiker ja auch ein bisschen dazu, das Ausbrechen, oder? Wenn man unterwegs ist sowieso, man lernt ja auch neue Ortschaften kennen, ich weiß nicht gut wie, neue Menschen. Mhm. Also man muss sowieso immer ein bisschen eigentlich vorausgerichtet sein und hoffentlich nie zu fest noch rückwärts gerichtet, oder?
0: Ja, und die Leute fragen ja oft, wie kommst du auf Ideen für Songs, woher kommt die Inspiration? Und natürlich ist jede Begegnung mit einem neuen Mensch, mit einem neuen Ort, mit einem neuen Geruch, ist inspirierend und alles, was ich schon kenne, ist eher nicht inspirierend, logischerweise. Und darum suche ich das natürlich auch relativ bewusst.
1: Wir sind schon fast am Schluss von unserer Zeit. Ich habe eigentlich noch eine Frage auf meinem Zettel. Welches ist dein persönlicher Double Fantastic Lieblingssong?
0: Ich werde das oft gefragt in letzter Zeit. Das ist noch interessant. Bin ich früher nie gefragt worden. Jetzt werde ich es relativ oft gefragt. Hey, ich finde im Moment, den Titelsong vom aktuellen Album «So easy, wenn du da bist». Also das Album heisst «So easy», aber der Song heisst «So easy, wenn du da bist». Ist ein Chorsong. Bin nur ich drauf zu hören. Ist jetzt auch ein bisschen selbstverliebt, wenn ich sage, das ist mein Lieblingssong. Aber ich finde irgendwie, der hat eine Energie, wo ich mir wünsche für viele Songs. Und er ist mir auch zugeflogen. Also ich schreibe, den Erfolg von dem Lied schreibe ich auch nicht mir zu, sondern das ist irgendwie da gewesen, plötzlich in einer Viertelstunde geschrieben und gemacht. Und das sind echt dann immer meine liebsten Songs. Den habe ich im Moment sehr, sehr gern. Das ist auch unser letzter Song an dem Konzert immer, wo wir die Sechste als Männerchörli singen. Und das ist einfach immer ein sehr schöner Moment.
1: Danke dir vielmals für den Einblick in dein Leben und viel Erfolg. Ob wir jetzt Werbung machen für eure Tournee, ist ein bisschen überflüssig, weil sie sind ja ausverkauft. Aber Musik hören, das bringt euch auch noch etwas.
0: Ja.
1: Aber wenn ihr Spotify hört, irgendwo bringt es euch etwas. Sonst hört Radio Top, da haben wir Dabu Fantastic auch im Programm.
0: Das ist eben schön.
1: Dabu, vielen Dank für deinen Besuch.
0: Danke dir vielmals. Schön
1: gewesen. Und gute Zeit in den Bergen.
0: Danke.
1: Und auch die Heim.
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1: Das ist die 100. Folge Top hoch 3 und für diese spezielle Sendung haben wir uns etwas Besonderes überlegt. Wer die Sendung regelmässig schaut, vor allem kennt unser Studio natürlich in- und auswendig. Darum haben wir unsere 7 Sachen gepackt und sind vorübergehend aufgezogen. Wir sind nämlich zu Heutzach in der Hotel Sonne vor einem vollen Haus und das finde ich wahnsinnig schön. Aber nicht nur unsere Location ist etwas Besonderes. Eine Jubiläumssendung braucht auch einen Special Guest. Und da freut es mich natürlich umso mehr, dass mein heutiger Gast sich Zeit genommen hat, extra zum Vorbeikommen. Und begrüßen doch mit einem herzlichen Applaus das SRF-Aushängeschild und Moderatorin Jennifer Bossart.
3: Danke vielmals, Messi. Danke. Ich freue mich, hier zu sein.
1: Für mich ist der heutige Abend ein kleines Highlight. Nicht nur wegen dem Jubiläum, sondern auch weil du da bist und dir Zeit genommen hast. Was waren deine Highlights aus der letzten Zeit?
3: Also jetzt gerade meine Schottland-Ferien. Ich bin gestern heimgekommen und das war ein grosses Highlight für mich. Aber natürlich auch beruflich hat es einiges gegeben, was passiert ist. ZFF zum Beispiel, immer ein grosses Highlight. Ja, diverse Sachen, muss ich ganz ehrlich sagen.
1: Kannst du überhaupt noch filtern, was ein Highlight ist oder passiert?
3: Ich muss ehrlich sagen, die letzten 2 Monate sind so rasant gegangen. Es ist so viel passiert, so viel Schlag auf Schlag, dass ich ehrlich gesagt ein bisschen Mühe habe, mich so an die einzelnen Sachen zu erinnern. Das finde ich mega schlimm. das muss ich jetzt ändern. Das haben wir jetzt fest vorgenommen, für die Adventszeit ein bisschen Arbeit zu fahren und zu sagen, so, jetzt mache ich eine kleine Pause und wird man wieder so ein bisschen bewusst, was man so alles so erlebt hat. Oder?
1: Gut, frischer Hold aus der Ferien, jetzt kann es ja eigentlich wieder aufwärts gehen. Ich habe es gesagt, du bist Moderatorin, und zwar von Gesichter und Geschichten. Ich würde immer noch gerne Glanz und Gloria sagen. Ich glaube, wieso?
3: Bist nicht der Einzige. Ja. Also kommen immer noch Leute zu mir und sagen, ah, das sind doch die von Glanz und Gloria. Und dann sage ich, ja, schon, aber eigentlich heissen wir jetzt Gesichter und Geschichten. Aber komm,
1: ja, geh und geh.
3: Lieber, genau.
1: Du hast dich... Ich sage das jetzt ein bisschen zum Aushängeschild vom Schweizer Fernsehen. Gemausert dabei ist Fernsehen gar nicht im Plan gewesen.
3: Nein, das ist tatsächlich nicht. Ich bin so ein bisschen reingerutscht in das Fernsehen. Zum Glück, muss ich sagen.
1: Wie rutscht man so ein bisschen ins Fernsehen?
3: Hey, also in meinem Fall ganz, ganz verrückt. Ich bin, eigentlich habe ich immer davon geträumt, dass ich irgendwann einmal irgendwo bei einer Lokalzeitung schreibe und habe immer so ein bisschen davon geträumt, oder so ein bisschen Autorin zu werden. Ich habe das wahnsinnig gerne gemacht, schon während der Schulzeit, nachher Deutsch und Geschichte studiert und immer gewusst, hey, ich möchte eigentlich schreiben. Und dann bin ich während dem Studium, habe ich bei der Basler Zeitung mich beworben gehabt als Reporterin und habe dort für einen Kulturteil schreiben und habe so zwei Artikel in der Woche geschrieben nebendran und habe so erste Erfahrungen gesammelt und habe das super lässig gefunden. Und dann habe ich irgendwann den Sprung gemacht zu Annabelle, so eine Frauenzeitschrift, und habe dort ein Praktikum gemacht gehabt. Und eigentlich habe ich dann gefunden, hey, oh, jetzt studiere ich fertig und dann bewerbe ich mich irgendwo in einer Zeitung und schreibe. Und dann hat mir irgendwann mal jemand gesagt, hey, tu doch noch Erfahrung sammeln in einem zweiten Medium. Und dann fand ich, das ist eine gute Idee, das mache ich. Ich bewerbe mich für ein Praktikum beim Fernsehen. Und dann bin ich per Zufall bei G&G gelandet und hängen geblieben. Es hat mir total den Ärmel hineingenommen. Ich habe es überhaupt nicht erwartet, dass mich das so begeistert.
1: Und, ich wollte gerade sagen, also drei gerutscht, aber raus willst du
3: nicht. Nein.
1: Das macht viel Spass.
3: Ja, absolut. Aber ich muss wirklich sagen, es ist auch eine gefährliche Sache. Ich bin wirklich als... Ich habe nichts gewusst vom Fernsehen und vom Fernsehmachen. Oder? Der klassische Weg ist ja der, dass man beim Lokalfernsehen anfängt, sich seine Sporen abverdient und dann zu Recht vielleicht irgendwann einmal beim SRF landet. Und bei mir ist die Tür aufgegangen, ich bin reingeschubst worden und dann hat es geheißen, ja, das machst du einfach mal. Also meine erste Sendung hatte ich an meinem 25. Geburtstag gehabt, mit praktisch keiner TV-Erfahrung. Ich hatte zwei Probesendungen gehabt, und dann hat es geheißen, so, jetzt schauen wir mal, was die Boss hat gemacht. Und es ist so.
1: Es ist gut gekommen, offensichtlich.
3: Ja, es war ein bisschen ein wackeliger Start, aber mittlerweile ist es gut, ja.
1: Was würdest du sagen, was macht der Job, den du machst, aus?
3: Ich glaube, wenn du eine neugierige Person bist, und das würde ich sagen, das bin ich, dann ist das der absolute Traumjob. Weil du kommst jeden Morgen ins Büro und du weißt eigentlich nicht, was passiert. Du weißt nicht, was sind die News vom Tag, was bewegt die Welt, was bewegt unsere Redaktion. Und du kannst dich wie nicht vollends darauf einstellen, was an diesem Tag passiert. Du lässt dich einfach mal treiben. Und dann passiert irgendetwas. Und vielleicht heisst es, hey, du fliegst mal nach Berlin und triffst den Brad Pitt. Und vielleicht heisst es, hey, du triffst den Beat Breu und er hat ein neues Projekt. Du weißt nicht, was passiert. Und das ist das, was mich so fasziniert.
1: Oder die Queen stirbt und dann dürfen wir Historisches machen, oder?
3: Ja,
1: das ist in deinem Fall.
3: So. Ja, das ist, ja, also, ich würde sagen, es ist nicht ganz unerwartet gekommen. Das war so ein Running Gag gewesen, schon länger. So, ja, eben, schönes Wochenende. Es sei denn, die Queen stirbt. Das haben wir jetzt über die letzten zwei Jahre ist das immer Thema gewesen. Wir haben uns darauf vorbereitet gehabt. Aber wo dann der Moment wirklich gekommen ist, ich mag mich gut erinnern, ich bin gerade aus dem Büro gegangen und ich wollte ins Fitness gehen. Mit meinem Sportsäckchen bin ich los. Und dann schaue ich aufs Handy und dann heisst es, die Queen ist gestorben. Und ich bin einfach so, Scheiße. Umgekehrt wieder zurück ins Büro. Und dann hat es eine Spezialsendung nach der anderen gegeben und Zeugs und Sachen.
1: Also sie haben dich gar nicht müssen anrufen, du hast schon gewusst, es trifft eh dich.
3: Ja, nein, es trifft alle. Also wir haben gewusst, der Moment, wo die Queen stirbt, der Moment heisst für jeden und jede Mitarbeiterin und Mitarbeiter sofort zurück ins Büro. Jetzt wird jeder gebraucht.
1: Was geht in so einem Sonderfall? Ja, jemandem vor, wenn man weiss, es gibt ja noch Live-Sendungen, Spezialsendungen und so.
3: Es ist ein komisches Gefühl gewesen. Du weißt, jetzt passiert etwas, jetzt bist du gefordert, jetzt musst du dich, und in meinem Fall muss ich auch erst, also ehrlich gesagt, das war meine erste Sondersendung gewesen. Also ich wusste, es wird jetzt irgendetwas organisiert, es kann mir niemand so recht sagen, was werden Themen sein, die wir besprechen, es kann mir niemand sagen, wer werden Gäste sein. Ich habe mich einfach auf alle Eventualitäten irgendwie einstellen. Ich habe gewusst, ich sitze in diesem Sondersetting um die und die Zeit. Das ist das Thema und mehr weiss ich nicht.
1: Du rutschst einfach, ich merke, du rutschst permanent einfach in das Thema.
3: Ich habe mal gesagt am Anfang, also ich bin mir vorgekommen, seit der ersten Sendung, wie so ein Hund, den man immer wieder ins kalte Wasser geschubst hat. Und immer, wenn er sich wieder rausgekämpft hat und ein bisschen Land gewonnen hat, hat man ihn wieder reingeschubst. Und so bin ich mir sicher 2 Jahre von meinem Leben vorgekommen. Aber ich muss sagen, ich würde es nicht mehr missen. Es war eine gute Erfahrung gewesen.
1: Wie steht es bei dir mit der Nervosität, Amix, vor Sendung?
3: Das ist im Fall ganz unterschiedlich. Also im Studio mittlerweile, nach, was sind es jetzt, fast 5 Jahren, dort fühle ich mich pudelwohl. Also ich gehe rein, dann weiss ich, das ist meine Sendung, die mache ich, das kann ich, ich kenne die Leute, ich kenne die Abläufe. Das liebe ich, ehrlich gesagt, auch. Also es ist wunderschön, wenn du reinkommst und dann kennst du Kameraleute. Du weißt, ah, das sind lustige oder vielleicht nicht so. Und du weißt, auf was du dich einstellst. Du hast jemanden, der den Prompter fährt. Du hast den Produzent und die Regie im Ohr. Und es ist so ein Zusammenspiel, das funktioniert. Und das finde ich etwas wahnsinnig Schönes. Also es macht unglaublich Spass. Und von diesen Sendungen bin ich wirklich nicht mehr nervös. Kritischer wird es dann bei Sachen, die ich noch nie gemacht habe. Also wenn ich Sachen zum ersten Mal mache, bin ich immer nervös. Und zwar ziemlich.
1: Du moderierst ja nicht nur vor Kameras im Fernsehstudio, sondern man sieht dich regelmäßig auf irgendeiner Bühne. Mhm. Im Zürich Film Festival haben wir uns getroffen. Und dort hast du mir gesagt, du warst mega nervös vorher.
3: Da bin ich so nervös. Da ist jetzt wirklich alles im Publikum gesessen, was du irgendwie kennst aus der Schweizer Szene, oder? Und da geht der Arsch auf Grundeis. Also, das muss ich jetzt einfach mal so sagen. Es ist wirklich schrecklich. Du schaust umeinander, du kennst jedes zweite Gesicht und du weißt, ja, und du stehst jetzt dann auf dieser Bühne, musst denen irgendetwas erzählen. Dann ist es noch ein sehr, sehr, ein schwerer Eröffnungsfilm gesehen in dem Fall, oder? Mit einem schweren Thema. Und es ist einfach extrem viel Verantwortung. Aber es macht auch Spass. Aber was wirklich schwierig ist bei so externen Moderationen, wie wir das ja nennen, es gibt immer kurzfristige Änderungen. Also du kannst hundertprozentig darauf gehen, irgendetwas wird sich kurzfristig noch ändern. Du kommst dorthin, bist vorbereitet, hast deine Karte, hast deine Moderationen, hast ungefähr einen Ablauf, was passieren wird. Und dann kommst und dann heisst, jo, also es ist jetzt alles anders. Und dann weißt du, okay, gut, jetzt hast du vielleicht noch eine Viertelstunde, kannst dich noch mal komplett neu einstellen. Aber dann einmal mehr der Hund ins Wasser.
1: Wie viele Stunden hast du dich vorbereitet für dieses Event?
3: Viel zu viel, schlussendlich. Eben, weil sich ja dann alles wieder geändert hat.
1: Weil am Nachmittag um 4 Uhr alles anders war. apropos Nervosität, hat das auch mit Selbstbewusstsein zu tun, mangelndem? Zweifelst du sehr oft an dir?
3: Ich will das jetzt Psychologie-Stunde. Nein, es ist... ich würde sagen, ich bin eine sehr selbstkritische Person. Sehr reflektiert. Also nach jeder Sendung, und das habe ich lange gemacht, habe ich sie angeschaut und habe sie auseinandergenommen. Habe jede Moderation auseinandergenommen. Das kleinste Detail und habe wirklich gedacht, ah, das kannst du noch besser machen und das kannst du noch besser machen. Und das ist Elend. Also, weil es lässt dich nie los. Du nimmst es mit, nimmst es oben mit ins Bett, träumst davon, wenn irgendetwas schiefgegangen ist. Zum Teil verfolgt dich wochenlang. Mittlerweile ist es nicht mehr so schlimm wie auch schon. Man lernt aus. Und ich muss sagen, durch das ich so selbstkritisch bin, wirst du eben auch besser. Es ist ja so. Es ist wirklich, schlussendlich geht es darum, irgendeine Balance zu finden, mit der du kannst leben. Und ich würde sagen, ich bin langsam dort.
1: Gegen selbstkritisch sein spricht ja nichts.
3: Nein, absolut nicht. Aber es spricht etwas dagegen, wenn du dir schlussendlich selber einfach im Weg stehst. Weil ich sehe das bei vielen Kolleginnen und Kollegen, die machen einfach, denken nicht darüber nach, machen dann vielleicht auch ein oder andere Fehler, aber so what? Also weißt du, das gehört halt einfach dazu. Und das finde ich eigentlich eine schöne, erstrebenswerte Einstellung.
1: Aber vor was ist denn die Angst? Also das selbstkritisch sein ist ja
3: immer
1: gut.
3: Die Angst vom Versagen. Oder?
1: Aber was könnte denn let's go?
3: Ich weiß es nicht. Ich weiß nicht.
1: Blackout?
3: Ja, vielleicht. Ein Blackout oder keine Ahnung, irgendeine peinliche Situation. Du willst ja immer möglichst das Beste von dir zeigen, oder die beste Seite. Ich glaube, das kennt jeder Mensch ein bisschen. Und das ist bei mir nicht anders.
1: Du hast es vorher selber gesagt, Deutsch und Geschichte hast du studiert.
3: Yes.
1: Ein bisschen in den Journalismus hinein hast du immer ein bisschen wählen. Mhm. Wenn es jetzt das nicht gewesen wäre, was wäre aus dir geworden? Lehrerin?
3: Nein, oh Gott, das haben wir immer alle gefragt. Es haben immer alle gesagt, ah, mit Deutsch und Geschichte, wirst du sicher Lehrerin werden. Und ich habe mir gedacht, nein, auf keinen Fall. Nichts gegen den Beruf, das ist ein toller Beruf, aber ich sehe mich nicht als Lehrerin. Ich habe eigentlich immer in Journalismus wollen, seit ich ein Kind gesehen bin und seit ich das erste Mal, also du hast früher auch Bibi Blocksberg und Benjamin Blümchen gehört.
1: Ja, selbstverständlich.
3: Kennen Sie
1: ja.
3: Die Carla Kolumna? Die rasende Reporterin. Das ist für mich das Nonplusultra gewesen.
1: Bei mir sind es mehr die drei Fragezeichen.
3: Ah, voilà.
1: Bis heute, muss ich ehrlich gestehen. Bis heute. Aber jetzt bist ja du auch... Man kann ja Journalistin sein und man kann Journalistin sein und dann plötzlich zur Person vom öffentlichen Interesse werden. Es wird viel geredet, es wird viel geschrieben, auch über dich. Was ist das Absurdeste, was du jemals von dir gelesen hast?
3: Ich habe schon jenste Sachen gelesen, die ein bisschen absurd sind, aber ich habe mal gelesen, dass meine Haare nicht echt zeigen. Und ich denke, das fand ich mal. Die sind super echt. Da bin ich ganz stolz drauf. Habe ich von meiner Mami geerbt. Was habe ich gesagt? Dass ich schwanger bin. Das ist eben auch so etwas. Unsere Sendung ist was ist das? 6:30? 6:30. Das ist genau die Zeit, wo man sich fragen muss als Moderatorin, ist ich vorher noch zu Nacht oder mache ich es nicht? Und wenn ich es mache, ja, dann sieht man es halt manchmal auch.
1: Das ist aber viel gegessen. Hat das Fondue gegeben?
3: Hey, ich esse es generell gern. Ich finde das etwas Schönes.
1: Aber dass man dann behauptet, sie sind schwanger? Oder man stellt
3: ja, du, das wird doch immer das Zeug. Also weißt, das sind im Fall auch so Sachen. Du musst irgendwann musst einfach, das muss doch einfach irgendwie egal sein.
1: Hat es aber auch schon Sachen gegeben, wo du überrascht warst, dass man das weiss?
3: Nein, eigentlich nicht. Wüsste jetzt nicht.
1: Machst du als neues Geheimnis?
3: Hey, eigentlich grundsätzlich nicht, nein. Ich bin eigentlich ein ziemlich offenes Buch, glaube ich. Also ich habe... Nein, ich finde, manchmal gehen Sachen zu weit oder ich rede nicht gerne darüber, weil ich finde, das ist jetzt ein bisschen zu intim und ich möchte das nicht vor allen Leuten ausbreiten, aber etwas wirklich so bewusst verheimlichen mache ich nicht, nein.
1: Dann reden wir über deine Basketballkarriere.
3: Oh, FC Riefen.
1: Jennifer Bosa hat einmal Basketball gespielt.
3: So weißt du das?
1: Das hast du mir am Telefon
3: gesagt. Aber das ist zum Beispiel etwas, da bin ich wahnsinnig stolz drauf, da würde ich gerne darüber reden, aber das fragt mich doch niemand.
1: Eben, ja, jetzt ist der Zeitpunkt da.
3: Ja.
1: Also, das erste Mal, wie gut bist du und warum hast du aufgehört?
3: Ich war sensationell. Also wirklich, die Basketballhoffnung von der Schweiz. Nein, ich bin ganz okay. Also, aber ich muss sagen, ich habe in einer gemischten Mannschaft angefangen mit irgendwie, was bin ich da gewesen? 13, 14, so 13 wahrscheinlich eher. Mit meinen zwei besten Freunden. Wir sind immer zu Riefelden ins Basketballtraining gegangen. Und es war eben, wie gesagt, eine gemischte Mannschaft. Und irgendwann bin ich das einzige Mädchen in dieser Mannschaft. Und die Liga hat dann also die Mannschaft hat irgendwie die Liga wechseln oder in eine reine Männerliga, wo sie ein bisschen höher können spielen. Und dann ist dann mal so schüch, sind sie dann nur so auf mich zugekommen und haben gesagt, jo, also du kannst schon noch mit uns trainieren, aber spielen halt nicht mehr.
1: Autsch.
3: Und ja, das war böse gewesen. Und dann
1: und das hat sie so fest getroffen,
3: dass meine gesagt, Basketballkarriere ein jähes Ende genommen, leider.
1: Aber
3: also sie haben mich eigentlich rausgekickt aus der Mannschaft. Also.
1: Die Liebe zum Basketball gab verloren?
3: Nein, gar nicht. Ich finde es immer noch super. Und ich finde es auch schön, ich sehe immer noch ab und zu so alte Mannschaftskollegen. Und es ist eine coole Zeit gewesen. Ich erinnere mich gerne daran.
1: Und zurück wieder? Einfach so ein bisschen einmal als Hobby?
3: Also, ja, aber als Hobby müsstest du eben wie können sagen, ich habe zwei fixe Öben in der Woche, wo ich irgendwie ins Training kann. Und das habe ich nicht. Bei mir sieht keine Woche aus wie die andere. Ich weiß nicht, wie lange ich arbeite und ich habe einfach nicht, ich hab nicht Zeit für so ein regelmäßiges Hobby.
1: Ich kann dir sagen, warum du keine Zeit hast für so ein Hobby. Du wohnst in Zug, arbeitest in Zürich, deine Familie lebt in Basel. Ich habe das Gefühl, du hockst relativ viel im ÖV.
3: Ja, ich bin ein ÖV-Troller. Absolut. Wirklich, ich glaube, es gibt wenig Leute in der Schweiz, die so viel ÖV fahren wie ich.
1: Ja,
3: also ich mache regelmäßig, ich sage immer so am Freitag, sage ich so, das Wochenende mache ich wieder Tour de Suisse, dann gehe ich wieder zu meiner Großmutter auf Allesheim und dann gehe ich meine Familie besuchen in Maisbach, in Baselbiet und dann gehe ich irgendwie wieder zurück auf, keine Ahnung, Baden, eine Freundin suchen und besuchen und dann irgendwann wieder Richtung Zug, vielleicht noch schnell auf Luzern, ich frage mich nicht. Also,
1: ein Abstecher auf Seuzach.
3: Ja, zum Beispiel.
1: aber das zeigt ja, dass du ein Familienmensch bist, wo du legst sehr viel Wert darauf, dass du regelmäßig heim kannst.
3: Mhm. Aber ich würde trotzdem sagen, ich sollte noch mehr. Also ich würde gerne noch mehr Zeit mit meiner Familie verbringen.
1: Das heisst?
3: Ja, also was sehe ich sie jetzt vielleicht alle 2 Wochen, wenn es gut kommt. Und das finde ich fast ein bisschen zu wenig. Also ich habe halt auch, gell, was heisst Familie? Also meine Schwester wohnt in Zürich, mein Bruder wohnt jetzt noch bei meinen Eltern in Maisbrach, in Baselbiet. Meine Großmutter, die wohnt in Ahlesheim, meine Freunde sind in Basel. Familienbesuch ist nicht ein Ort, sondern eben ist dann verbunden mit sehr vielen Abstecherli.
1: Ich höre eben immer wieder in Interviews von Stars oder von erfolgreichen Menschen, die Familie ist noch mega wichtig, gibt einen mega Halt. Mhm. Da können sie aufdanken. Ist das bei dir auch so?
3: Ja, absolut. Aber ich verstand das auch, weil ich glaube, was es ja ist mit Familie und Freunden, die man schon lange hat, ist, sie erden dich irgendwo, weil sie dich kennen. Sie kennen dich, bevor du berühmt worden bist. Aber sie kennen dich ja, schon dein ganzes Leben lang. Und sie kennen dich auf eine Art und Weise, die dich jetzt wahrscheinlich so niemand mehr kennenlernen wird. Und wenn du zurückkommst zu deiner Familie, oder mir geht es zumindest so, dann weiss ich, hey, da kann ich mich jetzt einfach fallen lassen. Da bin ich jetzt, wie ich bin. Da muss ich nicht schauen, wie ich mich bewege, wie ich mich artikuliere, was ich sage. Es ist gleich, die lieben mich so, wie ich bin. Und das ist für mich das schönste Gefühl, was es gibt.
1: Du bist ja verheiratet,
3: ja.
1: Mit einem Mann, der auch einen engen Zeitplan hat.
3: Ja.
1: Ist das auch manchmal so ein bisschen, nicht, ich will jetzt nicht sagen flüchten, aber wenn du heimkommst auf Basel, so ein bisschen, flüchtest du auch ein bisschen aus dem Eheleben raus?
3: Oh, gerade so? Ach, so schlimm ist es nicht. Nein. Und er ist ja auch, ich meine, er ist auch auf meine Familie. Also ich kenne ihn schon seit 10 Jahren, gell? Ich habe ihn kennengelernt zu einem Zeitpunkt, wo er irgendwo rumgedümpelt ist in der Challenge League als so ein bisschen professioneller Semi-Fußballer und ich kurz vor dem Studium gestanden bin. Also da hat noch niemand gewusst, wo die Wege anführen. Und also er ist auch meine Familie. Wenn ich über Familie rede, dann rede ich auch von ihm.
1: Aber was ich meine, mehr also sein Terminkalender, dein Terminkalender, dann auch Familie. Er wird auch seine Familie haben.
3: Ja, wir müssen eher schauen und koordinieren, dass wir zwei
1: uns haben. Das ihr gesehen.
3: Ja, das ist schwierig.
1: Es
3: hat jetzt Zeiten gegeben, wo ich zum Teil heimgekommen bin, zu oben von irgendeinem Drei oder irgendeiner Moderation. Und er war schon am Schlafen gewesen, und am Morgen wacht er auf und ich kann noch länger schlafen. Also es war ein aneinander vorbeileben gewesen, auch lang.
1: Lässt sich das vereinbaren mit deinem, ich sage jetzt mal, viertelkubanischen Familienherz? Du bist ja Viertelkubanerin, yeah. Das sind ja wahnsinnige Familienmenschen.
3: Ja, also ja, in meinem Fall schon. Also meine Großmutter ist ursprünglich aus Kuba, aus Santiago de Kuba und hat einen Schweizer geheiratet, mein Großvater. Und die sind dann um die Revolution herum sind die in die Schweiz geflüchtet, kann man sagen. Und sie ist so ein bisschen, ich würde so ein bisschen sagen, die heimliche oder nicht so heimliche Chefin von unserer Familie. Also sie ist auch die, die jedes Wochenende allen anruft, sich bei allen erkundigt. Wir haben ganz viele Familien noch in Amerika, also alles Exil-Kubanerinnen und Kubaner, die so klassisch eben in Miami, Florida irgendwo leben. Und sie ruft da bei allen durch und erkundigt sich und weiss immer, wer mit wem und wer hat wieder ein Kind gekriegt und wo hat es wieder eine Scheidung gegeben. Und so. Also sie hat da wirklich die Fäden in der Hand. Und ihr ist es wahnsinnig wichtig, dass die Familienwerte, dass sie uns die auch weitergibt. Also uns Kinder und Grosskinder. Und ja.
1: Sie hat auch einen Terminkalender in dem Fall.
3: sie ist extrem busy. Sie ist jetzt mittlerweile im Altersheim. Sie ist topfit. Sie ist im Altersheim und sie ist dort so ein bisschen, ja, sie managt den Laden. Dort geht immer so ein bisschen mit allen sich unterhalten. Es kann auch sein, dass du sie kommst besuchen, oder? Und dann sitzen dort schon 5 Leute und irgendwelche, keine Ahnung, die Apotheker oder die Lehrtochter aus, keine Ahnung, aus dem Dorfladen, hocken bei ihr und halten einen Schwatz. Also sie ist eine sehr soziale Person.
1: Wenn du immer heimgehst auf Basel, oder? Du hast gesagt, du kannst dich dort so ein bisschen fallen lassen, es erdet dich, es ist ein Teil von deinem Leben. Jetzt hast du kubanische Wurzeln zu einem Viertel. Beschäftigst du dich auch mit deiner Herkunft, wo deine Familie grundsätzlich herkommt?
3: Also wie meinst du das herkommt? Also mit also Kuba?
1: Kuba?
3: Ich bin, ja, es war mir mega wichtig, gewesen, nach Gimi bin ich reisen, ein halbes Jahr. Also das klassische Backpacking-Jahr gewesen. Und ich bin ein halbes Jahr mit einer guten Freundin von mir losgereist auf Südamerika. Auch unter anderem, weil ich meine Wurzeln kennenlernen wollte. Und bin unter anderem eben einen Monat auf Kuba. Und es ist mir ziemlich eingefahren, muss ich sagen. Also ich finde es eben noch schwierig. Man hat ja immer den Wunsch, seine Wurzeln zu finden und sich irgendwie verbunden zu fühlen damit. Und ich bin auf Kuba gegangen und eben, meine Familiengeschichte ist ja ein bisschen tragisch. Also während der Revolution hat meine Familie eigentlich alles verloren und ist geflüchtet. Und das Kuba, und das sagt auch meine Großmutter immer, das Kuba, das sie kennt hat und geliebt hat, das gibt es einfach nicht mehr. Also ich höre von ganz vielen Freunden und Bekannten, die dort gewesen sind, in der Ferien halt, und so, dass Touristen Kuba kennengelernt haben, Varadero zum Beispiel, haben sie immer, oh, das ist so schön, und die Leute, die sind so glücklich und so zufrieden mit dem Wenigen, was sie haben. Und ja, mir macht es immer ein bisschen traurig.
1: Aber tut einem das auch gut, wenn man in der, sage ich mal, verwöhnten Schweiz lebt und weiss, es kann auch anders sein?
3: Ja, absolut. Ich hatte wahnsinnig Glück gehabt. Ich meine, mein Leben hat ganz anders ausgesehen. Und von dem her, also ich bin meiner Großmutter bin ich für Ewigkeit dankbar dafür, dass sie unsere Familie irgendwie hier in der Schweiz in sicheren Hafen geschifft hat.
1: Das bringt mich zu der ersten Frage. Ich habe drei so Fragen notiert, entweder oder. Und das passt eigentlich gerade. Bist du eher eine ruhige oder eine temperamentvolle Frau?
3: Ich bin beides.
1: Das zeigt sich wie?
3: Ich kann sehr, sehr, sehr temperamentvoll werden, aber es braucht ganz, ganz, ganz viel und es geht sehr, sehr lang. Aber wenn es fast voll ist, ist es voll.
1: Bist du ein Partymensch oder ein Wellnessmensch?
3: Ich hasse es, mich zu entscheiden. Ich bin beides. Also ich mache extrem gerne Party, aber ich brauche wie immer den Ausgleich. Das ist vielleicht so ein bisschen, das zieht sich so ein bisschen durch mein Leben. Ich habe wahnsinnig gerne ruhige Momente, wo ich mich auftanken kann. Und dann gehe ich aber auch wahnsinnig gerne an eine Party und höre es krachen. Also ich habe beides.
1: Im besten Fall zuerst Party und dann gerade Wellness.
3: Voilà.
1: Genau. Bist du eher ein lustiger oder ein ernster Mensch?
3: Ach Gott, ich bin so eine... Beides. Ich habe es wahnsinnig gern lustig. Ich würde aber schon sagen, schon eine natürliche Ernsthaftigkeit in meiner Person. Eine gewisse Schwere. Nein.
1: Wie zeigt sich die Lustig? Also, bist du ein lustiger Mensch? Weißt du, so eine, der Witze klopft?
3: Hey, ich glaube, das musst du andere Leute fragen. Das ist ein bisschen komisch, wenn man so über sich selber. Ich bin ja wahnsinnig lustig.
1: Und man merkt doch, wenn man einen Witz erzählt, über andere lachen.
3: Ja, das stimmt.
1: Bei mir lachen zum meistens
3: Fall,
1: nie.
3: In dem Fall bin ich.
1: Ich bin immer der Einzige,
3: der lacht. Es kommt immer darauf an, wer denn lacht.
1: Ja.
3: Nein, ich glaube, ja, es geht.
1: Wir nähern uns schon leider am Ende von dieser Sendung.
3: Ja, ja. Oh,
1: ja,
3: wow.
1: Ja. Die schönen Momente gehen immer schnell vorbei. Ja. Bist du eine Frau mit Träumen oder mit Ziel?
3: Meine Träume werden meistens auch Ziel. Also würde ich sagen, wieder beides. Nein, ich träume auch gerne. Ich würde sagen, ich habe viele Träume. Ich habe nicht mehr so viel Ziel, weil ich bin schon ein bisschen an meinen Zielen, die ich hatte, bin ich vorbeigeschnellt. Sehr, sehr schnell. Also ich glaube, ich träume jetzt gerne ein bisschen und irgendwann manifestiere ich das dann und dann werde das
1: aber,
3: vielleicht Ziel.
1: Aber beruflich gesehen hast du ja jetzt schon vieles erlebt oder erreicht, wo du nicht einmal träumt oder ein Ziel gehabt hast.
3: Ja, das stimmt eben.
1: Was steht denn bei dir so in
3: wahnsinnig
1: Bucketlist?
3: Stefano, weil, du fragst Leute, hey, was willst du mal werden, wenn du gross bist? Und dann sagen sie vielleicht, ja, Moderatorin, das habe ich jetzt eben zum Beispiel nicht gehabt. Aber ich bin jetzt schon an einem Punkt, wo ich ja nie gedacht habe, dass ich dort hinkomme, oder? Und wenn man mich jetzt fragt, und das fragt man mich ganz oft, ja, wie geht es denn jetzt weiter? Was willst du als nächstes? Was hast du noch für Ziele und Träume und Wünsche? Ich bin jedes Mal überfordert, weil ich immer so denke, ich muss doch zuerst jetzt mal genießen, was ich jetzt habe, oder? Und das nehme ich mir jetzt raus. Also das würde ich jetzt sagen, ich genieße jetzt einfach mal jetzt. Und was nachher kommt, das schauen wir nachher an.
1: Das ist doch ein wunderschönes Schlusswort. Danke dir vielmals, Jennifer Bosshardt.
3: Danke vielmals.
1: Ja, und das wäre sie schon gewesen, die 100. Top hoch 3 Folge. Und nächste Woche haben wir noch eine Sendung, dann ist nämlich der 24. Dezember. Und ich würde mich wahnsinnig freuen, wenn Sie auch dann einschalten. Uns gibt's immer am Samstag im Fernsehen, am Sonntag im Radio und schon ab dem Freitagmorgen als Podcast. Danke vielmals und einen schönen Abend.

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1: Bei meinem heutigen Gast ist Freude und Leid ganz nah beieinander. Als Dr. Knopf besucht der kranke Kind im Spital. Herzlich willkommen, Leonard Antz.
2: Vielen Dank, schön, dass ich da sein darf.
1: Du bist aber nicht nur gelohnt im Kinderspital, sondern du stehst also seit über 30 Jahren auf der Bühne als Komiker, als Sänger, als Tänzer. Welche Rolle ist so deine Lieblingsrolle von allen?
2: Ja, schwer zu sagen. Eigentlich vermischt sich alles. Wenn ich von mir als Clown spreche, dann bin ich eigentlich alles in dem Moment und irgendwie auch nichts. Also ich fühle mich zwar als Tänzer, weil ich sehr gern tanze und ich habe auch Ausbildung gemacht an der Dimitri-Schule und so weiter und vorher in Hamburg, aber gleichzeitig fühle ich mich auch nicht als Tänzer, weil wenn ich wirklich Tänzer wäre, dann würde ich nur tanzen oder so und ich mache Musik und ich Akrobatik und alles und das vermischt sich wirklich im Clown am besten. Ob ich dann nun mehr in Richtung Komik gehe oder ob ich jetzt im Spital bin, wo natürlich das Artistische weniger klar rauskommt. Aber der Clown an sich, der ist wie so ein Melting Point und da kommt alles dann so total schön raus.
1: Und eben deine jüngste Rolle ist eben Dr. Knopf. Kannst du schnell sagen, für wer er steht und was er verkörpert?
2: Der Dr. Knopf, ja, es ist so ein... Der Name erstmal ist ein bisschen ein Zufall oder eine spontane Idee gewesen, als ich den Namen für meinen Spitalclown gesucht habe. Und einerseits deswegen, weil mein jüngster Sohn, jetzt bald 5,5, heißt Jim. Und da dachte ich, ja, wenn er der Jim ist, bin ich der Knopf. Und dann habe ich zufällig auch an dem Tag, wo ich mich dafür entschieden habe, da ins Spital zu gehen, habe ich die Zauberkiste durchwühlt. Mein Vater war auch Zauberer. Und da habe ich einen alten Trick mit Knöpfen gefunden. Und ich hatte diesen Knopf im Kopf und dann diesen Knopf in der Kiste und diesen Trick und habe gesehen, ah ja, komm, hey, das ist doch super. Ich heiße als Clown-Doktor heiße ich Knopf. Und man nennt ja auch die kleinen Kinder auch die kleinen Knöpfe. Und so dachte ich auch, passt das sehr gut.
1: Was ist das für ein Tag, wo du dich entschieden hast, zum Spital gelohnt werden?
2: Ist jetzt, wann war das so, es ist schon eine längere Entscheidungsfindung gewesen. Ich habe schon vor 30 Jahren im Spital, wurde ich engagiert, im Inselspital in Bern. Damals war das noch ziemlich neu, die Theodora-Stiftung kam gerade auf in der Zeit. Und man wusste noch nicht genau, wie geht das Ganze, aber da habe ich schon gemerkt, wow, das liegt mir und das ist eine schöne Arbeit, diesen Kindern, die sonst nicht raus können, wirklich ein bisschen Glück, ein bisschen Freude zu bringen. Und dann hat sich Jahre wieder zurück, als ich dann 2018 habe ich gedacht, hey, es wäre mal Zeit, dass ich wirklich in diese Arbeit reingehe. Und dann habe ich mich bei Theodora Stiftung gemeldet, um diese Ausbildung anzufangen. Und dann, als ich wusste, ich mache diese Ausbildung, da kam dann, das war irgendwann Anfang 2019, nee, Ende 2018, genau, da herum.
1: Also was für eine Ausbildung, also braucht es spezielle Ausbildung als Spitalclown,
2: oder? Ja, es ist so ein bisschen wie eine Zusatzausbildung, weil es kommen ganz viele, ne, die in der Theodora-Stiftung arbeiten, kommen sehr, sehr viele von allen Richtungen, Musiker, viele vom Theater, auch einige, die kein Clown sind, die dann aber da das Clowneske rausholen. Und bei der Theodora lernt man viel ein bisschen zusammenarbeiten, weil man dort als Duos arbeitet, anders als jetzt wir. Und dann lernt man auch noch sehr viel in Modulen, ganze Hygiene vom Spital und alles, was es da braucht, dass man sich wirklich sicher fühlt und dass man weiß, wie man mit den Ärzten, mit den Kindern in den verschiedenen Situationen umgehen kann.
1: Also bist du seit 2,5 Jahren bist du ja festangestellt im Kinderspital Zürich auch. Ja. Begleitest Kind wahrscheinlich auch über eine längere Zeit. Ich kann mir vorstellen, da gibt es aber wahrscheinlich auch viele schwere oder auch unschöne Momente, die man miterleben muss.
2: Ja, das gibt's natürlich auch, aber ich würde sagen, zu 80% sind es eigentlich sehr meistens positive Erlebnisse. Klar, kleine Momente, wo die Kinder überhaupt nicht wollen, sich sträuben mit all ihrer Kraft, die sie da haben, was ja auch schön ist zu sehen, dass sie so viel Gegenwehr bringen können. Aber wir haben dann oft die Aufgabe, dann doch noch irgendwie so auf ein anderes Level runterzubringen, so zu beruhigen, so abzulenken, dass sie es dann doch tun. Und wenn es das gelingt, dann ist es natürlich umso schöner für alle Seiten. Aber es gibt natürlich auch Momente, wo wir ein Kind letztes Jahr, das ist dann ja, um diese Zeit gestorben, ein 4-jähriges Mädchen, wo wir lange begleitet haben. Alle kannten sie gut und dann war klar, es geht nicht weiter. Und das sind schon sehr schwere Momente in dem Moment. Ja.
1: Wie geht ihr mit dem Momentum oder wie könnt ihr das denn verarbeiten?
2: Ja, erstmal sind wir ein gutes Team. Die beiden anderen, Flipper und Dada, sind schon sehr, sehr, sehr lang im Spital. Die kennen sich sehr gut aus und wissen, wie mit diesen Situationen umgehen. Und wir sprechen miteinander. Wir haben eine gute Supervisionin. genau. Und da können wir uns natürlich auch austauschen. Und dann gehe ich sehr gern in den Wald, Zürichberg, und gehe da spazieren und lasse einfach wirklich so mein Gehirn, meine Seele durchlüften.

0: eben die Möglichkeit, wieder auszusteigen und die Nase in die Schublade zu legen oder wo auch immer sie dann ist. Und das ist sehr, sehr hilfreich und braucht es unbedingt. Und auch das ganze Kostüm natürlich.
1: Ja. Ist doch auch noch speziell, es treffen ja eigentlich wie so zwei Welten aufeinander. Oder auf der einen Seite eben Lohn bringt Freude und dann eben im Spital, es verbindet ja viele Menschen mit etwas eher Negativem oder eben mit Krankheit. Wie schafft man es da trotzdem irgendwie, ich sage jetzt mal positiv in das Ganze reinzugehen, weil ich habe das Gefühl, vor allem Kinder sind ja viel sensibler darauf, dass wenn man es nicht von Herzen meint, die spüren das wahrscheinlich nicht.
0: Ja, ja, doch, das spüren die sehr. Das spüren die sehr. Darum, ich glaube, weil wir das alle wirklich aus dem Herz heraus machen, funktioniert das gut. Also anders geht das nicht. Und darum können wir auch nicht 100% arbeiten, weil das ist oft, sind wir omnipräsent. Sobald wir im Kostüm sind und in den Gängen sind, sind wir präsent. Es ist nicht wie, ich gehe jetzt mal in das Zimmer und ich mache erst die Tür auf und dann werde ich zum Clown Dr. Knopf, sondern sobald ich in den Gängen bin, bin ich das. Und es ist wirklich das, dass die Kinder das spüren, dass wir es wirklich so meinen, dass wir wirklich mit ihnen sind in dem Moment. Wir begeben uns auf die kindliche Ebene. Wir sitzen da manchmal am Boden und spielen mit den Autos mit denen und dann vergesse ich auch, wer ich bin in dem Moment. Und das ist das auch, was einem die Energie wieder zurückgibt. So ein bisschen so diese kindliche Freude, die kindliche Energie, die man leider im Alltag immer wieder vergisst, dass man sie hat.
1: Würdest du sagen, Lachen oder Humor kann eine Medizin für alles sein? Oder spürst du das in dem Moment, dass es dem Kind sehr viel gibt, wenn sie auch mal, eben, wie du sagst, den Alltag vergessen
0: können? Ja, also für alles ist natürlich ein großes Wort, aber für sehr, sehr viel. Doch, also da, wenn ich Kindern, die kommen in die Tagesklinik, hatten einen Armbruch und kommen dann nur in Anführungsstrichen, um die Drähte wieder rauszuholen, waren im Skiferien, waren in einem normalen Spital und wurden da halt normal behandelt und kommen angespannt ins Spital und dann komme ich da rein und sehe die und dann sind die plötzlich so von den Socken, dass es sowas gibt, dass dann Clown auftaucht, früh morgens um 7 bin ich dann schon im Kostüm und dann, dann ist es echt, echt super, weil dann wechselt wirklich ihr Chip und die steigen ab von der Angst, von der Panik und dann können wir miteinander spielen und dann kriegen die ein bisschen Dormicum, einige auch nicht, damit die gut schlafen. Und dann geht's in die Narkosevorbereitung und alles ist entspannt und freudig. Und so, und von daher, nee, das ist schon immer wieder so ein Glück, dass ich das geben darf und so viel wieder zurückbekomme, direkt von den Kindern und von den Eltern auch.
1: Ich kann mir vorstellen, jetzt, du bist ja selber auch noch Vater, oder? Hat denn das für dich dann nochmal eine ganz andere Bedeutung, den Job, den du ausführst?
0: Ja, doch, doch. Also ich würde sagen, gut, wir sind jetzt alle Eltern, die wir da sind. Ich weiß jetzt nicht, wie es für jemand ist, der noch das nicht ist. Müsste ich mal mit jemand sprechen, ja, stimmt. Aber ich habe so das Gefühl, aber vielleicht ist es auch normal menschlich, dass man sich mit den Eltern total einschwingt. Ne? Die bringen dann ihr Kind in die Narkosevorbereitung und dann schließen die da die Augen, plötzlich machen eine komische Bewegung, weil das halt so ist. Und in dem Moment, und dann laufen den so 90% den Eltern die Tränen runter, weil man muss Verantwortung abgeben. Man gibt das Kind in die Hände von Leuten, die man eigentlich nicht kennt und die dann da irgendwas rumschneiden und machen. Das ist schon ein sehr spezieller Moment. Und da schwinge ich sehr mit den Eltern. Und am Anfang jetzt weniger, weil ich damit umgehen kann. Am Anfang sind mir dann auch Tränen in die Augen gekommen. Und ja.
1: Das ist sicher auch nicht so einfach. Und ich sage jetzt mal vor allem jetzt zur Weihnachtszeit oder? Ich meine, Festtag ist ja auch immer die Zeit von der Familie, von eigentlich Geborgenheit, wo man vielleicht am liebsten eigentlich möchte, die Heime mit den Liebsten verbringen. Das geht ja jetzt in den Fällen, wo ihr auch betreut, meistens nicht. Ja. Wie ist das so für euch?
0: Ja, wenn wir mit den Kindern, wo wir wissen, die dürfen nicht aus dem Spital, da versuchen wir wirklich ganz nah dran zu sein bis am Schluss und dass der Abstand zwischen dann kurz vor Weihnachten bis nach Weihnachten, wo wir sie wiedersehen oder einer von uns, dass es sehr nah ist und und gleichzeitig, da sind die Eltern, die sind da und da können dann auch die Geschwister kommen, wenn sie Geschwister haben. Aber es ist keine einfache Situation, auch für uns nicht, das zu wissen. Wir lassen die jetzt zurück, wir können nicht omnipräsent sein. Gibt manchmal, ja, gibt es so ein

0: komische, so ein Moment, wo man gar nicht mal, gar nicht spüren möchte. Weiß gar nicht, wie ausdrücken. So ist das so ein Moment.
1: Wenn ich sage, du hast ja jetzt gerade in dieser speziellen Zeit auch noch angefangen, oder? Ich meine, du hast ja kurz vor Corona angefangen mit dem ganzen Job. Dort hat es ja auch eigentlich starke Regulierungen gegeben, wer darf besuchen. Zum Teil hat ja, glaube ich, nur eine Person dürfen, pro Tag oder genau, ein Besucher genau. über die ganze Zeit ja. können kommen. Das heisst, die Kinder ja. sind ja noch mehr alleine gewesen.
0: Ja, das war wirklich so. Also mehr allein, einfach nur mit einem Elternteil. Aber es war für die Kinder auf jeden Fall eine ganz, ganz andere, viel, viel stressigere, innerlich stressigere Zeit, weil sie viel mehr reduziert waren, viel weniger durften, viel weniger raus und mit anderen Kindern im Austausch sein. Was ja im Normalbetrieb, wenn keiner irgendein Virus hat, können die da sich austauschen, sind vier im Zimmer und die können miteinander spielen. Und das war jetzt halt alles sehr in der Zeit, also ich, ja, jetzt auch gerade wieder ein bisschen. Mhm. Ja. Nicht einfach für die Kinder dann gewesen. Aber die kriegen das oder stecken das erstaunlicherweise besser weg als wir Erwachsenen, so wie die ihre Krankheit auch nicht immer hundertprozentig so wahrnehmen wie wir. Wenn wir jetzt alles wüssten, was die haben, dann würden wir so machen, oh Gott, das kommt ja gar nicht gut raus. Und die Kinder wissen, sie sind krank, sie müssen da sein. Aber in dem Moment, wo wir jetzt auftauchen, dann sind wir da, dann ist das der Moment, der zählt. Und das ist, glaube ich, das ist die, ja, die schöne Seite vom Kindsein, dass man wirklich jetzt im Moment lebt.
1: Hat jetzt aber sozusagen die Rolle als Dr. Knopf, hast du nicht nur den Kindern etwas gegeben? Also wie haben die Kinder dich verändert jetzt in den letzten 2,5 Jahren?
0: Sie haben mich noch ruhiger werden lassen im Spital. Also ich bin ja sonst eben auf der Bühne und spiele da für 50 Leute, 200, glaubt man meistens mal 5000 Leute irgendwie so und gebe alles und schwitze nach 10 Minuten. Und diese Energie, die steckt schon noch in mir drin, die liebe ich auch. Und jetzt mit den Kindern war ich am Anfang schon ein bisschen, oh, da muss doch was laufen und in Aktion. Und da haben sie mir schon sehr geholfen, weil das wollen die oft gar nicht.
1: Dann haben wahrscheinlich auch nicht immer die Energie dazu, oder? Weil sie ja eben auch krank sind, oder?
0: Genau, also genau. Und die fordern ganz anderes ein. Dass man sanfter ist, dass man näher kommt, dass man mit ihnen spielt, dass man sich wirklich auf sie einlässt. Und wir haben hier jeder ein Kuscheltier, so. Ich habe einen Frosch. Und der kommt dann, und der ist manchmal, fragen die nicht nach mir, sondern nach meinem Frosch. Ja, hast du ihn nicht, geh wieder. Nein, du musst auch bleiben. Also es entsteht eigentlich fast mit der gleichen Energie oder mit der gleichen Kraft, weil es da eigentlich um die Liebe für den Beruf geht. Mit der gleichen Liebe kann ich für die Kinder da sein und habe eine absolute Ruhe. Und das ist sehr schön, also für mich auch, das so kennenzulernen, dass ich auch so arbeiten kann.
1: Aber ich habe das Gefühl, der Lohn hat da auch manchmal so ein bisschen wie eine gespaltene Stellung bei uns. Also ich kenne auch viele Erwachsene, die teilweise Angst vor einem Lohn haben. Also nicht alle sind immer hellauf begeistert. Gibt es oft manchmal, dass du auch in einen Raum reingehst und ein Kind hat im ersten Moment einfach Schiss, weil du eben als Lohn reinlaufst?
0: Ja, gibt's auch. Also nicht so oft. Wirklich nicht oft. Okay. Aber gibt es auch. Und die Pflegenden, mit denen wir arbeiten wirklich sehr, sehr eng und gut zusammen mit allen Ärztinnen, Pflegenden, und die checken das vorher auch ab und fragen oder sind da und ja, soll der Clown besuchen kommen? Viele werden ja auch angerufen, kommt bitte zur Blutentnahme, zu dem und dem. Und da wissen wir das vorher schon. Und manchmal können wir sie aber auch ein bisschen drehen, wenn wir dann sagen, okay, wenn das Kind hat eigentlich Angst vor Clowns, dann lassen wir die Tür offen und gehen nur dran vorbei. Und die sehen uns da so von Weitem und können ein bisschen so, und dann gehen wir irgendwann mal wieder vorbei und dann nochmal. Und dann können wir uns so ganz langsam so einschleichen. Und dann gibt's halt so kleine Tricks und sagt, ja, ich muss nur schnell auf den Balkon oder muss nur den Stuhl holen. Und beim Stuhl holen passiert dann irgendein Slapstick und dann geht's nicht ums Kind in dem Moment, sondern nur ich bin da und sie können einfach gucken. Und das ist eigentlich ein sehr schöner, so ein kleiner Trick, um sich bei den Kindern auch so einzuschmeicheln, wenn sie Angst haben.
1: Und dann auch ein Erfolgserlebnis, wenn man dann ein Lächeln kommt ins Gesicht zaubern,
0: genau.
1: Oder?
0: Genau.
1: Aber da tickt ja auch jedes Kind ein bisschen anders, nicht?
0: Also absolut, das total. Ja, nee, also es gibt welche, da bemüht man sich, die wollen zwar, dass man kommt, aber die gucken da total ein bisschen cool. auch schon Fünfjährige, Vierjährige und dann gibt es Zehnjährige, die lachen sich einen Ast, wenn wir da kommen und eigentlich Sachen machen, wo wir denken, ja, das ist doch für einen Zehnjährigen viel zu banal, viel zu kindlich. Und so ist wirklich die ganze Bandbreite. Vor kurzem hatte ich ein 6 Monate altes Baby, das hat Tränen gelacht. Das habe ich noch nie erlebt.
1: Kann ich mir gar nicht vorstellen.
0: Unglaublich, das war knallrot im Gesicht und auch die Mutter, die saß da mit dem Kind auf dem Bett und dann bin ich reingekommen und es hat schon irgendwie so gelächelt, irgendwie war wie so ein guter Draht da und dann habe ich da meinen Frosch rausgeholt und den kann ich auf meinen Hut so festmachen mit Magnet und habe mit dem ein bisschen so gewackelt und dann fing das an zu lachen und es lacht, es ging eine Viertelstunde, es hat eine Viertelstunde Tränen gelacht und sie konnte mal irgendwann wieder aufhören, es ist schon fast ein Lachkrampf, aber es war total schön und die Pflegenden kamen rein und meinten, wow, ist das super, das ist echt, echt berührend, wie, ja, wenn sowas passiert, ein extrem schönes Geschenk, ja.
1: Das sind wahrscheinlich dann auch die schönsten Momente, die man dann haben kann, oder? Aber tun ihr dann auch immer zusammen, so ein bisschen, sagt eben von kleinen Babys bis wo, auf ein Dünndierkind betreuen oder begleiten? Haben die da irgendwo eine Grenze?
0: Ja, bei den Älteren merkt man halt schon, die sind, die finden uns nicht mehr wirklich cool. Ja, so. Und, aber auch da ist es total unterschiedlich. Einige, die kommen da mit 14, 15 hin, haben wirklich, ja, irgendwelche schlimmen Verletzungen, freuen sich, dass einfach eine Abwechslung da ist. Und da sind, tun wir ja auch nicht kindlich. Wir können ja uns so ein bisschen sehr facettenreich anpassen. Und dann spielen wir mit den Uno, spielen anderes. Der Dada kann recht gut Schach spielen, dann spielt er mit den Schach. Und so kann man da sich so langsam reinschleichen, auch bei den Älteren. Also bis 18 sind die ja normalerweise im Kinderspital. Aber jetzt gibt auch einige, die einfach von der Behandlung so lange bleiben, bis es dann irgendwie auch im anderen Spital gut weitergeht. Es war eine 20-Jährige, die da war. Von daher, das ist so. Und mit der haben wir einen sehr guten Kontakt, weil die ist schon seit 10 Jahren im Spital. Immer wieder, so einmal im Jahr muss die wiederkommen. Und die freut sich. Und ja, so ist es wirklich alles zu haben.
1: Du hast ja gesagt, dein Sohn ist 14, du hast ja noch ein zweites Kind, oder? Du hast vor allem die Heime bei ihnen auch sozusagen, ich sage jetzt mal, gewisse Sachen als Dr. Knopf ausprobieren, um zu schauen, ob es gut ankommt? Oder ist das etwas, was wirklich nur ins Spital gehört?
0: Ja, also zu meinen Kindern ganz kurz. Ich habe jetzt 2 Kinder. Der eine ist 5,5, meine Tochter ist 8,5. Und ich habe noch 3 große Kinder aus vorheriger Beziehung. Die sind aber schon so ein bisschen älter. Und jetzt bei den Kleinen, aber die kennen natürlich auch all meine Sachen. Damals noch nicht für Spital, sondern für die Bühne. Und jetzt bei den beiden doch. Ich habe zwischendurch so ein paar Zaubertricks besonders, wo ich Sachen, ja, wo ich die bei ihnen ausprobiere. Und dann gucken die und die wissen schon so langsam, wie die ganzen Tricks funktionieren und sagen, ja, Papa.
1: Reagieren gar nicht mehr so drauf.
0: Ja, ja. Oder analysieren und hinterschauen alles, was ich da mache. Aber ist auch gut, weil dann weiß ich, okay, wenn sie es nicht sehen, wenn die nicht checken, wie es geht, dann funktioniert das.
1: Also heisst, die Heime, also bist du auch wirklich im Kostüm und tust Sachen ausprobieren? Oder wie?
0: Nee, nicht im Kostüm. Okay. Nicht im Kostüm, aber, oder nicht in dem. Ich habe eine Jacke für meine Bühnenauftritte, wo ich weiß, die funktioniert ähnlich, weil das ist fast das Wichtigste. Wie ist das Kostüm? Wo habe ich, wenn ich Zaubertricks mache, wenn ich da ein was habe und da, dann muss die Tasche einfach 1A funktionieren, dass ich das dann raushole und so weiter. Und das habe ich zu Hause auch mit einer Jacke und die kann ich sehr gut übernehmen dafür, dass ich das ausprobiere. Ja, nee, aber sonst bin ich nicht im Kostüm zu Hause.
1: Ich denke, vielleicht bist du ja der Dr. Knopf daheim, wenn eins von deinen Kindern krank ist. Eventuell hätte ja können sein. Wie bist du selber eigentlich, ich sage jetzt mal, wenn es dir selber mal nicht gut geht, bist du jemand, wo auch, ich sage jetzt, bist du jemand, der sich zurückzieht oder jemand, wo, ich sage jetzt mal, eben die Unterhaltung oder, ja, sucht?
0: Nein, ich ziehe mich schon eigentlich zurück. Bis zu einem gewissen Moment. Für mich ist das dann wie so ein, wenn es mir nicht gut geht, ist das wie so ein Muskel, der sich so anspannt. Und dann weiß ich, okay, den lasse ich kurz anspannen und dann kommt die Entspannung. Und dann gehe ich raus und wenn ich fit genug bin, zum Rausgehen. Und suche wirklich beim Spazierengehen im Wald so ein bisschen so die Entspannung. Ja, und zu Hause eben. Wir haben eine tolle Familie und die unterstützen mich und da geht, ja, werde ich sehr gut aufgefangen, wenn es mir mal nicht gut geht.
1: Kannst du auch, ich sage jetzt eben, wenn jetzt mal Sachen vom Spital dich wirklich begleitet oder dich nicht so loslassen, kannst du das daheim dann auch irgendwie besprechen?
0: Mhm.
1: Oder?
0: Ja. Ja, mit meiner Partnerin, da kann ich das sehr gut. Also sie ist Tanztherapeutin. Wir haben früher auch zusammen Tanztheater gemacht und so. Und also wir haben da einen sehr, sehr guten Boden und so. Und sie erzählt mir von ihrer Arbeit. Sie arbeitet in der PUC in Zürich. Und von daher ist das ein sehr guter Austausch. Und sie kann wirklich sehr gut Feedback geben von ihrem Hintergrund her und ich auch inzwischen. Das ist ein sehr, sehr schöner Austausch, ja.
1: Hat denn auch der Job so ein bisschen deine Ansicht auf das eigene Glück und auf die eigene Gesundheit verändert?
0: Ja, absolut. Ja, absolut. Also schon eigentlich bei dem Gedanken, bei dem Wissen, ich werde anfangen, im Spital zu arbeiten, mir vorzustellen, wow, da sind viele Kinder, als ich das kennengelernt habe, auch ein bisschen intensiver bei der Ausbildung. Man, krass, das sind so viele Kinder jeden Tag, da kommen welche im Notfall, da passiert was, hier passiert was, plötzlich irgendwas mit den Wehen, was auch immer. Und dann denke ich, hey krass, ich habe 5 gesunde Kinder und hab so ein Glück gehabt, also kann man nicht wissen, kann immer noch was passieren, aber bis jetzt einfach so ein Riesenglück. Und da ja, bin ich schon wirklich sehr demütig auch, dass das so ist, ja.
1: Jetzt, du hast ja, bevor du ja im Spital angefangen hast zu arbeiten, bist du jahrelang auf der Bühne gestanden, oder? Eben auch als Klon. Sag jetzt mal, würdest du sagen, ist für jede Person ist geeignet, um den Job, wie du jetzt machst, können ausführen, oder braucht es da halt doch eine gewisse Sicherheit, oder?
0: Ja, nee, ist nicht für jeden geeignet, würde ich sagen. Aber ja, es kommt drauf an. Ich habe mir ehrlich gesagt nie Gedanken drüber gemacht. Ich habe keine Karriere geplant oder irgendwas. Ich wollte einfach eine Ausbildung machen für die Bühne. Bin per Zufall auf die Dimitri-Schule gekommen. Ich habe in Hamburg gelebt, also außerhalb von Hamburg. Per Zufall von einem Freund, einem Schauspieler. Ah, der war da gerade und ja, geh doch da mal hin. Und dann bin ich da hingegangen und wurde angenommen und fand es total genial. War für mich die beste Ausbildung, die ich da haben können. Und dann ging es einfach los und ich hatte auch da extremes Glück. Von daher, ja, und dann kamen schon viele Leute, die so gefragt haben, Freunde von mir, die einen eher normalen Beruf haben. Oh, was? Und war selbstständig und die ganze Zeit? Und wie machst du das? Und hast du keine Angst? Und so. Und ich habe ehrlich gesagt, klar, als ich dann meine erste Familie gegründet habe und da musste ein bisschen mehr Geld da sein oder regelmäßig, da habe ich schon gemerkt, okay, es braucht mehr, aber auch da, ich hatte echt Glück, bin da in so eine Agentur reingekommen und dann ging es total ab bei mir. Ich habe 10-12 Auftritte pro Monat gehabt im Gala-Bereich, Tour de Suisse und so weiter. Und habe bei Benissimo gespielt, habe da gespielt und so weiter. Also es war richtig so ein so, bis dann irgendwie die Banken gecrasht sind und dann die Gelder zurückgingen. Bis dahin war super und ja, von daher, also ich hatte Glück, aber es ist nicht für jeden so. Das ist so, ja.
1: Du sagst jetzt Glück, wir sind bald am Ende von unserer Zeit. Jetzt, das Jahr neigt sich langsam am Ende zu. Hast du noch irgendwie einen Wunsch für das Jahr, für die nächsten paar Tage, wo du hoffst, geht in Erfüllung?
0: Ja, was ich natürlich gerne allen ans Herz legen möchte, die das hier hören. Wir 4 Spitalclowns sind drittspendenfinanziert. Und die Kinder, die da im Spital sind, die sind wirklich, wir sind nicht mehr ein Nice-to-have, sondern ein Must-to-have inzwischen, auch für das ganze Arbeitsumfeld. Also alle, die keine Weihnachtsgeschenke kaufen möchten und lieber das Geld in der Eleonoren-Stiftung anlegen möchten, für uns Spitalclowns, dann freuen wir uns natürlich riesig, wenn das passiert. Das wäre für mich ein wunderbares Geschenk.
1: Das lasse ich doch gerade so stehen. Danke dir viel mal für deine Ausführungen, für deine Geschichte und auch, dass du heute da bei uns Gast gewesen bist. Ich hoffe auch, euch daheim hat es gefallen und möchte an dieser Stelle einfach auch Danke sagen. Ich wünsche euch ganz schöne Weihnachten und eine gute Zeit und schaltet euch auch das nächste Mal wieder ein.
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3: Es hat Zeiten gegeben, da haben wir unser Studio mit Securitas müssen verstärken, wenn er da war. Heute sieht es ein bisschen anders aus, weil zum einen, wir sind ganz allein hier im Studio Und was seit dieser Zeit, wo wir so viel Securitas haben müssen aufbieten, alles passiert ist, das finden wir heute raus. Luca Henni, herzlich willkommen in Topwoch 3.
4: Ja, hoi, ich freue mich sehr, bei dir zu sein. Merci, merci.
3: Das ist ja eine Anspielung auf die Windy-Mess, die wir früher gemacht haben. Und dann hat die Girly-Zeite, wo sie uns echt das Set eingerannt haben.
4: Stand auseinandergenommen dort, hey.
3: Sind deine Fans ein bisschen erwachsener geworden oder hast du das immer noch?
4: Dann tatsächlich sind die erwachsener geworden. Wirklich, es ist ganz eine andere Zeit. Und gleichzeitig merke ich so, okay, ich werde natürlich auch älter. Und die neue Generation kommt aber gleich auch nachher. Also manchmal frage ich mich so, hey, von wo kennt ihr mich? Und es sind natürlich ganz andere Epochen, oder? Ganz angefangen jetzt, wenn ich auch gefragt, von wo kennt ihr mich? Ja, okay, ganz klar, DSDS. Und wenn du jetzt Teenies fragst, dann kennen sie mich zum Beispiel vom ESC oder von Let's Dance oder von irgendwo, wo ich mitgemacht habe. Und es ist lustig, wie das Reisli irgendwie immer weitergeht. Aber es ist mehr zum Jubeln, Klatschen geworden, als wie es damals war. Yes, Gott, das war die Zeit. Deswegen hatte ich auch so eine Frisur gehabt. Die Haare hat es mir gut aufgestellt.
3: Ja.
4: Aber es war auch schön, auf alle Fälle. Aber so geht man durch verschiedene Epochen natürlich.
3: Also der Robbie Williams hat ja auch seit der Musik macht, seit 30 Jahren oder so, die gleichen Fans. Sie sind einfach mit ihm gewachsen. Ja. Aber du bist jetzt auch schon in dem Ding rein, wo die nächste Generation nachkommt. Das ist mega cool, oder?
4: Es ist mega cool und gleichzeitig auch so ein bisschen erschreckend. Weil man merkt so, okay, ja, nein, man ist nicht mehr die ganze Zeit anfangen, man wird älter. Aber ja, gleichzeitig sehr schön, wie die Fans mit einem mitwachsen. Ja, und dass man dann mit verschiedenen Projekten auch die neue Generation wie irgendwie mitnimmt, ja.
3: Du hast vorhin selber angesprochen, oder die SDS sind jetzt 10 Jahre und ein paar zerquetschte her. Eigentlich gar noch nicht so eine lange Zeit. Und doch in 10 Jahren passiert Unmengen von Sachen. Eben, du hast Deutschland sucht einen Superstar gewonnen, mit dem hat musikalisch bei dir eigentlich die ganze Reise angefangen. Mhm. Wenn du jetzt aber zurückschaust auf die 10 Jahre, gibt es Highlights, die du kannst rauspicken kannst, oder ist zu viel passiert?
4: Ich glaube, es ist definitiv irgendwie zu viel passiert, aber es gibt natürlich sicher verschiedene Eckpunkte. Also vielleicht vorweg zu sagen, am schönsten ist, dass man im Nachhinein sieht, wie Sachen miteinander verknüpft sind. Ich glaube, das ist in jedem Job, in jedem Werdegang so, was einem zum Beispiel zu einem zum anderen gebracht hat oder was geholfen hat. Und für mich war ein Wendepunkt sicher 2017. Dann habe ich das erste Mal bei einer Tanzshow mitgemacht. Und ich glaube, heutzutage verbindet man mich jetzt, wenn man, glaube ich, so ein bisschen umfragt, ja schon noch, glaube ich, viel so mit Tanzen, mit so ein bisschen Entertainment und ein bisschen ein Zabli und so. Aber früher bin ich wie ein Baum auf der Bühne gestanden und seit 2017, seit dieser Tanzshow, habe ich mich einfach bewegen. Und das hat so ein bisschen einen Werdegang genommen. Und ich glaube, wenn ich 2017 die Show nicht hätte gemacht, Dance, Dance, Dance hat das geheissen bei RTL in Deutschland, dann hätte ich am ESC 2019 sicher auch nicht so performt, wo mich auch wieder weiter hat gebracht. Also, das sehr schöne Moment. Ja, viele Alben gemacht, viele Songs, immer wieder Sachen ausprobiert, weiterkommen. Was so sehr schön ist, 2019 habe ich, also ich bin schon vorher eigentlich viel auf Tour gewesen, aber dann habe ich zuerst mal so ein bisschen etwas Visuelles umsetzen können. Ja, wo man halt ein bisschen mehr Leute hat vor der Bühne, hat man sich auch ein bisschen mehr leisten können, sage ich mal. Also das, ja, es ist alles so ein bisschen weitergegangen. Das ist sehr schön, ja.
3: Stehst du manchmal so ein bisschen vor deinem geistigen Spiegel und denkst, wow, das habe ich alles erreicht in diesen 10 Jahren? Oder bist du mehr so wieder der Schweizer bodenständig und ja, es ist...
4: Beides lustigerweise ein bisschen, aber es ist so ein bisschen Eigenlob, ja, wo Eigenlob kann man es ja fast nicht nennen, aber es gibt schon Momente, wo man sich auch selber muss sagen muss, hey, ich bin schon stolz darauf, was ich irgendwie dürfen erleben und können leisten. Das gibt einem dann wieder Kraft wie zum Weitermachen, aber grundsätzlich ist es eigentlich ein stetiges Weitermachen und Neuerfinden, ja.
3: Und wie stehst du zu dem DSDS-Stempel? Wobei, den hast du eigentlich nicht so wahnsinnig fest. Du bist halt einfach der Luca Henni. Viele wissen, glaube ich, gar nicht, dass du dort tatsächlich mal gewonnen hast. Aber irgendwo durch hast du ihn ja gleich noch. Ist das so etwas, wo du sagst, hey, look, für mich ist das Vergangenheit und dank dem hat alles angefangen? Oder denkst du mir so, man wird halt auch einfach wegen so etwas schubladisiert?
4: Mhm. Hat mich sicher so 2014, 2015 sehr gestresst, muss ich sagen. Wo ich wäre gern. Damals bin ich im Kopf sage ich, wo ich bin wirklich im Kopf irgendwie gefühlsmässig schon weiter gewesen, weil ich das Gefühl hatte, ich wollte jetzt schon ein bisschen ernstgenommeniger werden. Aber bis überhaupt so nicht geworden, wo ich völlig in dem, DSDS-Film noch so ein bisschen bei drin und auch wahrgenommen worden. Und wenn ich jetzt, das Lustige ist jetzt eben, wenn ich zurückschaue und mich sehe, denke ich so, ja, da bist du wirklich einfach ein kleiner Bub gewesen, weißt du, was ich meine? Aber man ist dann gerne schon ein bisschen weiter, als man eigentlich, ja, ist. Und was ich habe gelernt und was ich jetzt so sehe, ist wirklich, alles braucht seine Zeit. Und ich glaube, ich bin noch überhaupt nicht fertig, aber man ist immer so ein paar Stegli weiter. Und jetzt bin ich 28, auch schon ein bisschen älter und es macht immer noch mega Bock. Und ich habe auf jeden Fall noch recht viel vor. Aber ich würde auch sagen, ich bin jetzt eigentlich ein bisschen aus dem Fahrwasser raus. Es sind irgendwie ganz viele verschiedene Projekte passiert, wo mir, glaube die Leute einordnen können. Und grundsätzlich bin ich, ja, aber grundsätzlich, ja, kennt man mich, glaube ich, irgendwie.
3: So ja, das ist ein gutes Stichwort. Man kennt dich, oder? Und ich sage jetzt, der Luca Henni ist ein Begriff. Die Leute kennen den. Die Leute, viele, die deine Musik heute nicht hören, hören sie vielleicht nicht, weil sie vor 10 Jahren das noch nicht cool gefunden. Viele hören die heute, weil es vor 10 Jahren einfach, also ja, es hat sich ja alles ein bisschen entwickelt. Aber du bist einfach so ein bisschen zu blöd gesagt, ein bisschen der Justin Bieber von der Schweiz, oder? Auch so ein bisschen bekannt. Aber mit dem tut man dir, glaube ich, ein bisschen Unrecht, weil du bist ein unglaubliches Talent, und zwar in der Breite. Ich meine, du singst, du tanzt, du spielst Klavier, Gitarre, Schlagzeug, wo das Talentportfolio noch irgendwie abrundet. Und eigentlich bist du nicht so so bekannt als der Bandtyp, oder? So, du bist halt, wie gesagt, so ein bisschen der Justin Bieber, Justin Timberlake, so ein bisschen eher so ein bisschen das. Mhm. So wirklich so Rockband-mässig, entspricht das dir nicht?
4: Also zuerst mal merci, wird ja hier richtig gelobt. Also hey, wir sind schon den ganzen Tag unterwegs und hier kann man es ja richtig geniessen. Also,
3: hoffentlich auch.
4: Nein, merci vielmal. Klar, ich bin sicher so ein bisschen ein Tausendsasser und ich mache verschiedene Sachen sehr gerne. Probiere es aber eigentlich immer gut zu machen und ich glaube, das klingt meistens so, wenn man was in die Hose geht, dann ist es halt so. Das habe ich auch müssen lernen, jetzt noch nach 10 Jahren. Klar, ich sage jetzt mal, Luca Henni ist sicher einfach so eine Eigenmarke geben. Es ist jetzt nicht die Band, die bekannt ist, aber was mir immer wichtiger ist geworden, wo wir sehr viel Wert drauf legen, ist halt, dass wir mit Band und mit ganzer Show unterwegs sind. Das ist schon das, was ich in Zukunft noch viel mehr platzieren will, dass wir halt wirklich, ja, ich bin ein Showmensch. Also klar bin ich der Musiker, das muss genau die Qualität haben, aber ich will können tanzen auf der Bühne, ich will am besten die Leute können auf eine Reise mitnehmen. Und ich glaube, das wird in Zukunft noch viel mehr, ja, so ein bisschen der Fall sein, aber es gibt immer schöne musikalische Sachen, wo man sich wieder beweisen kann. Und ich glaube, Beweis ist ein gutes Stichwort und das muss man immer wieder, ich glaube, das muss man, wenn man 20 Jahre Musik macht, das, wenn man 30 Jahre, wenn man 10 Jahre Musik macht, und das ist schön. Und dann jetzt gibt es ein mega schönes Projekt können machen. Und das ist nämlich Sing Mein Song. Und das kommt dann, wann kommt das? Im März, genau. Und das können wir noch abdrehen. Und das ist zum Beispiel ein weiteres Highlight, um auf das zurückzukommen. Das ist unglaublich schön gewesen.
3: Das höre ich von vielen Musikern. Das erlebst du als Musiker nur dort, oder?
4: Ja, aber überleg mal, also ich meine, die Idee ist ja so simpel. Wir machen dort Musik halt von jemand anderem und drücken dem den eigenen Stempel auf. Aber wenn man das jemandem einfach so hat gesagt, hat man wahrscheinlich gedacht, so, ja, wer will jetzt das sehen? Weil meistens die Musikshows im Fernsehen werden immer weniger, es wird immer mehr, ja, irgendwie Angstzeug oder Talks oder weiss doch nicht was, aber das ist es. Funktioniert das Format? Das freut natürlich jeden Musiker. Und ja, es war eine riesige Respektgeschichte dort. Auch in dem Gran Canaria haben wir das gedreht. Und ja, eben, ich glaube, die Leute kennen es draussen und es wird wieder eine schöne Staffel. Peter Reber, EG, EAZ. Also, schau mal die Mischung an. So treffen quasi verschiedene Menschen aufeinander, was schön ist. Ja.
3: Und vor allem hörst du von deinen eigenen Songs plötzlich ganz andere Versionen.
4: Ja.
3: Ich weiss jetzt nicht, wie tief, oder wir gehen da gar nicht so wahnsinnig tief hin, aber hast du vielleicht die eine oder andere Version gedacht, hey, die übernehme ich so bei mir?
4: Ja, auf jeden Fall. Also ich wollte auf jeden Fall jetzt gehen, nächsten Herbst wieder auf Tour. Ich freue mich schon sehr drauf. Und da werden sicher auch ein paar Versionen, die ich durfte singen, eben Sing Mein Song, der live bei uns auf der Bühne stattfinden, weil das jetzt einfach irgendwie so ein Teil von mir ist. Also die Songs sind mir jetzt ans Herz gewachsen. Ich weiss noch, der Song, den ich, also ich darf nicht sagen will, aber der Peter Reber-Song, den ich neu umgesetzt habe, das war so eine Ehre und so schön, den wollte ich sicher mit auf Tour nehmen.
3: Also, wir verlöhnen das Thema, Sing Mein Song. Bleiben aber schnell auf der Erfolgswelle bleiben. jetzt komme ich wieder mit Honig aufs Maul schmieren, tut mir leid.
4: Mensch, was ist denn los?
3: Ja, nein, aber weißt, du bist ja auch, also der Erfolg spricht ja für sich. Man kann erfolgreich sein und man kann erfolgreich sein. Und du bist erfolgreich, man hat mehrfach Swiss Music Award gewonnen, nominiert für Echo, Wild and Young Awards, als bester durchstartet Nickelodeon Kids Choice Award in Los Angeles. Sind das für dich nur noch so Wortschnipsel oder haben so Sachen noch Bedeutung für dich?
4: Nein, hat sehr starke Bedeutung auf alle Fälle. Wo jeder Preis oder so eine Nominierung oder so hat so ein bisschen eine Geschichte dazu. Zum Beispiel zu rausgepickt, der Nickelodeon Kids Choice Award, genau das geheiss, ist 2014, 2015, irgendwie so etwas. Also so in der Mitte von meiner Karriere bis jetzt angeschaut. Und aus dem heraus hat sich so ein kleiner Amerika-Traum für mich gefühlt. Ich hatte damals das Gefühl gehabt, wo hast du Los Angeles übergeben worden, aber natürlich für Deutschland, Österreich, Schweiz. Aber ich dachte, wenn ich da bin, dann will ich jetzt da ein bisschen bleiben. Ich habe mich inspirieren und habe gedacht, jetzt mache ich dann ein Album. Und so ist so wieder ganz viel Erlebnis, also ich finde so Preise und Geschichten dahinter, das bedeutet mir sehr viel.
3: Und was heisst für dich Erfolg oder erfolgreich sein und wie gehst du mit dem Erfolg um?
4: Boah, für mich, was heisst erfolgreich sein? Dass ich das einfach noch machen darf, was ich gerne mache. Das ist die Musik und das Entertainen. Und das kannst du halt einfach auch nur machen, ja, wenn sich ein paar Leute dafür interessieren. Und ja, da bin ich froh, dass ich das noch machen darf. Das ist eigentlich das, was ja, Erfolg für mich ausmacht. Und auch glücklich damit zu sein. Also wirklich, wenn es etwas aufgedrückt ist, ich glaube, das würde die Leute halt schnell merken und ja, und ihm selber macht es dann nicht so Spass. Und ich tue halt einfach sehr gerne mit Leuten zusammenarbeiten und ich finde es so schön, dass es bei mir jetzt geht, ja, vielleicht so einfach als, zum sagen, wir machen halt einfach fast alles in der Familie. Also, keine Ahnung, meine Mama macht das Merchandise, mein Bruder hast du vorher auch gesehen, der macht die Organisation und das ist wirklich seit am Anfang an so. Also ich habe Maurer gelernt, bin dann direkt in die Musik. Mein Bruder hat Koch gelernt. Wir haben auch keine Ahnung von dem, was wir jetzt eigentlich machen, aber einfach gesagt, wir probieren es mal. Und das ist schön,
3: vielleicht
4: dass
3: ist das Rezept für den Erfolg,
4: ja,
3: oder?
4: Vielleicht.
3: Herzblut. Und wenn die Familie zusammensteht, dann funktioniert es.
4: Hilft auf alle Fälle, ja.
3: Gibt es auch Misserfolg?
4: Ja. Auf alle Fälle. Also es hat... Also ja, was heisst Misserfolg? Also wir haben viele Sachen probiert. Keine Ahnung, ich habe Shows gespielt, die ich jetzt sehe, irgendwie so, also so 2013, 2014 schaue ich nicht so gerne zurück. Da denke ich mir so, Jesus Gott, was hast du da gemacht auf der Bühne? Aber für damals war es vielleicht gut gewesen, aber das hat mir nicht so gepasst und ja, keine Ahnung, es hat mir so eine Phase gegeben, da bin ich wirklich so, habe ich so Clubs bespielt, so ein DJ-Album gemacht und ja, das war ein spezielles Projekt gewesen. Aber bis am Morgen...
3: Ich alles mal probiert haben.
4: Auf alle Fälle, ich war jung gewesen. Bis am Morgen um 3, bis um 4, ich weißt, so in Clubs gespielt, DJ-Set und so. Ey, heutzutage bin ich froh, wenn ich mehr auf die 11:30 im Nest liege.
3: Du bist auch schon so weit.
4: Ich bin schon so weit.
3: Ist so, ja. Wenn Leute am Abend um 9 Uhr fragen, hey, ich aufschneide, dann sagen, hey, es ist 9 Uhr.
4: Also, ja. Aber es ist schön, so, die Heimat zu Hause hat einen ganz anderen Wert bekommen. Es ist irgendwie bei mir, also ich schnell ein bisschen privat, es ist auch das Leben, es passiert so viel, oder? Also verlobt, Haus, Umbau und weiss doch nicht was, also es ist so eine Lebenssituation bei mir, wo ich merke, passiert ganz schön viel, aber es ist schön.
3: und das Schöne ist ja, dass man sieht, es läuft einfach, oder? Das ist ja auch ein bisschen erfolgreich sein, wenn du einfach merkst,
4: ja.
3: Du hast zwar Baustelle, aber innerhalb von der Baustelle keine Baustelle mehr. So,
4: ja, das stimmt.
3: Ich muss jetzt eigentlich die Frage gar nicht stellen, oder? Ich habe meistens das Gefühl, Luca Henni, alles, was er so anlangt, ist ein Erfolg.
4: Ja, also, meistens.
3: Aber eben, das ist beim Thema, was ist Erfolg, oder? Man kann ja aus dem Misserfolg einfach die Lehre ziehen und,
4: ja, das,
3: und
4: stimmt.
3: Das nachher.
4: Aber mein Papi hat mal etwas Gutes gesagt. Mein Papi hat mal gesagt, weil ich mache eben wirklich, keine Ahnung, das letzte Mal habe ich so, zum Beispiel Ninja Warrior gemacht und dann bin ich halt dort, das habe ich dann irgendwie gewonnen. Also weißt du, einfach so sättige Sachen, die man jetzt vielleicht nicht so... Und hat mein Papi schon immer wieder gesagt, ja, yeah, das ist bei uns so in der Familie, weißt du, wir können alles ein bisschen bis zu einem gewissen Punkt, dann ist die aber auch gut. Also ja, das ist sehr irgendwie noch witzig gefunden.
3: Vieles ein bisschen, aber nicht richtig, oder? Das
4: ja, aber nicht richtig, genau.
3: Stimmt
4: aber
3: wir können
4: nicht. Nein, stimmt auch nicht, aber... Es ist wirklich so, ich glaube, ich kann so ein bisschen etwas machen und ich kann es bis zu einem gewissen Niveau und kann es dann so ein bisschen gut umsetzen, aber dann ist es auch fertig und dann ist einfach, das andere ist halt wirklich Fleiss. Letztes Mal das Video gesehen, irgendwie, ich glaube auf Englisch gewesen, wie kann ich das jetzt übersetzen? Irgendwie, hey, warum bist du so ein Talent und warum kannst du das? Und sie die ganze Zeit, it's practice. Nein, aber warum kannst du das? Ein Naturtalent. Nein, it's practice. Ja. Also man muss so natürlich für so Sachen lernen, sei es Musik oder sportliche Sachen.
3: Aber dann bist du ein disziplinierter Mensch.
4: Ja, das auf alle Fälle.
3: Bist du einer, der sagt, jetzt aufstehen, trainieren, üben, tun und machen, oder nicht?
4: Ja, okay. Ja, es ist ein bisschen tagesabhängig, würde ich mal sagen. Aber ich bin, glaube ich, perfektionistisch und mein Kopf würde es dann nicht zulassen, wenn es dann so halbpatzig ist. Ja, genau.
3: Das heisst aber so projektweise kannst du dich mega motivieren und dann ist es aber auch wieder gut.
4: Du sagst es richtig, es ist wirklich projektweise. Also ich habe ein Projekt, ich habe zum Beispiel eine Tour und dann bereite ich mich wirklich zum Beispiel einen Monat jeden Tag darauf vor und freue mich und will alles geben und dann kann ich so. 2 Monate später habe ich es aber wieder vergessen, wieder irgendetwas anderes machen oder ich habe ein Sportevent oder ich habe zum Beispiel Let's Dance, wo 3 Monate ist gegangen, da bin ich bin immer so voll in dem Film, den ich mache. Ja, und es ist erstaunlich, was man glaubt damit eigentlich kann, ja, was der Körper zum Beispiel auch Tänzer ist, kann lernen, wenn du jeden Tag eben auch Zeit hast, zum Üben. So. Aber das ist
3: ich höre das so oft, weißt, wenn du jeden Tag ein bisschen und so, und dort fängt bei mir das Problem schon an. Oder? Ich bin auch so, ja. Woche, 2, 3, dann mache ich das jeden Morgen und dann kommt der innere Schweinehund und dann bin ich wieder völlig weg. Und
4: jetzt gibt es ein Training so, oder so.
3: Ja, einfach grundsätzlich. Also, es fängt beim Essen an und
4: ja,
3: Training und ja. Oder viele, die den Tag lang einfach eine Stunde gehen laufen jeden Tag.
4: Ja, das ist schwierig. Aber es ist schwierig, wenn du es eben by the way machst. Aber jetzt überleg dir, bei mir ist es zum Beispiel in dem Sinn ein Job. Also wenn ich jetzt zum Beispiel, mein Job war bei Let's Dance, ich muss üben tanzen. Aber ich habe sonst nichts müssen. Das heisst, und dann hast du eben den Druck genommen. Das heisst, ich habe nicht noch ins Radio müssen zum Beispiel und am Morgen sollte ich noch spazieren und jetzt sollte ich vielleicht noch 5-mal trainieren irgendwie. Aber wenn du und das genieße ich so zum Beispiel an Fernsehprojekten, dass du dann kannst einfach, hey, ich habe nur das im Kopf und ich darf jetzt jeden Tag für das trainieren. Und dann ist es einfach etwas anderes irgendwie.
3: Und dann
4: ist
3: es ja auch Deadline. Und dann ist es ja
4: Deadline und dann kannst du es wieder herlegen. Ja.
3: Also du bist ehrgeizig, du bist ein Professionalist, du bist punktuell auch diszipliniert. Bist du risikofreudig?
4: Oh ja, sehr, sehr. Muss schon risikofreudig. Ich glaube, ohne Risiko geht nichts.
3: So wärst du wahrscheinlich auch nicht den Eurovision Song Contest, oder?
4: Ich habe jetzt Beispiel, weil ich weiss noch, ich habe dann die schlimmste solche Situation ist, Leute fragen um ihre Meinung. Ich frage eben gern. Aber gab's so beim Thema Eurovision, habe ich müssen sagen, schwierig. Weil ich es von tiefstem Herzen wollen machen. Und ich habe irgendwie gespürt, ich habe irgendwie Bock, ich habe die Bühne gesehen. Ich habe schon dann gedacht, irgendwie, komm, da kann ich eine geile Show machen, ich habe Freude dran. Aber jeder, den ich gefragt habe, hat gesagt, mach es nicht. mach es nicht, Luca, du hast jetzt etwas aufgebaut.
3: Das hast du dann nie gefragt, die keinen Erfolg haben vor dir? Oder weißt du, das ist ja dann noch die Frage.
4: Allgemein das? Leute, einfach aus dem Business oder privat. Und es ist auch vernünftig zu sagen, die Chance, dass etwas schief geht. Und dass dann alle sagen, oh, habe ich es doch gesagt, der Henni da, hat es nicht gemacht, weißt du. Aber es hätte passieren können, aber in dem Moment habe ich wie gefunden, ich gehe doch jetzt das Risiko. Einfach, ich komme. Also ich habe die Chance, das zu machen. Ich darf die Musik machen, dann wage ich es. Und desto schöner ist natürlich, wenn so ein Projekt dann, klar funktioniert, jetzt wie bei mir.
3: 4. Platz, also wirklich das beste Ergebnis in langer Zeit. Und wirklich, vor dir haben sie ja sogar DJ Bobo jetzt probiert. Das ist ein Name, ist eine Nummer.
4: Ja, klar.
3: Aber hast du dir Gedanken gemacht, die Chancen stehen relativ gut, dass ich dort abserbele. Oder profitierst du noch, sag jetzt, von einer gesunden kindlichen Naivität?
4: Ich glaube, es war wirklich naiv gewesen. Ich habe gefunden, es kommt gut. Völlig. Mir hat der Song gepasst. Hatte erst, aber klar, sehr viel Druck gehabt in dem Moment, wo ich dann in Tel Aviv damals war. Und dann hat die Zeitung schon so ein bisschen angefangen zu schreiben. Ich weiss noch, der erste Artikel irgendwie war es. Was hat das? Keine Ahnung. Luca rockt das für uns, oder weiss doch nicht. Aber es ist schon so die Erwartungshaltung ist schon da gewesen, eigentlich schön. Aber sie haben wie so drüber geschrieben, ich glaube, das kommt gut. Aber ich habe ja noch gar nichts gemacht. Also dachte ich, Scheiße, jetzt muss ich wirklich abliefern. Und ich dachte, ich kann jetzt nicht heimkommen, bin nicht in das Finale gekommen.
3: Ja. Und du hast viele gefragt, sollst du oder sollst du nicht? Was würdest du anderen raten? Machen sie oder machen sie nicht?
4: Total machen. Die Chance nutzen. egal was es ist, also wenn jetzt nicht geht, hey, ich finde, noch in den letzten Jahren, der ESC ist jetzt so, schau, was da für Hits entstanden sind. Sei es jetzt zum Beispiel, jetzt habe ich noch die Band vergessen, die Rockband.
3: Maneskin.
4: Ja, ja, schau mal, wie die durchgestartet sind. Keine Ahnung, da ein Song, den man doch überall im Radio immer gehört, zum Beispiel hier, Snap in one time, where are you now?
3: Die sind, glaube ich, gerade in Zürich gewesen, glaub, ausverkauft.
4: Quasi. Ja, am Eurovision zuerst ehrlich nicht so gut abgeschnitten, weil sie es dann selber gesehen haben, müssen sagen, ja, okay, mal. Und ist jetzt völlig zu einem Hit geworden, zu weiss doch nicht was raus. Es ist eine riesen Plattform und ich würde es nutzen, ja.
3: Also man kann sagen, no risk, no fun.
4: No und risk.
3: Das zieht sich durch. Apropos Risiko, freudig, reden wir ein bisschen über Musik von dir, auch aktuelle Musik. Du singst ja jetzt auch auf Hochdeutsch.
4: Ja.
3: Das ist ja auch ein bisschen ein Risiko, oder nicht?
4: Ja, auf jeden Fall ist das ein Risiko, ja.
3: Aber warum singst jetzt du jetzt auch auf Hochdeutsch? Oder warum nicht auf Schweizerdeutsch?
4: Ja, das kommt ja vielleicht auch noch mal, das könnte ich mir vorstellen. Da gibt es ja vielleicht ein Sänger. Gute Idee mal. Aber ey, jetzt geht um, wer mehr will, Schweizerdeutsch hören, hat eine sehr schöne Anti-Mobbing-Kampagne gemacht. Die heisst «Say Hi». Die ist wirklich wunderschön gewesen. Die ist jetzt auf der ganzen Schule, und das meine ich mit der neuen Generation. Da hat es viele Kiddies gegeben, die haben wir nicht kennt. Das waren so kleine Knöpfe, das ist die Nation. Und da hat es einen Tanz gegeben dazu. Und die haben jetzt alle tanzen und so. Findet man dort irgendwie auch wieder statt. Das war eben auf Schweizerdeutsch. Also, zum Beispiel sehr schön, könnte ich mir auch mal vorstellen. Aber ich finde, ich habe 8 Jahre lang englische Musik gemacht. Und dann habe ich ein Projekt gehabt, weiss ich noch, 2018 mit der Helene Fischer. Da haben wir da zusammen tanzen tun. Ja, war schon gut gewesen. Aber zu einem englischen Song, wo man dann...
3: Beiläufig noch so einfach bodenständig tanzt mit der Helene Fischer.
4: Ja, ich
3: habe notiert.
4: Aufgeregt. Es war gut gewesen, aber das war auf Englisch gewesen. Wo ich ja noch englische Musik gemacht. Und dann haben wir das Management angerufen und gesagt, hey, können wir das nicht auf Deutsch umschreiben? Und dann habe ich das auf Deutsch umgeschrieben. Und so bin ich in das Thema reingekommen. Das hat mega gefällt. Und dann habe ich schon vor dem ESC gesagt, ich wollte eigentlich für mehr deutsche Musik machen. Dann ist Shigatmi gekommen. Shigatmi, puh, mega abgegangen. Aber ich dachte, ich wollte jetzt gleich... Es gibt trotzdem ab und noch ein bisschen englische Musik von mir, aber ich will das Deutsche durchziehen, wo in Deutschland es ist cool, in der Schweiz ist es cool und das Tanzbare, ich finde, es lässt sich gut mischen und deswegen bin ich jetzt mal gerade ein bisschen auf dem Zug.
3: Und im Soundcloud geht es um Liebe, dass es nicht immer einfach ist. Ich habe jetzt eigentlich auf ein paar Beziehungstipps von dir gehofft, aber du sagst, du kapierst Liebe selber nicht.
4: Nein, ich kapiere
3: nicht. Aber wie läuft es bei dir alles rund?
4: Bei mir läuft es gut, aber ich kapiere es immer noch nicht, warum. Nein, ich glaube, ich glaube, man kann die Liebe nicht unbedingt kapieren. Und das ist so ein bisschen dort meine Meinung. Aber ich weiss, was man muss, oder ich glaube, was es braucht. Und es ist so ein bisschen eine gewisse Hingabe, eine Loyalität und ein Miteinander. Was ich halt bei mir, also ich glaube bei allen, aber das habe ich nicht bei mir gemerkt. Ich hatte schon ein paar Beziehungen gehabt. Manchmal war es gut, manchmal nicht. Und ich habe mir oft gefragt, scheiße, bin es irgendwie ich? Wo klar, ich bin viel unterwegs und hier und dies und das. Aber irgendwann findet man das passende Gegenstück. Und ich finde einfach, wenn man das gefunden hat, das ist das einzige Rezept, das ich auf den Weg gehe. Ja, eben die Loyalität und Miteinander. Wo man hört mega viel, dass man dann nicht über etwas redet und dann bleibt es hocken. Und dann irgendwann ist halt das Problem so gross, dass man das wie explodiert. Und deswegen beschreibe ich diesem Song quasi so ein bisschen auf eine rockige Art und Weise, wo ich dann Bock hatte, hey, mal Gitarre in die Hand zu nehmen, wieder mal ein bisschen so nach vorne. Dass es einfach auf und ab geht. Genau.
3: Wenn wir noch ein bisschen jetzt aufs anstehende Jahr noch ein bisschen schauen, musikalisch gesehen, ich habe es angeschnitten am Anfang, oder? Du bist ja nicht so als der Bandtyp, sondern eher halt einfach der Tänzer auf der Bühne, jetzt in dem Song in der Gitarre und so. Wie richtig geht es jetzt noch ein bisschen die nächsten 12 Monate? Im Herbst hast du ja noch Tournee angesprochen.
4: Genau, jetzt kommt viel. Vielleicht noch dazu, würde ich sagen, also klar bin ich, also, wie sagt man dem? Solo-Künstler, ich weiss gar nicht, wie man das sagt, einfach ich als Person. Ja. Aber wir sind immer mit ganzer Küche quasi, also mit ganzer Band unterwegs. Also mit unserer Show, die wir quasi machen. Und es wird sehr, wie soll ich das sagen, also es bleibt erstmal deutsch. Unterhaltsam, entertainmentmässig, also das Tanzen bedeutet mir viel und wir verarbeiten viele Tänze in neuer Musik. das ist doch so ein bisschen Part von unserer neuen Show gemixt mit einer grossen Liveband. Also da kann man viel Entertainment auf jeden Fall erwarten und viel tolle Musik. Es kommt Ende Jahr kommt noch eine Nummer raus, im Februar, im März. Und dann eben dann noch Sing Mein Song und dann spielen wir schon wieder Festivals und dann kommen noch ein bisschen Jury-Jobs. Das mache ich aber auch noch. Und dann gehen wir schon fast wieder betteln. Und dann kommt der Tour im Herbst.
3: Aber das finde ich jetzt ein wichtiger Ding, oder? Aber du, Pause machen, eben bei dir einen fixen Punkt. Und muss auch organisiert sein, weil sonst machst du die Pause nicht.
4: Nein, sonst mache ich die Pause nicht. Es ist wirklich schlimm. Und ich habe jetzt wieder ähnlich gesagt, nächstes Jahr wird ein bisschen ruhiger. Aber ich weiß nicht, ob das so eine Krankheit ist von selbstständig sein, oder wo ich darf das machen, was ich unglaublich gerne mache. Und das ist Musik und das ist rausgehen zu den Leuten. Und deswegen, wenn eine Anfrage kommt und ich vielleicht keine Zeit mehr hat und ich hat aber Bock drauf, dann weißt du, wie schwierig es ist, Nein zu sagen. Und dann denkst du, jetzt sage ich Nein, dann sind die plötzlich irgendwie sauer und dann kannst du vielleicht das nächste Jahr nicht machen. Also, es ist immer ein zweischneidiges Schwert. Aber deswegen mache ich meistens recht viel. Aber muss man die Ferien auch eintragen und es gibt im nächsten Jahr mal oder in diesem Jahr quasi sicher mal eine Saison, wo ich ein bisschen draussen machen muss.
3: Aber die Zeit geht ja auch immer wahnsinnig schnell um.
4: Es ist wahnsinnig.
3: Und der beste Beweis ist von unserer Sendung. Unsere Sendezeit ist auch schon wieder
4: durch. Nee,
3: ja,
4: das gibt's doch nicht.
3: Wahnsinn. Aber es war mega spannend.
4: Merci dir.
3: Und ich bin gespannt, was man von dir noch wird hören. Eben, Schweizerdeutsch hast du mal noch ein bisschen angetönt. Das bin ich gespannt. Vielleicht kommt ja noch mal etwas.
4: Ja, ja.
3: Und sonst sieht man dich ja dann im Frühling im Fernsehen. Nicht bei uns, sondern bei den anderen. Aber die Sendung könnt ihr bei uns schauen und sie könnt sie hören als Podcast schon ab dem Freitag und dann am Sonntagmorgen im Radio. 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
1: Seit sie 1999 Juniorenweltmeisterin wurde, gehört sie zu den besten Girlerinnen der Schweiz. Bei mir im Studio Silvana Tirinzoni. Herzlich willkommen.
5: Hallo zusammen, danke für die Einladung.
1: Ja, schön bist du da. Letzten November haben wir ja Europameisterschaften im Girling. Wir haben knapp Gold verpasst, Silbermedaille geholt. Wie sind so die letzten Wochen für euch gewesen?
5: Ja, also wir haben einen sehr strengen Start in der Saison. Wir haben sehr viele Turniere gespielt, bis dahin bereits 9 Turniere. Und das Turnier geht meistens über 4, 5, 6, 7 Tage. Also wir sind sehr viel unterwegs gewesen, auch viel in Kanada. Und die EM war sozusagen das Highlight von der ersten Saisonhälfte. Und ja, leider Gold knapp verpasst, aber Silber gewonnen. Also wir sind eigentlich relativ zufrieden mit Silber.
1: Du sagst ja gerade selber, oder? Relativ zu viel. Also ich meine, zweiter Platz ist ja ein super Resultat. Im ersten Moment wurmt es einen wahrscheinlich, dass man doch halt Gold nicht geholt hat. Wie geht ihr als Team mit so einer Niederlage um?
5: Ja, also eben, es ist auf höherem Niveau. Eine Niederlage auf höherem Niveau ist immer ein bisschen einfacher zu verschmerzen, als irgendwie, wenn man in der Vorrunde rausgehen oder so. Also klar, wenn man so nah dran ist und wir haben einen Stein gehabt, zum Gewinnen, dann ist schon die Enttäuschung zuerst gerade am Anfang ist sehr gross. Aber nachher muss man es irgendwie auch realistisch sehen und einfach sagen, hey, es hat so wenig gefehlt und man kann jetzt nicht wegen 2-3 Millimeter irgendwie alles in Frage stellen oder so. Und manchmal muss man sich halt einfach über den zweiten Platz freuen und das haben wir nachher ziemlich schnell mal gemacht.
1: Ihr habt ja eigentlich auch nicht so lange Zeit, um mit dem Hodder jetzt in der bald Weltmeisterschaft. Ihr habt euch einen Platz sichern. Die findet ja im März jetzt statt in Schweden. Sind ihr da schon mit in den Vorbereitungen?
5: Also wir haben zwar können den Platz sichern für die Schweiz, aber nicht für unser Team. Also wir als Team müssen uns zuerst qualifizieren. Das heisst, wir müssen eine Schweizer Meisterschaft spielen und dort müssen wir uns gegen Konkurrenz im eigenen Land durchsetzen zuerst, bevor wir dann wirklich in die Weltmeisterschaften gehen können. Das heisst, wir müssen uns jetzt eigentlich zuerst auf die Schweizer Meisterschaften vorbereiten. Und das ist nicht einfach zum Gewinnen. Wir meinen zwar vielleicht einfach, ja, eigentlich sollten wir da dann locker durchziehen, aber so ist es nicht. Also wir haben eine sehr gute Konkurrenz im eigenen Land, wo auch Top 15 sind von der Welt. Und das Team müssen wir zuerst schlagen, bevor wir die Schweiz der Weltmeisterschaften vertreten können.
1: Aber was ist so ein bisschen das Ziel für das Jahr?
5: Also ein Ziel haben wir eigentlich schon erreicht, oder, mit der EM-Medaille. Wir haben ja ein relativ neues Team, also wir haben zwei neue Mitspielerinnen gegenüber dem Weltmeisterschaftsteam, sage ich jetzt. Und das erste Ziel war mal, die zwei Spielerinnen wieder ein Team zu werden. Oder? Und die bringen natürlich auch ganz neue Energien und neue Inputs und sind einfach auch andere Charaktere. Und darum war eigentlich das erste Ziel, einfach wieder ein Top-Team zu werden. Und das haben wir eigentlich in der kürzesten Zeit bereits geschafft und haben das eigentlich auch können mit dieser EM-Medaille bestätigen. Und jetzt für die zweite Saisonhälfte bedeutet sicher, das so weiterzuziehen. Schauen, dass wir wirklich immer weiterkommen wieder und dass wir nicht stehen bleiben. Und sich für die WM qualifizieren wäre sicher ein grosses Ziel.
1: Also du bist ja ein Skip, oder kannst du vielleicht kurz sagen, was deine Funktion oder deine Aufgabe ist jetzt auch in diesem neuen Team?
5: Mhm. Ja, Skip tut man eigentlich Taktik bestimmen im Girling-Team. Also jede Spielerin spielt ja zwei Stäbe.

0: zu einfach geworden, dann durch, weil man fast den Stein ein bisschen steuern mit dem Besenmaterial, wo man hat. Also vor allem bei den Männern, die so muskulös sind, hat man müssen wirklich schauen, dass die Besen weniger effizient sind. Und dann einfach die ganze Präzision und so. Also man muss heute auch taktisch völlig anders spielen als früher, weil all die Steine, also wie man taktisch früher gespielt hat, die Steine sind viel zu einfach. Also muss man viel komplizierter spielen, damit es dem Gegner möglichst schwierig macht.
1: Wenn ihr dann an so ein Turnier gehört oder eine Meisterschaft, dann habt ihr eure eigene Ausrüstung. Also Besen könnt ihr mitnehmen und Steine werden die euch wie vor Ort gestellt, oder?
0: Ja, also Besen, die nehmen wir selber mit, Steine nicht. Ein Stein ist 20 Kilo, das wäre, das würde nicht Spass machen, wenn man die immer müsste selber mitnehmen. Die werden zur Verfügung gestellt. Steinmaterial ist ebenfalls, Qualität ist wichtig. Also darum ist zum Beispiel in einer Weltmeisterschaft oder so, wird vom Weltgirlingverband werden die immer wieder mitgenommen. Also der Weltgirlingverband hat die eigenen Steine und die sind sicher qualitativ sehr gut. Und ja, dann spielt man eigentlich in diesen Wettkampf spielt man immer mit sehr guten Steinen. Aber wenn man jetzt da irgendwo in eine andere Girlinghalle würde gehen, kann es schon sein, dass die Steine nicht mehr so den Ansprüchen von uns würden, entsprechen.
1: Das wäre jetzt gerade meine nächste Frage. Also, spürt ihr da manchmal wie einen Unterschied? Also, wenn ihr irgendwo hingeht, müsst ihr euch so ein bisschen einspielen zuerst mit diesen Steinen?
0: Mhm. Vor jedem Spiel hat man eigentlich 9 Minuten Zeit, um die Steine zu testen. Und dort geht es schon auch darum, um herauszufinden, ob es gewisse Unterschiede hat. Jetzt eben auf so einer WM und so sollte es eigentlich sehr kleine Unterschiede haben. Und trotzdem gibt es welche. Also, dass der eine ein bisschen mehr girlt oder der eine ein bisschen langsamer ist. Und das muss man versuchen, möglichst schnell herauszufinden. Ja.
1: Jetzt eben, du bist schon seit 30 Jahren dabei. Was fasziniert dich so am Girling? Ist es denn nie langweilig geworden?
0: Nein, also das Training ist manchmal schon langweilig, aber das ist, glaube ich, überall das Gleiche. Also in jedem Sport das Gleiche. Nein, der Sport an und für sich, also die Faszination hat mich nie losgelassen. Ich glaube, ich habe in meiner Karriere schon so viele Spiele gespielt, aber kein einziges war irgendwie gleich gewesen. Also jedes Ende ist auch immer wieder anders. Die Steine, die liegen immer wieder anders. Seins ist immer wieder anders. Die Winkel sind anders. Und es fordert mich immer wieder raus. Und nachher das zusammen mit drei Teamkolleginnen zu machen, auf ein Ziel hinzuschaffen, das ist irgendwie, ja, das ist immer irgendwie etwas, was man muss wieder neu lernen. Und eben durch das, dass sich auch der Sport immer wieder weiterentwickelt hat, nein, ist es einem eigentlich nie langweilig geworden.
1: Du bist aber erst seit kurzem eigentlich jetzt 100% Girlerin, oder? Bis kurz vor Corona hast du ja noch als Projektmanagerin geschafft bei einer Bank. Ist das so ein bisschen wie ein Ausgleich gewesen, den du nebendran gebraucht hast?
0: Ja, ich habe vor allem auch das Geld gebraucht. Also in einer Randsportart ist es schwierig, um einfach das können, vollamtlich machen. Und darum hat man eigentlich immer müssen arbeiten und um das irgendwie überhaupt finanzieren
1: können. Was hat sich jetzt geändert? Also, jetzt ist es finanziell möglich, als Girlerin durchzukommen?
0: Ja, also es ist möglich. Sonst würde ich es ja nicht machen, aber es ist nicht einfach. Also, wir brauchen die Hilfe von der Sporthilfe, wir brauchen eigene Sponsoren, wir müssen erfolgreich sein, wir müssen Preisgelder reinholen und so weiter. Und dann ist es möglich. Aber auch nur, wenn man keine Familie hat, so wie ich, oder ich wohne auch eben in einer WG noch oder so, man muss sich sehr einschränken, dann geht es irgendwie. Und ich habe mich das auch, also es ist jetzt, ich habe Profi gemacht, nicht weil ich es unbedingt kann, sondern weil ich es auch will. Wirklich, es war so ein Entscheid. Ich habe gesagt, ich will versuchen, einfach die beste Girlerin zu werden vor der Welt oder so, aber für das braucht es einfach, muss ich können mich voll und ganz auf den Sport können konzentrieren. Ich kann nicht noch 50% nebenbei arbeiten.
1: Ist das etwas, was sich jetzt auch geändert hat in den letzten paar Jahrzehnten, dass ihr jetzt, ich sage jetzt mal, als Sportlerin mehr Unterstützung bekommt und es darum möglich war, zumindest einen Schritt zu wagen? Oder wie hat sich das so, wenn du zurückblickst, entwickelt?
0: Ja, ich glaube nicht, dass wir mehr Unterstützung bekommen als früher. Die Unterstützung ist relativ beschränkt. Aber ich glaube einfach, das ist so ein bisschen ein Teufelskreis. Oder durch das, dass wir mehr Erfolg haben wir auch mehr Preisgelder. Durch das sind wir ein bisschen attraktiver für Sponsoren. Aber für das muss man zuerst erfolgreich sein. Oder? Das ist so ein bisschen, also für die jungen, aufstrebenden Teams ist es extrem schwierig. Die müssen zuerst alles auf eine Karte setzen. Hoffentlich werden sie erfolgreich. Und dann kommt so ein bisschen das Geld rein. Aber jetzt also eben auch nicht einfach so. Also

0: dann ist es einfach möglich, zum mehr noch auf den Sport zu setzen und dann immer wieder also noch mehr Erfolg zu haben. Aber es ist extrem schwierig. Also ich würde mir schon wünschen, dass es ein bisschen einfacher wäre für Teams.
1: Du hast jetzt ja auch gerade gesagt, oder irgendwie Curling als Randsportart. Also habt ihr es jetzt wie schwerer als in anderen Sportarten, um eben finanzielle Unterstützung zu bekommen in diesem Fall?
0: Ich glaube, es geht allen Randsportarten ähnlich. Also ich glaube nicht, dass wir es besonders schwierig haben. Was bei uns ein bisschen das Problem ist, ist, dass ganz viele Wettkämpfe in Kanada stattfinden. Das heisst, wir müssen immer nach Kanada fliegen. Flugkosten, Hotelkosten, dann sind wir zu vierten, also, und dann haben wir noch einen Coach zu fünften. Das heisst immer alles mal fünf und so. Und nachher die Preisgelder sind extrem beschränkt. Also, wenn man jetzt ein normales Turnier oder so gewinnt, dann gewinnt man 5'000 Franken. Dann durch fünf, oder? Und dann alle Kosten abzuhören, dann bleibt nichts mehr übrig. Wenn man mal ein ganz grosses Turnier gewinnt, wie ein Grand Slam, das sind die grössten Turniere, die man gewinnen kann, dann gewinnt man 20'000 Franken, aber das muss man zuerst gewinnen. Aber dann ist das in Kanada, da kann man alle Flugkosten abziehen, so, da bleibt auch wieder nicht mehr viel übrig. Also es ist, ja, ich weiss nicht genau, wie es in anderen Sportarten ist, in Randsportarten, aber die finden vielleicht mehrheitlich in Europa mehr statt und hier. Und durch das ist es auch nicht so ein grosser finanzieller Aufwand, wie wir haben. Aber ich kann es nicht recht beurteilen.
1: Was würde euch jetzt helfen, damit es einfacher ist? Also bräuchtet ihr einfach sozusagen wie allgemein, sind einfach angewiesen auf Sponsoren, die regelmässig sozusagen wie Gelder dann finanzieren? Oder bräuchte es sonst noch etwas aus deiner Sicht, damit man könnte?
0: Wir sind dankbar für alle Sponsoren, die wir haben. Es dürfte immer mehr sein, natürlich. Es dürfte auch noch mehr Unterstützung sein von unserem Verband, zum Beispiel. Dort ist auch recht beschränkt. Was einfach auch noch die Schwierigkeit ist, dass wir alles selber managen müssen. Also, wir müssen unsere Flüge selber buchen, wir müssen unsere Hotels selber buchen, wir müssen Turnier selber anmelden, wir müssen die Homepage selber machen, Social Media, alles auch noch selber. Und Sponsoren suchen, das macht auch niemand für uns. Und dann ist einfach so, der Aufwand, den man eigentlich in den Sport investieren geht teilweise ein bisschen ins Administrative. Oder teilweise hat man dann auch gar keine Zeit, um noch grosse Sponsoren zu suchen. Oder man hat einfach nur Zeit im Sommer. Und ich glaube, wir könnten uns wahrscheinlich sogar noch ein bisschen besser vermarkten, aber wir haben einfach Zeit nicht dazu, weil wir uns mehr wollen eigentlich auch aufs Wesentliche, eben aufs Training fokussieren.
1: Hat es denn bei dir jetzt, das klingt so nach einem Fulltime-Job, hat es denn in deinem Leben jetzt mal Platz für etwas anderes denn Girling?
0: Es ist, also im Winter ist es schon schwierig. Also klar, so Freunde sehen und Familie sehen und so, das hat immer irgendwo Platz, aber irgendwie jetzt irgendwie etwas, das so viel Zeit braucht, also das hat keine Zeit im Winter. Das ist schon wirklich ein Fulltime-Job im Sommer, aber der Sommer ist auf 2 Monate begrenzt, also in dem Sinn, wo man eigentlich Girling frei hat. Dort würde sicher noch irgendwie etwas anderes drin liegen. Also sagen wir jetzt mal, wenn man so einen Part-Time-Job hätte, irgendwie im Sommer, wo man nur 2 Monate arbeiten kann, das würde durchaus drin liegen. Aber das ist, ja. Aber sonst, nein. Also Girling nimmt schon die grösste Zeit von meinem Leben ein.
1: Hast du mich auf vieles verzichten oder fühlt es sich überhaupt nicht nach Verzichten an, weil es wirklich deine Leidenschaft ist?
0: Es fühlt sich nicht so nach Verzichten an. Also manchmal schon, klar, gewisse Sachen hätte man gerne ein bisschen anders. Aber nein, grundsätzlich habe ich den Weg so gewählt und es fühlt sich richtig an.
1: Hast du schon immer wollen Girlerin werden oder was wärst du jetzt zum Beispiel, wenn es jetzt nicht Girling wäre?
0: Also es ist schon so, dass ich eigentlich schon als Kind habe ich immer die Vorstellung gehabt, es wäre doch cool, wenn ich das könnte als Job machen, wirklich quasi morgen ins Fitness und dann am Nachmittag aufs Eis. Das ist schon immer so eigentlich in meinem Kopf gewesen, aber damals noch völlig unrealistisch, dass man das jemals könnte durchsetzen. Ich weiß nicht, dass ich so schwer. Ich würde sicher irgendwie andere Leidenschaft finden, wenn es Girling nicht gäbe. Aber die Frage habe ich mir eigentlich noch gar nie so recht gestellt.
1: Wie bist denn du zum Girling gekommen?
0: Durch meinen Vater. Mein Vater hat schon Girling gespielt. Und so kommen eigentlich die meisten rein, durch Verwandte. Mittlerweile gibt es ja auch Schulsport, wo Girling anbietet. Aber zu meiner Zeit hat es das noch nicht gegeben. Und so bin ich eigentlich durch meinen Vater zu diesem Sport gekommen.
1: Und dann war es eigentlich wirklich so ein bisschen wie Liebe auf den ersten Blick mit dieser Sportart?
0: Ja, komischerweise ja, weil es ist ja ein taktischer Sport und sehr ein technischer Sport. Aber irgendwie so die Faszination auf dem Eis rumrutschen und die Steine rumzuschieben und so, das habe ich schon mit 10, ich habe mit 10 angefangen, habe ich das mega lässig gefunden und hat mich nachher wirklich nie losgelassen. Die Kinder finden das generell eigentlich recht lässig, wenn sie das erste Mal auf dem Eis stehen.
1: Wie sieht es denn so allgemein mit jetzt dem Nachwuchs aus, jetzt vielleicht auch bei euch im Club?
0: Ja, in unserem Club haben wir das Glück, dass wir jetzt wirklich schön viel Nachwuchs haben. Das war nicht immer so gewesen. Aber jetzt in den letzten Jahren ist wirklich das richtig gewachsen, so dass man anscheinend ja fast keinen Platz mehr hat. Also das ist ein schönes Problem, das man im Moment hat. In anderen Clubs ist glaube ich nicht gleich. Aber jetzt bei uns in Aarau ist wirklich die Juniorenbewegung sehr positiv im Moment.
1: Freut dich das, also eben bist du auch ein Idol für die neuen Juniorinnen? Wir haben jetzt doch ein paar Erfolge können feiern jetzt in den letzten paar Jahren.
0: Ich hoffe es natürlich. Ich hoffe, dass wir auch irgendwo durch eine gewisse Rolle gespielt haben in dem Wachsen von der Anzahl der Junioren in unserem Club. Das ist natürlich eigentlich fast das Schönste, wenn man kann irgendwie andere inspirieren, jüngere Menschen inspirieren, um irgendwie etwas Ähnliches zu erreichen, was wir erreicht haben.
1: Du hast mir im Vorgespräch gesagt, du könntest dir ein Leben ohne Girling nicht vorstellen. Eben, ich sage jetzt mal, wenn deine Karriere dann selber mal fertig ist, dann wärst du vielleicht eine Trainerin. Oder was könntest du dir vorstellen, was du nach deiner Karriere machst?
0: Ja, es wäre sicher schwierig, einfach von heute auf morgen ganz auf Girling zu verzichten. Darum könnte ich mir durchaus vorstellen, dass es irgendwie in einem anderen Bereich weitergeht. Eben als Trainerin wahrscheinlich am wahrscheinlichsten, aber auch das ist noch relativ weit weg. Also was ich sicher zuerst mal brauchen würde, ist eine kurze Pause mal. Zuerst mal alles ein bisschen nachholen, was man ein bisschen hat müssen verzichten, wie zum Beispiel mal Ferien machen im Winter oder so etwas. Aber ja, also nachher denke ich schon, dass ich irgendwie irgendeiner Art und Weise im Girling wird treu bleiben.
1: Wir sind ja fast am Ende von unserer Zeit, da möchte ich doch gerade einhängen, eben du hast keine Pause, Sachen nachholen. Was sind denn so, vielleicht so als letzte Frage, so ein paar grosse Träume, die du noch hast?
0: Ja, sicher mal eben wirklich wieder so ein bisschen reisen oder einfach mehr Zeit mit Freunden verbringen, wieder mal mit denen irgendwie in die Skiferien oder so. Das wäre sicher etwas, was ich als erstes würde machen.
1: Hast du gerade ein Land, das hoch auf deiner Liste ist?
0: Ja, alles eigentlich unter dem Äquator. Also Girling findet immer über dem Äquator statt, in den nordischen Ländern, vor allem Kanada und so. Ich würde gerne mal irgendwie auf Südamerika oder so. Das wäre hoch auf der Liste.
1: Also jetzt abgesehen von deinem Job, wärst du eigentlich mehr ein Sommerkind oder mehr ein Winterkind in dem Fall?
0: Definitiv ein Sommerkind. Ich habe eigentlich überhaupt nicht gerne kalt. Und ja, es ist eigentlich wirklich schräg, dass ich diesen Sport gewählt habe. Ja, Sommer würde mir eigentlich mehr liegen, aber doch. Girling macht den Winter mehr erträglich, sage ich mal.
1: Yeah. Ich danke dir ganz herzlich für deine Zeit und deine Ausführungen, Silvana. Wir sind da leider schon am Ende. Ich wünsche dir an dieser Stelle ganz, ganz viel Glück für die Weltmeisterschaft oder dass ihr einfach Qualifikation schafft. Und toi, toi, toi.
0: Danke.
1: Ich hoffe, euch die Heim hat es gefallen und dass ihr auch nächste Woche wieder mit dabei seid, dann mit dem Stefano Bullmann. Ich wünsche euch ganz eine gute Zeit.
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3: Das ist eine neue Folge, Top Hoch 3, und in dieser Folge schauen wir in die Sterne, zumindest thematisch. Es gibt nämlich kaum jemanden in der Schweiz, der die Sterne so gut lesen kann wie mein heutiger Gast. Und ich freue mich sehr, dass sie da ist, Monika Kiesling, oder auch bekannt als Madame Etoile. Herzlich willkommen im Top Hoch 3.
4: Hoi Stefano, danke für die Einladung.
3: Wie hast du geschaut, wie die Sterne heute stehen?
4: Ich muss gestehen, nein. Ich habe ein bisschen Stress heute Morgen. Ich tue zwar einmal das Astro-Programm auffahren und dann zeigt es so schnell, aber ich habe jetzt wirklich nicht spezifisch geschaut. Und ich muss es auch nicht immer wissen. Also ich lasse mich dann manchmal auch noch gerne ein bisschen überraschen.
3: Ich bin auch der Überzeugung, dass die nächste Halbstunde so oder so unter guten Sternen steht, würde ich mal behaupten. Du bist Astrologin und zwar nicht irgendeine Hobby-Astrologin, sondern richtig ausgebildet. Der Ärmel reingenommen hat dir ja relativ jungen Jahren, mit 20 hast du dir ein Geburtshoroskop erstellen lassen? Erzähl mal.
4: Ja, also nein, habe ich mich angemeldet in einen Astrologiekurs. Genau, da habe ich ausgeschrieben gesehen und habe gefunden, ja, das interessiert mich jetzt mal. Ich weiss gar nicht mehr warum, also kein spezielles Motiv gehabt. Und in dem Kurs hat dann eben der Kursleiter das Horoskop erstellt für alle Teilnehmer. Und hat die dann eben auch gedeutet. Und dann bin ich also total erklüpft gewesen, was der alles sieht da drin. Und ja, das hat mich dann nicht mehr losgelassen. Ich wollte dann wirklich wissen, wie das funktioniert.
3: Das kennt ja eigentlich jeder, wo du mal ein detailliertes Horoskop liest, da steht ja schon noch viel drin und denkt, ah ja, ja, das stimmt, das passt eigentlich noch zu mir. Bist du vor dem Astrologiekurs eher skeptisch gewesen mit dem Thema oder hast du gar keine Berührungspunkte?
4: Weder noch, ich hatte einfach gar keine Ahnung von Astrologie. Also nein, also das ist ja bei den meisten Leuten ist das heute noch so, oder? Dass sie eigentlich nicht viel über Astrologie wissen, außer dass fast jeder irgendwo schon so Sternzeichen-Horoskop in der Zeitung gesehen hat, oder?
3: Ja, mir geht es ähnlich. Also ich komme wirklich nicht draus, aber darum bist ja du heute da und bringst mich auf den neuesten Stand. Du hast jetzt aber gerade angesprochen, viele kennen sich nicht aus. Für viele Menschen ist der Blick in die Sterne das Mass aller Dinge und für andere absolut überhaupt nicht, so ein bisschen Hokuspokus. Wie exakt ist die Wissenschaft von der Astrologie tatsächlich?
4: Also, muss man sagen, Wissenschaft in Anführungszeichen, kann man natürlich sagen, die Astrologie ist die älteste Wissenschaft überhaupt. Das war vor der Astronomie da gewesen und ist vor allem anderen da gewesen, weil früher haben die Menschen eigentlich als erstes einfach mal in den Himmel raufgeschaut. Ich sage immer, sie haben ja noch kein Fernsehen gehabt, kein Internet und nichts. Sie haben also in den Himmel raufgeschaut und haben sich an den Sternen orientiert. Die Astrologie ist früher auch zusammengegangen, dann wirklich mit allem eigentlich, mit der Kunst, mit der Religion, mit der Philosophie, mit der Medizin auch. Entschuldigung. Und es hat ja erst später dann Abspaltungen gegeben. Jetzt ist aber die Astrologie natürlich nicht exakte Naturwissenschaft, oder so wie jetzt Astronomie zum Beispiel. Es ist mehr eine Erfahrungswissenschaft. Wenn man damit arbeitet, oder, das ist ähnlich wie vielleicht auch in der Homöopathie, aber eigentlich auch in der Psychologie, das ist auch keine exakte Naturwissenschaft, oder, dass man eigentlich, wenn man damit arbeitet, merkt, dass es funktioniert und wie dass es funktioniert.
3: Immer wieder taucht ja auch der Begriff Pseudowissenschaft auf. Ist das beleidigend oder was sagst du solchen Menschen, die das sagen?
4: Also Pseudowissenschaft beleidigend, ja, ich finde, es tönt jetzt schon abwertend, mindestens in meinen Ohren. Nein, ich würde sagen, eben, es ist eine Erfahrungswissenschaft. Und Erfahrungswissenschaft, das heisst eben, es braucht die Erfahrung. Also man muss tatsächlich sich damit auseinandersetzen, um zu merken, ist da etwas dran oder was ist da dran? Also man kann das nicht beurteilen, ohne sich damit zu befassen. Und das ist eben leider, da muss ich gerade auch noch eine Kritik anbringen, das, was sehr oft passiert. Oder sehr oft sind Menschen, die sagen, das ist Hokuspokus, Leute, die sich nie damit auseinandergesetzt haben. Und dazu zählen also durchaus auch Wissenschaftler oder Astronomen, die sich einfach überhaupt nicht mit Astrologie auseinandersetzen und sich aber trotzdem eben ein Urteil anmassen.
3: In der Medizin gibt es ja all die Unterschiede, oder? Die das studiert haben, wirklich der Arzt belächelt ja manchmal schon den
4: Naturheiler, Homöopath,
3: auch ein bisschen, oder?
4: Ja, es ist eigentlich so eine ähnliche Situation, oder? Dass, also man kann es vielleicht wirklich auch so ein bisschen vergleichen mit der Homöopathie, oder? Wo einfach viele Leute, die das anwenden, sagen, mir hilft das. Und es hilft auch meinem Hund, der nicht daran glaubt, oder? Zum Beispiel. Aber natürlich, die klassischen Mediziner sagen, das ist Humbug, das kann nicht funktionieren.
3: Als Astrologin, ich nehme jetzt mal an, komme davon aus, wenn man ein völliger Kopfmensch ist, dann funktioniert das ja auch nicht. Oder? Man muss spüren, man muss nicht.
4: Man muss natürlich spüren, aber ich muss jetzt sagen, weil du sagst, Kopfmensch, Astrologie ist extrem kopflastig. Also es braucht extrem mathematisches Verständnis, es braucht vor allem wahnsinnig viel Denkprozess, also noch viel, viel vor dem, oder viel, viel mehr als zu spüren. Also jedem, der nicht irgendwie analytisch begabt ist oder eine mathematische Begabung hat, würde ich dringend abraten von Astrologie, weil wir untersuchen Zyklen, man muss wissen, wie die Planeten laufen und man muss können das kombinieren. Jetzt ist es aber natürlich so, wenn man Menschen beratet, eben wenn man astrologische Beratungen macht, dann braucht man natürlich schon ein Gespür, oder? Also wie auch, wenn man eben grundsätzlich psychologische Beratungen macht. Also man muss erstens mal Menschen gern haben, man muss empathisch sein, muss können auf die eingehen. Also dort langt es dann schon nicht mit der Mathematik. Aber es kommt auch darauf an, wie man es anwendet. Also muss vielleicht auch sagen, es gibt verschiedene Gebiete, oder? Es gibt zum Beispiel Börsenastrologen, die brauchen, also gut, das Börsen ist auch Psychologie, aber dort braucht man wieder so ein bisschen andere Fähigkeiten.
3: Also gut, komm, nimm uns doch mal mit in die Welt von diesen Sternen. Ich persönlich, ich habe es gesagt, ich habe Mühe überhaupt schon zu erkennen. Du hast mir vor dem Gespräch gesagt, ich erkenne nicht einmal die Sternzeichen im Himmel. Nein, es sind Sternbilder, also dort fällt es ja bei mir schon an. Aber wenn jetzt du jetzt die Sterne anschaust, ganz salopp gesagt, was kannst du alles sehen?
4: Also eben, ich muss vielleicht zuerst sagen, aber ich will es nicht unnötig komplizieren, aber Sternbilder ist nicht das gleiche wie Sternzeichen. Also Sternbilder sind eine Ansammlung von Sternen am Himmel, oder, wo man eben zu einem Sternbild zusammenfasst. Und Sternzeichen, wo wir damit arbeiten, das ist eine rein mathematische Einteilung von der Ekliptik. Und jetzt Astrolog oder Astrologin heute schaut natürlich auch nicht an den Himmel auf, sondern eigentlich in den Computer rein, weil dort haben wir unsere ganzen Astro-Programme drin, die berechnen das dann alles. Und dann kann man die Daten eingeben und dann sieht man das am Computer.
3: Also. Ich erinnere mich jetzt gerade ein bisschen an meine Schulzeit, wo wir Taschenrechner gekriegt haben. Oder? Ja, ja. Irgendwann haben wir gefragt, warum müssen wir denn überhaupt noch lernen, was das da ist. Weil der Computer kann immer einen Fehler machen, aber du musst verstehen, was im Hintergrund der Computer macht.
4: Das wäre natürlich schon gut. Also ich gehöre ja noch zu dieser alten Generation, oder, wo wir noch müssen Horoskop selber rechnen und selber zeichnen. Oder? Da hast du allein schon irgendwie anderthalb Stunden gehabt, bis du so ein Ding gehabt hast. Und das hat natürlich auch Fehler, oder? Wenn du dort einen Fehler gemacht hast, ist blöd gewesen, oder? Aber ich weiss mindestens noch, ich glaube, ich könnte es nicht mal mehr, aber ich weiss noch, wie es funktioniert. Und heute kann man das tatsächlich ohne grösseres Wissen natürlich einfach abrufen, oder? Es hat Vor- und Nachteile. Also der riesen Vorteil ist natürlich, man kann Forschung betreiben, man kann Hunderte von Horoskop reingehen, miteinander vergleichen, man hat natürlich ganz andere Möglichkeiten.
3: Du hast es gesagt, oder? Heute gibt es viel Möglichkeiten, und so schon online. Also man kann ja da etwas eingeben und dort etwas eingeben und dann spuckt es einem da was genau. Was alles raus. Ja. Das Problem ist ja einfach, wenn man auf dieser Seite ist, dann heisst es so und auf dieser Seite heisst es dann so. Also ist das tatsächlich so, dass das einfach, jetzt blöd gesagt von mir, dass es verschiedene Analysen gibt? Je nachdem, wer es analysiert und...
4: Nein, ja, also eben, letztlich ist ja die Arbeit oder ist die Interpretation. Die Deutung. Und man kann das natürlich unterschiedlich interpretieren. Also ich könnte jetzt vielleicht sagen, wenn du zu einem Arzt gehst, manchmal holt man eine Zweitmeinung oder so eine Drittmeinung, weil vielleicht der eine Arzt das ein bisschen anders interpretiert, das Krankheitsbild. Also das kommt vor. Natürlich sollte das nicht total abweichen und würde man sich wünschen, das wäre mehr oder weniger deckungsgleich. Aber tatsächlich ist es ja manchmal auch so, dass man vielleicht gewisse blinde Flecken hat und der eine legt vielleicht den Fokus mehr auf das oder sieht noch zusätzlich etwas. Also von dort her, ja, ist das natürlich schon, je nachdem, wer das deutet und wie viel Erfahrung also die Person hat, die das deutet. Unterschiedlich oder auch von unterschiedlicher Qualität.
3: Es hat auch schon Analysen gegeben, die überhaupt nicht so getroffen sind, bei jemandem, wo du hast müssen.
4: Also was meinst du jetzt mit Analyse? Also ich mache ja Beratung, genau. Ich mache nichts schriftlich. Du meinst jetzt in einer Beratung ja. So. Das gibt es eigentlich praktisch nicht. Nein, also es ist ja frappant, wie sich die Leute erkennen, oder, da drin. Also es ist eigentlich wie ein Spiegel, oder? Man kann im Horoskop so viel sehen und ich mache eigentlich eher die andere Erfahrung, dass Leute manchmal sagen, ja, sie kennen mich besser als meine Frau, oder? Also dass man wirklich verschreckt fast, was man alles sieht in einem Horoskop.
3: Dann ist es eben doch eine exakte Wissenschaft, irgendwie so durch, oder?
4: Nein.
3: Also, da in dem Moment verpufft, können wir eigentlich gerade verpuffen, oder? Das ist kein Hokuspokus, es ist doch irgendwie so durch, das stimmt ja dann eben schon.
4: Also, ich finde, es stimmt extrem, oder? Weil ich finde, es gibt kein anderes Instrument, wo man so schnell und so tief eine komplexe Persönlichkeitsanalyse kann machen kann, wie mit dem Geburtshoroskop. Und das ist ja erst der Anfang. Es geht ja noch weiter, dass wir in die Zeit schauen. Also das heisst, wir können ja auch schauen, welches sind Themen vom nächsten Jahr. Also das heisst nicht, dass man jetzt kann sagen, das oder jenes passiert. Aber man kann sehen, wo gehen die Möglichkeiten auf und wo wird es schwierig. Und aufgrund von dem kann man natürlich dann auch ja, vielleicht bessere Entscheidungen treffen.
3: Aber wenn du Beratungen machst und du hast Klienten bei dir, also jetzt kann man ja nicht einfach das Buch öffnen und wirklich sagen, so ist es. Oder? Du brauchst ja eigentlich ganz viele Informationen von einem Menschen, die reinfließen, damit das Bild, also je mehr du weißt von einem Menschen, desto exakter kannst du etwas auswerten.
4: Also ich
3: sage
4: immer, Information hilft immer. Oder? Also nicht nur in der Astrologie. Das ist auch beim Arzt so, als wenn du zum Arzt gehst und sagst, ja, sagen Sie mir jetzt mal, was ich kann. Oder? Ist das etwas anderes, als wenn du ihm genau beschreibst, oder was dich plagt, oder? Dann kann er sicher besser arbeiten. Und das ist mit der Astrologie natürlich auch so. Ich kann auch blind arbeiten. Ich habe das auch lange gemacht, also für das Fernsehen damals noch, oder? So Blindhoroskop von Prominenten. Das hat man bis Internet noch nicht gehabt. So, also, und das ist noch ganz spannend gewesen, oder? Also man kann auch, wenn man jetzt gar nichts weiss, wenn man nicht einmal, also wenn man nur weiss, ist ein Mann oder eine Frau, kann man natürlich ein Persönlichkeitsbild machen. Muss es aber ein bisschen allgemeiner halten. Aber in der Praxis ist natürlich schon so, dass die Leute haben ja konkrete Fragen. Oder? Und dann muss man ja auch ein bisschen wissen, was ist die Lebenssituation. Weil je nachdem, ja, sind auch gewisse Möglichkeiten da und andere nicht. Je nach Lebenssituation. Und dann kann man natürlich schon besser beraten, wenn man Informationen hat oder einfach gezielter.
3: Was wollen denn die konkret wissen? Was kommen da für Fragen?
4: Alles. Alles. Es kommen Beziehungsfragen, es sind es kommen auch Persönlichkeitsfragen. Also, wer bin ich? Was ist meine Lebensaufgabe? Ich mache bei jungen Menschen oft Berufsberatung, oder? Wo sind meine Stärken? In welche Richtung kann das gehen, beruflich? Laufbahnberatung später, oder eben dann nach der Pensionierung. Was könnte ich noch machen? Es kommen gesundheitliche Fragen, es kommen finanzielle Fragen. Alles.
3: Ist nicht auch ein gewisses Risiko damit verbunden? Also viele wollen ja vor allem die Zukunft wissen, oder?
4: Ja.
3: Ist da nicht viel Risiko auch drin, dass die Leute sich dann auf das behaftet, versteifen?
4: Ja, wäre es, wenn man es falsch macht, oder? Also man muss sagen, wir haben auch im Astrologenbund einen Kodex und es ist ja eben mit der Astrologie nicht möglich, konkrete Voraussagen zu machen. Also ich kann jetzt nicht sagen, du heiratest nächstes Jahr oder du kommst zu Geld oder du wechselst den Job. Weil das ist ja immer noch in deiner freien Entscheidung und auch in deiner Verantwortung, was du dann machst. Aber man kann natürlich schauen, wie Voraussetzungen sind. Also es ist eigentlich so ein bisschen wie ein Wetterbericht. Oder du sagst mir, ich will auf eine Bergtour gehen die nächste Woche und ich schaue da rein und sage, es kommt Sturm oder eben Konstellationen sind so und so, die sind sehr angespannt. Jetzt kannst du natürlich sagen, ich gehe trotzdem, ist mir gleich. Oder ich rüste mich entsprechend aus. Oder du kannst sagen, nein, also dann mache ich das lieber zu einem Zeitpunkt, wo es günstiger wäre. Also man kann das so ein bisschen wie einen Wetterbericht anschauen oder eben auch eine Orientierungshilfe. Und so war es ja früher, dass man halt den Himmel hoch geschaut hat und sich an den Sternen orientiert hat.
3: So als ein Wegweiser, aber für das eigene Glück ist jeder einfach immer noch selber
4: verantwortlich. Ja, definitiv. Oder? Also du kannst sowohl Talente in deinem Horoskop haben, die du verkümmern lässt, als auch Probleme, Herausforderungen in deinem Horoskop haben, die du aber aktiv angehst und löst. Also das ist schon eine Frage, also das ist schon in der eigenen Verantwortung.
3: Dann hast du aber noch nie jemanden gehabt, der im Nachhinein gekommen ist und gesagt hat, Sie, Frau Kiesling, das hat einfach nicht funktioniert. Sie sind jetzt schuld, dass es anders
4: Nein, das habe ich wirklich noch nie gehabt. Also ich meine, ich habe hauptsächlich natürlich Leute, die wiederkommen, die sagen, das hat jetzt so zutroffen, oder es ist erstaunlich, oder als ich das damals gehört habe, vor 2 Jahren, habe ich das fast nicht können glauben, oder habe ich mir das nicht können vorstellen. Und jetzt ist es so, oder Leute, die tatsächlich auch können Potenzial entwickeln, was sie halt selber nicht daran geglaubt haben und noch so ein bisschen Bestärkung gebraucht haben. Und die anderen, vielleicht gibt es auch denjenigen, die es nicht so zutroffen hat, ich weiss nicht, die melden sich wahrscheinlich einfach nicht mehr, aber Reklamation habe ich also in dem Sinn ja, vielleicht eine, zwei, oder wenn jemand dann wie etwas, ich glaube, es ist kürzlich ist mal etwas gewesen wegen einem Hausverkauf, oder, wo eine Frau hat wollen wissen, wann kann sie endlich ihr Haus verkaufen, und ich habe ihr dann gesagt, es sieht recht gut aus dort und dort, und sie hat es dann dort aber nicht können verkaufen.
3: Ja, eben, man kann ja nicht immer alles 100%.
4: Nein, eben 100%
3: gibt es
4: auch
3: da
4: nicht.
3: Aber wenn wir schon gerade beim Thema sind, 100% oder nicht, dann gibt es ja auch die den Himmel physikalisch untersuchen. Mhm. Und da treffen auch zwei Welten aufeinander. Gibt es da aber einen konstruktiven Austausch zwischen Astronomen und Astrologen?
4: Meistens nicht. Oder? Also eben, erstens einmal muss man sagen, Astronomie und Astrologie haben sich schon vor langer Zeit völlig abgespalten. Das sind zwei völlig unterschiedliche eigenständige Bereiche. Also das, was die Astronomie untersucht mittlerweile mit den ganzen Galaxien und allem, oder? Das ist gar nicht die Welt von der Astrologie. Also es gibt da auch keine Berührungspunkte mehr. Oder? Und jetzt ist es einfach so, es gibt natürlich Astronomen, die das einfach wissen und respektieren und sagen, okay, also Astrologie ist ein eigener Bereich, kann man halten, was man will davon. Und andere, die dann das irgendwie abwerten.
3: Eben, weil Astrophysiker arbeiten ja da mit allen möglichen zusammen. Astronomen, Astrochemiker, Klimaforscher, Geologen. Ja. Und die Liste ist ewig lang, aber nicht mit Astrologen. Ja. Sind da die Fronten wirklich so verhärtet?
4: Nein, es geht nicht nur um die Fronten. Es geht darum, dass das einfach gar keinen Sinn macht, oder? Also, die Zusammenarbeit, die du jetzt aufgezeigt hast, das geht mit dem Klima und so, das macht natürlich Sinn. Jetzt mit der Astrologie macht es gar keinen Sinn, weil wir behandeln völlig andere Gebiete und wir haben überhaupt keine Berührungspunkte mehr. Also wir untersuchen so unterschiedliche Bereiche und richten uns an so ein unterschiedliches Publikum, dass es gar keine Berührungspunkte gibt.
3: Ist es schwierig, als Astrologin, ich muss immer aufpassen, dass ich es nicht falsch sage, als Astrologin ernst genommen zu werden, denn?
4: Ja, also man kann natürlich nicht den Anspruch haben, jetzt von allen ernst genommen zu werden. Das muss man schon aushalten, weil eben, ich sage jetzt mal, traditionell, wer wirklich quasi Kausalzusammenhänge sucht oder Beweis sucht, dem kann die Astrologie nicht dienen, weil es gibt auch keine Kausalzusammenhänge in der Astrologie. Also das müsste ich jetzt weiter ausführen, das ist wahrscheinlich zu kompliziert. Aber ja, ich denke, das muss man aushalten, die Kritik. Und ja, letztlich schafft man halt mit den Leuten, die offen sind und wo interessiert sind, auch sich damit auseinandersetzen.
3: Und ich finde es spannend, oder? Du bist Präsidentin vom Schweizerischen Astrologenbund. Und ihr habt im 2021 einen Zuwachs von Mitgliedern von knapp 20%.
4: Ja, und jetzt nochmal 25% im 22.
3: Wahnsinn.
4: Also ja, Astrologie hat jetzt wieder einen Boom. Es hat früher einen Boom gegeben, das war so in den 70er, oder? Also schon lange her. Und nachher ist es so ein bisschen versandet. Und jetzt, also eigentlich hauptsächlich so mit den sozialen Medien, weil dort kommt eine ganz neue Generation, oder, wo die sozialen Medien einfach sehr stark bedient, oder, mit astrologischen Inhalten. Und jetzt ist das ein richtiger Boom. Und jetzt kommt wie mal eine neue Generation. Das ist gut, weil die Astrologie ist so ein bisschen überaltert gewesen voran, oder? Also.
3: Wie erklärst du den Zuwachs? Hat Corona damit ins Spiel reingespielt? Corona hat ja ganz viel verändert. Und Meinung und Ansichten verändert.
4: Corona hat natürlich auch die sozialen Medien nochmal gehypt, oder? Ich erkläre es schon mit den sozialen Medien. Vor allem, oder? Weil das einfach ein einfaches Mittel ist, Sachen überzubringen, oder?
3: Sonne, Mond, Sterne, wie viel Einfluss haben die Konstellationen und Bewegungen tatsächlich auf den Menschen?
4: Eben, das sind wir schon mit dem Thema vom Kausalzusammenhang. Sie haben keinen Einfluss, oder? Also, wir gehen nicht von Einflüssen aus. Also, wir gehen jetzt nicht davon aus, dass die Sonne macht, dass du da jetzt da Radiomoderator geworden bist, oder dass du heute da stehst, oder so. Also, die Sterne machen nichts, oder? Sondern wir gehen vom Abbildungsmodell ab. Das muss man sich so vorstellen. Wie eine Uhr, also, wo die Zeit eben anzeigt. Also, das heisst, du kannst auf deiner Uhr Zeit ablesen, aber die Uhr macht nicht Zeit. Also, ist ein Unterschied, oder? Und das ist eben das, was uns ja oft vorgeworfen wird von Leuten, die eben nicht verstehen von Astrologie, dass sie sagen, ja, das ist ja unmöglich, oder dass der Pluto so einen Einfluss hat, oder? Also, da hat ja die Lampe oder die Hebamme mehr Einfluss als der Pluto, oder irgend so Sachen, oder? Und also von dem gehen wir nicht aus, sondern es ist eigentlich wie, oder du kannst auch sagen, es ist vielleicht wie eine Landkarte, wo du anschaust und du schaust, was ist wo, wo geht's durch, wie weit ist es und so. Du kannst dich dort orientieren, aber die Landkarte macht auch nichts. Die zwingt dich auch nicht irgendeinen Weg zu gehen, sondern die gibt dir eine Information. Es ist Information.
3: Hm. Aber das finde ich jetzt noch spannend, oder? Weil gerade beim Mond zum Beispiel, dort
4: gibt es eben einen Einfluss. Ja, das ist ein bisschen verwirrend, ja. Weil tatsächlich der Mond natürlich den Einfluss, den ganz direkten und spürbaren Einfluss hat auf die Erde. Also es ist ja nicht so, dass es den Zusammenhang nicht auch gibt. Also auch die Sonne hat natürlich einen Einfluss. Also wenn die nicht mehr scheint, ist Ende, oder? Aber das ist nicht ein Modell oder die Vorstellung, auf der die Astrologie beruht.
3: Hat das vielleicht etwas damit zu tun, dass wenn man halt den Himmel anschaut, dann die Sterne sind eigentlich immer gleich, oder? Mond und Sonne bewegen sich.
4: Nein, nicht gleich,
3: aber die Erde sich bewegt. Aber die Sterne sind halt, logisch, die bewegen sich eigentlich auch, ja. Das ist eigentlich ein Zeichen, was ich da erzähle, oder? Aber ich probiere den Unterschied herauszufinden, oder? Warum hat Sonne und Mond Einfluss und Sterne nicht? In dem Moment.
4: Ja, also
3: sind Sterne zu weit weg vielleicht?
4: Wahrscheinlich sind sie zu weit weg, zum irgendeinen direkt. Also da könntest du jetzt gerne mit einem Astronom darüber reden, was wie viel Einfluss noch hat und warum, oder? Aber eben, es ist letztlich nicht das, was wir uns damit befassen in der Astrologie, sondern wir nehmen es wirklich quasi die Himmelskarte als Orientierung.
3: Jetzt hast du vorher etwas Spannendes gesagt, das ist wie die Uhr, die man ablesen kann, oder?
4: Ja.
3: Das, wie es ist. Und dann frage ich mich, der Zyklus, oder wir bewegen uns, der 365-Tage-Zyklus, ist denn das etwas, was sich jedes Jahr einfach eins zu eins wiederholt? Oder inwiefern verändert sich denn das?
4: Ja, also eben einzelne Zyklen, eben die Sonne, du sagst jetzt die Umlaufszeit oder von der Erde um die Sonne ist 365 Tage gut. Also das heisst, jedes Jahr zum Beispiel heute, oder? Was haben wir heute? Es geht nicht mehr, irgendwann im Januar. Anyway, also auf jeden Fall steht die Sonne wieder am gleichen Ort. Also es ist dann dein Geburtstag zum Beispiel, ist ja immer dann, wenn die Sonne wieder ungefähr am gleichen Ort steht. Aber die anderen Planeten, die sich ja auch alle bewegen, die stehen natürlich nicht mehr am gleichen Ort.
3: Ich finde es mega spannend. Und wenn man all die Fragen geklärt hat, du hast ein Buch geschrieben, Madame Etoile, wie werde ich glücklich? Oder hast du 500 Fragen beantwortet rund um das Thema. Und ich empfehle euch, wenn ihr euch da einlesen wollt, dann lesen doch das Buch. Wir verlassen jetzt schnell ein bisschen den Pfad und kommen auf den Namen Madame Etoile zu sprechen. Das ist dein Pseudonym, das ist dein Markenzeichen. Ja, okay. Gibt es Menschen, die wissen, dass Monika Kiesling und Madame Etoile, dass das die gleiche Person ist? Oder?
4: Das wissen eigentlich alle. Also ich habe immer Wert darauf gelegt, dass man beides miteinander so ein bisschen nennt. Also ich muss vielleicht noch sagen, ich habe mich recht schwer da ja mit dem Namen. Ich habe den beim Radio bekommen, also damals noch DRS3, wo ich angefangen mit dieser Sendung, die ich 25 Jahre gemacht habe. Und man hat dort gesagt, das muss so ein bisschen einen klingenden Namen haben. Wir nennen das Madame Etoile schaut in die Sterne. Und dann habe ich dann gesagt, ich will aber schon immer noch meinen Namen dazu eben genannt haben. Weil ich will jetzt nicht einfach für den Rest von meinem Leben nur so heissen, oder? Und also für mich war es komisch, gewesen, weil es auch Französisch ist. Und, also
3: und für mich, ja. Ich nicht so nachdenken, aber es klingt ein bisschen nach Glaskugeln lesen.
4: Ja, total. Oder? Ja, eben, das kommt dann noch dazu. Es hat natürlich einen wahnsinnig unseriösen Touch. Also es hat dann eben auch noch so eine Madame Soleil gegeben. Das sind irgendwie so, ist irgendwie so eine Organisation, die so Kettenbriefe verschickt. Und dann kannst du dann alle Wochen einen Brief über, wo du ein Horoskop kaufen. Also ziemlich schlimm. Und ja, eben so würdest du eigentlich nicht unbedingt heissen.
3: Aber der Name hat sich etabliert und er hat dir ja auch zu Erfolg geholfen. Du schaffst immer noch mit dem Namen Madame Etoile, weil das einfach irgendwie zu dir gehört jetzt. Ja,
4: es hat dann halt einfach irgendwann nach 10, 20 Jahren zu mir gehört. Also weißt, wenn ich eingeladen bin an einem Vortrag oder auch von Firmen, die mich eingeladen haben, dann hat es natürlich immer geheißen, dass wir kennen sie, Madame Etoile, oder, vom Radio. Und also ich bin das natürlich dann nicht mehr losgeworden. Das habe ich dann irgendwann schon gemerkt, oder? Dass das jetzt einfach zu mir gehört. Und ich habe mich jetzt mit der Zeit so ein bisschen angefreundet damit.
3: Aber man muss eins sagen, privat in deiner Praxis bist du Monika Kiesling.
4: Also nicht, ich bin schon Frau Kiesling, ja. Also, oder Monika, also es spricht mich niemand als jetzt so am persönlichen Kontakt als mal damit.
3: Gibt es einen Plan, um das irgendwann so ganz auf die Seite schieben?
4: Nein.
3: Sie gehört einfach zu dir, du nimmst sie einfach mit. Wir sind auch schon fast am Schluss von unserer Zeit, leider. Aber ich habe gleich noch eine Frage, und zwar, wie gehst du persönlich durchs Leben? Bist du eine, die morgen aufsteht? Heute hast du es zwar nicht gemacht, aber bist du eine, die jeden Tag aufsteht und zuerst einmal schaut, wie stehen die Sterne? Oder bist du eine, die und sich dann darauf einstellt, dass es heute so ist? Oder bist du eine, die dann am Abend die Sterne anschaut und findet, ja, das stimmt, heute ist es so gewesen?
4: Weder noch. Also das wäre mir viel zu aufwendig. Es ist einfach so, ich tue tatsächlich natürlich jeden Morgen das Horoskop auffahren und ich arbeite ja jeden Tag mit Menschen. Also ich weiss schon jeden Tag, wie die Sterne stehen. Aber ich überlege mir jetzt nicht für mich, oder also was soll ich jetzt machen, oder kontrolliere das so möglich am Abend. Manchmal springen dann einfach gewisse Sachen gerade so an. Also man kann ja das auch nicht so machen, das wäre ja völlig unnatürlich, also wenn man jetzt jeden Tag da zuerst schauen. Also das fände ich jetzt ein bisschen anstrengend.
3: Gibt ja Menschen, oder? Die müssen morgen zuerst das Horoskop lesen, um zu wissen, so wie heute mein Tag,
4: nicht.
3: Oder? Also du bist einfach eine, wo das nicht jeden Tag braucht.
4: Nein.
3: Und das gut kann auf die Seite legen.
4: Ja, ja.
3: Und als Mittel zum Zweck ist, also nicht...
4: Ja, ich schaue es natürlich schon an, wenn es um wichtigere Sachen geht. Und manchmal schaue ich es auch für, also wichtig, manchmal schaue ich es auch für die Ferienplanung an. Oder wenn ich zum Zahnarzt muss oder so, schaue ich, dass ich nicht gerade den wüstesten Termin bekomme. Dass ich einfach ein bisschen gute
3: Sterne habe. Aber tust du selber deine Sterne lesen oder gehst du dann auch zu jemandem?
4: Nein, das mache ich natürlich schon selber. Ja, also eben, dass ich gewisse Termine, die man dann kann legen kann, oder, wo ein bisschen wichtiger sind, oder eben, was gemacht wird, auch von Klienten, dass man Termine sucht für Sachen, die ganz wichtig sind, wie zum Beispiel ein Hauskauf, oder eine Hochzeit, oder eine Firmengründung, so. Aber eben, das machst du für ganz spezielle Sachen. Du kannst nicht jeden Tag schauen, oder, ja, also, soll ich jetzt zum Haus aus oder nicht.
3: Gut, wenn bei mir eine wichtige Entscheidung ansteht, dann rufe ich dir an und frage dich, Monika, was soll ich machen? Monika Kiesling alias Madame Etoile, danke für die spannende Reise durch das Universum, kann man fast sagen. Um das ein bisschen vertiefter machen zu können, hätten wir noch eine Stunde anhängen müssen. Aber ich schlage vor, kommst einfach wieder mal und dann schliessen wir dort an,
4: okay,
3: wo wir aufgehört haben. Also, das wäre es schon wieder vom Top 3 von dieser Woche. Nächste Woche steht Sarah Zollinger wieder da für euch. Bis dahin, eine gute Zeit. Bleibt fröhlich und vor allem bleibt gesund.

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4: Ich bin Roel Hedlin. Guten Morgen. In St. Gallen haben gestern Abend 10.000 Menschen den Cup-Sieg ihrer Fußballmannschaft gefeiert. Aufgrund des großen Fanaufmarsches mussten mehrere Straßen für den Verkehr und zeitweise auch die Zugänge zum Marktplatz für Fußgänger gesperrt werden, wie die Stadtpolizei auf Anfrage der Nachrichtenagentur Kisten SDA erklärte. Insgesamt verlief die Feier friedlich. Im Zusammenhang mit dem entgleisten Güterzug im Gotthard-Basistunnel 2023 wird die parlamentarische Aufsicht aktiv. Die SBB hätte das Unglück möglicherweise verhindern können, hieß es Mitte Mai von der Tessiner Staatsanwaltschaft. So seien mehrere Störungsmeldungen ignoriert worden. Nun fordert die Urner Ständerätin Heidiz Kraken weitere Untersuchungen, wie sie in der SRF-Tagesschau sagte. Internationale Friedensmissionen sind wegen sinkenden Truppenzahlen, Finanzierungsproblemen und geopolitischer Blockaden in Gefahr. Laut einem Bericht des SIPRI-Instituts waren im vergangenen Jahr so wenige Einsatzkräfte unterwegs wie seit 25 Jahren nicht mehr. Ende Dezember waren es etwas mehr als 78.000. An der Heim-Eishockey-WM gewinnt bei den gestrigen Abendspielen in der Gruppe A Finnland gegen Österreich mit 5:2 und in der Gruppe B gewinnt Kanada mit 5:1 gegen die Slowakei.
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5: Ja, wir schauen jetzt schon auf die aktuellen Temperaturen im Topland. In Soizi haben wir 19 Grad, Kreuzlingen 18. Zu Uzwil messen wir gerade ebenfalls 18 Grad. Heute Pfingstmäntig, weiterhin sonniges, sommerliches Wetter mit ein paar harmlosen Quellwolken am Nachmittag und über den Bergen. Wir erwarten heute heisse Temperaturen um 30 Grad. Tagsüber haben wir ganz leichte Beise.
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5: Ja, und auf dem Verkehrsmonitor habe ich aktuell keine Meldung für euch. Wenn ihr etwas seht, natürlich unsere Verkehrshotline-Nummer 0848 und 3x86. Ich wünsche allen, die im Auto sind, eine gute und vor allem sichere Fahrt.
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5: Guten Morgen dem Pfingstmäntig. Oder für viele St. Gallen-Fans ist wahrscheinlich der Tag danach, nach dem grossen Triumph im Cup-Final. St. Gallen schlägt Stade Lausanne-Uschi mit 3:0. Und für uns gestern mit dabei war auch unser Andi von der Morgenshow, Andi Arbeit. Er hat selber gestern fast nicht können glauben.
6: Hey, ich verstehe nicht mehr, wo vorne und wo hinten ist. Wir sind Cup-Sieger.
5: Wir sind Cup-Sieger! Ja, Mann, es ist so krass! Oh mein Gott! Ja, ziemlich wild, wie es da in Bern zu und her gegangen ist. Ich würde sagen, die Emotionen mal ein bisschen beruhigen, machen wir zuerst mal ein bisschen gute Musik. An diesen Pfingsten geht es sowieso am ringsten nach so einem grossen Abend. Wir starten gerade mit einem Song, der perfekt zu dem herrlichen Wetter passt. Schön, sind ihr mit dabei. Mein Name ist Sven Epting. Hallo!
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1: Ja, gestern Abend hat natürlich nicht nur Fußball stattgefunden, nein, auch Formel 1 ist gefahren worden, das in Kanada. Der Mercedes-Pilot Kimi Antonelli gewinnt den Grosspreis von Kanada und baut seine WM-Führung weiter aus. So ist Yves Müller mit der Rennzusammenfassung.
2: Bereits aus der ersten Reihe gestartet, liefert sich der Mercedes-Pilot Kimi Antonelli und der George Russell an der Spitze lang ein knackiges Duell. Teamkollegen fordern sich zu Montreal auf faire Art und Weise. Die Führung wechselt munter hin und her. Der Zweikampf endet auf der 31 von insgesamt 68 Runden abrupt. Russell, sein Bolide, bleibt plötzlich wegen einem Problem mit der Power Unit stehen und der Brit hat das Rennen müssen wütend aufgeben. Und so bleibt Antonelli im weiteren Verlauf auf dieser Strecke und fährt seinen vierten GP-Sieg in Folge somit ein. Damit baut der 19-Jährige seine Führung in der WM-Wertung weiter aus und gibt gerade nach dem Rennen über Funk bekannt und zu, so hätte er aber eigentlich nicht gewinnen wollen. Und so geht es jetzt weiter. Die beiden Überseerennen sind durch. Jetzt kommt das Ganze das auf Europa. Der Auftakt auf dem alten Kontinent macht in zwei Wochen den Klassiker zu Monaco, ehe dann Barcelona und Spielberg in Österreich zum Zug kommen.
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0: Madonna, Like a Prayer. Jetzt wird es gerade 20 ab 8 hier bei uns auf Radio Top. Ja, der FC St. Gallen gewinnt gestern den 101. Schweizer Cup-Final gegen Stade Lausanne. Uschi verdient mit 3:0. Die Ostschweizer feiern damit den ersten Titel seit der Meisterschaft im Jahr 2000. Und für uns gestern mit dabei gewesen, im Wankdorf-Stadion zu Bern ist unser Morgenshow-Moderator, der Andi. Der Andi hat sich dann direkt nach dem Sieg bei mir gemeldet. Andi, wie war es gewesen? Hast du die Emotionen noch im Griff?
1: Oh mein Gott, Sven, wir sind Cup-Sieger, oh mein Gott, ich kann es gar nicht glauben, wir sind Cup-Sieger, oh, ich bin nur, ich verstehe die Welt nicht mehr. Sven, wir sind schon, der FC St. Gallen ist auf dem Thron, wir sind Cup-Sieger, oh mein Gott, ist das geil, die Mannschaft ist gerade in der Kurve rein, mit den Fans am Feiern. Niemand ist auf dem Spielfeld. Alle warten auf die Siegerehrung. Aber die Mannschaft lässt sich feiern. Es ist so geil. Oh mein Gott, ich weiss nicht, ob ich am Dienstag noch fit bin.
0: Ja, das hoffen wir doch. Denn die nächste Andi-Arbeitsshow gibt es dann wieder pünktlich morgen hier bei uns auf Radio Top ab 6 Uhr.

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0: Das ist Radio Top, kurz vorm 8:30 mit Queen. Jetzt gibt's dann gerade wieder unseren 30 Minuten Nonstop Top Mix auf die Ohren. Mit dabei habe ich einen 80er Power von Tears for Fears, Inner Circle aus dem 92er oder Pink aus den 2000er.
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0: Ja, es wird immer wärmer. Wir schauen schnell auf die aktuellen Temperaturen hier bei uns im Topland. In Neftenbach haben wir 19, Steckborn ebenfalls 19 und in Flawil messen wir gerade 18 Grad. Heute Pfingstmäntig weiterhin sonnig, sommerliches Wetter mit ein paar harmlosen Quellwolken am Nachmittag über den Bergen. Wir erwarten heute heisse sommerliche Temperaturen um 30 Grad. Tagsüber haben wir eine leichte bis mässige Brise.
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0: Ja, und auf dem Verkehrsmonitor habe ich immer noch keine Meldung. Wenn ihr etwas gesehen habt, unsere Verkehrshotline-Nummer 0848 und 3x86. Ich wünsche euch eine sichere und gute Fahrt. Kommt gut hier im Ziel an.

0: Das ist Radio Top kurz vor 9 Uhr. Wir sind die mit den meisten 80er und 90er. Und jetzt starten wir dann gerade in die neue Stunde mit guter Musik von der Wee Brands aus dem 95.
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3: Ich bin Raoul Heglin. Guten Morgen. In Madrid haben Zehntausende Menschen gegen die explodierenden Wohnkosten demonstriert. Die Kundgebung wurde von Mieterorganisationen sowie von Gewerkschaften organisiert. Spanische Medien haben die Mieten ausgewertet und kamen zum Schluss, dass sich diese innerhalb 10 Jahren verdoppelt haben. Die Löhne hielten mit dieser Entwicklung nicht Schritt. Vor den Galapagos-Inseln wurde eine neue, winzige Tiefsee-Oktopusart entdeckt. Das Tier ist blau, kaum grösser als ein Golfball und hat kurze, rund 3 bis 4 Zentimeter lange Ärmchen. Ein Oktopusweibchen wurde eingefangen und mittels Mikrocomputertomographie untersucht. Diese Methode ermöglicht die Erstellung eines 3D-Modells, ohne das Tier zu schädigen. Weil die Aussichten auf ein baldiges Friedensabkommen wegen widersprüchlicher Signale aus Washington und Teheran ungewiss sind, gehen Fachleute davon aus, dass die Energiekrise andauern wird. Dennoch zeigt sich der Ölpreis an der Börse hoffnungsvoll auf Frieden. Der Preis für die Nordseesorte Brent sank und kostet aktuell etwas mehr als $98 pro Barrel. An der Heim-Eishockey-WM gewinnt bei den gestrigen Abendspielen in der Gruppe A Finnland gegen Österreich mit 5:2 und in der Gruppe B gewinnt Kanada mit 5:1 gegen die Slowakei.
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0: Ja, es wird langsam aber sicher so richtig heiß. Ich bin vorher gerade vom Studio rausgestanden. Die aktuellen Temperaturen bei uns im Topland. In Watt haben wir 21 Grad, in Frauenfeld ebenfalls und auch in Hoffeld messen wir 21 Grad. Heute Pfingstmäntig, weiterhin sonnig, sommerliches Wetter mit ein paar harmlosen Quellwolken am Nachmittag über den Bergen. Man erwartet heute heisse, sommerliche Temperaturen um 30 Grad. Tagsüber haben wir auch eine leichte bis mässige Brise.
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0: Ja, und mein Verkehrsmonitor sagt mir immer noch, wir haben keine Meldungen. Falls ihr etwas gesehen habt, unsere Verkehrshotline-Nummer 0848 und 3x86. Kommt gut und vor allem sicher auch im Ziel an.
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0: Schönen guten Morgen, schön sind wir mit dabei an dem Pfingstmäntig. Ja, und was feiern wir eigentlich ab Pfingsten? Hä? Wisst ihr das? Bei uns im Top-Team ist das auch nicht ganz so klar.
4: Am Pfingsten feiern wir 50 Tage nach Auferstehung von Jesus.
5: Ich feiere Pfingsten nie. Keine Ahnung.
6: Pfingsten, das ist, weiss ich einfach, da geht es am Ringsten, aber ich weiss nicht wieso.
0: Ja, was wir am Pfingsten genau feiern, das sagen wir als nächstes gerade mein Studiogast, Katrin Legler von der reformierten Kirche St. Gallen. Sie ist bei mir auf Besuch. Und was macht ihr am Pfingsten? Sagen Sie mir doch via Sprachnachricht. Den Kontakt findet ihr natürlich bei uns in der TopNow-App. Mein Name ist Sven Ebding. Schön, darf ich euch durch den sonnigen Tag begleiten.

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0: Ja, das ist Radio Top am Pfingstmorgen. Und bei mir im Studio habe ich jetzt die reformierte Pfarrerin von der Stadt St. Gallen, Kathrin Legler. Hoi, Kathrin.
1: Hoi, Sven. Hoi.
0: Du, heute ist Pfingsten. Und in einem Satz erklärt, was feiern wir am Pfingsten genau?
1: Am Pfingsten feiern wir das Kommen vom Heiligen Geist, von dieser Heiligen Geistkraft, nachdem Jesus die Erde verlassen hat.
0: Mhm. Aber Heiliger Geist, das klingt jetzt ziemlich abstrakt. Was ist damit konkret gemeint?
1: Ich verstehe darunter die Kraft, die uns mit dem Göttlichen verbindet. Alles, was lebt, was lebendig ist, hat der Geist in irgendeiner Form in sich.
0: Und ich glaube, Pfingsten gilt ja auch als Geburtstag der Kirche. Ist das richtig?
1: Ja, nach dem Ereignis ab Pfingsten ist es eigentlich dann so losgegangen, dass sich Menschen zusammengefunden haben, erste Gruppierungen, erste Gemeinden gegründet haben, wo dann Kirche daraus entstanden ist, ja.
0: Und ist eigentlich Pfingsten so ein bisschen ein unterschätztes Kirchenfest vielleicht, auch nebst Ostern oder Weihnachten?
1: Ja, es ist vielleicht nicht so zugänglich wie Geburt und Sterben und Auferstehung. Und man hat auch nicht so viel Ritual wie Geschenkli oder Osterhase und so.
0: Danke, Kathrin Legler. Du bleibst noch ein bisschen da bei uns im Studio. Wir reden dann nächste Stunde weiter mit dir.
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0: Mit der Patti Smith wird es kurz vorm halben 10 hier auf Radio Top. Jetzt gibt es dann gerade wieder unseren 30 Minuten Nonstop Topmix aus 4 Jahrzehnten. Bei mir auf dem Plattenteller liegen spannende Perlen aus der Musikgeschichte. Aus den 80ern habe ich zum Beispiel Europe oder ein Klassiker von Bon Jovi aus den 90er Jahren.
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0: Ja, wir schauen schnell auf die aktuellen Temperaturen hier bei uns im Topland. Das Hettlingen, die Steckborn und das Bornschofen messen wir aktuell gerade 21 Grad. Hüpfingspendig, weiterhin sonnig, sommerliches Wetter mit ein paar harmlosen Quellwolken am Nachmittag über den Bergen. Man erwartet heute heisse, sommerliche 30 Grad. Tagsüber haben wir aber noch eine leichte Beise.
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0: Ja, und bei mir auf dem Verkehrsmonitor ist immer noch nichts los, wenn ihr etwas gesehen habt unterwegs. Unsere Verkehrs-Hotline-Nummer 0848 und 3x86. Kommt gut und vor allem sicher an eurem Ziel an.

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0: Das ist Radio Top kurz vorm 10. Wir sind die mit den meisten 80er und 90er. Wir starten gerade in die neue Stunde mit guter Musik von Billy Joel aus dem 83.
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2: Ich bin Rahel Hegling. In Madrid haben Zehntausende Menschen gegen die explodierenden Wohnkosten demonstriert. Die Kundgebung wurde von Mieterorganisationen sowie von Gewerkschaften organisiert. Spanische Medien haben die Mieten ausgewertet und kamen zum Schluss, dass sich diese innerhalb 10 Jahren verdoppelt haben. Die Löhne hielten mit dieser Entwicklung nicht Schritt. Vor den Galapagos-Inseln wurde eine neue, winzige Tiefsee-Oktopusart entdeckt. Das Tier ist blau, kaum grösser als ein Golfball und hat kurze, rund 3 bis 4 Zentimeter lange Ärmchen. Ein Oktopusweibchen wurde eingefangen und mittels Mikrocomputertomographie untersucht. Diese Methode ermöglicht die Erstellung eines 3D-Modells, ohne das Tier zu schädigen. Weil die Aussichten auf ein baldiges Friedensabkommen wegen widersprüchlicher Signale aus Washington und Teheran ungewiss sind, gehen Fachleute davon aus, dass die Energiekrise andauern wird. Dennoch zeigt sich der Ölpreis an der Börse hoffnungsvoll auf Frieden. Der Preis für die Nordseesorte Brent sank und kostet aktuell etwas mehr als $98 pro Barrel. An der Heim-Eishockey-WM gewinnt bei den gestrigen Abendspielen in der Gruppe A Finnland gegen Österreich mit 5:2 und in der Gruppe B gewinnt Kanada mit 5:1 gegen die Slowakei.
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0: Ja, wir schauen schon auf die aktuellen Temperaturen im Topland und ich habe das Gefühl, es ist wirklich einmal um 5 Grad heißer geworden in der letzten Stunde. In Tegelen haben wir 23, in Tramsen 24 Grad und in Dietschwil messen wir gerade 23 Grad. Heute Pfingstmäntig weiterhin sonnig, sommerliches Wetter mit ein paar harmlosen Quellwolken am Nachmittag über den Bergen. Wir erwarten heute heisse sommerliche Temperaturen um 30 Grad. Tagsüber haben wir dann eine leichte Brise.
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0: Ja, und Good News auch von der Strasse. Ich habe keine einzige Meldung hier bei mir auf dem Verkehrsmonitor. Wenn ihr etwas gesehen habt, unsere Verkehrshotline-Nummer 0848 und 3x86. Für alle, die im Auto unterwegs sind, ich wünsche euch eine gute und vor allem sichere Fahrt.
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0: Ja, schön sind wir mit dabei an dem Pfingstmäntig. Und bei mir im Studio ist immer noch Katrin Legler von der reformierten Kirche St. Gallen. Wir reden gerade noch ein bisschen mehr über die Bedeutung von Pfingsten. Und was machen ihr an Pfingsten eigentlich? Schickt mir doch eine Sprachnachricht. Den Kontakt findet ihr bei uns in der Top Now App. Oder rufen wir gerade an ins Studio 0848 80 0088. Ich freue mich, schön sind wir mit dabei. Mein

0: Das ist Radio Top. Schön, sind ihr mit dabei. Und bei mir im Studio ist immer noch Katrin Legler, reformierte Pfarrerin von der Stadt St. Gallen. Schön, bist du da.
1: Danke.
0: Wir haben vorher über den Heiligen Geist geredet und dass der viel mit den Pfingsten zu tun hat. Wo kann man denn den Heiligen Geist heute im Alltag überhaupt noch spüren?
1: Ich denke, der Heilige Geist ist immer dort, wo etwas über mich rausweist. Etwas, wo nicht einfach so aus mir selber rauskommt. Vielleicht noch einfacher gesagt, der Heilige Geist ist immer dort, wo das Leben ist.
0: Das passt vielleicht auch ein bisschen zu der nächsten Frage. Pfingsten, gibt es da eine Botschaft für Menschen, weißt, die wenig mit den Kirchen jetzt anfangen können?
1: Ja, es wird ja auch erzählt, nebst dem, dass eben der Heilige Geist kommt mit Brausen und so weiter, dass sich die Menschen verstanden haben, egal was sie für eine Sprache geredet haben. Und das finde ich gerade für die heutige Zeit etwas sehr Zentrales.
0: Vielleicht auch ein bisschen Inspiration, Mut, Gemeinschaft, steckt das auch vielleicht ein bisschen dahinter, was Pfingsten auch meint?
1: Ja, also Mut auf jeden Fall, weil nachher ist ja wirklich etwas Grosses entstanden oder weitergegangen. Und Gemeinschaft, ja, eben, Verständigung untereinander, Verständnis füreinander, das ist ganz zentral für Pfingsten.
0: Ja, und was könnte der Geist von Pfingsten zu den aktuellen gesellschaftlichen Spannungen vielleicht beitragen?
1: Redet ein bisschen mehr miteinander. Versuchen, also einander zu verstehen. Ja, genau.
0: Sehr gut. Und das gibst du vielleicht auch in deinem Gottesdienst mit?
1: Ja, ja. Ich habe sogar das Thema. Verstehen wir uns denn? So.
0: Danke, Katrin Legler. Du bleibst noch hier. In der nächsten Stunde gibt es dann mehr von dir.
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0: Kurz vorm halb elf, jetzt gibt's dann gerade wieder unsere 30 Minuten Non-Stop-Top-Mix aus 4 Jahrzehnten. Mit dabei habe ich für euch bei diesen warmen Temperaturen der Robbie Williams aus den 2000er, Tina Turner aus den 80er und, oh mein Gott, ein ganz guter aus Italien, Eiffel 65.
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0: Ja, wir schauen schnell auf die aktuellen Temperaturen. Es ist ja schön warm draussen. Zu Freitag haben wir 24, Zweifelden ebenfalls und in Degersheim messen wir auch 24 Grad. Heute Pfingstmäntig weiterhin sonnig, sommerliches Wetter mit ein paar harmlosen Quellwolken am Nachmittag über den Bergen. Man erwartet heute heisse sommerliche Temperaturen um 30 Grad. Tagsüber haben wir dann eine leichte bis mässige Brise.
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0: Ja, und dann schauen wir noch schnell auf den Verkehrsmonitor. Es war lang ruhig gewesen. Jetzt haben wir eine Meldung. A1, Letter, Richtung Verzweigung Zürich-Ost, zwischen Aarbruck und dem Dreieck Zürich-Ost, Verkehrsbehinderungen. Es hat ein Bahnfahrzeug. Und ihr müsst auch mit einer Fahrbahnverengung rechnen. Also fahrt bitte vorsichtig. Und wenn ihr noch etwas gesehen habt, unsere Verkehrshotline-Nummer 0848 und 3x86. Ich wünsche allen eine gute und vor allem sichere Fahrt.

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0: Madonna mit American Pie. Das ist Radio Top mit den meisten 80er und 90er. Auch im Pfingstmäntig. Weiter geht's nach den News gerade mit Survivor.
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0: Der 30. Mai kommt immer näher. Und es ist nicht irgendein Samstag im Mai. Nein, am 30. Mai nämlich ist Tag der guten Tat. Wir feiern eure guten Taten, liebe Hörerinnen und Hörer, hier bei uns auf Radio Top. Hanna aus Zürich hat uns via der Top Now App von ihrer guten Tat erzählt.
2: Hallo, ich bin Hanna aus Zürich. Und was ich liebst gemacht habe, ist, ich habe diese Woche mein Zelt einer Kollegin ausgelehnt. An einer anderen Kollegin habe ich meine ganze Kletterausrüstung ausgelehnt. Du immer wieder gern, wenn Leute fragen oder nicht einmal fragen, du ja bitte, hey, kann ich dir XY auslehnen? Und ich habe mega Freude daran, zum Sachen zu teilen. Schönen Tag!
0: Ja, lehnen ihr auch gerne das Zeug aus? Habt ihr vielleicht noch gute Daten, die ihr vielleicht auch am 30. Mai plant? Schickt uns eure Geschichte hier bei uns im Studio per Sprachnachricht. Den Kontakt den findet ihr in der TopNow-App.
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14: Ich bin Rahel Hegling. In der Romandie sind in den vergangenen 5 Jahren 22 Verdachtsmeldungen zu sexuellen Übergriffen in Kitas eingegangen. Das berichtet der Westschweizer Sender RTS. Zeugenaussagen beschrieben unter anderem übergriffige Handlungen bei der Pflege. In mehreren Fällen seien Mitarbeitende während laufenden Ermittlungen suspendiert worden. Die Schweizer Fußballnationalspieler rücken heute ins WM-Camp in St. Gallen ein. Dort findet bis zum 1. Juni der erste Teil der Vorbereitung statt. Höhepunkt ist das Testspiel gegen Jordanien am 31. Mai. Am 2. Juni fliegt die Schweizer Nazi an die Weltmeisterschaft in die USA. Das erste Spiel ist dann am 13. Juni gegen Katar in San Francisco. In der Melse Frutt werden heute zwei junge Bartgeier ausgewildert. Die Tiere wurden nach genetischen Kriterien ausgewählt und stammen aus europäischen Zuchtstationen, wie die Stiftung Pro Bartgeier auf ihrer Webseite schreibt. Mit der Auswilderung soll die Wiederansiedlung der Bartgeier in der Zentralschweiz weiter gefördert werden. Die Jungtiere werden in den kommenden Wochen noch mit Futter versorgt. Beim Einsturz einer Hängebrücke sind zwei österreichische Touristen ums Leben gekommen. Das Unglück passierte auf der indonesischen Insel Flores. Wie ein Guide einer Nachrichtenagentur mitteilte, stürzten die beiden rund 20 Meter in die Tiefe. Die Hängebrücke befindet sich in einem beliebten Ausflugsziel durch den Dschungel zu einem Wasserfall.
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0: Ja, herrlich. Schön haben wir es von aussen. Es wird immer wärmer. Zandelfingen haben wir 26 Grad, ebenso die Steckborn und Zanek messen wir auch 26 Grad. Heute Pfingstmäntig weiterhin sonnig sommerliches Wetter mit ein paar harmlosen Quellwolken am Nachmittag über den Bergen. Man erwartet heute Maximalwert um 30 Grad. Tagsüber haben wir dann auch eine leichte bis mässige Brise.
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0: Ja, und da habe ich für euch noch eine Meldung auf dem Schirm, und zwar für alle, die im Süden unterwegs sind, A2 Luzern Richtung Gotthard, zwischen Wasser und Göschnen haben wir 1 Kilometer Stau. Ihr habt dort einen Zeitverlust von 10 Minuten. Wenn ihr noch etwas seht, unsere Verkehrshotline-Nummer 0848 und 3x86. Kommt gut und vor allem sicher eurem Ziel an.
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0: Ja, hallo, schön, sind ihr mit dabei hier bei uns auf Radio Top bei dem herrlichen Wetter. Gerade als nächstes rede ich nochmal mit der Katrin Legler, reformierte Pfarrerin von der Stadt St. Gallen. Sie ist immer noch bei mir auf Besuch, und dann haben wir noch eine Rennzusammenfassung von der Formel 1. Mein Name ist Sven Ebting, ich begleite euch durch euren Pfingstmäntig. Hallo!
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0: Das ist Radio Top am Pfingstmorgen und bei mir ist immer noch Katrin Legler, reformierte Pfarrerin von der Stadt St. Gallen. Hoi!
1: Hoi!
0: Du, was bedeutet jetzt eigentlich Pfingsten für dich ganz persönlich und für deinen Gottesdienst?
1: Für mich persönlich ist schon die Geistkraft zentral. Also ich versuche mich ganz persönlich immer wieder mit der zu verbinden, die irgendwie in meinen Alltag einzubauen oder zu erfahren.
0: Und wo hast du vielleicht die geistige Inspiration besonders wahrgenommen?
1: Ja, manchmal, wenn ich mich gegen Pläne entscheide und etwas anderes mache und es dann ganz gut rauskommt. Oder wenn wirklich eine Inspiration, dort steckt es ja schon im Wort drin, für eine Predigt oder für ein Gespräch, dann spüre ich den Geist schon.
0: Ja, ich habe ja auch ein bisschen da bei mir im Team herumgefragt und die wenigsten haben eine Ahnung, was Pfingsten eigentlich genau bedeutet. Und für Kinder und Jugendliche ist es wahrscheinlich noch schwieriger. Wie erklärst du ihnen das Fest?
1: Ja, zum einen ist der Geist gekommen, der Heilige Geist, nachdem Jesus gegangen ist. Mhm. Und zum anderen ist aus dem oder mit dem den Kirchen entstanden.
0: Okay, eben der Geburtstag von der Kirche.
1: Geburtstag von der Kirche, ja.
0: Zum Abschluss noch, Katrin, deine Botschaft zu Pfingsten an unsere Hörerinnen und Hörer.
1: Ja, vertraut dem Geist, der über uns Menschen herausweist, der uns etwas Göttliches mitbringt, etwas Göttliches auch zeigt. Und gebt euch Mühe, dass ihr euch versteht miteinander.
0: Sehr wichtig in der heutigen Gesellschaft. Danke, Katrin Legler. Schön, bist du da gewesen.
1: Danke vielmals, Sven.
0: Und da geht's weiter mit guter Musik.
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2: Ja, genau. 21 Minuten ab 11 Uhr haben wir und wir schauen noch schnell auf das Formel-1-Rennen von gestern Nacht. Der Mercedes-Pilot Kimi Antonelli gewinnt den Grosspreis von Kanada und baut seine WM-Führung weiter aus. Unser Yves Miller mit der Rennzusammenfassung.
3: Bereits aus der ersten Reihe gestartet liefert sich der Mercedes-Pilot Kimi Antonelli und der George Russell an der Spitze lang ein knackiges Duell. Teamkollegen fordern sich zu Montreal auf faire Art und Weise. Die Führung wechselt munter hin und her. Der Zweikampf endet auf der 31 von insgesamt 68 Runden abrupt. Russell Symbolib bleibt plötzlich wegen einem Problem mit der Power Unit stehen und der Brit hat seine müssen wütend aufgeben. Und so bleibt Antonelli im weiteren Verlauf auf dieser Strecke und fährt seinen vierten GP-Sieg in Folge somit ein. Damit baut der 19-Jährige seine Führung in der WM-Wertung weiter aus und gibt gerade nach dem Rennen über Funk bekannt und zu, so hätte er aber eigentlich nicht wollen gewinnen. Und so geht es jetzt weiter. Die beiden Überseerennen sind durch. Jetzt kommt das Ganze das auf Europa. Der Auftakt auf dem alten Kontinent macht in zwei Wochen den Klassiker zu Monaco, ehe dann Barcelona und Spielberg in Österreich zum Zug kommen.
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0: Das ist Radio Top, kurz vor halb 12 Uhr haben wir es. Jetzt geht es gerade weiter mit unserem 30 Minuten Nonstop Top Mix mit Wet Wet Wet, Kenny Loggins oder der Adele.
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0: Ja, und jetzt merke ich, wir haben da keinen Wetterteppich drin. Darum sage ich jetzt, wie das Wetter aktuell ist. Zandelfingen haben wir gerade 26 Steckborn, ebenfalls 26 und Zanegg messen wir 26 Grad. Heute Pfingstmäntig, weiterhin sonnig, sommerliches Wetter mit ein paar harmlosen Quellwolken am Nachmittag über den Bergen. Man erwartet heute heisse, sommerliche Temperaturen um 30 Grad. Tagsüber haben wir dann leichte Beise.
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0: Ja, und dann schauen wir noch schnell auf den Verkehrsmonitor. Es ist wenig los. Wir haben auf der A2 Luzern Richtung Gotthard zwischen Wasser und Göschen 1 Kilometer Stau. Ihr habt dort einen Zeitverlust von 10 Minuten. Wenn ihr noch etwas gesehen habt, könnt ihr uns gerne auf unsere Traffics-Hotline durchgehen, 0848 und 3x86. Ich wünsche allen, die unterwegs sind, eine gute und vor allem sichere Fahrt.

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2: 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Und Schutz und Rettung Zürich gibt es seit 25 Jahren. 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
1: Super. Danke, Remo.
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5: Ich bin Rahel Hedling. In der Romandie sind in den vergangenen 5 Jahren 22 Verdachtsmeldungen zu sexuellen Übergriffen in Kitas eingegangen. Das berichtet der Westschweizer Sender RTS. Zeugenaussagen beschrieben unter anderem übergriffige Handlungen bei der Pflege. In mehreren Fällen seien Mitarbeitende während laufenden Ermittlungen suspendiert worden. Die Schweizer Fußballnationalspieler rücken heute ins WM-Camp in St. Gallen ein. Dort findet bis zum 1. Juni der erste Teil der Vorbereitung statt. Höhepunkt ist das Testspiel gegen Jordanien am 31. Mai. Am 2. Juni fliegt die Schweizer Nazi an die Weltmeisterschaft in die USA. Das erste Spiel ist dann am 13. Juni gegen Katar in San Francisco. In der Melse Frutt werden heute 2 junge Bartgeier ausgewildert. Die Tiere wurden nach genetischen Kriterien ausgewählt und stammen aus europäischen Zuchtstationen, wie die Stiftung Pro Bartgeier auf ihrer Webseite schreibt. Mit der Auswilderung soll die Wiederansiedlung der Bartgeier in der Zentralschweiz weiter gefördert werden. Die Jungtiere werden in den kommenden Wochen noch mit Futter versorgt. Beim Einsturz einer Hängebrücke sind 2 österreichische Touristen ums Leben gekommen. Das Unglück passierte auf der indonesischen Insel Flores. Wie ein Guide einer Nachrichtenagentur mitteilte, stürzten die beiden rund 20 Meter in die Tiefe. Die Hängebrücke befindet sich in einem beliebten Ausflugsziel durch den Dschungel zu einem Wasserfall.
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1: Ja, wir schauen noch schnell auf die aktuellen Temperaturen im Topland, zu Winterthur, zu Frauenfeld und zu Wil messen wir aktuell gerade 27 Grad. Heute Pfingstmäntig weiterhin sonnig sommerliches Wetter mit ein paar harmlosen Quellwolken am Nachmittag über den Bergen. Man erwartet heute heisse sommerliche Temperaturen um 30 Grad. Tagsüber haben wir dann leichte Beisen.
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1: Ja, und dann schauen wir noch auf den Verkehrsmonitor. Es ist heute nicht allzu viel los. Ich habe eine Meldung für euch, für alle, die natürlich Richtung Süden unterwegs sind. Da habe ich folgende Meldung. A2 Luzern, Richtung Gotthard, zwischen Wasser und Göschen, haben wir 1 Kilometer Stau wegen Verkehrsüberlastung. Ihr habt einen Zeitverlust von bis zu 10 Minuten. Wenn ihr natürlich noch etwas gesehen habt, was wir nicht auf dem Schirm haben, 0848 und 3x86 ist unsere Verkehrshotline-Nummer. Genau. Ich wünsche euch allen eine gute und vor allem sichere Fahrt.
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1: Schön, sind wir mit dabei hier an Pfingsten. Und man sagt ja, an Pfingsten geht es am ringsten. Was machen ihr heute? Schreibt uns doch eine Message an die TopNow-App. Dort findet ihr unseren Kontakt. Sprachnachricht am besten oder läutet mir ins Studio an 0848 80 0088. Was macht ihr? Mich freut es, zu hören. Mein Name ist Sven Ebding. Ich begleite euch durch euren Pfingstmäntig.
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0: Das ist Radio Top um 11:45 Uhr. Ja, unsere Moderationskollegin Tiziana Castauro ist über Pfingsten Bungee Jumpen. Und wie das so kurz vorm Sprung war, erzählt sie uns jetzt. Tiziana, wie war es so gewesen, emotional?
1: So, ich bin kurz an meinem Sprung, aber ich sage doch, in mir rein zittert alles. Mein Herz kommt mir fast aus dem Körper raus. Ich habe so Angst. Ich habe richtig, richtig Angst. Ich habe gar nicht gewusst, dass man so Angst hat vor etwas. Aber innerlich habe ich auch voll die Mut. Also ich habe das Gefühl, ich komme jetzt und hüpfe da auf dieser Plattform über 200 Meter das Loch durch ab. Oh Gott, jetzt schaue ich gerade so, wie der nächste runterkommt. Oh mein Gott. Also, wünsche mir viel Glück.
0: Ja, und dann ist es losgegangen, so richtig Plattform führen. Und ja, ich würde sagen, sie hat langsam aber sicher weiche Knie bekommen.
1: Ich bin so nervös, aber wir machen jetzt da. Ja, das ist schlecht. Ich bin nur nicht brechen unterwegs. Also, wenn ihr irgendwie mal etwas richtig Geiles in der Leben und mal eine Angst spüren, dann ist das Richtige. Ich habe gemeint, ich habe von nichts Angst, aber ich habe wirklich, ich habe Angst. Mein ganzer Körper zittert. Ich weiß gar nicht, ob ich hoffe, keiner irgendwie dreimal in Ohnmacht hat den Sprung, dass ich den ganzen Sprung verpasse.
0: Ja, und wie denn der Sprung war, das gehört ihr dann in einer Stunde bei uns auf Radio Top.
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1: Ja, lehnt ihr auch gerne das Zeug aus? 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
1: Ja, wir schauen auf die aktuellen Temperaturen. Im Topland, Rafz, haben wir 27, Kreuzlingen ebenfalls und in Flawil messen wir 26 Grad. Heute Pfingstmäntig weiterhin sonnig sommerliches Wetter mit ein paar harmlosen Quellwolken am Nachmittag über den Bergen. Man erwartet heute heisse sommerliche Temperaturen um 30 Grad. Tagsüber haben wir dann noch eine leichte Beise.
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1: Ja, und dann schauen wir noch schnell auf unseren Verkehrsmonitor. Es ist wenig los auf der Strasse für alle, die in Süden unterwegs sind. A2 Luzern Richtung Gotthard zwischen

Wasser und Göschne 2 km Stau. Ihr habt dort einen Zeitverlust von bis zu 20 Minuten. Wenn ihr noch etwas gesehen habt unterwegs, unsere Verkehrshotline-Nummer 0848 und 3x86. Kommt gut und vor allem sicher eurem Ziel an.

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0: Das ist Radio Top mit den meisten 80er und 90er zum Mittag. Schön, sind ihr mit dabei an dem Pfingstmäntig. Ja, und das Ostschweizer John Deere-Treffen steht wieder an. 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
7: Ich bin Tina Golatrella. Aufgrund des grossen Fußballfan-Aufmarsches in der St. Galler Innenstadt mussten mehrere Straßen für den Verkehr gesperrt werden. Schließlich mussten aus Sicherheitsgründen die Zugänge zum Marktplatz auch für Fußgänger gesperrt werden, wie die Stadtpolizei auf Anfrage der Nachrichtenagentur Kisten SDA erklärte. Die Köpfeier verlief gemäß Stadtpolizei insgesamt friedlich. Vereinzelt habe sie wegen kleinerer Auseinandersetzungen intervenieren und die Rettung bei medizinischen Zwischenfällen unterstützen müssen. In Roggwil hat in der Nacht ein Hausteil eines Mehrfamilienhauses gebrannt. Wie die Kantonspolizei Thurgau mitteilt, wurde ein Feuerwehrmann leicht verletzt. Gemäß ersten Erkenntnissen geriet ein Unterstand in Brand, welcher an das Haus angrenzt. Die Polizei sucht Zeugen, die Beobachtungen vor dem Brandausbruch gemacht haben. Im Iran ist ein Mann hingerichtet worden, welcher sich an den Protesten im Januar beteiligte. Eine iranische Medienagentur berichtete, dass der Mann während den Protesten Schüsse auf Sicherheitskräfte abgegeben und ein Regierungsgebäude angegriffen hat. Nachdem der oberste Gerichtshof das Urteil bestätigt hatte, wurde der Mann am Morgen gehängt. Seit 2019 sind in Deutschland mehr als 340.000 Industriejobs weggefallen. Laut einem Bericht des Beratungsunternehmens EY ist die Autobranche vom Stellenabbau besonders stark betroffen. Dennoch gibt es Hoffnung. Im ersten Quartal 2026 ist der Industrieumsatz seit langem wieder einmal gestiegen. Haupttreiber war die Metallindustrie.
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0: Ja, wir schauen auf die aktuelle Temperatur im Topland. In Embrach haben wir 28, in Steckborn 27 Grad und in Heide messen wir 26 Grad. Heute Pfingstmäntig weiterhin teils sommerlich, sonnig. Das Wetter mit ein paar harmlosen Quellwolken am Nachmittag über den Bergen. Wir erwarten heute heisse sommerliche Temperaturen um 30 Grad. Tagsüber haben wir dann auch eine leichte Brise.
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0: Ja, und es ist relativ ruhig auf der Strasse. Ich habe eine Meldung für euch. Und zwar alle, die Richtung Süden unterwegs sind. Ihr habt dort aktuell schon 2 Kilometer Stau vor dem Gotthardtunnel. Ihr habt eine Wartezeit von etwa 20 Minuten. Wenn ihr noch etwas gesehen habt auf der Strasse, unsere Verkehrshotline-Nummer 0848 und 3x86. Ich wünsche euch ein gutes und vor allem sicheres Ankommen.
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0: Ja, und schön sind wir mit dabei an dem heissen Pfingstmäntig hier auf Radio Top. Und wie es mit unserer Tiziana Castauro bei ihrem Bungee-Jump-Sprung weitergeht, das dann gerade als nächstes. Am Mikrofon ist Sven Epting. Und wenn ihr gerade uns am Zuhören seid, läutet uns doch ins Studio an 0848 80 0088 oder schreibt uns eine Sprachnachricht. Ich freue mich über jede Nachricht. Am Mikrofon Sven Epting. Hallo!

0: Das ist Radio Top am Viertel ab 1, eurem Pfingstmäntig-Nachmittag. Ja, unsere Teletop-Moderatorin Tiziana Castauro ist heute Bungee-Jumpen in ihren Pfingstferien. Und jetzt steht sie gerade beim Absprung und in wenigen Sekunden geht's los.
1: 3, 2, 1, Bungee!
0: Oh mein Gott, etwas, was ich nie machen würde, wäre mir zu riskant. Aber sie macht's. Mutig. Viel Wind natürlich. Tiziana, ich hoffe, dir geht's gut.
2: Oh mein Gott! Das ist so geil. Ich habe fast meine Schuhe verloren.
0: Aber sie hat Freude. Hey, hey, hey, Tiziana, wie hast du es denn nach dem Sprung erlebt? Wie war der Sprung?
2: Was so geil, hey. Es ist so schnell gegangen. In dem Moment, wo ich gesprungen bin, dachte ich, wieso mache ich so einen Scheiß? Aber dann habe ich gemerkt, okay, es ist schon mega viel Freiheitsgefühl. Und auch der freie Fall fühlt sich in dem Moment mega lang an. Und dann kommst du an. Yeah. Yeah!
0: Absolut. Ja, zu dem mutigen Sprung passt gerade auch unser nächster Song von Survivor, Eye of the Tiger. Schön, sind ihr mit dabei hier auf Radio Top.

0: Das ist Radio Top, kurz vorm 13:30. Da gibt's jetzt dann gerade wieder unsere 30 Minuten Nonstop Topmix auf die Ohren. Freuen könnt ihr euch auf Duffy, Boston oder Modern Talking. Und gefreut habe ich mich auch über die Sprachnachricht vom Luciano.
1: 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Wir müssen es geniessen. 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Das misse ich ein bisschen. Also bin ich in der Sauna. 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
0: Wir schauen jetzt schnell auf die aktuelle Temperatur im Topland. In Dübendorf haben wir 29, Zwiefeld und Oberbüren messen wir 28 Grad. Heute Pfingstmäntig weiterhin sonnig sommerliches Wetter mit ein paar harmlosen Quellwolken am Nachmittag und über den Bergen. Man erwartet heute heisse sommerliche Temperaturen um 30 Grad. Tagsüber haben wir immer eine leichte Brise.
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0: Ja, und da habe ich noch eine Meldung für alle, die so ein in Süd unterwegs sind. A2 Luzern Richtung Gotthard zwischen Wasser und Göschenen 1 Kilometer Stau. Ihr habt einen Zeitverlust von bis zu 10 Minuten. Wenn ihr noch etwas gesehen habt, unsere Verkehrshotline-Nummer 0848 und 3x86. Kommt gut und vor allem sicher eurem Ziel an.

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0: Das ist Radio Top mit den meisten 80er und 90er am Pfingstmäntig. Ja, das Ostschweizer John Deere-Treffen steht wieder an. 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
6: Ich bin Tina Golatrella. Aufgrund des grossen Fußballfan-Aufmarsches in der St. Galler Innenstadt mussten mehrere Straßen für den Verkehr gesperrt werden. Schließlich mussten aus Sicherheitsgründen die Zugänge zum Marktplatz auch für Fußgänger gesperrt werden, wie die Stadtpolizei auf Anfrage der Nachrichtenagentur Kisten SDA erklärte. Die Köpfeier verlief gemäß Stadtpolizei insgesamt friedlich. Vereinzelt habe sie wegen kleinerer Auseinandersetzungen intervenieren und die Rettung bei medizinischen Fällen unterstützen müssen. In Roggwil hat in der Nacht ein Hausteil eines Mehrfamilienhauses gebrannt. Wie die Kantonspolizei Thurgau mitteilt, wurde ein Feuerwehrmann leicht verletzt. Gemäß ersten Erkenntnissen geriet ein Unterstand in Brand, welcher an das Haus angrenzt. Die Polizei sucht Zeugen, die Beobachtungen vor dem Brandausbruch gemacht haben. Im Iran ist ein Mann hingerichtet worden, welcher sich an den Protesten im Januar beteiligte. Eine iranische Medienagentur berichtete, dass der Mann während den Protesten Schüsse auf Sicherheitskräfte abgegeben und ein Regierungsgebäude angegriffen hat. Nachdem der oberste Gerichtshof das Urteil bestätigt hatte, wurde der Mann am Morgen gehängt. Seit 2019 sind in Deutschland mehr als 340.000 Industriejobs weggefallen. Laut einem Bericht des Beratungsunternehmens EY ist die Autobranche vom Stellenabbau besonders stark betroffen. Dennoch gibt es Hoffnung. Im ersten Quartal 2026 ist der Industrieumsatz seit langem wieder einmal gestiegen. Haupttreiber war die Metallindustrie.
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0: Ja, wir schauen noch schnell auf die aktuellen Temperaturen bei uns im Topland. Zu Oster haben wir 29 Grad, zu Matzingen und zu Gossau messen wir gerade 28 Grad. Heute Pfingstmäntig, weiterhin sonnig sommerliches Wetter mit ein paar harmlosen Quellwolken. Jetzt am Nachmittag vor allem auch über den Bergen. Wir erwarten heute heisse Temperaturen um 30 Grad. Also geniessen das schöne Wetter.
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0: Ja, und ich habe keine einzige Meldung bei mir auf dem Schirm. Also geniessen auch die ruhige Strassensituation. Wenn ihr noch etwas gesehen habt, unsere Verkehrshotline-Nummer 0848 und 3x86. Ich wünsche allen eine gute und vor allem sichere Fahrt.
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0: Ja, und jetzt wünsche ich euch einen schönen Pfingstmäntig. Geniessen den schönen Nachmittag und bis bald. Weiter geht's mit Status Quo in die Army Now.

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1: Ich garantiere für nichts, aber ich bin mir ziemlich sicher, dass die nächsten 28 Minuten nie im Leben langen, um das ganze Leben von meinem spannenden Gast, den ich heute bei mir habe, im Top 3, können durchleuchten. Und mit dem sind wir schon in der Sendung. Herzlich willkommen zum Top 3, Nick Streif. Schön, bist du da.
2: Ja, mich freut es auch. Ich bin gespannt, wie du mich interviewst und eben die Frage, langen da die paar Minuten?
1: Ja, ich glaube, es lange nicht, aber wir sind gespannt. Nick Streif, mit dem Nachnamen werden jetzt ganz viele Zuhörerinnen und Zuschauer aufhorchen, weil du kommst ja tatsächlich aus einer ganz spannenden Dynastie.
2: Ja, ja.
1: Die Streif-Dynastie.
2: Ja, mein Grossvater war Begründer von einer Baumwollspinnerei im Ahrtal. Das ist im Zürich-Oberland. Und bei dem ist es nicht geblieben. Die Spinnerei hat sich vergrößert in verschiedenen Gegenden von der Schweiz. Und bald einmal war er der grösste Produzent von Baumwollfäden gewesen, oder? Und nach ihm zwei von meinen Onkeln. Und gegen das Lebensende von diesen Onkeln ist dann die Baumwollspinnerei Aktivitäten dort ziemlich rasch gestorben, weil da ist die Auslandkonkurrenz, China-Konkurrenz und man hat auf diese feine Art auch nicht mehr von Hand geschaffen, wie eben in diesen Spinnereien, sondern das ist maschinell und maschineller geworden. Und die haben dann aufgegeben, und so dass eigentlich meine Cousins, die sind dann auch noch dort tätig gewesen, aber mit ihnen ist dann Schluss gewesen, oder?
1: Wie ist das für dich gewesen, in dieser Welt aufzuwachsen?
2: Mich hat das nicht stark berührt. Mein Vater hat eigentlich mit dem Ganzen nichts zu tun gehabt. Mein Vater hat vor allem sich mit Kunst befasst. Er hat Kunst gesammelt und hat über Kunst geschrieben. Sehr viel. Aber das ist irgendwie untergegangen. Also das ist schon weitgehend einfach sein Hobby gewesen.
1: Und dann merkt man ja auch gerade, woher deine Leidenschaft für Kunst kommt, in dem Fall, oder?
2: Ja, also es ist vielleicht noch eins zu sagen. Er war befreundet mit dem Klee. Und der Klee war natürlich einer von den ganz bekannten Schweizer Maler und Künstler gewesen, oder? Und seine Bilder sind heute einiges wert. Mein Vater hat einige Klee gehabt und hat dann die leider der Reihe nach verkauft, weil er Geld gebraucht hat für seine eigene Sammlung, oder? Das fuchst mich heute noch ein bisschen, oder?
1: Wieso denn?
2: Ja, ich hätte gerne zum Beispiel ein, zwei Klee, oder? Dann könnte ich mal einen verkaufen und dann könnte ich 10, 20, 30.000 Franken wie nichts über, oder?
1: Was würdest du denn jetzt noch mit dem Geld machen?
2: Geld kann man immer brauchen, oder?
1: Da gibt es nichts zu widersprechen. Ja. Apropos Kunst, oder? Du bist ja selber auch Kunstmaler.
2: Ja, ja.
1: Aber mit dem hört es ja nicht auf, oder? Du bist ein Tausendsassa. Architekt, Pilot, Reiter. Auf das können wir dann nachher noch zu reden. Aber wenn man die Aufzählung so hat, was von all dem bist du am ehesten und am liebsten?
2: Also heute bin ich eindeutig der Maler. Obwohl ich ja selber im Moment nicht male, aber ich habe sehr viele Bilder gemalt und ich habe auch diverse Ausstellungen gehabt im In- und Ausland. Hat teilweise sogar Erfolg gehabt. Der nimmt jetzt ab. Aus verschiedenen Gründen. Ich habe das einmal in einem Buch beschrieben, dass einfach die heutige Jugend oder alle die, die eine eigene Wohnung oder überhaupt irgendjemand wohnen, die kaufen keine Bilder mehr. Entweder machen selber schöne Fotos auf dem Handy und lassen die Rahmen oder können sich Kunst nicht leisten. Also da gibt es verschiedene Gründe, oder?
1: Ich persönlich bin ja absoluter Kunstbegeisterter. Ich hätte gern schöne Gemälde bei mir in der Wohnung, aber du hast gesagt, man kann es sich einfach nicht so leisten.
2: Ja, da muss ich sagen, ich lege nicht Wert darauf, meine Bilder teuer zu verkaufen. Also jemand, was sich wirklich dafür interessiert, dem würde ich es heute noch für einen anständigen Preis vermitteln. Das ist nicht das Kriterium.
1: Da reden wir nachher nochmal miteinander.
2: Ja, ja.
1: Eben wie gesagt, und Kunst, wie sieht es denn bei dir zuhause aus? Hängen bei dir ausschließlich eigene Bilder oder hast du dort eben Klee, hast du keine, hast du gesagt, nein. Aber was hängt bei dir Kunst?
2: Da hängt schon vor allem Kunst, eigene. Ich habe ja das Privileg, dass ich in einem von mir eigenes designtes Haus wohne. Schon das allein ist ein bisschen, eigentlich hat mit Kunst zu tun, in der Art, wie man da lebt. Und ja, das müsste man fast einmal sehen.
1: Das ist ein Holzhaus, gell?
2: Ein Holzhaus,
1: 100%
2: ja.
1: Holz.
2: Ja, ja. Also schon das ist, sagen wir mal, ein kleines Kunstwerk. Und dann hängen meine Bilder hängen in dem Haus. Und dann mein neuestes Hobby, das ich seit ungefähr 2 Jahren habe, das ist, ich sammle kleine Elefanten, die ich auf dem Flohmarkt für maximal 30 Franken kaufe. Und dann habe ich aber ganz erstaunliche Objekte gefunden, die also dann ein Mehrfache von dem Wert sind, den ich vom Flohmarkt gezahlt habe. Und ich habe jetzt schon über 200 Elefanten und bin dran, meine Büchergestelle, die voller Bücher sind, langsam auszuräumen und mit Elefanten vollzustopfen. Oder?
1: Sind das deine Lieblingstiere?
2: Yes.
1: Nebst der Ross.
2: Tier. Ich finde es interessant, aber ich sammle nicht wegen dem Tier, sondern wegen dem Objekt selber, also wegen diesen kleinen Elefanten, die zum grössten Teil aus Indien kommen und das sind eben zum Teil absolute Kunstwerke. Drum.
1: Wenn man, was war bei dir zuerst gewesen, dass du Architekt geworden bist oder die Faszination, die Liebe zu der Kunst?
2: Beides parallel.
1: Das gehört ein bisschen zusammen, ja?
2: Das gehört zusammen, ja. Ganz ja. Eindeutig.
1: Architektur ist ja auch eine Art von Kunst.
2: Ja, sicher, ja. Ja, ja. Und vor allem ist es Kunst gewesen. Also das ist es, natürlich, das ist, hat es durch, dass ich ein alter Mann bin und ich halt in einer Zeit vor, sagen wir, 60 oder sogar 70 Jahren Architektur studiert, wo es noch keine Elektronik und gar nichts Sättiges, da hat man die Pläne wirklich von Hand gemacht. Und weil ich aber dazu mal schon relativ hat gewusst, wie zeichnen und wie illustrieren vor allem auch, hat man dank mir in verschiedenen Büros auch Wettbewerb gewonnen, oder? Und darum ist dann eben Kunst und Architektur ist bei mir eng zusammen gewesen, oder?
1: Und ich habe es vorher gesagt, oder? Du bist auch noch Pilot.
2: Nein, das ist längst vergangen.
1: Längst vergangen?
2: Ich habe ein Prüfung gemacht und hätte können kleine Flugzeuge pilotieren und habe mich ja dann in der Schweizer Armee damit versucht und das habe ich irgendeinem Ort beschrieben. Da bin ich dann natürlich geprüft worden von erfahrenen Piloten und die haben mich dann für den Militärdienst im Flugzeug als ungeeignet erklärt, oder? Weil einfach viel zu kompliziert, oder? Ich habe das einmal in einem Buch beschrieben, weil bei mir wäre im Militär schon der erste Flug in die Hose, weil ich verschiedene Varianten im Kopf gehabt habe, wie man dann am Schluss noch landet, oder? Also ja.
1: Also, man sagt ja, die Landung und der Start sind das Schwierigste vom Ganzen,
2: ja,
1: oder?
2: Genau. Ja.
1: Aber das bringt mich eigentlich auf etwas anderes, oder? Wenn man deine Biografie ein bisschen anschaut, dann bist du etwa die mal im Teufel vom Karren gefallen. Also du hast ja mal das Knie gebrochen,
2: ja.
1: Und du hast auch sonst den einen oder anderen Unfall gehabt.
2: Ja, natürlich. Also den Knickbruch, den habe ich ja Gottlob lebend überlebt, aber da bin ich mindestens ein halbes Jahr ich da mit einer steifen Halskrause müssen rumlaufen und den Kopf nicht drüllen. Aber es ist dann Ende gut, alles gut, oder? Und dann hatte ich einen Roller, einen Lambretta, mit der habe ich auch verschiedene Umfälle gebaut.
1: Ist ja. Das ein bisschen Draufgänger gewesen in deinen jungen Jahren?
2: Ja, das kann man sagen, ja. Das ist kein Geheimnis, oder?
1: Was hätte ich denn so gerade? Also vor allem, das zeigt ja auch, oder? Aufstehen, Männchen, aufstehen, weitermachen. Hätte ich das nach dem ersten Unfall so nicht gehemmt?
2: Oh nein. Die Art von Hemmungen, das habe ich lebenslänglich nie gekannt, oder? Also, aber auch nicht stur weitermachen, sondern ich habe einfach die nötige Fantasie gehabt, wenn irgendetwas schlecht gelaufen ist, irgendetwas anderes zu machen, oder?
1: Man sagt von dir, du sagst nicht der Rastlose. Und wenn man ein bisschen schaut, dass du alles in deinem Leben gemacht hast, dann würde ich das sofort unterschreiben. Aber was hätte ich dein ganze Leben lang angetrieben? Immer auch wieder Neues zu probieren, anders zu probieren. Ja, was hätte ich angetrieben?
2: Ja, da müsste ich jetzt auch quasi eine Auswahl treffen. Ich kann nur zusammenfassend vielleicht sagen, ich habe Architektur studiert. Ich habe Fotografie, habe ich beim Fotoganz, habe ich Kurs genommen, 2-3 Jahre, und habe dann ein Jahr beim Modefotograf gearbeitet, als Fotograf. Dann habe ich 3 Semester Werbung studiert in einer Privatschule, und dort habe ich auch ein Diplom bekommen als Werbeassistent. Also das ist dann für mich nicht als Werbung dann weitergelaufen, sondern als Grafiker und Designer. Und dann habe ich nicht zuletzt auch mal 3 Semester noch in Psychologie nicht studiert, aber Kurs besucht. Dort hat mich vor allem die Physiognomie interessiert, also Gesichter lesen. Das interessiert mich bis heute. Also ich rede gerne mit Leuten, ich schaue sie auch an, wo sie herkommen, was sie machen. Und ich bin dort so etwas stur. Zum Beispiel Leute, die mich ansprechen und das Handy in erster Linie in der Hand haben, da mache ich einen Bogen drum. Das sage ich nicht mit mir. Oder ich habe gerne einen direkten Kontakt und nicht via Handy. Da bin ich sehr selektiv. Ich selber habe auch kein Handy.
1: Gar keins? Nie gehabt?
2: Nein, ganz stur.
1: Darum beneide ich dich fast ein bisschen, oder?
2: Ja, es gibt Leute, die lachen, oder? Ja, du darfst mich auch beneiden, ja.
1: Ja, es bringt eine gewisse Unabhängigkeit und ein ruhiges Leben.
2: Ja, oder? Aber auch Unruhe. Es gibt natürlich Leute, die mich suchen, und die finden mich dann nicht. Also gut.
1: Aber das ist sehr herzig, oder? Du hast mit uns in Briefform kommuniziert, Brief geschrieben, und das habe ich... So etwas habe ich auch noch nie gehabt. Ich habe das eigentlich sehr, sehr herzig gefunden, sehr schön.
2: Ja, ich tue nur korrespondieren, via Brief, ja.
1: Super. Hat sich bei dir im Plan, im Leben, ist immer alles geplant gewesen, oder hat sich gewisse Sachen einfach ergeben? Hast du immer gewusst, jetzt will ich das, oder bist du so einer, der so ein bisschen reinrutscht in gewisse Sachen?
2: Nein, ich habe sehr viel improvisiert. Und sehr viel ist vom Glück abhängig gewesen. Ich bin zum Beispiel 2 Jahre auf Amerika, nicht wissend, wo ich dann lande. Ich bin einfach irgendwann Ort mit dem Schiff gelandet und bin quer durch Amerika gefahren, also zusammen mit der Frau. Und habe dann zuerst in Texas und nachher in San Francisco dank glücklichen Umständen eine Stelle gefunden. Das ist auch sonst meine Art des Lebens gewesen. Ich habe nie längere Pläne gemacht. Natürlich, meine langen Ritte, die ich dann im Ausland gemacht habe, das hat mich im Voraus müssen planen, das ist ja klar, oder? Aber andere Sachen habe ich habe sehr gerne improvisiert.
1: Das ist eine Art Lebenseinstellung, oder?
2: Ja, bis zum heutigen Tag. Ich weiss, also jetzt erst recht, jetzt bin ich ein alter Mann, kann mir den Luxus leisten, einfach auch mein Leben zu improvisieren. Ich bin auch da bei euch, oder? Das kommt überraschend, das ist nicht geplant, oder?
1: Also das ist eben schön, wenn man sich so offen lässt für gewisse Überraschungen im Leben. Ja. Und trotzdem frage ich mich, du hast so viel gemacht in deinem Leben, da gibt es irgendwo durch den Punkt, wo man zu viel macht, oder gibt es den nicht? Zu viel machen?
2: Ich bin jetzt da, dass ich gewisse Sachen versuche, noch zu machen. In meinem höheren Alter. Und da merke ich, dass ich das nicht mehr ganz bewältige. Oder da muss ich einsehen, stopp, das geht nicht mehr. Aus verschiedenen Gründen, oder?
1: Aber das Reiten ist nicht, zum Beispiel? Das ist oder nicht, geht das noch?
2: Entschuldigung?
1: Reiten zum Beispiel?
2: Nein, tue ich auch nicht mehr.
1: Tust du auch nicht mehr?
2: Aber das ist, weil mein Ross einfach älter geworden ist und das hat man müssen abtun wegen einem Tumor. Oder?
1: Ich wollte sagen, 2018 hat ja, man dieses... Wir reden vom Wunderross.
2: Das ist ein Wunderross.
1: Warum war das ein Wunderross gewesen?
2: Das war ein Vollblutaraber, wo ich dann eben in der Schweiz eigentlich wenig bekannte Sportart eingefahren bin, das Distanzreiten. Und dank dem Ross bin ich dann also sicher 10 Jahre lang einer von den Besten gewesen. Oder? Ich war auch einmal Swiss Champion gewesen in dieser Reitart, oder?
1: Man könnte sich ein bisschen vergleichen mit dem Martin Fuchs und dem Clooney, oder? Die haben ja so eine Erfolgswelle im Springreiten. Springreiten hast du nie gemacht.
2: Nein.
1: Weil du findest, das passt nicht zum Ross.
2: Oder? Ich habe es anfänglich einmal gemacht, aber das hat nicht nur damit zu tun, dass ich das finde. Ja, das ist nicht die einem Ross, wie sagt man?
1: Ja, es ist nicht fürs Ross gemacht, ja.
2: Gangart. Das Ross ist ein Galoppiertier im flachen Bereich, oder? Und springt eigentlich grundsätzlich nicht. Das muss man ihm mit, zum Teil harten Methoden beibringen, oder?
1: Ja. Wenn ist die Liebe zum Ross entstanden? Bist du schon mit Ross aufgewachsen? Oder ist das etwas, wo du dann auch per Zufall einfach auf dich zukommen lassen hast?
2: Nein, da bin ich eindeutig aufgewachsen. Zum Entsetzen von meiner Mutter bin ich schon auf einem kleinen Rössli, Holzrössli mit vier Rädern, den Korridor, den wir im Haus hatten, schon in allerjüngsten Jahren hin und her gefahren, bis zum geht nicht mehr, oder? Und da war meine Mutter nicht sehr glücklich gewesen. Und das ist dann natürlich weitergegangen zu ein bisschen grösseren, als ich an einen von diesen Onkel, den ich erwähnt habe, also Brüder von meinem Vater, der war ein berühmter Reiter eine Zeit lang, der hat 5 Rosse gehabt. Und der ist sehr, sehr liebevoll mit mir umgegangen, hat mich schon in jungen Jahren auf seinen kostbaren Ross reiten lassen, oder? Das war eigentlich der Anfang gewesen.
1: Und das zeigt sich mal, früh übt sich. Du hast schon mal mir ein Buch mitgebracht. Da innen will ich uns schnell etwas zeigen. Und zwar der Nick Streif in jungen Jahren. Jetzt muss ich das schnell. Ja, da die Kamera heben. Wahnsinnig viel Auszeichnungen ja gewonnen.
2: Ich habe Preise jede Menge gewonnen, ja. Zweite, dritte, vierte, nie weiterhin, oder? Aber ich habe auch da in dem Buch, habe ich da fotografiert, habe ich die Plakette zusammengetragen und zeige sie in dem Buch, wo ich einen ersten Preis, und das sind immerhin 10 Mal, oder? Habe ich einen ersten Preis im Distanzreiten gewonnen. Und das sind zum Teil Distanzen gewesen, bis 180 Kilometer, oder? Also, da hast du müssen können reiten, oder?
1: Heute wäre ja, also, wenn man auf dem Niveau reitet, heute, hat man gar keine Zeit mehr für andere Hobbys. Wie ist das früher gewesen? Hast du alles wunderbar unter einen Hut gebracht?
2: Ich habe vieles unter einen Hut gebracht. Da darf ich mit gutem Gewissen auch sagen, ich habe in jungen Jahren, habe ich scheinbar, habe ich das Privileg gehabt, relativ gesund und widerstandsfähig zu sein. Ich habe immer einen Hauptberuf, sagen wir, in einem Büro oder eine Zeit lang beim Kanton im Büro 8 Stunden und dann habe ich bis Mitternacht noch meine Hobbys, auch Architektur, schon erste Projekte, die ich dann privat weitergegeben habe oder Kunst. Also ich habe schon einen Tagesablauf von 10 bis 12 Stunden gehabt. Das war normal gewesen, früher.
1: Würdest du behaupten, dass bei dir auch immer sehr viel Glück im Spiel war in deinem Leben?
2: Oh, sehr viel. Sehr viel, ja. Ich hatte auch Pech gehabt. Vor einem halben Jahr ist meine Frau gestorben. Wir sind 60 Jahre verheiratet gewesen. Das war ein schwerer Schlag gewesen. Den habe ich noch nicht verarbeitet. Ich bin froh, wenn wir über das nicht reden müssen.
1: Das machen wir auch nicht. Schicksalsschlag. Du hast ja... Wir müssen es nicht vertiefen, aber... Dein einer Sohn ist ja mit 4 Jahren gestorben.
2: Ja.
1: Wenn man ein Mensch ist wie du, der immer zukunftsorientiert ist und immer vorausgeht, wie geht man mit dem durchs Leben?
2: Das war ein ganz schwerer Schlag gewesen, aber da meine Frau und ich sind dann relativ rasch bereit gewesen, einen Sohn zu adoptieren. Das habe ich auch mal irgendwo in einem Buch sogar, und ich habe ja mal ein Buch geschrieben.
1: Genau, ja.
2: Habe ich das im Detail beschrieben und sind auf Bern und haben mit lustigen Umständen haben wir dann unseren zukünftigen Sohn gefunden und das ist hundertprozentig jetzt sowieso, also sind wir einander mein Sohn. Oder sogar noch zusätzlich, also wirklich, das ist wirklich einer der Glücksfälle. Das ist nicht nur einfach ein Sohn, sondern das ist ein totaler Glücksfall, oder?
1: Aber man kann schon sagen, du bist ein zukunftsorientierter Mensch. Bei dir geht es in die Zukunft und du schaust nicht gerne in die Vergangenheit, oder?
2: Ich mache beides. Jetzt natürlich dank meines hohen Alters muss ich ja in die Vergangenheit schauen und mache das zum Teil mit Lust. Aber ich schaue nach wie vor in die Zukunft. Mich interessiert Politik. Ich war auch zeitlang politisch tätig gewesen, als Grafiker. Ich habe ja unter anderem den Stadt... Politiker mal zum ersten Rang verholfen, also zum gewählt werden, dank meiner Grafik in den Zeitungen. Das hast ja du vielleicht auch mal gesehen, ja, in dem Ja, ich kann vielleicht in dem Zusammenhang sagen, gewisse Sachen sieht man ja in meiner Homepage, wenn man interessiert ist, was ich gemacht habe. Dann schaut man in meine Homepage und die hat unter, das darf ich vielleicht auch noch sagen, unter Fachleute, die sagen zum Teil, dass es eine der besten Homepages, die es im Moment gibt im Television-Business.
1: Jawohl. Wenn wir gleich noch mal ein bisschen zurückschauen, will ich die positiven Sachen rausnehmen. Oder du hast, wenn man so viel gemacht hat, so viel erreicht hat, gibt es Sachen, wo du heute, wenn es dir wieder in den Sinn kommt, so dir ein Schmunzeln ins Gesicht gehen und sagen, ah, das ist schon, wo du auch stolz bist und wo dich wirklich glücklich macht, wo du sagst, man, das ist wirklich besonders hervorhebenswert.
2: Ja, ich nehme jetzt wirklich ein Detail für eines von meinen Highlights, wo ich gerne zurückdenke. Ich bin dank Freund bin ich an eine Ausstellung eingeladen worden nach Singapur. Ist damals sehr berühmte Hotel Raffles, das hat eine eigene grosse Galerie gehabt. Und das ist insofern ein Highlight gewesen, weil da bin ich für alles eingeladen worden. Also inklusive Transport von den Bildern, Transport von mir und der Frau selber, Hotel während 4 Wochen, alle Reisen, die ich dort unternommen habe, auch alles zahlt, Vernissage, das habe ich auch mal beschrieben, mit 4 Köchen und Raffles Standard, alles eingeladen. Das war eines meiner Highlights gewesen, oder?
1: Und auch eine Art von Wertschätzung.
2: Ja, für das, ich was man nach wie vor hat, Kontakt mit, das sind wirklich Freunde gewesen, die mich da, er ist einfach so, hat er eine Chefposition bei Siemens gehabt. Also Siemens ist dahinter gewesen, wegen der Finanzierung, oder?
1: Und wenn wir jetzt in Zukunft schauen, gibt es da noch etwas, man redet immer von dieser Bucketlist oder von dieser To-Do-Liste, Sachen, die man noch machen möchte. Gibt es bei dir da noch Sachen, wo du sagst, das will ich mir noch erfüllen oder das will ich noch machen?
2: Ja, da bin ich zum Teil ja hart dran gewesen. Das Buch, das du jetzt gezeigt hast mit diesen Plaketten, das ist, wenn man es aufmacht, ist das ein Werbebuch, das ich kreiert habe, im Hinblick auf meine, da lache ich selber drüber. Ich habe eine gewisse Grösse, die ich da manchmal selber entwickle. Ich bin der Meinung, ich muss meine Bilder nicht zuletzt auch einmal in Japan zeigen. Weil in den letzten Jahren habe ich in der Malerei ganz eindeutig auch den Weg gefunden zur japanischen Malerei. Die findet auch zum Teil statt in meinen Bildern. Und darum habe ich das entwickelt, aber da habe ich keine Antwort. Also ich habe schon Zukunftspläne, aber die sind nicht alle erfüllbar oder sind einfach weit, man kann sagen, daneben, oder? Weil der alte Kopf, den ich habe, der spinnt immer noch.
1: Oh, doch jung geblieben. Ja, jung geblieben. Der Nick Streif ist ein jung geblieben. Dein Leben ist in einem Dokumentarfilm auch jetzt festgehalten worden. Der ist anfangs Jahr bei uns unter anderem auch ausgestrahlt worden. Und den kann man natürlich nachschauen in der Mediathek auf toponline.ch. Bist du gerne einer, der über das Leben philosophiert, was war?
2: Was war und was jetzt ist, ja. Ich kann vielleicht in Klammern noch sagen, ich habe sehr gerne Kontakt mit Leuten und mit denen diskutieren und da schon über sowohl vergangene wie auch über zukünftige Themen, oder? Das ist, kann man sagen, das ist eines von meinen vielen Hobbys, oder?
1: Und Ratschläge weitergeben, oder?
2: Ich habe zum Beispiel jetzt mit meinem jüngeren Sohn, den ich ja über alles gern habe, und ich jetzt gerade einen Disput gehabt, der hat mir einen Brief geschrieben, ich soll endlich auch aufhören, aufzuschneiden. Also zu sagen, was ich für ein Siebe, ich sage es jetzt auf Schweizerdeutsch, was ich für ein Siebensieg gewesen bin. Da muss ich jetzt ein bisschen zurückbuchstabieren. Und nicht zuletzt auch mit meinen, ich sage es jetzt, ich weiss nicht, ob das fernsehgerecht ist.
1: Darfst du alles sagen,
2: ja? Wir können ja dann rausstreichen, oder? Ich habe auch sehr gerne Frauen. Und habe offensichtlich das Glück, dass ich mit relativ vielen Frauen wirklich zum Teil herzlichen Kontakt, ich sage es jetzt mal so, einen herzlichen Kontakt gehabt.
1: Das lassen wir genau so stehen. Schau,
2: ja,
1: Nick, unsere Zeit ist leider schon rum.
2: Aber das soll nicht das letzte Wort sein.
1: Nein, das soll nicht das letzte Wort sein. Ich weiss von dir, du hast gerne Kaffee.
2: Ja.
1: Kaffee gehört bei dir in den Alltag.
2: Jawohl, das ist ein ganz wichtiger Bestandteil von meinem Leben. Jawohl.
1: Auf einer Liste von 1 bis 10, welche Wichtigkeit hat der Kaffee bei dir?
2: Zwischen 1 bis 2.
1: 1 bis nur?
2: Ja, ist weit vorne.
1: Weit vorne, gut, ja. Weit vorne. Dann würde ich vorschlagen, gehen wir zwar jetzt zum Kaffee.
2: Gut.
1: Ich danke dir vielmals für deine Zeit und dass du ein bisschen aus deinem Leben da uns offenbart hast. Und ich wünsche dir ganz viel Gesundheit für die Zukunft.
2: Dankeschön, danke.
1: Ja, und uns gibt es dann heute in einer Woche wieder. Dann ist Sarah Zollinger zurück für euch. Und uns gibt es in der Zwischenzeit auf toponline.ch oder als Podcast auf anderen Kanälen. Alles Gute und auch ihr, bleibt gesund.
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3: Mein heutiger Gast muss ein Füdli aus Stahl haben, weil er hat 2 grössere Reisen gemacht, aber nicht wie die meisten mit dem Flieger, dem Auto oder dem Schiff, sondern er hat sich auf den Velosattel geschwungen. Herzlich willkommen, Lukas Steiner.
4: Danke vielmals.
3: Bist du heute auch mit dem Velo zu uns ins Studio gefahren?
4: Nein, heute leider nicht. Es ist auch von der Temperatur im Moment ein bisschen frostig. Eigentlich im Winter fahre ich immer ein bisschen weniger, aber jetzt auch nach deiner Reise. Ich fahre immer noch sehr gerne Velo, wenn es den Umständen entsprechend halt passt. Aber heute ein bisschen unter Zeitdruck und habe ich mir leider ein Auto nehmen. Ja.
3: Du sagst gerade Reise. Die letzte Reise ist ein bisschen weiter weg als Wintertour. Du bist mit dem Velo bis auf Dakar. Wie war es?
4: Es war lässig. Also es war für mich eben die zweite grössere Reise. Es sind jetzt 4.500 Kilometer, etwa 30 Tage gewesen. Ich bin von Zürich losgefahren, alles haben auf Frankreich, Richtung Mittelmeer. Nachher die Fähre genommen und dann eigentlich auf Marokko über und durch das ganze Atlasgebirge Richtung Senegal, Dakar. Und coole Zeit gewesen, abenteuerlich. Ich habe viel gelitten. Aber ich glaube, das ist das, was ich gebraucht habe jetzt auch.
3: Und es ist ja nicht deine erste Reise auf so einem Drahtesel, sondern die allererste, die du gemacht hast, ist ein bisschen länger gewesen.
4: Genau, ja. Also im 2018, ich bin vorher eigentlich noch nie richtig Velo gefahren. Ich habe noch nie eine Veloreise gemacht und habe dann das Gefühl gehabt, ich muss wirklich ein Jahr etwas haben, das mich ein bisschen beschäftigt, wo ich etwas zu tun habe, wo ich eigentlich aus der Komfortzone rauskomme. Und habe dann zwischen Bachelor und Master mich entschieden, dass ich von Zürich nach Kapstadt fahren werde. Habe am Schluss dann fast 19.000 Kilometer gehabt, bin durch etwa 17, 18 Länder durchgefahren und habe eigentlich etwa 350 Tage wirklich eine wunderschöne Zeit gehabt. Klar, eben, wie du sagst, ein Füdli aus Stahl. Also ich nach etwa 2000 Kilometern spürst du es dann nicht mehr. Aber die 2000 Kilometer sind schon hart am Anfang. Ja, also da spürst du eigentlich jedes kleine Muskel am Körper und eben auch das Füdli. Und hast dann schon deine Zeiten, wo du dann sagst, hey, was mache ich eigentlich da? Oder?
3: Aber du bist fast ein Jahr unterwegs am Schluss. Wie kommt man auf die Idee, von Zürich bis nach Kapstadt zu fahren?
4: Ja, ich wollte immer zuerst mit dem TÜV etwas machen. Ich hatte die TÜV-Prüfung dort auch noch nicht gehabt. Und dann war das ein bisschen ein Hindernis gewesen. Und dann habe ich mir gesagt, du, was könnte ich jetzt gerade sofort machen? Wo könnte ich gerade loslegen? Und dann ist in Taiwan, wo ich dort meinen Austausch gemacht habe, ist ein Kollege mal reingekommen, du, wieso fahrst du eigentlich nicht mit dem Velo durch Afrika? Und dann bin ich ein bisschen recherchieren. Und das ist ein riesen Privileg, was wir heutzutage haben mit dem Internet. Hast einfach Sachen anschauen und dann 1-2 Leute gesehen, die das schon gemacht haben. Und da habe ich gedacht, so, das wäre eigentlich genau das, was mich sicher ein Jahr lang beschäftigt hat, wo körperlich ein bisschen an meine Grenzen kommt, mental auch wahrscheinlich ein bisschen Herausforderungen habe. Und ja, dann mich entschieden, eigentlich das zu planen. Zuerst war es dann, mal ein Velo kaufen. Das war etwa ein halbes Jahr vor dem Go. Und dann halt auch mal die Eltern sagen, du, ich gehe jetzt mal los. Ich habe jetzt ein Visum für den Sudan zum Beispiel organisiert.
3: Was haben die gesagt, wo du ihnen erzählt hast, hey, ich gehe mit dem Velo jetzt bis auf Kapstadt?
4: Ja, sie haben gelacht, oder? Mama hat sich wahrscheinlich auch schon ein bisschen Sorgen gemacht, oder? Weil sie hat gewusst, hey, wenn er so etwas im Kopf hat, dann macht er es vielleicht auch. Also ich habe ein riesen Privileg gehabt, ich konnte in Isone als Grenadier Terrace machen. Dort natürlich schon viel über mich selber, über meinen Körper, ein bisschen so, was kann ich überhaupt machen? Zu was bin ich bereit, ein bisschen kennenlernen? Und dann ist es für sie auch so wie klar gewesen, ja, was ich schon vorher alles gemacht habe. Mal mit dem Pferd durch die Mongolei geritten oder mit dem TÜV durch den Himalaya gefahren, so wie, wenn er so etwas sagt, dann macht er es wahrscheinlich auch, aber hat auch schon die nötige Erfahrung, dass er wirklich das gut einschätzen kann und weiss, hey, ist es ein Risiko oder kann es wirklich auch selber machen. Ja.
3: Also bist du eigentlich schon immer so ein Abenteurer gewesen?
4: Nein, eigentlich wirklich nicht. Also es hat so mehr angefangen. Ich habe mal eine Weltreise gemacht nach dem Gymi. Bin vorher eigentlich viel im Pizzablitz und auf der Müllabfuhr und alles arbeiten, dass ich mir die auch finanzieren konnte. Wie viele haben mich das Gefühl, du, wie hast du das überhaupt gemacht? Ich habe einfach neben dem Gymi oder in der Ferien immer voll gearbeitet. Und die Weltreise war dann mehr so ein bisschen, hey, gehst du mal nach Australien, gehst du mal Neuseeland angeschaut, Amerika, Cancun sind wir auch gegangen, oder? Als junge Buben mit einem Kollegen zusammen. Und dort wie so gemerkt, hey, es war lässig gewesen. So ein bisschen backpacken, aber ich brauche jetzt wirklich etwas, was auch körperlich, mental und kulturell mich fordert.
3: Ich sage jetzt mal, wo die Reise angefangen hast, das Erste, wo man durch den Kopf ist und denkt, boah, tut einem irgendwann nicht der allerliebste Weh hinten dran. Vor allem ja. Am Anfang wahrscheinlich, oder?
4: Ja, wirklich eben, so die ersten 2'000, 2'500 Kilometer, da musst du auch ein bisschen schauen, hey, was passt, also auch von der Hose her, von der Polsterung her, vom Sattel her, hey, wie tust du das einrichten? Und ich bin am Anfang mit polsterten Hosen

0: Also jedes Mal, wenn es irgendwie wieder etwas Neues gekommen ist, oder am Anfang durch Europa, durch ist so ein bisschen Kennenlernen gewesen. Kroatien war gerade noch WM gewesen, damals. Und so wie für mich so ein guter Start, um das Zelt ein bisschen besser kennenlernen, das Velo, sonstiges Material, das ich dabei hatte. Und dann mit der Zeit eben, kommst du mal auf Afrika in Ägypten. Und dann steigst du aus dem Flieger raus, die Hitze erschlägt dich fast. Es ist 45 bis 50 Grad. Und dann bist du halt wirklich andere Kulturen, Religion, Landschaften. Und dann gehst du einfach in die Wüste raus. Bist du, dein Velo, hast etwa 15 Liter Wasser dabei, ein paar Kilogramm Essen. Und dann weisst du nicht, was morgen kommt. Oder weisst du nicht, was in zwei Stunden ist. Und wie es überhaupt in der Wüste aussieht. Wo findest du das nächste Wasser? Und das sind schon gewisse Unsicherheiten, die du immer wieder so ein bisschen musst vor Augen setzen. Hey, was ist, wenn das nicht passiert? Was ist, wenn ich nicht irgendwie noch Reserven habe? Ja.
1: Du sagst immer mega viele Sachen, oder? Ich meine, so ein bisschen wie, ich habe mega Respekt vor so einer Challenge. Eben, du bist alleine unterwegs, oder? Es gibt so viele Möglichkeiten, die können passieren. Man kann krank werden, irgendwie das Velo kann kaputt gehen. Eben, ja. Man weiss nicht, hey, wann finde ich wieder aus dieser Wüste raus. Hast du nicht auch Schiss gehabt?
0: Ich habe schon am Anfang mir ein bisschen mehr Gedanken darüber gemacht. Schiss zum Glück nicht. Also, weißt du, auch die erste Nacht mal in der Wüste, wo ich das Zelt wieder zusammengepackt habe am Morgen und das Skorpion unten gesehen habe. Oder ist wie so, ich habe es fast mal erwartet und das eigentlich noch cool gefunden, wenn mal unter dem Zeltboden ein Skorpion war. Das andere ist halt mehr so auch mit der Zeit gekommen, oder? Am Anfang machst du schon noch ein bisschen mehr, hast du noch ein bisschen mehr Sorgen, so, hey, wo finde ich das nächste Wasser? Oder wie sieht es mit dem Essen aus? Oder was ist, wenn das Velo kaputt geht? Oder wenn in der Nacht irgendjemand kommt, wenn du am Wildcampieren bist, oder? Du hast einfach dein Zelt irgendjemand aufgestellt. Was ist, wenn da irgendein Hund kommt oder sonst irgendwelche Leute? Und ich habe mir dann immer so gesagt, hey, später werden noch viel grössere Sachen kommen. Sprich, dann vielleicht Wildtiere, oder? Elefanten, Löwen, die in der Umgebung sind, wenn du wildcampierst. Und ich habe so versucht, das war ein Prozess gewesen, so mir ein bisschen weniger Sorgen zu machen, einfach ein bisschen mehr auf mich selber vertrauen, hey, es kommt schon gut, weil wenn du dir immer so Sorgen machst, in dem Moment bist du dann nicht frei und kannst es auch nicht geniessen, oder? Und darum, das war ein Prozess gewesen über Monate, wo ich dann halt das immer lockerer nehmen konnte und gewusst, hey, was kommt auf mich zu, spielt dann erst eine Rolle, wenn es wirklich passiert, oder?
1: Aber eigentlich, wie soll ich das jetzt verstehen? Hast du eigentlich, bevor du losgegangen bist, dir all die Gedanken gemacht und gesagt, okay, hey, das könnte alles passieren, nachdem du mich vorbereitet hast? Oder bist du so, hey, weißt du was, ich gehe jetzt einfach los. Ja. Und wenn ich dann in dieser Situation bin, dann tue ich es handeln.
0: Ja, also am Anfang schon ein bisschen mehr halt auch durch auswärtige Einflüsse, oder? Also wenn Leute zu mir herkommen, hey, in Afrika hat es kein Essen oder es hat kein zu trinken dort oder du wirst gekidnappt. Wie kannst du das verantworten, dass irgendwie der Staat dich muss dann rausholen oder auskaufen? Das sind mehr so die Gedanken, die von Kollegen, von sonstigen Leuten an mich reingekommen sind. Ich habe mir nicht so viele Gedanken darüber gemacht. Aber mit der Zeit, wenn sich das wiederholt, dann denkst du immer ein bisschen mehr darüber nach, oder? Und dann, wo ich dann wirklich losgegangen bin, ist so weh, ja, schrittweise hat sich dann das immer mehr angefangen zu lösen, weil du einfach gemerkt hast, du, es ist eigentlich halb so wild. Es hat auch dort unten sehr viele Möglichkeiten oder sehr viele Leute, die dir helfen. Auch wenn ich allein war, es ist wirklich, die Welt ist ein magischer Ort, oder? Wo die Leute kommen auf dich zu, wollen dir eigentlich helfen. Du bist nie richtig allein, oder? Du hast immer jemanden, wo kannst ansprechen, der dir gerne helfen. Und von dem musst du auch Gebrauch machen, oder? Du musst genug offen sein, um ein bisschen auf die Leute zuzugehen, wenn du mal wirklich Hilfe brauchst. Und das habe ich mit der Zeit immer mehr kennengelernt. Natürlich auch durch die vorherigen Reisen, weil ich so ein bisschen nicht so einen Stress gehabt damit, weil ich gewusst habe, hey, wenn du mal wirklich im Schlamm rein bist, dann kommt schon jemand und zieht dich dort raus, oder?
1: Was sind denn so die grössten Schwierigkeiten, so ein bisschen, die du jetzt auf deiner Reise gehabt hast?
0: Sicher einmal die Planung. Also ich habe die Reise nicht von A bis Z durchgeplant gehabt. Es war dann mehr so gewesen, hey, vor Ort schauen, wo finde ich die nächste Wasserstelle, wo kann ich das nächste Geld abheben, wie lang ist die Distanz von der Wasserstelle zu der nächsten, oder wenn ich an die Grenze herkomme, wie viele Kilometer vorher muss ich Geld rauslassen, dass es dann über die Grenze langt, dass ich dann irgendwie überlebe die nächsten 400-500 Kilometer noch weiter. Ich glaube, sicher mal die Planungssache, oder? Immer halt das Zeug parat haben, lieber ein bisschen zu viel als zu wenig.
1: Also was zu viel als zu wenig? Geld, oder?
0: Alles. Zu viel Wasser, zu viel Essen, zu viel Geld, oder? Weil wenn du es dann wirklich brauchst, dann bist du mit dem Velo halt nicht so flexibel und auch die Möglichkeiten dort unten von der Landschaft her, oder? Wo dann mal in Namibia zum Beispiel mal 5-6 Tage niemand gesehen und halt 25 Liter Wasser dabei hast, weil du weißt, du 3 Tage bis dann geht es, dass du wieder eine Quelle hast, oder? Und dann für 8 Tage Essen dabei gehabt. Das sind alles so Faktoren. Das musst du schon ein bisschen planen voraus. Aber mit der Zeit lernst du, dass du wie auch besser einschätzen kannst. Du weißt genau, was brauchst du für wie viele Stunden pro Tag Velofahren, oder?

0: und dann fällt das auch leichter.
1: Ich denke, man kann sich ja nicht für jede Situation eigentlich so richtig vorbereiten. Man macht sich viele Gedanken. Aber hast du jetzt oft im Moment gehabt, denkst du, ups, an das habe ich jetzt wirklich gar nicht gedacht?
0: Nein, eigentlich wirklich selten. Also ich würde mir jetzt nicht gerade einen Moment einfallen, wo ich sage, hey, da habe ich jetzt wirklich etwas falsch geplant oder das falsch eingeschätzt. Ich habe mir sehr viel Gedanken halt materialmässig schon vorher gemacht, mit vielen Leuten geredet, viele Blogs gelesen, viele Bewertungen, auch über das Material. Ich glaube, das ist so die grösste Herausforderung vor der Reise. Du, welchen Schlafsack nimmst du mit? Welche Luftmatratze nimmst du mit? Oder welches Velo? Und dann geht es bis in die Details ab, oder? Welche Pfanne hast du dabei? Welchen Kocher hast du dabei? Und wenn du das am Schluss so ein bisschen mit dem auseinandergesetzt hast und es dann auch stimmt, dann bist du schon mal sehr gut vorbereitet. Oder? Aber das hättest du jetzt auch nicht gebraucht. Im Nachhinein wäre es vielleicht auch mit einem Zündhölzchen gegangen. Oder? Es kommt dann immer darauf an, wie du deine Reise gestalten. Was ist dir wichtig? Ist dir Unabhängigkeit wichtig, dass du eben mal kannst in die Wüste rausgehen und 5-6 Tage kannst so leben? Oder ist dir wichtig, dass du 400-500 Kilometer am Tag kannst mit dem Velo machen kannst? Oder? Das sind dann es kommt immer aufs Persönliche darauf an, wie du das siehst.
1: Du hast ja immer alles selber mittragen. Ja. Wie hat jetzt so eine Ausrüstung ausgesehen, die du dabei gehabt hast?
0: Ja, es sind etwa 200 einzelne Artikel gewesen, oder?
1: Also, okay. Ja, gut, nicht immer.
0: Nein, müssen wir nicht alle aufzählen, oder? Es ist so, ja, von Kleinigkeiten wie Zahnbürstli, Zahnpasta, WC-Papier, bis dann halt grössere Sachen, ein Zelt, Schlafsack, ein Stuhl, den ich dabei kann, die ganze Küche. Ja, bis irgendwie noch halt so medizinmässig, oder? Wo du dich halt ein bisschen selber hast müssen versorgen. Und es war insgesamt etwa 25-30 Kilo gewesen. Die ganze Ausrüstung. Das Velo dann noch etwa 17-18 Kilo. Also ich glaube, so in Normalzeiten bin ich etwa mit 55 Kilo unterwegs gewesen, mit dem Velo. Und dann halt so Heavy Times so in der Wüste, wenn du alles hast müssen dabei haben mit 20 Liter Wasser, dann bist du schon 85-90 Kilo. Und dann ist es dann auch schwierig, das Velo zu stossen. Ja.
1: Hast du dich körperlich darauf vorbereitet? Also bist du irgendwie da in der Schweiz noch vor ins Fitnessstudio und aufs Velo drauf gesessen? Oder wie hast du es gemacht?
0: Ich hatte vorher einen Monat WK und konnte dort eigentlich nicht gross etwas machen. Und dann bin ich einfach mal aufs Velo draufgehockt und losgefahren. Also ich habe mich vorher nicht vorbereitet, weil ich gewusst habe, ich habe nicht so einen Stress, also wenn es halt mal nach 4-5 Tagen der Körper wirklich müde ist, dann musst du halt immer wieder Pause geben, musst auf den Körper hören, das lernst du ja immer mehr mit der Zeit, aber so spezifisch vorbereitet, ich meine, kannst eh nicht, ich habe vorher nicht die Zeit gehabt, da jeden Tag 150 Kilometer zu machen und dann ist es so dann losgegangen und dann machst du einfach deine 150 Kilometer am Tag und dann kommst du selber rein und nach 2 Wochen, dann fragt sich der Körper nicht mehr, habe ich jetzt vorher noch Vorbereitung gehabt oder nicht, dann läuft es einfach, ja.
1: Du bist ja eben, die erste hast du eben von Zürich bis auf Kapstadt. Durch wie viele Länder bist du dort gereist?
0: Ja, ich habe dort angefangen in Zürich, aber dann Richtung Italien, Venedig durch, Kroatien, Albanien, Richtung Griechenland. Und dann eben so, was dann in Afrika angefangen ist, Ägypten. Dort den Flieger hergenommen von Griechenland, weil ich nicht auch können Fähren nehmen konnte und auch außenrum war es nicht möglich gewesen. Und dann eigentlich Ägypten, Sudan, Äthiopien, Kenia, Uganda, Ruanda, dann Tansania über bis auf Sansibar, dann zurück wieder auf Malawi, Sambia, Zimbabwe, Botswana, Namibia und dann auf Kapstadt. Und ich glaube, wenn es so zusammenzählt.
1: Ich könnte es mitzählen, aber ich sind doch ein paar. Aber ich nehme, ich weiß nicht, wie viele Sprachen das du redest, aber ich kann mir jetzt vorstellen, je nachdem von Land, hast du dich nicht mehr mit den Einheimischen verständigen, oder?
0: Ja, das stimmt.
1: Oder
0: so, ja.
1: Wie ist das gegangen?
0: Ja, es kommt immer wirklich aufs Land drauf an. Also in Kenia haben sie super Englisch können, in Ruanda haben sie Französisch können, in Tansania haben sie zum Beispiel keine Fremdsprache können und dann musst du halt immer wieder ein bisschen mit Händen und Füßen kommunizieren, mit Bildern, Sachen, die du vielleicht mal gefüttert hast, die denen dann kannst du zeigen. Wenn das Menü einmal richtig bekommen hast, dann habe ich es halt immer fotografiert, weil die letzten 10 Mal, wo ich es falsch bekommen habe, oder irgendwie Fleisch noch zusätzlich oder einfach nicht das, was ich wollte, dann lernst du so, dir ein bisschen zu helfen, oder? Mit Händen, Füßen, Bilder, sodass dich zu verständigen. Aber es ist eigentlich, mit Englisch kommst du schon sehr weit an der Ostküste. Westküste ist dann ein bisschen anders, dort ist es mehr Französisch. Also dort hatte ich ein bisschen mehr Schwierigkeiten gehabt mit meinem Schulfranzösisch. Ja.
1: Also wie viele Sprachen redest du?
0: Etwa 7, fließend.
1: Ah, okay.
0: Nein, sicher nicht. Aha, nein, Schweizerdeutsch, Deutsch und Englisch läuft noch sehr gut, aber sobald es dann ins Französisch hineingeht, geht es dann ein bisschen bergab, ja.
1: Ich kann mir auch vorstellen, oder, wenn ich jetzt in der Schweiz wäre und das würde mir jetzt einer entgegenkommen und mich um Hilfe fragen und erzählt, hey, ich bin jetzt gerade seit 300 Tagen da auf meinem Velo am Umfahren. Ja. Das begeistert wahrscheinlich die Leute und dann die Hilfsbereitschaft ist wahrscheinlich mega gross dann, ne?
0: Ja, das ist auch wirklich, wenn du allein unterwegs bist und auf dem Velo auch. Also die Leute haben immer das Gefühl, hey, es ist jetzt heiss, der fährt Velo, der hat es schwer den ganzen Tag. Es ist eigentlich immer so der arme Sieg, oder? Und wenn du so ein bisschen mit dem Gefühl unterwegs bist oder die Leute sich so wahrnehmen, dann kommen so schöne Sachen auf dich zu, wo dir Leute einfach helfen, wo sie dich unterstützen, wo aber auch interessiert sind an dir, dich einfach von der Straße erhalten, zu sagen, hey, kommst du zu meiner Familie essen? Dann lernst du die ganze Familie kennen, du stehst noch übernachten und mit dem Velo ist es wie so ein bisschen entschleunigt, oder? Du hast wie so eine Zeit, um dich auf so Sachen einzulassen. Mit dem TÜV halten die weniger schnell mal jemand da, weil dir einfach niemand danach kommt, oder? Und mit dem Velo rufen sie sich her, trinkst einen Kaffee wieder dort und die Möglichkeit, das langsam zu geniessen, das gibt dir sehr viel Freiheiten und auch sehr viele Chancen, noch ein bisschen tiefer in gewisse Länder, Religionen, Kulturen einzutauchen. Ja.
1: Das ist eben, du bist ja über 360 Tage unterwegs gewesen, auf dem Velo. Wenn du zurückdenkst, was sind so die Momente, die dir am meisten in Erinnerung bleiben?
0: Sicher zweimal, wo ich die Wüste durchquert habe. Eben das erste Mal im Sudan und Ägypten-Sudan. Dort natürlich der Sudan so ein bisschen ein Land, das ich nicht gut gekannt habe, wo man auch viel immer in den Nachrichten gehört hat, wo jetzt nicht so positiv war und dann mal in das Land hineingehen und dich einfach mal ein bisschen gehen lassen, oder mal so ein bisschen die Kultur können aufnehmen, auch die Religion, so wirklich die Momente können geniessen und vor allem in einem Land sein, wo eigentlich keine Touristen hergehen, weil wenn keine Touristen rum sind, dann nehmen dich die Leute viel mehr als einfach Mensch wahrnehmen und nicht irgendwie als laufendes Portemonnaie, das da allen Geld gibt, oder? Und Sudan, die ersten 10 Tage habe ich keinen Rappen gebraucht. Also ich bin an meine Restaurants gegangen, da sind die Leute zu mir hergekommen und gesagt, hey, dürfen wir dich einladen, dürfen wir mit dir essen, kannst du uns ein bisschen erzählen, wer du bist, was du machst und so Sachen, das sind dann auch so die motivierenden Faktoren an so einer Reise, weil du musst dir vorstellen, es ist nicht immer, ich bin nicht immer aufs Velo gehockt am Morgen und gesagt, hey, so lässig, jetzt kann ich 10 Stunden einfach in die Pedale treten, oder? Es ist wie auch so gewesen, hey, ab und zu hast du wieder mal ein bisschen down gehabt und dann denkst du, jetzt ist wieder 50 Grad, was mache ich da überhaupt, oder? Aber wieso, wenn wieder die Leute auf dich zukommen oder du bist so am Fahren und dann schaust du mal rechts und dann siehst du einen Giraffe dort oder siehst einen Elefant vorne über die Straße laufen, dann denkst du so zurück, hey, früher hast du das mit den Grosseltern im Zoo gesehen und jetzt bist du einfach auf deinem Göppel allein auf dem grossen Kontinent Afrika unterwegs und kannst so Zeugs hautnah miterleben, was du eigentlich nie kannst oder wo viel Geld musst du in die Hände nehmen, um irgendwie Safaris zu machen und dann bist du nicht so frei, dann bist du im Auto drin, oder? Und gewisse Leute denken sich jetzt wahrscheinlich, ja, ist ein bisschen ein Psycho da mit dem Velo durch Elefantengebiet durchfahren, oder? Aber ich habe sehr viele Möglichkeiten gehabt mit den Lokalen, mit den Rangers, die auf die Tiere auch aufpassen, oder? Weil sie werden auch heutzutage je länger mehr, also sehr stark gejagt. Und das hat mir wie auch so das Vertrauen gegeben, dass ich mit den Leuten reden konnte, so ein bisschen mehr über die Tiere erfahren und ein bisschen gewusst, hey, wenn jetzt mal ein Elefant vorne über die Straße geht oder so seine Ohren ein bisschen wackelt, wenn er neben dir ist, oder? Was musst du unternehmen? Ja, eben, was musst du unternehmen? Oder wie gehst du mit dieser Situation um? Und das war ein stetiger Prozess, wo ich da viel dazulernen konnte.
1: Ich bin einmal wildcampen und nachher hat mir meine Mutter hat sich so Sorgen gemacht, die hat mir nachher so eine Hupi mitgegeben gegen Bären. Kennst du, ist also etwas dabei gehabt?
0: Nein, ich hätte wahrscheinlich mal ein Pfefferspray, das hätte ich gerne dabei gehabt, aber ich habe wirklich das wirklich verschlafen. Ob es jetzt am Schluss etwas gebracht hat oder ob jetzt der Loi weniger aggressiv aufs Zelt losgekommen wäre, weiss ich jetzt auch nicht. Aber ich habe nichts dabei gehabt. Also, viele haben mich auch gefragt, du hast keine Pistole oder ein Gewehr dabei gehabt oder so für die wilden Tiere. Aber ich meine, stell doch mal vor, als Ausländer mit einer Pistole über Grenzen gehen, oder? Und ich hätte jetzt in dem Moment auch nicht wollen, in so Situationen kommen, wo du dann musst, so eine Waffe rausnehmen, oder? Es war mehr so gewesen, wenn du das halt nicht hast, dann musst du ein bisschen mehr Gedanken dazu machen, hey, wie komme ich nicht in so Situationen rein? Musst du mit den Lokalen reden, hey, in einem Zelt rein, in der wilden Natur, was könnten für Sachen auf dich zukommen? Oder zum Beispiel gewusst, ein Loi kommt nicht, der schaut das als Stein an und der sieht nicht dahinter, der weiss auch nicht, wenn ein Bär zum Beispiel das dort hinten essen ist, oder? Und dann sollte er eigentlich nicht auf dich loskommen. Oder ein Elefant, musst einfach schauen, dass er nicht im Elefantenweg rein steht. Und dann passiert eigentlich auch nichts, oder? Und so Sachen habe ich dann mehr versucht, zu lernen, dass du halt einfach nicht in so eine Situation hineinkommst.
1: Bist du aber dann doch mal ab und an in so einer brenzligen Situation gewesen?
0: Nein, eigentlich wirklich zum Glück nicht. Ich habe in Namibia mal eine lustige Szene gehabt. Ich bin einfach so am Fahren gewesen, ein bisschen am Träumen. In Namibia ist sehr viel Schotterstrasse. Und dann ist wirklich gesehen, ist so von rechts ein kleiner Schatten gekommen. Und dann ist so etwa 30 cm kleine Schlange ist voll über die Strasse gehuscht. Und ist dann so irgendwie unter meinem Velo durch. Ich kann jetzt nicht sagen gegumpelt, aber einfach so. Ja, ich habe den Bein gehabt und habe irgendwie so einen Juchzer ein abgelassen, weil ich mich völlig überrascht. Aber nicht einmal, es war nicht brenzlig, es ist mir einfach überraschend gekommen. Sonst eigentlich nicht. Also eben, das Gefährlichste war wahrscheinlich auf dieser Reise gewesen, das werde ich viel gefragt, bist du mal irgendwie bedroht worden oder ist etwas gestohlen worden, haben sie dich ausgenommen oder so. Wirklich nie etwas erlebt. Also jeden Morgen aufgestanden und auch immer sehr freundlich empfangen worden und die Leute immer am Strassenrand am Winken und so. Aber der Verkehr halt den ganzen Tag, wenn du die Busse hast, die grossen Lastwagen, die haben bei 10 Achsen gehabt mit Anhängern, die Rohstoff transportiert haben und die tunnern dann schon an dir vorbei. Und die Strassen sind nicht immer so gut, du musst immer aufpassen, dass du nicht in ein Loch oder so reinfährst.
1: Hat sie mal voll auf den Latz gehauen?
0: Einmal. Ja, aber das war mein Fehler gewesen. Also, es war in Malawi gewesen. Es ist so, ihr kennt das sicher aus den Dokumentationen, so der rote Klee, also die rote Strasse, ist eigentlich so wie, ja, Schlammstrasse gewesen. Und wenn das nass ist, wird das sehr rutschig. Und es ist so runtergegangen und wirklich strömend geregnet. Und dann erst so gedacht, ja, ich, geile Sieg. Schafft das schon, oder? Jetzt tun wir es einfach mal versuchen. Und dann ist es einfach ist schnell gegangen, das Vorderrad hat es mir weggenommen und hat es mir vorne rausgerührt. Aber wirklich harmlos. Einfach einmal hat es mich dort ein bisschen geschmissen. Aber es war mehr so, weil ich es einfach gesucht habe. Ja. Ich habe dann schon nachher gedacht, du bist selber schuld, oder? Zum Glück ist nichts passiert, aber mach es einfach das erste Mal nicht mehr. Ja.
1: Wie ist es so insgesamt in dieser ganzen Reise gegangen? Also ich sage jetzt mal gesundheitlich, wie halt aber auch psychisch, weil eben, man kann das ja dann nicht immer teilen, eben, du hast noch 5 Tage allein in der Wüste gewesen, stell mir das jetzt schon auch noch schwer vor.
0: Hier ist abenteuerlich, du musst einfach mit dir selber können zurechtkommen, oder? Du musst einfach in dem Tag, wenn es ein bisschen einsam ist, musst halt weh so ein bisschen deinen besten Freund dich selber dabei haben, oder? Dass da, klar, habe ich ab und zu mit mir selber über Sachen gelacht, oder? So, eben, wieso schiebst du jetzt dein Velo schon seit 10 Stunden durch den Schlamm und kommst irgendwie 5-6 Kilometer weit, oder? Das sind schon Sachen, ja, wenn niemand sonst dabei ist, um darüber zu lachen, musst du halt mit dir selber darüber lachen. Aber auch sonst, ich habe jetzt nie so irgendwie psychisch ja, eine Herausforderung, kann man immer sagen, hey, ich breche die Reise ab, es nervt mich. Klar, jetzt gewisse härtere Momente, wo dann ein bisschen mehr durchbeissen musst, ein bisschen mehr den Kopf ab und durch, aber sonst ist es eigentlich durchs Band durch gut. Und du hast jetzt eben noch die medizinischen Faktoren angesprochen, bin ich mal krank gewesen. Malaria und so Zeugs wirklich nie. Ich hatte zweimal eine Lebensmittelvergiftung gehabt. Das war aber meistens in der Stadt, wo ich irgendwie das Gefühl hatte, du, jetzt habe ich den Reis langsam satt und habe mir wieder mal einen Burger besorgt. Das einmal war es in Äthiopien und einmal war es in Ruanda, in Kigali. Und ja, dann 3-4 Tage halt im Bett gewesen, mit allem, was du dir vorstellen kannst. Und dann war es nachher wieder gut gewesen. Ja, aber das war das Einzige, holt so lange. Ja.
1: Hat dich das Ganze als Mensch verändert? Also kommt man zurück und hat dann wie so eine andere Ansicht aufs Leben oder irgendwie das Ziel sich anders gesetzt haben?
0: Ich glaube, die Ziele haben sich nicht anders gesetzt, aber du hast schon ein bisschen eine andere Ansicht. Du hast auch, du schaust Herausforderungen, schaust du schon ein bisschen entspannter an, oder? Kannst du immer wieder ein bisschen auf die Erfahrungen zurückgreifen, du eben, wo es mir dort mal schlecht gegangen ist, oder wo ich dort wirklich am Leiden war, was habe ich gemacht, oder? Oder wie fest hat es sich gelohnt, einmal eben durchzubeissen, oder? Nicht gerade irgendwie aufzugehen oder sagen, hey, ja, es ist jetzt halt einfach so, jetzt nimmst halt den Kopf, gehst, schaust ein bisschen runter und stierst es einfach durch, oder? Aber klar, hatte ich auch gewisse Momente gehabt, wo ich ja, eben einen Entscheid haben müssen fällen, wo ich für mich irgendwie ein Zeitchen gebraucht habe, um mich psychisch ein bisschen auf das vorbereiten, oder? So jetzt bei der zweiten Reise vor allem. Also es ist, viele haben das Gefühl gehabt, ja, bist schon einmal auf Kapstadt gefahren, jetzt die 4.500 Kilometer auf Dakar. Das ist Peanuts, oder? Aber wenn du dann wieder in der Wüste bist, allein, wieder bei 50 Grad und dir, mir ist der körperlich leider nicht so gut gegangen, ich habe irgendeinen Käfer aufgefangen. Und dann, wenn du das Gefühl hast, du, jetzt tust du es einfach ein bisschen herausfordern, jetzt kommst du ein bisschen an deine Grenzen, dann hast du so wie immer ein Teufel auf der Schulter, oder? Wo der sagt, hey, hör doch auf, geh heim, du magst ja gar nicht, das geht dir nicht gut, jetzt kannst du heim zu Hotel Mama, oder? Und sie schaut dir wieder. Und das sind so Momente, wo du einfach musst klar sein, hey, wie gehst du mit denen um? Wie bekämpfst du das eigentlich, das kleine Teufel auf deiner Schulter? Und wie bleibst du überhaupt positiv, oder? Und das ist ein Prozess, wo ja, ich viel auch können daraus lernen, wo auch eine Zeit gebraucht hat, aber ich glaube eben die ganze Erfahrung, das hat mich schon kleine Person wahrscheinlich auch verändert, oder? Es ist immer schwierig, selber zu sagen, wie sich's verändert hat, aber so, wenn ich ein bisschen als Zeugs hergehe, mit einer Gelassenheit, aber ein bisschen, der Ehrgeiz ist immer noch da, oder? Dass das sicher von der Reise ein bisschen mitgenommen worden ist, ja. Und natürlich eben die kulturell, religiös, all die Erfahrungen halt von den Menschen, die ich auch mitnehmen konnte, es ist unglaublich, oder? Jedes Land ist verschieden, andere Kulturen. Und dann einfach mich jetzt lebenlang begleitet. Früher habe ich nicht mal gewusst, wo ist Botswana überhaupt? Oder was ist die Hauptstadt von Äthiopien? Und so Sachen hast du jetzt einfach automatisch mitgenommen. Ja.
1: Man merkt, du bist richtig angefressen, statt jetzt bald auch eine neue Reise an. Vielleicht so ein bisschen am Schluss von unserem Gespräch.
0: Ja, ich werde das wirklich oft gefragt. Und bei der letzten Reise habe ich können sagen, ja, ich werde wahrscheinlich schon mal mit dem Velo noch die Westküste machen. Das ist jetzt für mich so wirklich, das Abenteuer habe ich gemacht. Es ist ja bürokratisch gesehen, ist die Westküste ziemlich schwieriger als die Ostküste. Es ist halt, manchmal musst du 2-3 Wochen warten, bis du ein Visum bekommst, oder Grenzen lassen sich nicht über und so. Und darum, für mich ist das wie so ein bisschen abgeschlossen. Es gibt sicher wieder neue Herausforderungen, die ich wird suchen. Im Moment ist die Herausforderung ein bisschen der Job. Ich arbeite jetzt bei der Hilti, ich darf dort ein Trainee machen. Jetzt gerade im Aussendienst, in der ersten Stage. Und für mich ist das wieder eine komplett neue Herausforderung. Ich bin jetzt im Holztrockenbau, ich gehe täglich zu den Schreiner, zu den Holzbauern, zu den Gipser heim, versuche denen irgendwie eine Lösung, eine Lösung herzuhalten für Herausforderungen, die sie haben. Versuche mit ihnen zusammen eine Lösung zu erarbeiten und nur schon die Herausforderung können zu haben, jetzt in einer komplett anderen Branche zu sein oder komplett anderem Feld, das ich vorher nicht gekannt habe. Einfach die Abwechslung, das schätze ich sehr. Oder? Es muss nicht immer auf dem Velo sein durch Afrika. Es kann auch da in der Schweiz gibt's coole Abenteuer, wo du einfach das Zelt kannst packen, über die Alpen laufen und für dich ein bisschen den inneren Frieden suchen, oder? Darum, nein, nichts geplant im Moment, aber ich bin spontan. Also wenn irgendwann mal wieder etwas kommt, wo ein Kollege sagt, wieso machst du nicht das? Wer weiß, oder?
1: Hey Lukas, die halbe Stunde ist wie im Flug vorbei. Danke viel mal. Hast du uns mitgenommen auf deine Reise oder zurückgenommen auf deine Reise? Ich glaube, wir können Stunden weiterreden.
0: Ja.
1: Aber ja, danke vielmals für den Einblick. Und ich hoffe, auch euch zu Hause hat es gefallen. Nächste Woche wird euch Stefano Bollmann begrüßen. Er hat dann auch einen Gast, der eine Reise gemacht hat, aber von der Luft oben. Wir wollen euch noch nicht verraten und hoffe, ihr schaltet ein. Und bis dahin, ganz eine gute Zeit.
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3: Grüezi miteinander zu einer neuen Folge Top Hoch 3. Mein Name ist Stefano Bollmann und heute machen wir es mal ein bisschen anders, weil ich finde, mein Gast darf sich gerade selber mal vorstellen.
4: Ja, gut. Ich bin der Stefan Zeberli und komme aus dem St. Gallischen, daheim in Gossau, Andwil, und hier Ballon fahren.
3: Ballonfahren, das ist das Thema. Stefan Zeberli, herzlich willkommen hier im Top Hoch 3. Gerdet, du bist Ballonfahrer. Sei mal Fahrer oder Pilot, wie ist das bei euch so?
4: Man kann sagen Ballonfahrer, Ballonpilot. Die Ausbildung ist fast wie eine PPL, Privatpilotenlizenz. Von dort her gibt es da kein richtig oder falsch.
3: Aber du bist ja nicht einfach nur ein Ballonfahrer, sondern ich muss es ablesen, du bist Schweizer Meister, Europameister und zwar mehrfacher, glaube sogar Rekordmeister und seit einem halben Jahr auch Weltmeister. Zuerst mal herzliche Gratulation für das. Ich habe gar nicht gewusst, dass man auch an Wettkampf fahren mit Ballon. Das musst du mir ein bisschen erklären.
4: Ja, das ist halt relativ komplex, der Sport. Also wir haben ein über 100-seitiges Reglement und dort drin sind Aufgaben enthalten. Es sind aktuell 27 verschiedene Aufgaben, wo aber am Wettbewerbsleiter immer auch Spielraum steht, Sachen noch zu mischen und so. Dann ist pro Fahrt bis zu 5-6 Aufgaben, die müssen gelöst werden. Das ist natürlich gestellt anhand von der Wettersituation, anhand von der Windsituation, damit da auch eine gewisse Logik hat. Die Aufgaben, das sind 2/3 Zielfahrten in unterschiedlichen Rahmenbedingungen. Also mit Zeitfenster vielleicht, mit einfach noch ein bisschen erschwerender Sachen drin. Dann geometrische Sachen, Dreiecksfläche auf die Seite, möglichst grossen Winkel, zu einer vorgegebenen Richtung eine möglichst grosse Abweichung fahren oder halt so eine gewisse Zeit so wenig weit wie möglich, eine gewisse Zeit so weit wie möglich. Das sind dann eher so ein bisschen, sagen wir mal, primitive Aufgaben.
3: Gibt es also so Figuren, die ihr müsst fliegen? Ich weiß nicht, so
4: es gibt Pirouette
3: am Himmel.
4: Ja, es gibt mittlerweile eben, wir haben relativ viele virtuelle Sachen, die wir können. Mit der modernen Technik, die macht es halt wirklich möglich, metergenau, auch dreidimensionale Sachen auszuwerten, wo man halt definierte Lufträume haben. Gebiet, wo man halt vielleicht verschiedene Faktoren pro Zeit oder pro Weg, wo man dort drin zurücklegt, Punkte sammelt.
3: In dem Wettkampfmodus, oder? Da bist ja du nicht allein in der Luft, da sind ja, ich habe gesehen, der WM über 100 Teilnehmer, da wird es ja schon noch eng im Luftraum dann.
4: Ja, vor allem dann, wenn halt die Aufgabenstellung so ist, dass alle Teilnehmer an einen Ort hin müssen. Das ist meistens pro Fahrt bis zu 2, 3, 4 Mal der Fall. Und dann ist es halt schon sehr, sehr vom Wind abhängig. Wenn es viel Wind hat, dann rupft es schon ein bisschen auseinander, das Feld. Wenn es wenig Wind hat, dann bündelt es extrem.
3: Kann man einen Ballon also wirklich steuern? Kann man das wirklich? Oder das war völlig auf den Wind? Ja.
4: Ja, also das ist das Zweite. Also wir sind komplett auf den Wind angewiesen. Ich habe kein bisschen Einfluss nehmen auf die Fahrtrichtung am Gefährt. Also ich muss wirklich mit dem Wind zum Ziel fahren. Aber zum Frage an sich zurückzukommen, wir steuern natürlich den Ballon mit dem Wind metergenau zu dem Ziel an. Also das kann sein, dass am Schluss an einer WM die ersten 40 Marken unter einem Meter liegen. Auch wenn er muss fallen gelassen werden, also wenn ich nicht einmal werfen darf, den Zielpunkt, den Zielsäckchen, den wir momentan absetzen.
3: Und hast du da nie zu einer Kollision gekommen, Himmel?
4: Ja, da gibt es natürlich extrem viel. Also ich erinnere mich jetzt natürlich an der letzten WM. Da haben wir Situationen gehabt, wo 30 Ballonen alle Hüllen an Hüllen kleben. Das passiert grundsätzlich nichts. Ist auch ganz im Reglement, ganz scharf, ganz streng reglementiert. Steiggeschwindigkeiten zu anderen Ballonen, also damit das eben auch safe kann laufen, also dass es nicht gefährlich wird. Eine Kollision von Korbhüllen, da ist natürlich dann sehr gefährlich.
3: Gibt es auch so Happenings, oder? Wenn 30 Ballonen, dann kann man schöne Zusammenkunft, schönes Fest feiern, oder?
4: Ja, also ich bin nicht gern so im Pulk. Ich bin eher einer, der dann sehr, sehr gern ganz vorweg geht. Das ist halt ein kleiner Nachteil. Du kannst nicht die Vorderen anschauen. Oh, der ist jetzt zu früh runter, der ist links da vorbei oder der ist rechts da vorbei oder so. Das hast du dann halt nicht. Aber dafür hast du Platz zum Reagieren.
3: Ich versuche es jetzt ein bisschen zu vergleichen wie mit Segeln, oder? Da muss man anfangen, den Wind lesen. Ist das bei euch auch so?
4: Also ja, grundsätzlich tun wir den Wind extrem lesen. Also zum einen mir selber. Also ich lasse Schaum die ganze Zeit ein bisschen aus dem Korb raus, um zu schauen, wie verhält sich der durchab. So kann ich durchab messen. Und dann haben wir natürlich auch Leute am Boden. Von der Nationalmannschaft aus, quasi vom Verband, ein Zweierteam, das Sonden anlässt. Also die lassen während der Fahrt immer wieder ganz, ganz kleine GPS-Sonden raus mit Heliumballon, wo es können ganz modern kappen, den kann ich jetzt haben, die sammeln wir wieder ein und brauchen die wieder. Dann haben wir natürlich jedes Team, jeden Teilnehmer, haben wir einen Boden Mannschaft, die dann an dem Ziel unsere Winde ausmessen mit dem Kompass und dann raufgehen und sagen, schau, am Boden geht es, sagen Sie einfach etwas Richtung 90 Grad, genau Richtung Osten und drüber relativ gleich gerade rechts drehen. Dass ich weiss, okay, wenn ich muss quasi allenfalls absteigen, kann ja sein, dass ich aus recht grosser Höhe zu dem Ziel komme und unten dran praktisch auf die andere Seite fahre, oder?
3: Ich kann mal ein bisschen schauen, was die anderen machen in der Luft. Also tut man beobachten, was die so ein bisschen machen. Oder bringt das gar nicht, weil 10 Meter neben dran kann ja die Luftverhältnisse schon wieder anders sein.
4: Ist schon sehr zentral, um die anderen zu beobachten. Mehr aber auch taktisch. Also es ist sehr, sehr zentral, um dort gut zu sein, wo die Mehrheit gut ist. Die ganze Punktverteilung an einer so Meisterschaft, die ist sehr komplex. Und da spielt es schon sehr, sehr eine zentrale Rolle, dass ich halt auch dort sehr gut bin, wo die Mehrheit gut ist. Und dort, wo die Mehrheit nicht so gut punktet oder wertet, dort gefällt es auch weniger ins Gewicht, wenn ich nicht so gut bin.
3: Also ich merke, Ballonfahren ist nicht nur einfach ein bisschen die Aussicht geniessen, sondern es ist eine komplexe Geschichte. Darum gehen wir doch mal ein bisschen an den Anfang. Wie kommt man überhaupt auf den Ballon?
4: Also ich selber, das war bei mir ganz klar ein Kindheitstraum gewesen. Ich bin im Thurgau aufgewachsen und gerade zu der Zeit, wo das Ballonfahren der Boom war. Also so 90, 95, das sind Jahre gewesen, wo das Ballonfahren extrem boomt hat, populär geworden ist. Alles, was will, Ballonfahren ist so ein bisschen eine Mode, wirklich so ein Trenderscheinung gewesen. Und ja, ich bin wahnsinnig fasziniert gewesen. Also wir haben auf einem Bauernhof aufgewachsen, die Eltern Bauern zu dieser Zeit. Und ich bin halt dann viel mit den Grosseltern draussen gewesen, im Garten, und habe dann halt auch die Ballonen beobachtet und bin als 6-, 7-Jähriger schon überzeugt gewesen, ich möchte mal Ballonfahrer werden.
3: Kannst du dich noch an deine erste Ballonfahrt erinnern? Was ist dir durch den Kopf, wie hast du dich gefühlt bei dieser ersten bei der Ballontaufe?
4: Ja, also die erste Ballonfahrt mag mich sehr gut erinnern, die Komplettfahrt, da war mit 11 gewesen. Ich hätte etwa mit 8 einmal können mit und habe es nicht wollen.
3: Wieso nicht?
4: Ich habe die Sicherheit eher nicht so getraut. Also ich muss so sagen, zu dem Zeitpunkt, ich habe komplett gewusst, wie der Ballon funktioniert. Ich habe alles schon dabei gewesen, x-fach. Aber für mich war der Punkt gewesen, der Brenner, kann ich im Rahmen in 180 Grad drüllen. Und zu dem Zeitpunkt habe ich, vielleicht ist es auch noch ein bisschen damit zusammengegangen, dass halt gerade die Tür abbrennt ist bei uns und so, noch ein bisschen Feuerangst gehabt, ich weiß es nicht. Auf jeden Fall habe ich zu dem Zeitpunkt halt wirklich ganz klar Angst gehabt, dass während dieser Fahrt der Brenner könnte zumal in den Korb abbrennen.
3: Gut, und dann hast du mit 11 das hinter dir lassen und gesagt, jetzt mache ich es gleich.
4: Ja, klar. Also das ist mir dann auch bewusst geworden, dass das halt gar nicht möglich ist. Als Kind, da machst du halt vielleicht deine Gedanken zu irgendwelchen Takt oder Sachen, wie es halt technisch läuft. Und ja, das war für mich dann mit 11 auch klar gewesen, dass da nicht ein Problem ist oder ein Risiko besteht da drin. Und von dort her, ja, bin ich dann mit 11 das erste Mal mit einem Ballon mitgefahren.
3: Was haben wir für eine Route gemacht?
4: Wir sind gestartet in Matzingen mit 3 Ballonen und dann so, ja, bis etwa auf Sulgen raus. Und dann hat es unten noch ein bisschen Nordwestwind gehabt und gelandet sind wir zu Walkirch.
3: Dort noch eine schöne erste Fahrt. Heute machst du auch viele weitere Fahrten. Du hast mir vorher erzählt, es kann auch sein, jetzt heute wäre zum Beispiel ein sensationeller Tag, um mal auf Italien zu fliegen. Also, was hast du gesagt, 4 Stunden etwa sind das?
4: Ja, da kommt auf die Geschwindigkeit an. Aber das Ziel bei einer Alpenüberquerung ist schon, so einen 3,5-4,5 Stunden zu machen. Manchmal ist es eben fast schnell, dann musst du am Anfang ein bisschen bremsen. Das war jetzt bei der letzten Fahrt auch eher genug schnell gewesen auf 4'000, dass wir gesagt haben, ja, wir fahren die erste 1,5 Stunden nur auf 3'000 Meter. Und natürlich immer ein bisschen darauf an, kommen die Berge auf dich zu, musst du eh rauf, oder hast du noch ein bisschen Platz. Aber das planen wir ja auch voraus. Also, genau.
3: Und die fliegen aber nicht zurück?
4: Nein.
3: Also kommt auch jemand abholen?
4: Ja, und genau.
3: Eigentlich in der Regel sind ja vor denen dort, oder?
4: Ja, da ist es so. Also, da haben wir etwa 1,5 Stunden unten gewartet, bis die eingetroffen sind. Da fährt wirklich auch ein Auto nach mit dem Anhänger, der uns dann wieder abholt.
3: Und nochmal ein Irrtum, den du mich vorher korrigiert hast. Ich habe gemeint, Ballonfahren sei mehr so eine Sommergeschichte, aber du sagst, Winter sei eigentlich genauso gut.
4: Ja, das hat halt verschiedene Gründe. Zum einen ist natürlich nie so kalt, wie sich die Leute das vorstellen. Also zum einen hat der Brenner einen gewissen Einfluss auf die Leute im Korb. Also der gibt ein bisschen Wärme ab. Und dann ist natürlich im Winter, wenn es schön Wetter ist, ist die Luft automatisch auch trocken. Also die relative Luftfeuchtigkeit, die ist sehr oft sehr gering im Winter, wenn schön Wetter ist. Und da ist so ein bisschen der Zentralpunkt. Das Feeling, das, was du spürst, da hängt sehr, sehr stark mit der Luftfeuchtigkeit zusammen. In der Wärme wie in der Kälte. Und von dort her ist natürlich eine Ballonfahrt im Winter nie so kalt. Und durch das, dass die Luft trocken ist, ist natürlich die Sicht auch viel, viel besser.
3: Also du ratest eigentlich, man soll gescheiter im Winter eine Ballonfahrt machen?
4: Ja, grundsätzlich schon. Es braucht viel, viel mehr Geduld, ein bisschen mehr Nerven, bis dann der Termin klappt, weil halt weniger häufig natürlich das Wetter gut ist. Also wir können im Sommer sage ich, mit 3 Terminen ist die Wahrscheinlichkeit über 95%, dass es geht. Es sind wenige Fahrten, wo es halt dann mit 3 Terminen nicht klappt. Und im Winter sind es halt schon eher noch das Doppelte bis dreifach.
3: Was ist deine schönste Route, die du bis jetzt gemacht hast? Oder eine, die du oft machst?
4: Jetzt hier bei unseren Fahrten ist natürlich schon klar die Alpenüberquerung oder auch Fahrten im Bündnerland. So mit den Bergen finde ich extrem faszinierend, weil halt ja, die Alpen an sich schon ganz etwas Spezielles sind, so mit dem Ballon drüber reinfahren.
3: Ich merke, oder, Hobby ist nicht einfach, Ballonflüge ist nicht einfach nur ein Hobby bei dir, aber du bist, machst ja das wettkampfmässig, bist Weltmeister, ich habe es vorher gesagt. Ist beim Ballon fahren, man sagt ja fahren und nicht fliegen, gell?
4: Das ist
3: richtig so. Wobei, du machst da nicht so ein...
4: Ich bin nicht so absolut, also wenn ich auf dem Ballon fliegen rede, dann ja, gibt auch gewisse Sprachen, zum Beispiel im Englischen heißt auch ein Ballonflight oder ein Ballonride, aber dann ist es für mich noch eher eine Fahrt wie ein Ritt, also Ross ist es ja auch nicht.
3: Ja, Ballon ist Ballon, ja. Mit dem gehen wir in die Luft, aber ich habe eben festgestellt, es ist ja nicht einfach ein Fliegen, es gibt ja verschiedene Arten und Stil von Fliegen. Nimm uns mal ein bisschen mit, was ist mit dem gemeint?
4: Also für mich ist es halt schon ganz klar, dass es nicht Fliegen ist, aus einem einfachen Grund, weil wir halt mit dem Ballon uns in der Luft bewegen. Das heisst ja auch die Schiffsfahrt. Das heisst die Schiffsfahrtgesellschaft in dem Sinn. Auch nicht so logisch, ein Schiff, Karelli, da hocken die Leute im Wasser rein. Und da hat man halt definiert, dass ein Segelschiff mit dem Wind fährt. Darum heisst die Seefahrt. Und der Ballon, der geht halt in Gottes Namen auch mit dem Wind mit. Wir haben keine andere Bewegungsmöglichkeit. Und darum hat man dann halt in Frankreich, wo der Ballon auch erfunden worden ist, gesagt, dann fahrt aber auch ein Ballon. Darum heisst die Luftfahrt. Der Ballon war das erste Luftfahrtzeug überhaupt auf dieser Erde. Und dann, folglich daraus, wenn wir jetzt da noch ein bisschen weiter gehen, dann ist natürlich die Raumfahrt logischerweise und alles von dem fahrt nicht.
3: Aber was ist gemeint mit diesen unterschiedlichen Stilen? Also gibt es da wie, weiß auch nicht, schnell, langsam, Raser oder, ja.
4: Nein, also für den Stil im Ballon ist es immer gleich. Also wir haben, klar, es geht unten schneller vorbei, wenn du gewisse Geschwindigkeit hast. Jetzt am Dienstag über die Alpen, da haben wir 90, 92 Maximum. Ich habe auch schon 188 über die Alpen. Das ist im Ballon genau das Gleiche. Also es ist absolut windstill, weil wir fahren ja mit dem Wind mit, in dieser Windgeschwindigkeit.
3: Ich habe bei mir in der Redaktion ein bisschen umgefragt, so Thema Ballon, was wolltet ihr eigentlich ein bisschen wissen? Und da sind ein paar lustige Fragen zustande gekommen, ich will die schnell klären mit dir. Was macht man in einem Ballon, wenn man dringend aufs WC muss?
4: Das ist so eine klassische Frage. Da ist gerade so bei längeren Fahrten, Alpüberquerungen oder so, ist das bei den Leuten sehr, sehr vordergründig. Ich muss auch da halt nochmal drauf drücken, dass die Luft mindestens im Winter sehr, sehr trocken ist, wenn wir uns bewegen. Und dann bei Alpenfahrt, Alpenüberquerungen, wo wir halt über 2 Stunden unterwegs sind, dann ist es auch so, dass wir Sauerstoff nehmen und das trocknet auch noch ein bisschen aus, wenn du also Sauerstoffatmung nimmst. Und die Faktoren, also als Beispiel, ich selber, ich trinke am Morgen noch bewusst sehr viel. Ich gehe dann schon vor dem Stab vielleicht noch schnell hinter den Baum oder so. Aber meistens gehe ich frühestens am nächsten Tag wieder Wasser lösen. Da unten kann ich, also ich trinke während der Fahrt mindestens 1 Liter. Bei der Landung habe ich 1 Liter dabei, wo ich nach der Fahrt gerade ablehre. Da kommt nichts raus. Also Verdunstung ist halt relativ gross bei diesen Fahrten. Und im Sommer ist da auch nicht viel anders. Oder? Also es ist nicht so, dass man ja nicht viel trinken sollte. Klar, wir haben keine WC dabei. Im Extremfall und ja, ich habe schon gesagt, die Leute, also gerade bei Männern oder so, habe ich gesagt, nehmen wir mal eine Flasche mit, kein Problem. Da geht im Korb auch relativ gut, wenn es müsste sein. Aber von 100 Fällen, die Bedenken haben, ist da einer, wo es dann wirklich zum Einsatz kommt.
3: Ich wollte sagen, aber Flaschen dabei, also nicht, obwohl aber...
4: Brauche ich in der Regel nicht.
3: Ja. Gut, okay. Wie ist es mit dem Handyempfang?
4: Der ist eigentlich extrem gut. Im Flachland aus, so Mittelland, in der flachen Gegend, das sind Nattenland, denen natürlich nicht gern so stark wie in den Alpen. Das heisst, so bis 2.500 Meter haben wir im Flachland guten Empfang und dann fährt es ein bisschen schwächeln. Höher. Aber wir gehen selten im Flachlandbereich über 3000 Meter. Also in der Regel kann man sagen, wir haben einen guten Handyempfang. In den Alpen ist das noch extremer. Also da habe ich vielen Orten über den Alpen auf 4.000-5.000 Meter perfekten, vollen Empfang. Also, weil halt Nattenland, für mich auch logisch, oder? Nattenland sind halt viel stärker. Und dann, dass wir jetzt halt möglichst viele Täler abdecken, dann sind sie gut positioniert. Und da haben wir halt dann auch relativ einen guten Empfang bis weit rauf.
3: Aber man soll ja auch die Aussicht geniessen und muss nicht zwingend überall empfangbar sein, oder?
4: Das ist definitiv so. Also ich stelle manchmal wirklich fest, dass ich mag mich erinnern, den Herbst auch, wo jemand dabei war. Also 90% der Zeit im Ballon rein, ins Handy hineingeschaut und nicht rausgeschaut. Da habe ich auch meine Fragezeichen.
3: Ja, da hast du auch meine Fragezeichen, definitiv. Das nächste Fragezeichen ist, was, wenn ein Vogel in den Ballon fliegt oder ein Luftloch gibt? Was passiert
4: also,
3: denn?
4: Zwei Fragen eigentlich. Also ein Vogel ist kein Risiko für uns. Ein Ballon ist eigentlich für einen Vogel eher eine Bedrohung. Grundsätzlich, darum scheucht der geht natürlich weg. Ein Ballon ist riesig für einen Vogel. Ich habe ein paar ganz wenige Erfahrungen gemacht mit Vögeln, speziell. Ich habe einmal über dem Bodensee ein Singvögel gehabt, der auf dem Korbrand gelandet ist und ein bisschen ausgehobelt hat, dass ich fast das Gefühl habe, ihm das Leben gerettet. Nachher wieder weitergeflogen ist. Einmal ein Storchenbärli, wo lustigerweise so 200 Meter Grund habe ich mich bewegt und die sind gerade auf mich zugeflogen. Und, also, ob es ein Perle war, weiss ich nicht mehr, aber es waren zwei Störche. Und irgendwie so direkt auf mich zugeflogen. Und, oh. Und da ist dann einer im letzten Moment vor dem Ballon links und einer rechts durch. Daraus schliesse ich, dass entweder die Störche nicht so gut gesehen oder ich weiss jetzt gerne nicht, wie die anatomisch ausgesehen, dass also vielleicht die Augen nicht führen sind, sondern auf der Seite.
3: Hoppla, kommt ein Ballon, ja.
4: Ja, überrascht gewesen sind. Ja. Eines von dem, aber grundsätzlich, wenn jetzt auch ein Vogel würde in einen Ballon reinfliegen und ein Loch produzieren, also ein Ballon braucht ein Riesenloch, damit du da überhaupt den würdest merken vom Gasverbrauch.
3: Also so Löcher im Ballon.
4: Kein Problem, grundsätzlich.
3: Eigentlich ein unglaublich sicheres Fortbewegungsmittel. Ein unglaublich sicheres Fortbewegungsmittel.
4: Kann man sagen, ja. Also ich würde das Risiko extrem tief einstufen. Oder ich stufe es extrem tief ein. Ich meine, es ist klar, man ist in der dritten Dimension. Man kann nicht genug vorsichtig sein. Das ist einfach so. Im Zweifelsfall muss man einfach immer auch Nein sagen können. Das ist etwa die erste Weise. Das Verhältnis zum Auto. Das Auto schaue ich mindestens Faktor 20 gefährlicher an, mindestens.
3: Ja. Natürlich auch mehr auf der Straße als
4: bei der Luft. Das ist so, wobei der Luftraum natürlich Anfang recht beleidigt ist.
3: Das bringt mich gerade zur nächsten Frage. Gegenverkehr mit Flugzeug.
4: Ja. Also im Grunde genommen geht es in der Luftfahrt ein bisschen nach der Schwäche. Also das heisst, ein Ballon ist halt fast der Schwächste. Also dadurch, dass wir nicht können steuern können, haben wir grundsätzlich praktisch Vorfahrt vor allem anderen. Das heisst aber nicht, dass ich mich einfach überall kann bewegen kann und ich bin der Schwächste, kann da machen, was ich will. Das ist gerne nicht so. Also wir sind auch an Lufträume gebunden. Wir müssen uns so verhalten wie einem Flüger. Wir müssen eine Freigabe haben für einen kontrollierten Luftraum und so weiter. Aber wenn wir jetzt im unkontrollierten Luftraum uns bewegen, dann muss natürlich ein Flüger ausweichen.
3: Das ist noch gut zu wissen, ja. Flugzeug von du musst weg.
4: Genau.
3: Und dann die letzte Frage da aus meiner Redaktionsumfrage. Ist Ballonfahren jetzt durch die Krise der Ukraine mit den Gaspreisen überhaupt noch, kann man sich das überhaupt noch leisten?
4: Eine gute Frage. Wir haben in den Preisen nicht aufgeschlagen. Wir haben die einen haben per letztes Jahr, so wie ich, ein Bier ein bisschen angepasst, aber eigentlich vor der Krise, wie man es ein bisschen geahnt hätte. Die Gaspreise sind ein bisschen gestiegen, bei uns eher noch marginal, muss ich wirklich sagen. Gibt jetzt für mich im Moment nicht einen Grund, zum zu sagen, wir müssen massiv aufschlagen jetzt mit der Ballonfahrt.
3: Ist denn Ballonfahren jetzt mit Corona wieder beliebter geworden? Haben die Aufwind gehabt?
4: Mein Corona hat hat für uns am Anfang drastische Folgen gehabt, dass wir halt nicht fahren können. Also im Lockdown ist klar, da haben wir effektiv nicht Ballon fahren können. Und dann alle die Zeiten, wo es halt ein bisschen gravierend war, wo die 1,5-Meter-Regel war, die haben wir natürlich auch schlecht können einhalten können. Also vor allem die Maske gehabt. Dann hat es natürlich Leute gegeben, die gesagt haben, ja, also mit der Maske gehe ich ganz sicher nicht Ballon fahren. Ich komme erst, wenn es wieder ohne Maske geht. So sind wir natürlich auch ein bisschen eingeschränkt gewesen. Für uns hat es, ich muss wirklich sagen, Corona-Jahr sind jetzt umsatzmässig genau gewesen wie vorher. Also es war für uns nicht wirklich ein schlechtes Jahr gewesen. Wir haben vielleicht ein bisschen weniger Touristen oder so gehabt, das ist ganz klar. Aber der grosse Unterschied war wirklich, die Leute sind nicht in die Ferien, die Leute sind da gewesen, die haben etwas wollen erleben. Also, wir wollen etwas erleben. Wir sind, die meisten Leute wollen nicht einfach nur daheim sein. Und da sind wir dann schon, gerade so im zweiten Corona-Jahr, ziemlich stark überrennt worden. Gerade in der Sommerferien. Die Leute nicht in der Ferien sind, ja.
3: Wir kommen schon zu meiner letzten Frage. Eins nimmt mich noch Wunder. Wir haben schon über Sicherheit schon geredet. Aber mich nimmt Wunder, wie ist das mit dieser Landung? Beim Flugzeug ist ja Start und Landen eigentlich das Schwierigste oder das Gefährlichste. Was ist beim Ballonfahren? Wie ist das beim Ballonfahren und wie bestimmst du deinen Zielort?
4: Also, meine, die Landung und der Start an sich ist auch beim Ballon das Herausforderndste. Das ist klar, das ist, würde ich jetzt mal sagen, bei allen Luftfahrzeugen ein bisschen so. In der Luft sind die meisten Luftfahrzeuge nicht so problematisch. Also auch ein Ballon, der kann nicht abstürzen. Der hat, also rein.
3: Gut zu wissen.
4: Nein, der kann nicht einfach zusammenklappen oder kollabieren. Das geht nicht. Und von dort her ist natürlich sicher der Start und die Landung die heikle Phase. Bei allem in der Luft. Trägheit ist halt beim Ballon ein bisschen speziell. Also wenn ich heize, je nach Größe vom Ballon, dann hat es eine Reaktionszeit. Und je grösser der Ballon, je grösser wird die Reaktionszeit natürlich. Bei einem Auto, wenn du Steuerrädchen bewegst, dann kommt das Auto in dem Moment, wo du Steuerrädchen bewegst. Und das ist halt das, was vielleicht ein bisschen die Herausforderung ausmacht. Ich muss wirklich sagen, wenn man ein bisschen Routine hat und auch ein bisschen Erfahrung, dann ist es für mich eher fast so extrem, dass man das Ding dermaßen gut in den Griff kann haben, dass man immer nach wie vor am Boden bleiben muss und sagen, ich gehe jetzt nicht 50 Cent über die Leitung, nein, ich nehme jetzt die 20 Meter, wo eigentlich so, obwohl ich hinten dran will landen oder so. Weil es der auch gut berechenbar ist, oder?
3: Ich schließe daraus, dass es technische Probleme selten gibt, wenn, dann ist es menschlich verursacht beim Ballon.
4: Eindeutig.
3: Also, wenn man sicher mal in die Luft will, dann soll man sich bei dir melden. Und ich danke dir vielmals für die spannende Zeit und den Einblick in die Ballonfahrt. Das ist jetzt etwas, was man ja nicht im Alltag erlebt. Und guten Flug. Oder wie gibt es denn so einen Spruch im Ballon?
4: Ja, wir sagen gut Land. Gut Land, eben der kommt ab von dort her.
3: Gut Land.
4: Die Landung ist alles kritisch, darum sagt man gut Land.
3: Sehr gut. Stefan, danke dir vielmals.
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3: Willkommen zu einer neuen Folge Top 3. Meinem heutigen Gast habe ich den ersten Lachflash von meinem Leben zu verdanken. Zumindest ist es der erste, den ich mich erinnere. Es ist so, als wäre es erst gestern gewesen. Erste Klasse, Malunterricht und im Hintergrund läuft Marco Cello. Heute, 4 Jahre später, stehen wir uns gegenüber und es freut mich sehr, dass er da ist. Marco Rima, willkommen im Top 3.
5: Danke vielmals, Stefano.
3: Das Marco Cello-Zeugs, das ich jetzt gerade angesprochen habe, ich habe das als Kind auf und runter gehört. Ich habe fast alles auswendig können nachreden und nachspielen. Kannst du auch noch vieles aus dieser Zeit oder ist das schon zu lange her und ein bisschen verschwommen?
5: Nein, nein, für wahr, hier bin ich. Der Frühaufsteher, hat jemand meinen Kleiderbügel gesehen. Ja, es gibt Nummern, die ich mich noch gut erinnere, aber es ist tatsächlich so, dass Leute wie du wahrscheinlich viel mehr Text noch können als ich. Und so ist es wahrscheinlich auch um Gabriel Rotstift gegangen, den ich das erste Mal getroffen habe, persönlich. Da hätte ich auch das ganze Programm von ihnen können, zum Besten geben in Sachen Sächeli und all die wunderbaren Programme, die sie geschrieben haben, weil man entfernt sich ja dann irgendwann als Künstler von alten Geschichten und geht neu an und dann geht es dann irgendwann so ein bisschen in Vergessenheit geraten.
3: Wir haben das sogar auch als Schulaufführung, das zweite Marco Cello nachgespielt.
5: Ja.
3: Ja, ja. Und ich habe versucht, Aufnahmen zu suchen, aber wir wissen nicht, wo sie sind. Mhm. Aber das Schöne ist, es ist in der Erinnerung drin. 1983 hat bei dir deine Bühnenkarriere gestartet, zusammen mit dem Marcello, wo du im Semi kennengelernt hast. Ist es überhaupt jemals dein Plan gewesen, auf die Bühne zu stehen, oder hast du wirklich wollen Lehrer werden?
5: Ich habe immer gewusst, dass ich Schauspieler werden will. Ich habe das auch daheim gesagt. Und mein Vater hat immer gefunden, du lernst zuerst etwas Anständiges und nachher kannst du machen, was du willst. Und weil ich einen ganz tollen Sekt-Lehrer hatte und dann gefragt habe, was er meint, wenn ich Lehrer werden würde. Und seine Antwort war dann, ein Kalb hat schon immer einen guten Lehrer gegeben. Da habe ich mich entschieden, okay, dann gehe ich zuerst ins Lehrseminar. Das ist nämlich eine Ausbildung, wo man sehr eine musische Ausbildung bekommt, mit Klavierspielen, Singen, Didaktik, Pädagogik. Und da habe ich das gemacht, aber immer gewusst, dass ich dann auf die Bühne will. Und während dieser Zeit, als ich in Semi bin, habe ich den Marcello kennengelernt. Und dann haben wir einfach angefangen zu proben und tatsächlich 1980 haben wir unsere erste Vorstellung gespielt vor 500 Leuten, weil wir sind beide irgendwie welchen Club gewesen, darum haben wir auch so viele Zuschauer gehabt. Und danach haben wir natürlich gemeint, jetzt sind wir 7 Siege, jetzt haben wir es geschafft und jetzt geht eine ganze grosse Weltkarriere los. Aber es hat noch 7 Jahre gebraucht, bis wir dann wirklich bekannt gewesen sind.
3: Ja, bei dir kann man ja sagen, also Karriere ist ja für einen Schweizer Comedian, ja, also das ist ja mega gut gelaufen für dich.
5: Ja, ich bin wirklich ein Sonnenkind. Also ich meine, es hat schon damit angefangen, dass ich in einem schönen Umfeld aufgewachsen bin, mit tollen Eltern, mit einer irrsinnigen Schwester. Also meine Schwester war eigentlich die erste, die mich entdeckt hat. Sie hätte mal müssen ein Gedicht interpretieren, das ich dann für sie auf meine Art und Weise vorgetragen habe. Und da hat sie so einen Lachflash bekommen, dass ich gefunden habe, aha, ich komme irgendwie noch an oder kann Leute zum Lachen bringen. Und meine Schwester war nicht einfach, zum Lachen zu bringen. Und so hat sich das eine zum anderen ergeben. Und ich bin nie unter dem Druck gestanden, Erfolg müssen zu haben. Sondern ich habe gewusst, ich habe mit dem Lehrerberuf tatsächlich auch etwas, wo ich mich berufen fühle, wo ich gerne mache. Weil es ist ein unglaubliches Privileg, wenn man also Kinderseelen begleiten darf, Kinder an die Hand nehmen, mit ihnen gemeinsam Türen aufstossen, in die Welt rausschauen, sie neugierig machen auf die Welt. Und ihnen auch im Prinzip das Gefühl zu geben, hey, geniessen das, hat zwar Gefahren, aber geht mit offenem Sinn durchs Leben und dann werdet ihr einen Haufen schöne Sachen entdecken und werdet auch eure Berufung finden. Darum eben, es geht nicht dumm und dümmer und gescheit, sondern die Aufgabe in unserem Leben ist, glaube ich, wirklich unsere Berufung nachzugehen, dass wir etwas machen, was wir gerne machen.
3: Aber hast du auch wirklich als Lehrer geschafft?
5: Ich habe 3 Jahre als Lehrer geschafft. Die letzten 2 Jahre vor allem als Musik- und Schwimmlehrer. Da bin ich in der Musik mehr oder weniger geschwommen, weil so gut bin ich dann auch wieder nicht gewesen. Und Schwimmen hat Spass gemacht. Da habe ich wirklich die Kleinsten gehabt bis in die 3. Säcke rauf. Und dann bist du teilweise vor rechten Schränken gestanden, wo du dann auch hast müssen schauen, wie bringst du das an, dass auch denen so ein bisschen Leitplanken setzen kannst. Aber die schwierigsten Schüler, in Anführungs- und Schlusszeichen, sind am Schluss dann auch immer die Gäbigsten gewesen und die dich auch heute noch grüssen. So, hey Marco, Sali, wie geht's? Und so, hey, schön, dich zu sehen. Also immer eine Herausforderung, aber ein wunderschöner Beruf, muss ich sagen.
3: Und es klingt ein bisschen absurd, oder? Lehrer wollen werden und nachher das Kalt machen auf der Bühne. Aber eigentlich, oder, ist es ja die beste Schule, im Klassenzimmer zu stehen und Kinder zu erreichen. Weil das sind die ehrlichsten, das ehrlichste Publikum, oder?
5: Ja, das ehrlichste Publikum. Und wir sind immer angehalten gewesen, mit den Kindern so zu motivieren, dass sie dir auch wirklich zuhören. Darum sage ich immer, das Wichtige im Schulunterricht ist wirklich Geschichte. Gut können Geschichten erzählen, lebendig erzählen. Dann weckt man also auch das Interesse für die Kinder, fürs Leben, für die Umgebung, für das, was auch passiert. Das ist eigentlich so der erste soziale, ich sage jetzt mal die erste politische Umgebung, neben dem Elternhaus, wo man sich fürs Dawider und dagegen interessiert, wo man sich austauscht, wo man eine Debattenkultur entwickelt. Und darum ist es wahnsinnig spannend gewesen, eben mit den Kindern, die unglaublich ehrlich sind und offen dürfen, einen Tag zu begehen und ein ganzes Jahr oder noch länger.
3: Bist du ein Mensch, der immer einen Plan hat, oder bist du einer, der so ein bisschen im Moment lebt?
5: Das ist eine ganz gute Frage. Mit dem Älterwerden habe ich angefangen, mir gar nicht mehr so grosse Pläne zu machen. Ich habe Träume. Und die habe ich auch früher schon gehabt. Und ich habe an diesen Träumen immer geschafft. Also für diese Träume. Und dort habe ich vielleicht ein bisschen mehr einen Plan gehabt, wo ich dachte, dann möchte ich das und das und das. Und das Wort wollen, das Verb, ist sehr stark im Vordergrund gestanden. Und heute, wo alles jetzt ein bisschen endlicher wird, sag mir, ich würde es mir gerne wünschen oder es wäre schön, wenn. Und witzigerweise habe ich, auch wenn ich natürlich nicht mehr so viele Jahre habe wie damals als 20-Jähriger, habe ich viel mehr Zeit. Und das macht einen Haufen auch sehr viel angenehmer. Und man wird lockerer. Und vieles hat dann auch nicht mehr die Gewichtung. Also ist auch nicht mehr so relevant. Weil am Schluss, wenn man zurückschaut auf sein Leben, dann sind nicht der Erfolg das Wichtigste oder das, was zählt, sondern die Begegnungen, die man gehabt hat. Und das, was man innerhalb von einer Familie erlebt, das ist, glaube ich, das, wo am Schluss zählt und wo schön ist. Und das geniesse ich jetzt im Moment auch sehr. Also ich lebe sehr stark mit der Familie und jetzt auch noch mit den zwei kleinen Kindern. Ich habe ja zwei grosse Kinder aus erster Ehe auch. Lebe ich das sehr intensiv. Also, weil ich mich darüber freuen darf, teilzunehmen an ihrem Grosswerden.
3: Aber eben, dass der Wunsch nach Erfolg, der ist ja bei dir schon sehr gross und sehr ausprägt gewesen, oder? Sonst wäre ja dann der Abstecher auf Deutschland mit die Wochenshow unter anderem gar nicht möglich gewesen, oder? Weil da muss man schon ein bisschen den Biss dann auch haben und das wollen.
5: Ja, den Biss habe ich gehabt und ich habe mich aufgrund von, ich sage jetzt auch mal, von meiner Karriere verrennt. Also die Frage, ist Karriere und Familie vereinbar? Das ist eine gute Frage. Die muss sich jemand wirklich stellen und dann muss er gut organisieren. Also Mann und Frau, das spielt keine Rolle. Ich finde, gerade Männer, die Karriere machen, müssen sich schon überlegen, also was mache ich jetzt? Was ist der Inhalt von meinem Leben? Und in dieser Zeit, ich bin so um die 8, 29 gewesen, wo der ganze Karriereschub da war, bin ich natürlich auch vom Erfolg geblendet worden, wo ich von, hey, wow, super, hey, es fällt mir alles in die Schoss. Und am Schluss bin ich dann auf Deutschland geflogen, habe dort eine Fernsehsendung gemacht, wo 10 Millionen Leute jeden Samstag geschaut haben, also mit dem Flugzeug zur Arbeit und daheim, jeder hat die gekannt und man war auch finanziell natürlich erfolgreich gewesen, aber das hat auch zur Folge gehabt, dass ich so eine Phase hatte, wo ich mich selber wie verloren habe. Ich habe mich auch nicht mehr gekannt. Ich habe nicht mehr gewusst, wer ich bin. Und dort hat mich meine Schwester auch wieder, auch meine Schwester, geweckt, wo sie gesagt hat, hey Marco, du bist mein Bruder, du bist wirklich, ich liebe dich über alles, aber wenn du so weitermachst, bist du ein grosses Arschloch. Und dann bin ich so zuerst verschrocken und irgendwann natürlich habe ich gewusst, was sie meint, weil mir dann, also ich habe dann in dieser Zeit natürlich Menschen auch enttäuscht, also im menschlichen Bereich. Und der Weckruf war insofern gut gewesen, dass ich mir angefangen habe zu überlegen, was ist wichtig und wo geht meine Reise durch. Und eben, wie gesagt, am Schluss geht es um zwischenmenschliche Geschichten, die im Vordergrund stehen. Und jetzt mit dem Älterwerden und um zurückzuschauen, viel Erfolg hatte, war toll gewesen. Wenn ich heute einfach das Theater fülle und die Leute mit einem guten Gefühl heimschicke, dann ist das mein grösster Erfolg im Sinn von, was den Beruf anbelangt.
3: Jetzt überübrigt sich eigentlich so ein bisschen meine nächste Frage. Oder okay. Im Moment sind es so die, die Revivals von alten Sendungen, gerade RTL, Sat.1, und die graben alles alte Zeug aus. Wenn jetzt die Wochenshow wieder auf den Plan kommen würde und sich die Anfrage Marc, hat Spock wieder mitzumachen?
5: Also ich würde lügen, wenn ich würde sagen, nein. Ich habe gerade letztens mit dem Ingolf Lück, mit ihm habe ich noch am meisten Verbindung. Der Bastian gesehen ich etwa die. Danke leider viel zu wenig. Aber wir haben letztens ja gesagt, würden wir noch eine Woche schon mal machen wollen, so ein Revival. Und dann haben wir gedacht, ja, eigentlich nur schon darum, dass wir uns wieder sehen. Und es sind natürlich, weißt du, ein Haufen Leute, die zusammenkommen. Ehemalige Autoren, Regisseure. Es war so eine Klassenreise gewesen, auch alle miteinander, die Sendung zu produzieren, also.

0: jetzt nochmal, ja, würde ich mich wahrscheinlich schon auch überreden lassen.
1: Gut, es gibt auch andere spannende Formate. Also ich denke, LOL zum Beispiel, wo auf Amazon läuft, mhm. eine Schweizer Version davon. Würde ich dich jetzt auch noch sehen?
0: Ich merke, dass gewisse Formate, und das hat bei Hotel Verschmitzt angefangen mit dem Ralf Schmitz, der ein unfassbarer Improvisateur ist, einer der besten, den ich je gesehen habe. Das hat bei mir so ein bisschen angefangen, dass ich gemerkt habe, jetzt komme ich in ein Alter rein, wo ich irgendwie, also verstehe mich nicht falsch, so das Kindergartenfernsehen nicht mehr so mag. Ich glaube, dass es ein Haufen Publikum gibt, wo das auch lieben, die Abwechslung. Ich selber bin aber nicht mehr schnell genug und ich sage jetzt mal frech genug, dort mitzuheben. Da würde mir jetzt vielleicht ein paar widersprechen, aber ich sehe mich ja gar nicht mehr gerne in so einem Format. Sondern ich wende mich lieber an anderen Sachen zu, wo ich jetzt zum Beispiel schreibe, habe ich für mich entdeckt. Und ich schreibe im Moment ganzen Haufen auch nur für mich und versuche das Handwerk in den Griff überzukommen. Weil ich auch wieder gemerkt habe, das ist eine Disziplin, wo ein Haufen Übung voraussetzt. Und darum fühle mich dort wohl. Und was mich noch reizen würde, wenn überhaupt, dann sind das Filme oder Serien, die ich spannend finde, mit einem pädagogischen Hintergrund. Das hast du mir ja vorhin noch erzählt. Die sind in der Familie gewesen, auch mit verschiedenen Sprachen. So etwas habe ich mal im Schweizer Fernsehen angeboten, wo es auch um eine Patchwork-Familie geht. Und die redet aber auch Französisch und Schweizerdeutsch, weil das ist so eine Familie, die so in Biel lebt. Und ist leider nicht genommen worden, aber das wär eine coole Sache gewesen, weil ich finde, da würden sich ein Haufen Leute auch wieder entdecken und man könnte über Haufen auch lachen, weil ich sage immer, am Schluss, wenn es um Beziehungen geht und Beziehungsgeflecht, ist der Humor halt schon etwas sehr Wichtiges, wo einem wieder auf die Sprünge hilft, so nach dem Motto, ah gut, wenn es die so haben, ah, dann können wir es auch gut lösen, oder?
1: Also wenn du da wieder das willst aufnehmen und jemanden brauchst, wo zweisprachig aufgewachsen ist, meldest du dich einfach bei mir. Aber du hast jetzt gerade etwas angesprochen, gesagt, du hast das Gefühl, du sagst nicht mehr schnell genug, um noch mitzuheben. Aber das Ding ist ja, viele von diesen Comedians, die man heute im Fernsehen sieht, die kommen und sie gehen wieder. Mhm. Du stehst seit 40 Jahren erfolgreich auf der Bühne. Also irgendwie so machst du etwas richtig.
0: Ja gut, ich habe insofern Glück gehabt, wenn ich mir überlege, weißt du, wenn zur Zeit von Emil oder Gabriel Rotstift, C.S. Kaiser, da hat es natürlich nur ein Sender gegeben, Schweizer Fernsehen, und vielleicht noch ARD, die ganz guten dann aus ZDF. Das heisst, wenn die auftreten sind am Fernsehen, dann hat es das ganze Land gekönnt. Da hat man ja die sogenannten Strassenfeger gehabt, auch mit den Sendungen Teleboy. Und dann sind ein Haufen Sender gekommen und die Sender haben natürlich auch dann Leute gebraucht. Und ich bin in den 90er Jahren hat das grosse Glück gehabt, dass ich in dieser Zeit, wo Aufbruchstimmung war in Deutschland, für die Wochenshow ausgewählt worden bin. Und das hat einen riesen Erfolg gegeben. Unter anderem neben RTL Samstagnacht und Switch. Das sind die einzigen drei grossen Sendungen gewesen. Und so habe ich mich natürlich wieder können weiterentwickeln und Film machen. Und eben bei mir ist so das eine zum anderen gekommen. Und die heutigen Comedians, die haben es teilweise schon sehr schwierig. Also es gibt unfassbar gute Leute. Also ich finde auch in der Schweiz mit einem Charles Nguela oder einem Elsner oder Mutzenbecher, so die Jungen, oder auch bei den Frauen gibt es fantastische Leute wie Helga Schneider, Steffi Berger ist jetzt nicht mehr unterwegs, aber und die haben es auch viel strenger, weil natürlich das Angebot ist riesig. Es ist riesig. Und das verteilt sich auch alles. Und ich meine, jetzt gerade nach den letzten drei Jahren sind noch 1 Million Billette so aufgestellt worden, die müssen zuerst abgespielt werden. Und umso schwieriger ist es dann, sich in dem Markt zu behaupten. Sogar für mich muss jetzt auch wieder ein Stück weit wie anfangen. Aber ich muss sagen, ich habe wahnsinnig Glück gehabt, dass ich 40 Jahre lang das Publikum aufbauen und die hat mich begleitet. Ich müsste eigentlich jeden Tag denen Danke sagen, weil von denen lebe ich, oder? Und das ist schon etwas Irrsinniges.
1: Über 40 Jahre unterwegs, 30 ist noch nicht fertig, mhm. Neues Programm, ich weiß es nicht. Mhm. Was weißt du denn nicht?
0: Oh, ja, jetzt, je älter ich werde, weiss ich immer weniger. Weil ich lese mich natürlich in Haufen Bereichen auch ein, aber es ist tatsächlich so, dass ich dann merke, ups, da gibt es noch einen

0: ein Seitenweg, also noch einen anderen Weg, und das wirft auch wieder Fragen auf, und dann steht man wieder erneut vor Sachen, die man nicht weiss. Aber das macht es ja auch aus. Also ich glaube, dass der Drang nach Wissen ist gross, und wie gesagt, ich finde es auch lustig, wenn man sich dann an seine Unzulänglichkeiten, wenn man die preisgibt an einem Publikum, wo sie eben darüber lachen können, dass mal auch der, der ein Klugscheisser ist, als Lehrer ist man sowieso einer. Mein Vater hat immer gesagt, hängt der Lehrer an den Nagel, wenn du heimkommst, und erzählt nicht, wie die Welt funktioniert. Dann ist das, glaube ich, für die Leute sehr lustig und auch sehr wichtig.
1: Aber wo holst du heute noch deine Inspirationen? Machst du es immer noch genau gleich wie früher? Laufst du durch die Welt und siehst Sachen? Oder wie entsteht bei dir so ein Programm?
0: Ja, es ist tatsächlich so, dass ich natürlich mit offenem Sinn durchs Leben gehe. Und es sind ein Haufen Sachen, die mich dann irgendwie... Also ganz ein einfaches Beispiel, wo es vor 3 Jahren plötzlich kein Toilettenpapier mehr gegeben hat. Und ich im Coles, wir sind mit der Familie in Australien gewesen, wieder vor einem von diesen leeren Regal gestanden bin, ist an mir einer vorbeigezogen mit einem Wägeli, und der hat etwa 4-5 Rollen gehabt. Dann haben sie gefunden, dumme Sieg. Und das hat dann bei mir eine Nummer... ins Leben gerufen, und ich gesagt habe, wie wäre das? Ich stehe vor einem Regal, und da kommt einer um die Ecke und hat auch riesig viel, 2000 Kilo WC-Papier, und ich schiesse dort zusammen und alles und überhaupt. Und am Schluss sagt er, ja gut, sind Sie jetzt fertig, darf ich vielleicht die WC-Rolle ins Regal packen? Das heisst, ich habe einen anderen Twist daraus gemacht, aus einem Erlebnis. Oder ich bin mal mit einem Auto nach 9 Monaten Australien, dann am letzten Tag noch so in einem Pfeiler reingefahren und hat dann müssen die Versicherung anrufen. Und da haben wir auch überlegt, ja, was könnte alles passieren? Also es ist dann nicht nur auf den kleinen Schaden an dem Rücklichtli, sondern dann kommt der Carport oben rein und der geht aufs Dach und dann löst das den Funken aus und dann fährt alles auf verbrennen und dann kommen die Helikopter und am Schluss steigt noch das australische Militär auf, weil man meint, das sei irgendwie... Und so entwickelt sich Geschichten, die teilweise wahr und teilweise natürlich auch um die Ecke gedacht sind, aber ja, das Leben gibt die besten Geschichten ab und macht eine Freude, und das sind dann auch so Sachen, die mir wahnsinnig viel Spass machen, wenn die Leute laut lachen, oder?
1: Ja, ich muss bei mir lachen, einfach die Vorstellung schon bringt mich schon zum Lachen.
0: Es ist übrigens eine Vorstellung, weißt du, schaffst, das ist hochinteressant, geht mir ja auch so, du schaffst dann noch eines deine eigenen Bilder. Und die eigenen Bilder sind manchmal viel lustiger als das, was dir präsentiert wird. Mhm. Und um das geht es manchmal. Auch in einer Geschichte, in einer Erzählung. Ich erzähle etwas und löse die Bilder bei jemand anderem aus, wenn er sagt, ah, genau so. Und dann fängt er, und darum fangen die Leute dann manchmal so an zu lachen. Weniger teilweise über mich, sondern ich bin nur so wie eine Verbindung zum eigenen Humor.
1: Wenn du dein Programm einstudierst, du hast mir vorher gesagt, oder im Auto tust du rauf und runter deine Texte und so, gibt es Momente, wo es dich selber auch verbessert?
0: Ja, wenn mir etwas einfällt, weil der Vorteil ist, wenn man wirklich auf und runter lernt und in jeder möglichen Situation, wo vielleicht auch mal irgendwie nebendran einer mit dem bohrt, wenn man das dann so gut kann, dann ist man plötzlich auch frei für die Improvisation. Und dann fallen einem plötzlich Sachen ein, wo ich selber muss laut lachen, aber wo vielleicht ein Rohrkrepierer ist dann auf der Bühne. Und zwischendurch passiert es aber auch so, dass ich denke, okay, ich gehe mit dieser Nummer jetzt auf die Bühne und ich habe keine Ahnung, was passiert. Ich glaube, die muss ich wieder streichen. Und dann wieder erwarten, ist das ein Knaller. Und von dem her eben... ist jeden Tag, wenn ich auf die Bühne stehe, ein neuer Tag, eine neue Herausforderung. Ich wiederhole zwar das Programm, aber es ist immer wieder anders. So wie jemand in sein Geschäft geht und die gleichen Sachen macht, aber die Umgebung, das Wetter, was auch immer, beschert er einen Haufen Überraschungen, einen neuen Tag, und so geht es mir eben auch.
1: Du hast ja wie alle während Corona an deine 2 Jahre Pause müssen machen und bist dann mit dem Jubiläumsprogramm auf die Bühne. Das jetzt ist ja eigentlich dein erstes komplett neues Programm, seit wir die Pandemie können hinter uns lassen. Hat sich der Humor vom Publikum verändert? Oder hat sich auch dein Humor verändert in diesen 2 Jahren? Ist es, wie du es vorher gesagt hast, du fährst wieder von vorne an, ist es wirklich ein bei Null starten wieder?
0: Also, ich hätte ja wählen mit... No problem, Wellen auftreten, das war mein Jubiläumsprogramm gewesen. Und das ist auch der Irrtum, der dann verbreitet worden ist in der Presse mit den Schlagzeilen. Ich habe 150'000 Franken bekommen. Ich habe im Vorfeld 200'000 Franken schon ausgegeben. Also wenn du ein Programm vorbereitest, musst du Theater mieten, musst alles aufgleisen, Studio, Co-Autoren zahlen etc. Und das verursacht Kosten. Und der Kanton Zug hat 80% von dem Schaden übernommen und darum habe ich dann etwa 150'000 Franken bekommen. Aber ich bin immer noch auf 40'000-50'000 Franken sitzen geblieben. Aber die Leute haben gemerkt, jetzt ist das so ein Massnahmenkritiker, so ein blöder Sieg und kommt noch Geld über und das ist total verlogen. Nein, das war so nicht gewesen. Aber traurig eben auch, man hat nicht auftreten können. Und umso schöner war es für mich, im Juni mal 13 Vorstellungen zu spielen. Die Leute lechzen nach Humor, aber wie gesagt, im Moment muss auch viel abgespielt werden. Die Leute haben sich auch gewöhnt, nicht mehr so, so ins Theater zu gehen. Es ist auch schön, daheim zu sein. Wobei man merkt, es gibt grosse Anlässe, die laufen super. Aber in unserer Szene jetzt habe ich den Eindruck, dass wir schon auch wieder weibeln für unser Publikum. Und natürlich durch meine Stellung, weil ich bin eben jemand, der mit der Debattenkultur aufgewachsen bin und sage, ich hätte ja mal eine Frage. Und es geht nicht darum, ist das richtig oder falsch. Mhm. Habe ich natürlich schon gewisse Leute verrückt gemacht, wo ich bis heute so denke, wieso bist du verrückt? Weil ich habe ja eigentlich gar nichts Schlimmes gesagt, sondern ich habe immer auf Eigenverantwortung plädiert und eben auch so zwei, drei Mal so eine Anfügung gemacht, ist das richtig oder gibt es nicht vielleicht einen anderen Weg? Ja, da verlierst du natürlich auch Publikum und gewünschst aber wieder ein neues dazu, anders. Und wenn du 3 Jahre weg bist, ja, dann musst du auch wieder ein Stück weit etwas dafür tun. Und ich finde das aber neu mit durch auch gut. Weil eben, wie gesagt, ich bin natürlich verwöhnt gewesen bis an den Tubakanen und jetzt laufen die Vorstellungen gut, also richtig, ich habe richtig Freude, aber es ist nicht so, dass ich jetzt wie früher oft alles voll hätte, oder? Und darum bin ich jetzt auch wieder da, aber das habe ich immer gerne gemacht, weil ich habe Interviews auch zu stellen, fordert mich ja auch, nicht mit Plattitüden Antworten zu geben, sondern mir auch zu überlegen, das, was ich sage, stimmt das jetzt auch für mich und stimmt das auch, was ich wirklich sage? Mhm. Und von dem her bin ich sehr dankbar, dass ich jetzt auch wieder ein bisschen Promo machen darf für «Ich weiß es nicht».
1: Ja, ich freue mich sehr, dass du da bist. Wie gesagt, du hast für meinen ersten Lachflash in meinem Leben gesorgt. Apropos Kindheit, wir kommen schon zum Schluss und ich nehme noch etwas Wunder, deine Kinder. Könnt ihr mit deinem Humor etwas anfangen?
0: Also in erster Linie bin ich einmal ihr Papi. Und ich weiss noch, Mia, die ist jetzt 30 geworden, einmal von einem Reporter interviewt worden, hat sie zuerst gesagt, ja, mein Papi ist sehr streng. Das war das Erste. Ich glaube, ich bin recht konsequent, aber natürlich auch sehr humorvoll im Umgang und mache natürlich jeden Blödsinn mit den Kindern. Das ist wichtig. Und alle meine Kinder haben ein Stück weit Begabung, eigentlich auch können auf die Bühne zu gehen. Sehr extrem mein Sohn. Der ist jetzt im Moment noch als Polygraph unterwegs, aber es würde mich nicht wundern, wenn er plötzlich dann auch wieder auf der Bühne stehen. Aber der hat natürlich den ganzen Weg von mir mitverfolgt und hat vielleicht einen anderen Respekt auch vor dem Namen. Und der Kleinste, der Luca, der hat gerade gestern gesagt, kann ich auch so erfolgreich werden wie du. Das war ganz herzig. Und der will unbedingt eine Nummer, die ich habe. Da erkläre ich meinem Sohn Zeit. Die Nummer spiele ich natürlich allein und am Schluss ein riesen Chaos. Die würde er gerne mit mir spielen. Habe ich gesagt, gut, dann lerne ich sie auswendig. Und wenn du mich einmal begleitest, dann spielen wir die Nummer zusammen vor Publikum. Und wir haben jetzt im Sommer Klapper la Papp gemacht. Das ist eine super Märli-Geschichte übrigens von Michael von einem Freund von mir. Und da habe ich mit meinen Kind Märli gespielt, also mit meiner Tochter, 13, und mit Luca, 10. Und die haben das viel besser gemacht als ich. Also, wenn einer einen Texthänger hatte oder so, dann bin ich das gewesen. Dann, Papi, also ehrlich, du musst also schon auswendig lernen, also das geht gar nicht. Und ja, sie sind verwandt natürlich mit auch dieser, wie soll ich sagen, Kultur, die ich mitbringe oder mit dem Wesen, das ich mitbringe. Und, aber wie gesagt, in erster Linie.
1: Aber hättest du denn Freude daran, wenn eines von deinen Kindern auch wieder auf die Bühne steht?
0: Ja.
1: müssen sie also etwas Rechtes lernen.
0: Sie müssen, ich habe genau, also Malea ist brutal, die ist brutal gut im Gesang und im Schauspiel, Tanz. Und ihr habe ich auch gesagt, look, also, wenn du jetzt auch wie ich einen Lehrberuf noch ergreifen, weil sie kommt jetzt so langsam in die Entscheidung, super. Aber sie dürfte jetzt das überspringen, wenn sie sich würde an einer Musicalschule melden in Folkwang, also in Essen, Folkwang, oder in Stage School in Hamburg. Sie wird natürlich direkt auf London, dann wäre das für mich auch okay. Aber ich glaube, trotz allem ist es schon gut, wenn du als Künstler noch etwas hast, wo du weißt, du könntest noch darauf ausweichen. Und am besten, das meine ich wirklich ernst, wäre eigentlich ein Handwerk erlernen. Gerade in Australien bist du ein Siebensieg, wenn du ein Handwerk kannst. Also so quasi nur mit einem Universitätsabschluss kommst du nicht weit, aber mit dem Handwerk, das ist etwas ganz Tolles.
1: Und da machen wir einen Punkt. Unsere 27 danke. Minuten sind durch. Margarine, ich danke dir vielmals für
0: dir
1: das
0: auch.
1: Kurzweilige Gespräch, muss ich wirklich sagen. Ich weiß es nicht, das ist Margarine sein Programm. Termin dazu findet ihr auf margarine.ch. Nächste Woche wird es hier im Top 3 wieder unterhaltsam. Dann begrüßt Zara Zollinger, nämlich der Charles Nguela. Ich hoffe, ihr seid auch dann wieder mit dabei. Macht's gut. Ciao zusammen.
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3: Heute mache ich es ausnahmsweise mal ganz kurz. Bei mir ist heute ein Gast im Studio, der mich zumindest schon ein paar Mal zum Lachen gebracht hat. Herzlich willkommen, Charles Nguela.
4: Ja, hallo, danke vielmals. Hoi Sarah.
3: Ja, schön, bist du da. Du, ich fange doch gerade mal mit einem Zitat von dir an. Du hast nämlich mal gesagt, ich bin süchtig danach, andere erfreut zu bereiten.
4: Ja, das ist wahr. Weil meine Mama hat eigentlich gesagt, das Egoistischste, was du machen kannst, ist, einen anderen Menschen zum Lachen zu bringen. Und ich weiß noch, wenn ich klein war, habe ich das nicht ganz verstanden. Und jetzt ist als Erwachsene, das verstehe ich dann, weil wenn du jemanden siehst, Freude hast, hast du selber Freude. Das heisst, es ist eigentlich schon etwas egoistisch, wenn du jemanden eigentlich Freude machst. Von dem her, ich bin nach dem Gefühl süchtig.
3: Gut, und du machst ja eigentlich auch erfolgreich, oder? Du bist ja jetzt im Moment mit deiner dritten Show unterwegs, mit der Show Respect.
4: Yeah!
3: Was steckt hinter dem Namen?
4: Ah, hinter dem... eigentlich wollte ich die Show nicht so nennen. Ich habe irgendwie, glaube vor eineinhalb Jahren oder zwei Jahren angefangen, den schreiben. Und dann ist Covid gekommen. Und wirklich, macht keine Witze. Ich habe dann, also man sieht ein Plakat, irgendwie sind zwei Barhocker und ich mache den Spagat. Ich wollte unter dran einen Superspreader schreiben. So bad. Nein, ich muss erklären, warum. Weil ich das Wort googelt vorher und ein Superspreader ist auf Englisch etwas, das verbreitet. Sachen, die viel verbreitet werden. Und in meinem Kopf habe ich gedacht, gute Stimmung, ein Superspreader.
3: Das war vor Corona?
4: Ja, das war vor Corona. Okay. Und dann, bam, kommt Covid und ich denke, der Name ist eigentlich immer noch, also ich mache den Spagat, ist ein Wortspiel, Superspreader. Und Superspreader kann man da positiv anschauen. Und dann ist das Management gekommen, so, ich weiss nicht, Charlie, du musst den Namen ändern. Und dann habe ich das Programm immer wieder angeschaut. Und irgendwann habe ich gemerkt, hey, ich habe von gewissen Sachen Respekt bekommen. Und nicht nur ich, sondern andere Menschen ja auch. Zum Beispiel, ich glaube, gewisse Eltern haben, glaube Respekt bekommen von Homeschooling. Zum Beispiel das. Und dann habe ich das Thema genommen und auseinandergebrochen. Und deswegen habe ich es dann Respekt genannt.
3: Du hast jetzt ein bisschen angeschnitten, oder? Also, wenn du ein Bühnenprogramm zusammenstellst, ja, dir immer so, möchtest du irgendwie ein Thema ansprechen jedes Mal? Möchtest du gewisse Themen auch irgendwie vermitteln oder Sachen überbringen?
4: Ja, bei den ersten zwei Shows, die ich geschrieben habe, bin ich, glaube ich, ein bisschen mehr politisch orientiert gewesen. Und dann nach Covid habe ich gefunden, okay, ich glaube, die Leute oder ich selber brauche einfach eine Show, wo ich einfach Spass habe. Also es sind so Themen, die uns alle interessieren, aber einfach eine Show, wo alle können kommen, Spass haben. Und deswegen ist eben die Show jetzt, ist zwar die schwierige Show gewesen zum Schreiben, aber die Show ist jetzt einfach so feel good, fun Comedy Show.
3: Wieso ist die schwierigste gewesen zum Schreiben?
4: Weil mir ist die High gewesen und normalerweise, wenn man schon schreibt, zwischen ich schreibe etwas und dann gehe ich an einen Open Mic, probiere es aus. Zum Beispiel zwei, drei Mal, einer ist in Luzern, einer ist in Zürich, einer ist in Bern. Dann weisst du, ob es gut ist oder nicht, was du rausnehmen sollst und was nicht. Dann ist Feedback vom Publikum. Jetzt während Covid hast du das nicht können machen. Und man hat schon das Datum gesetzt für die Premiere. Das heisst, ich musste das Programm müssen schreiben, ohne zu wissen, ob gewisse Sachen gut sind oder nicht. Dann haben wir 5 bis 6 Tryouts gehabt. Da heisst ja 6 Shows gehabt, um die Show so tweaken, dass es eigenermaßen gut ist für die Premiere und dann rausgehen.
3: Hast du viel müssen anpassen vom Anfang, also von denen, vom Anfang und bis dann nach den 6 Probenshows?
4: Ja, definitiv. Also, mir sagt, eine Show sitzt richtig erst nach 10, 15 Shows. Das heisst, das, was die Leute an der Premiere gesehen haben, war premierereif, aber noch nicht so, wo es sein sollte. Also, ich habe viel geändert von den ersten 6 Shows. Und jetzt mittlerweile, ich bin jemand, der nicht immer das Gleiche kann spielen. Das heisst, ich passe meine Show immer an. Das heisst, nach einem Monat, zwei, wenn irgendwelche Sachen passieren, hier in Europa oder in der Schweiz, nehme ich Sachen raus und tue neue Sachen drin. Das heisst, ich passe immer wieder an.
3: Schreibst du dir auch immer alles selber oder ist das immer ein Zusammenspiel von mehreren Personen?
4: Auch unter Fall. Irgendwie, das Idee sammeln, tun mir eigentlich Leute helfen, in dem Sinn, wenn ich jetzt mit dir hier schwätze oder so, wie kann ich vorlesen, mit draussen hocken und irgendetwas Lustiges passiert, ich merke mir das oder versuche mir das zu merken, dann schreibe ich das auf. Und der Prozess ist dann, dass ich dann zuhause bin, schreibe mir es aus und dann zeige ich das meinem Co-Autor und er kann mir sagen, das würde ich vielleicht nicht sagen. Oder hat er ein paar Ideen, dann tue ich die auch rein. Und zum Teil hast du auch das Team. Wenn du eine Show hast oder so, können sie dir dann sagen, den Joke finde ich nicht so lustig. Aber auch andere Comedians sind auch so. Also hast du mal eine Show und dann kommt jemand nach der Show so, hey, weißt du, was mega cool wäre noch, was du kannst sagen, ist das. Denkst du, oh ja! Also, es ist ein Prozess. Also ganz allein schreibt man sowieso nie.
3: Wirst oft ausbremst, also hörst oft, oh, sorry, das würde ich vielleicht jetzt so sagen.
4: Ja, ich hab schon ein bisschen den südafrikanischen, englischen Humor, der ein bisschen gröber ist, kann man sagen. Ich werde oft bei gewissen Sachen ein bisschen bremst. Man sagt in der Schweiz, wenn man Comedy macht, je heftiger oder spezieller etwas ist, desto schöner musst du es verpacken. Und ich tue es noch schöner verpacken, sagen wir so.
3: Du hast ja selber auch angedeutet, oder? Du hast ja gesagt, mit deinen ersten 2 Shows bist du ein bisschen politischer unterwegs, ja, gewesen, oder? Die erste hat ja geheissen Schwarz-Schweiz.
4: Ja.
3: Und du hast mal gesagt, dass das für dich auch ein Ort war, um Sachen zu verarbeiten.
4: Ja.
3: Was hast du mit dieser Show wollen oder müssen verarbeiten?
4: Wenn wir in die Schweiz gekommen sind, ich bin von Südafrika dann gekommen. Und dann war es für mich ein Kulturschock natürlich. Also, es ist einfach völlig etwas anderes. Und dann hat es gewisse politische, gesellschaftliche Sachen, die ich von den Schweizern nicht ganz verstanden habe. Und wenn ich das auf der Bühne erzählt habe, haben das Leute mega lustig gefunden. Okay. Und dann hat es auch Sachen gegeben, die mich gestört haben, wo ich denke, also es muss doch möglich sein, über das zu schwätzen. Und so habe ich meinen Weg gefunden. Gewisse Sachen, wo ich lange haben müssen, einfach nichts sagen. Ich konnte dann auf der Bühne dann erzählen. Und dann zuschauen, wie viele Menschen gefunden haben, ah ja, eigentlich hat er recht. Und somit ist es eigentlich so wie fast Therapie gewesen für mich.
3: Also eigentlich mit Humor versuchen, gewisse kritische Sachen auch können, ja, anzusprechen und so zu thematisieren, oder?
4: Ja, genau. Also zum Beispiel, ich weiss noch in der Schule, wenn ich gehört habe, dass die Frauen, wenn die Frauen in der Schweiz Frauen Stimmrecht, also Wahlrecht bekommen, ich bin mega geschockt. Das weiss ich noch. Ich glaube, Appenzell am 27. November 1990 haben sie es angenommen. Und ich bin am 20. Oktober 1989 geboren. Deswegen war es für mich recht schockierend. Und das war ein Thema, das ziemlich heikel war, habe ich nicht gedacht, bis ich das auf der Bühne gemacht habe. Und dann musste ich auch einen Weg finden, die Leute über das können schwätzen und Leute irgendwie klar machen, so, hey, es ist nicht selbstverständlich, direkte Demokratie und dass man wählen kann und all das Zeug und wie speziell es auch ist. Oder aber auch, wie spät Schweizer gewisse Sachen sind. So, das ist echt spät. Und so habe ich halt versucht, eben die Sachen so zu verpacken, dass auch jeder kann zulassen und sich nicht beleidigt fühlt irgendwie.
3: Du hast ja gesagt, du bist als Kinderbub von Afrika in die Schweiz gekommen, ja, oder? Ist das vielleicht eben ganz einfach, jemand gewesen, um da aufzuwachsen? Jetzt hast du vorher gerade erwähnt, der Humor, also eben die kulturellen Unterschiede sind wahrscheinlich riesig.
4: Riesig, nicht? Ja, riesig. Ja.
3: Da muss man sich wahrscheinlich auch zuerst ein bisschen einfinden, oder? Und dann eben, also der Humor ist anders. Wie unterscheidet sich denn das jetzt eben Kultur Afrika-Schweiz jetzt?
4: Ah, kommt zum Zum Beispiel bei uns, wir haben viel den engländischen Humor. Man sagt über Engländer zum Beispiel, egal wie schlimm eine Situation ist, auch lebensbedrohlich, die werden einen Witz machen. Und wir sind eben auch so. Du kommst viel klarer mit der Situation. Also du kannst viel, es ist viel einfacher, damit klarkommen, wenn du irgendwie kannst darüber lachen, zum Beispiel. Oder auch der Tod. Zwischen mir geht ganz anders um damit, so wie da. Zum Beispiel da in der Schweiz, wenn jemand stirbt, ist Beerdigung, mega traurig, hast eine Zeremonie, Familie ist dort, gehst heim. Was das Kind dann macht, ist schlechte Erinnerungen fast von automatisch löschen. Das heißt, wenn du an die Person denkst, das ist nur noch ein Bruchteil noch, und es ist immer ein Schmerz. Wir machen das anders. Bei uns ist, wenn jemand stirbt, du beerdigst die Person, aber einen Tag später feierst du, dass die Person gelebt hat, damit die Erinnerungen positiv bleiben. Und das ist schon etwas anderes. Das heisst, wenn jemand dann gestorben ist, ich kann viel schneller einen Witz darüber machen. Und ich habe gemerkt, meine Freunde sind dann so, wow. Aber das war unsere Art gewesen. So bleibt die Person in Erinnerung. Und wenn du so die kleinen Sachen weisst, dann kannst du es in mehrere Sachen in der Gesellschaft kannst du anschauen und du merkst schon den Unterschied. Und das habe ich extrem spannend gefunden. Da habe ich das bei vielen Sachen dann gefunden in der Schweiz. Und für mich war das extrem lustig gewesen. Ich würde das schreiben.
3: Also für dich ist eigentlich einfach Humor eine Art Medizin oder einfach so ein bisschen ein Ventil auch. Machst du, oder kannst du über alles Witz machen? Oder gibt es für dich doch auch irgendwo gewisse Grenzen, wo du findest, hey, nein, da hört es auf?
4: Ja, weil Comedy ist nicht nur Therapie, es ist eine Waffe. Du kannst auch Hass schüren mit dem, was du sagst. Und das mit Humor verstecken. Das sind meine Grenzen. Wenn du Witze machst, zum anderen Menschen wehtun oder einfach Hass schüren, finde ich dann, das ist nicht der Sinn und Zweck von Humor. Humor ist dazu da, dass sich Menschen gut fühlen. Klar, gewisse Menschen werden gewisse Witze anders verstehen. Das gibt es immer. Aber Hass schüren ist für mich dann einfach, just why? Und es gibt auch gewisse Themen, wo man einfach nicht Witze darüber macht. Das ist einfach weird. Also ich zum Beispiel könnte es nicht machen, wie Vergewaltigung oder so. Wäre für mich so, why? Just why? Es gibt Künstler, die es können, ich nicht. Ich würde mir nie getrauen. Ja.
3: Das heißt, das gerade jetzt, du bist ja schon ein paar Jahre jetzt auch auf der Bühne, oder? Wie ist es denn aber dazu gekommen, dass du auf die Bühne gekommen bist? Weil eben, du hast ja die Lehre als Drucktechnologe gemacht.
4: Ja.
3: Erste Frage überhaupt, was lernt man da?
4: Du kannst nicht, wie viele Leute das fragen. Es ist eigentlich eine recht anspruchsvolle Lehre. Du gehst in die Schule für Gestaltung. Du lernst über Kunst, über Gestalten, aber du lernst auch die Maschinerie. Du musst eine Druckmaschine auseinandernehmen und wieder zusammenbauen. Aber hauptsächlich geht es darum, die verschiedenen Druckverfahren können, Sachen zu drucken. Das heisst, die Strassenschilder, die man sieht, wo statt 50 oder so 80, das sind Folien, das sind gedruckt. Die Flugzeuge, die Folien, die du siehst, das ist auch gedruckt. Papier, egal was. Das ist eigentlich das, was du lernst, 4 Jahre lang.
3: Aber hast du gefunden, auf dem möchte ich nicht arbeiten?
4: Nein, eigentlich schon. Und dann, irgendwie ist es dazu gekommen, dass irgendwie nach meiner Ausbildung, bei meiner Weiterbildung ist rausgekommen, dass ich allergisch gegen Lösungsmittel bin.
3: Ungünstig.
4: Ja. Und dann habe ich den Job halt nicht mehr machen, aber Comedy habe ich schon vorher entdeckt. Das ist so ein Hobby von mir gewesen. Und das war eigentlich durch ein Training gewesen, per Zufall.
3: Also wie?
4: Ich hatte eine Beziehung, wir waren 7 Jahre zusammen. Wir haben uns getrennt, ich bin in eine Bar rein, haben über Beziehungen geredet. Und die Leute hinter mir haben gelacht. Ich habe das Gefühl, sie lachen, wie sie untereinander schwätzen, aber sie haben mich zugelassen, weil ich ein bisschen zu laut geredet hatte. Ich war ein bisschen betrunken. Und dann laufe ich raus, kommt eine Dame zu mir und fragt mich eben, kann man die buchen? Und weil ich betrunken war, hatte ich das Gefühl, sie meinte, ich bin ein Cowboy. So, was lauf mit dir? Weißt du, ich mach so. Sie so, hey, nein, beruhig dich. Sagt sie dann, ich habe gemeint, du bist Komiker. Meine Freunde haben das mitbekommen, haben dann an einem Open Mic angemeldet. Ich habe es ausprobiert und seither süchtig war. Dann habe ich das lange als Hobby gemacht und in irgendeinem habe ich gefunden, komm, ich probiere es.
3: Und da bist du von Anfang an so ein bisschen Rampensau gewesen. Hast du dich wohlgefühlt oder hast du dich zuerst ein bisschen einfinden in dem Ganzen?
4: Zuerst mal einfinden. Ich glaube, jeder Komiker muss sich zuerst einfinden. Aber weil am Anfang geht es nur scheitern. Nein, ist wirklich so. Du scheiterst nur damit, du irgendwann weißt, okay, so muss ich sagen, das muss ich sagen, in Winterthur reagiert jetzt ganz anders als in Luzern über gewisse Sachen. Das lernst du einfach mit den Jahren, aber nur wenn du dann scheiterst. Ich sage, dass ich einen Auftritt hatte, wo Leute zum Teil einfach so, ja.
3: Bist du mal auf der Bühne und denkst, oh Gott, was mache ich da überhaupt?
4: Oh ja, yeah, ja. Yeah.